0: Die Nachrichten von SRF um 3 Uhr mit Dominik Rolli. Der Iran hat mehrere Raketen auf Jordanien abgefeuert. Ziel war nach iranischen Angaben ein US-Stützpunkt. Jordanien bestätigt den Angriff und sagt, man habe 18 von 20 iranischen Raketen abgefangen. Zwei seien auf unbewohntes Gebiet gestürzt. Aus dem Iran heißt es, dieser Angriff sei Vergeltung für die US-Angriffe auf iranische Öltanker. Die USA hatten zuvor mitgeteilt, dass sie 5 iranische Tanker zerstört hätten, dies wiederum als Reaktion auf iranische Angriffe auf ein US-Kriegsschiff. Die iranischen Tanker seien Teil einer Schattenflotte gewesen, mit der der Iran Milliardenumsätze erziele, hieß es in der Mitteilung. Im Zollstreit zwischen den USA und Kanada erhöht US-Präsident Donald Trump den Druck. Er hat angeordnet, dass bestimmte kanadische Produkte ab Ende September nicht mehr in die USA eingeführt werden dürfen. Darunter Molkereiprodukte, alkoholische Getränke und Motorräder. Das geht aus entsprechenden Dekreten hervor. Trump will zudem kanadische Firmen vom öffentlichen Beschaffungswesen in den USA ausschließen. Gleichzeitig forderte er Kanada auf, US-Firmen wie etwa Milchbauern gleichwertigen Zugang zum kanadischen Markt zu gewähren. Weil sich die beiden Länder nicht auf ein Handelsabkommen einigen konnten, belegen sie sich nun gegenseitig mit Zöllen. US-Präsident Donald Trump hat sich zum Wahlerfolg der Rechtsaußenpartei AfD in Sachsen-Anhalt geäußert. Als Grund für den Wahlsieg sieht Trump die deutsche Einwanderungspolitik. Die Wähler seien die, Zitat, absolut schrecklichen Einwanderungsregeln leid, die Deutschland so sehr geschadet hätten, schrieb Trump auf seiner Plattform. Die AfD hatte bei der Landtagswahl im Bundesland Sachsen-Anhalt am Sonntag 43,8% der Stimmen geholt und die absolute Mehrheit nur knapp verpasst. Die AfD gilt in Sachsen-Anhalt als gesichert rechtsextrem. Die Schweizer Regisseurin Bettina Oberli ist mit dem Deutschen Fernsehpreis ausgezeichnet worden. Sie bekam die Auszeichnung für die Miniserie «Naked», die in der ARD gezeigt wurde. In der Serie geht es um das Thema Sexsucht und deren Auswirkungen auf Paare. Der Deutsche Fernsehpreis wird jeweils an 2 Abenden verliehen. Zunächst wurden die Preise für Leistungen hinter der Kamera vergeben. Heute werden in einer im Fernsehen übertragenen Verleihung auch die Schauspielerinnen und Schauspieler gewürdigt. Und das Wetter zum Schluss. Heute Mittwoch ist es wechselnd bis stark bewölkt und vorübergehend nass bei deutlich kühleren 19 Grad. Das waren die Nachrichten von Radio SRF, verantwortlich Dominik Rolli.
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0: die Nachrichten von SRF um 4 Uhr mit Dominik Rolli. Der Iran hat mehrere Raketen auf Jordanien abgefeuert. Ziel war nach iranischen Angaben ein US-Stützpunkt. Jordanien bestätigt den Angriff und sagt, man habe 18 von 20 iranischen Raketen abgefangen. Zwei seien auf unbewohntes Gebiet gestürzt. Aus dem Iran heißt es, dieser Angriff sei Vergeltung für die US-Angriffe auf iranische Öltanker. Die USA hatten zuvor mitgeteilt, dass sie 5 iranische Tanker zerstört hätten. Dies wiederum als Reaktion auf iranische Angriffe auf ein US-Kriegsschiff. Die iranischen Tanker seien Teil einer Schattenflotte gewesen, mit der der Iran Milliardenumsätze erziele, hieß es in der Mitteilung der USA. Im Zollstreit zwischen den USA und Kanada erhöht US-Präsident Donald Trump den Druck. Er hat angeordnet, dass bestimmte kanadische Produkte ab Ende September nicht mehr in die USA eingeführt werden dürfen. Darunter Molkereiprodukte, alkoholische Getränke und Motorräder. Das geht aus entsprechenden Dekreten hervor. Trump will zudem kanadische Firmen vom öffentlichen Beschaffungswesen in den USA ausschließen. Gleichzeitig forderte er Kanada auf, US-Firmen wie etwa Milchbauern gleichwertigen Zugang zum kanadischen Markt zu gewähren. Weil sich die beiden Länder nicht auf ein Handelsabkommen einigen konnten, belegen sie sich nun gegenseitig mit Zöllen. Bei Romanshorn ist am Abend ein Waldbrand ausgebrochen. Ein Sprecher der Kantonspolizei Thurgau bestätigte gegenüber SRF einen Bericht von 20 Minuten. Einsatzkräfte hätten das Feuer unter Kontrolle gebracht. Das Feuer war nach ersten Informationen der Polizei in der Nähe von aufgestapelten Holzstämmen ausgebrochen. Zur Brandursache ist bisher nichts bekannt. Der KI-Firma OpenAI ist es nach eigenen Angaben gelungen, ein 90 Jahre altes mathematisches Problem zu lösen, in nur 88 Stunden. Dabei handelt es sich um die Navier-Stokes-Gleichung. Dabei geht es darum, wie sich Flüssigkeiten bewegen. OpenAI konnte die Gleichung lösen, indem es auf rund 10.000 KI-Bots zurückgriff, die selbstständig Aufgaben lösen. Das Ganze sei ein Meilenstein, teilt OpenAI mit. Es zeige, wie schnell sich künstliche Intelligenz entwickle. Und das Wetter. Heute Mittwoch ist es wechselnd bis stark bewölkt und vorübergehend nass bei deutlich kühleren 19 Grad. Das waren die Nachrichten von Radio SRF. Verantwortlich Dominik Rolli.
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0: Die Nachrichten von SRF um 5 Uhr mit Dominik Rolli. Neue Angriffe im Nahen Osten. Die USA zerstören weitere iranische Öltanker und der Iran reagiert mit Raketenbeschuss auf Jordanien. Und Trump eskaliert den Handelsstreit mit Kanada weiter. Ab Ende September dürfen bestimmte kanadische Produkte nicht mehr in die USA eingeführt werden. Das Wetter heute wechselhaft mit Regenschauern und einigen Gewittern, im Norden um 19, im Süden 23 Grad. Der Iran hat mehrere Raketen auf Jordanien abgefeuert. Ziel war nach iranischen Angaben ein US-Stützpunkt. Jordanien bestätigt den Angriff und sagt, man habe 18 von 20 iranischen Raketen abgefangen. Zwei seien auf unbewohntes Gebiet gestürzt. Aus dem Iran heißt es, dieser Angriff sei Vergeltung für die US-Angriffe auf iranische Öltanker. Man habe auch zwei US-Schiffe und 8 Öltanker in der Straße von Hormuz angegriffen. Die USA hatten zuvor mitgeteilt, dass sie 5 iranische Tanker zerstört hätten, dies wiederum als Reaktion auf iranische Angriffe auf ein US-Kriegsschiff. Eines der iranischen Schiffe sei gesunken. Im Zollstreit zwischen den USA und Kanada erhöht US-Präsident Donald Trump den Druck. Er hat angeordnet, dass bestimmte kanadische Produkte ab Ende September nicht mehr in die USA eingeführt werden dürfen, darunter Molkereiprodukte, alkoholische Getränke und Motorräder. Das geht aus entsprechenden Dekreten hervor. Trump will zudem kanadische Firmen vom öffentlichen Beschaffungswesen in den USA ausschließen. Gleichzeitig forderte er Kanada auf, US-Firmen wie etwa Milchbauern gleichwertigen Zugang zum kanadischen Markt zu gewähren. Weil sich die beiden Länder nicht auf ein Handelsabkommen einigen konnten, belegen sie sich nun gegenseitig mit Zöllen. US-Präsident Donald Trump hat sich zum Wahlerfolg der Rechtsaußenpartei AfD in Sachsen-Anhalt geäußert. Als Grund für den Wahlsieg sieht Trump die deutsche Einwanderungspolitik. Die Wähler seien die, Zitat, absolut schrecklichen Einwanderungsregeln leid, die Deutschland so sehr geschadet hätten, schrieb Trump auf seiner Plattform. Die AfD hatte bei der Landtagswahl im Bundesland Sachsen-Anhalt am Sonntag 43,8% der Stimmen geholt und die absolute Mehrheit nur knapp verpasst. Die AfD gilt in Sachsen-Anhalt als gesichert rechtsextrem. In die Schweiz. Bei Romanshorn ist am Abend ein Waldbrand ausgebrochen. Ein Sprecher der Kantonspolizei Thurgau bestätigte gegenüber SRF einen Bericht von 20 Minuten. Einsatzkräfte hätten das Feuer unter Kontrolle gebracht. Das Feuer war nach ersten Informationen der Polizei in der Nähe von aufgestapelten Holzstämmen ausgebrochen. Zur Brandursache ist bisher nichts bekannt. In Oslo wird heute der norwegische König Harald beerdigt. Dafür reisen zahlreiche Gäste an. Neben diversen Königsfamilien nimmt etwa auch der ukrainische Präsident Volodymyr Zelensky an der Trauerfeier teil. Er ist bereits am Abend in Norwegen eingetroffen, wie das Büro des norwegischen Premiers mitteilt. Als offizielle Vertreterin der Schweiz reist Altbundesrätin Viola Amherz nach Oslo. Die Feierlichkeiten werden auf mehreren Großleinwänden übertragen. Im Zentrum von Oslo werden Zehntausende Menschen erwartet. Der norwegische König Harald starb am 28. August im Alter von 89 Jahren. Die Schweizer Regisseurin Bettina Oberli ist mit dem Deutschen Fernsehpreis ausgezeichnet worden. Sie bekam die Auszeichnung für die Miniserie «Naked», die in der ARD gezeigt wurde. In der Serie geht es um das Thema Sexsucht und deren Auswirkungen auf Paare. Der Deutsche Fernsehpreis wird jeweils an 2 Abenden verliehen. Zunächst wurden die Preise für Leistungen hinter der Kamera vergeben. Heute werden in einer im Fernsehen übertragenen Verleihung auch die Schauspielerinnen und Schauspieler gewürdigt. Der KI-Firma OpenAI ist es nach eigenen Angaben gelungen, ein 90 Jahre altes mathematisches Problem zu lösen, in nur 88 Stunden. Dabei handelt es sich um die Navier-Stokes-Gleichung. Dabei geht es darum, wie sich Flüssigkeiten bewegen. OpenAI konnte die Gleichung lösen, indem es auf rund 10.000 KI-Bots zurückgriff, die selbstständig Aufgaben lösen. Das Ganze sei ein Meilenstein, teilt OpenAI mit. Es zeige, wie schnell sich künstliche Intelligenz entwickle. Und das Wetter zum Schluss. Heute Mittwoch ziehen Regengüsse und einige Gewitter vorüber. Im Laufe des Nachmittags wird es in Juranähe trocken und es gibt sonnige Abschnitte. Es ist deutlich kühler mit etwa 19 Grad im Norden und 23 Grad im Süden. Das waren die Nachrichten von Radio SRF, verantwortlich Dominik Rolli.
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0: Oldies aus Dancefield. The Real Thing bei SRF 1. Mittwochmorgen, 9. September. Jetzt sind gerade der SRF 1 Morgenwunsch. Den gibt es wie immer 0848 440 222. Der Telefonnummer ins Studio. Falls ihr auch einen Titel würdet wollen wünschen, 0848 440 222. Ist die Telefonnummer. Und zuerst gibt es noch Musik vom Herbert Grönemeyer, wo ich mal gesagt hat, ich bin ein riesen Fan von der Schweiz im Fall.
1: Ich habe ein sehr romantisches Verhältnis zur Schweiz, bin wahnsinnig gerne hier. Ich mag die Menschen, ich mag deren Selbstironie. Ich finde, die Schweizer haben eine wunderbare Selbstironie, was keiner glaubt. Die haben so einen ruhigen, trockenen, ähnlich wie die Engländer, Schweizer Humor, weil man kann mit denen auch über sie selber albern. Und ich bin sehr gerne in der Schweiz, ja. Ich mache das jetzt schon bestimmt fast, ja eben auch seit fast 40 Jahren und komme wahnsinnig gerne her.

0: Eben Grönemeyer. Mensch! Am Mittwochmorgen auf SRF 1. Jetzt gehen wir zu Cornelia Vitali auf Cevio im Tessin. Cornelia, schönen guten Morgen.
1: Ja, guten Morgen, Schweiz.
0: Ich war jetzt gerade wahnsinnig beeindruckt. Du hast mir gesagt, du bist müttersprachlich, redest du Italienisch? Also im Alltag redest du ja Italienisch?
1: Ja, ich denke auf Italienisch, ich schreibe auf Italienisch.
0: Aber man kehrt das so überhaupt gerade gar nicht.
1: Danke.
0: Wie kommt das?
1: Ich habe beide Eltern, die sind Deutschschweizer, ich bin in Zürich geboren. Aber im Tessin aufgewachsen.
0: Ah, okay. Also mit deinen Eltern hast du früher immer Italienisch, Deutsch geredet, meine ich natürlich.
1: Ja, sie sind, als sie ins Tessin gekommen sind, haben sie ja nur Deutsch können. Und ich und meine Schwestern haben im Kindergarten einfach Italienisch angefangen zu reden und so ist es weitergegangen. Ah, ich und meine Schwestern reden auch Italienisch zusammen.
0: Ja, und ist für dich aber auch ein Ort, wo du gerne lebst, im Tessin, nehme ich an, oder?
1: Ja, sehr, sehr.
0: Ein ja. Schöner Ort zum Leben, wo andere in der Freizeit gehen. Ja, sag.
1: Ich komme sehr gerne auch in die deutsche Schweiz und ich finde, das ist sehr, sehr schön.
0: Ja, danke. Cornelia, sag mal, warum bist du so früh schon auf? Was machst du?
1: Ich bin eine Putzfrau, Haushaltshilfe und muss in die grosse Stadt nach Locarno, Gardola und dann fahre ich am Morgen früh auf, wenigstens am Mittwoch.
0: Wenigstens am Mittwoch?
1: Ja, wie sonst arbeite ich im Tal. Aber am Mittwoch ist es besser, wenn ich ganz früh aufstehe, weil sonst habe ich mehr als eine Stunde, bis ich auf die Arbeitsstelle komme.
0: Ah, weil du relativ einen weiten Weg hast, in dem Fall dann. So, ja, halt durch das ganze Tal, oder? Ah, wow, sehr gut. Jetzt hast du dir Nicole gewünscht, ein bisschen Frieden.
1: Ja, weil? Ja, das stimmt. Wie man es jetzt ein bisschen braucht, die ganze Welt. Und das tut immer gut.
0: Schön. Also, spielen wir sehr gerne. Danke vielmals, Cornelia.
1: Darf ich noch einen Gruß sagen?
0: Unbedingt.
1: An meine zwei Schwestern?
0: Mach das.
1: Damaris und Romana.
0: Sehr gut. Damaris und Romana haben hoffentlich Radio gelost. Also, ich weiß nicht, aber hören die am Morgen.
1: Romana vielleicht schon.
0: Gut, also, hoffen Sie, Giacomo.
1: Einen schönen Gruß an allen. Und schönen Tag.
0: Dir auch. Mach's gut, Cornelia. Danke vielmals.
1: Tschüss.
0: Ciao, ciao.

0: Backstreet Boys, Piazza del Feis, Mittwochmorgen, wenn ihr krank seid, was müsst ihr denn mit dem Arbeitgeber machen? Ein Arztzeugnis, aber wie viel Tag? Und zu welchem Doktor geht ihr denn? Zu welcher Arzt sind? Martina Schneider aus dem Espresso-Team mit einem Fall, der ziemlich spektakulär ist und bei auch hoffentlich nicht so abläuft.
1: Es geht um Arbeitsverträge von Angestellten von Michel Beglar. Sie arbeiten in einem von seinen Restaurants im Raum Zürich. Wenn sie krank sind, gilt ein Arztzeugnis ab dem ersten Tag. Und jetzt kommt's. Sie müssen alle zu der Ex-Frau von Michel Beglar gehen, die eine Praxis hat für Haut- und ästhetische Medizin in Zürich. Wer das nicht macht und zu seinem eigenen Arzt geht, der muss noch am gleichen Tag zu der Frau Dr. Beglar für eine zweite Konsultation. Der Arbeitsrechtsprofessor von der Uni Zürich, der Roger Rudolf, ist entsetzt.
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1: 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Der Michel Beglar sagt, seit er die Klausel so drin hat, sind die Krankheitstage um 70% zurückgegangen.
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0: Boys und I Can Hear Music.
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0: Die Übersicht von 5.29. Es liegen zurzeit keine Meldungen über größere Störungen vor.
2: Die Nachrichten von SRF um 5.30 Uhr mit Dominik Rolli. Der Iran hat mehrere Raketen auf Jordanien abgefeuert. Ziel war nach iranischen Angaben ein US-Stützpunkt. Jordanien bestätigt den Angriff und sagt, man habe 18 von 20 iranischen Raketen abgefangen. Zwei seien auf unbewohntes Gebiet gestürzt. Aus dem Iran heißt es, dieser Angriff sei Vergeltung für die US-Angriffe auf iranische Öltanker. Man habe auch zwei US-Schiffe und 8 Öltanker in der Straße von Hormuz angegriffen. Die USA hatten zuvor mitgeteilt, dass sie 5 iranische Tanker zerstört hätten, dies wiederum als Reaktion auf iranische Angriffe auf ein US-Kriegsschiff. Eines der iranischen Schiffe sei gesunken. Im Zollstreit zwischen den USA und Kanada erhöht US-Präsident Donald Trump den Druck. Er hat angeordnet, dass bestimmte kanadische Produkte ab Ende September nicht mehr in die USA eingeführt werden dürfen, darunter Molkereiprodukte, alkoholische Getränke und Motorräder. Das geht aus entsprechenden Dekreten hervor. Trump will zudem kanadische Firmen vom öffentlichen Beschaffungswesen in den USA ausschließen. Gleichzeitig forderte er Kanada auf, US-Firmen wie etwa Milchbauern gleichwertigen Zugang zum kanadischen Markt zu gewähren. Weil sich die beiden Länder nicht auf ein Handelsabkommen einigen konnten, belegen sie sich nun gegenseitig mit Zöllen. In Oslo wird heute der norwegische König Harald beerdigt. Dafür reisen zahlreiche Gäste an. Neben diversen Königsfamilien nimmt etwa auch der ukrainische Präsident Volodymyr Zelensky an der Trauerfeier teil. Er ist bereits am Abend in Norwegen eingetroffen, wie das Büro des norwegischen Premiers mitteilte. Als offizielle Vertreterin der Schweiz reist Altbundesrätin Viola Amherz nach Oslo. Die Feierlichkeiten werden auf mehreren Großleinwänden übertragen. Im Zentrum von Oslo werden Zehntausende Menschen erwartet. Der norwegische König Harald starb am 28. August im Alter von 89 Jahren. In die Schweiz. Bei Romanshorn ist am Abend ein Waldbrand ausgebrochen. Ein Sprecher der Kantonspolizei Thurgau bestätigte gegenüber SRF einen Bericht von 20 Minuten. Einsatzkräfte hätten das Feuer unter Kontrolle gebracht. Das Feuer war nach ersten Informationen der Polizei in der Nähe von aufgestapelten Holzstämmen ausgebrochen. Zur Brandursache ist bisher nichts bekannt. Am Abend und in der Nacht sind Gewitter über die Schweiz gezogen. Wie SRF Meteo mitteilt, wurden bisher rund 13.000 Blitze über der Schweiz registriert. Besonders im Norden gab es auch Sturmböen. Die stärksten wurden auf dem Uetliberg gemessen mit 136 Kilometern pro Stunde. Und damit zur Wettervorhersage für heute Mittwoch. Es ist wechselhaft mit Regenschauern und Gewittern. Im Norden um 19, im Süden 23 Grad. Das waren die Nachrichten von Radio SRF, verantwortlich Dominik Rolli.
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0: Der steht schon halbwegs wach, sagen wir jetzt mal. Texas Lightning, no, never, guten Morgen.

0: Jason Moyet. Mittwochmorgen mit SRF 1. Und mit dem Ruben Born, der im Studio ist jetzt. Guten Morgen.
1: Guten Morgen, Michael. Und mit einer neuen Frisur siehst du. Nicht mal beim Waffen gesehen, ich bin einfach rausgestanden gestern.
0: Aha, ja genau.
1: Ziemlich gestürmt, Sturmböe hat es gegeben gestern.
0: Wobei, also für das sieht es echt gut aus.
1: Okay, danke. Super, also. Gut. Mache ich das öfters, steht ja öfters raus in dem Fall. Ich habe gerade noch nachgeschaut. Uetliberg 136 km/h. Dann hat es in Kanton Bern Koppigen 101 km/h. Wienau 98 km/h. Also da ist ziemlich etwas gegangen. Gestern zu oben offenbar. Es hat gewittert, donnert und vor allem fest gewindet.
0: Ich bin noch wach gewesen.
1: Bist du noch wach? Ja. Hast du gemerkt?
0: Ja, mir hat das Haar gerade weg.
1: Zack. Für alle, die den Michi Brunner vielleicht nicht kennen, ich erkläre es schnell, der Michi Brunner hat gar kein Haar auf dem Kopf.
0: Genau. Danke. Schön, dass du noch Klarheit drum hast. In das Mysterium. Das ist der Michael von der Heide. Halt mich fest.

0: Rocky Sharp and the Replays und Ramalama Ding Dong bei SRF 1. Guten Morgen.
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0: Der Jürg Zog ist da vom Meteo, der Gewitter-Jürg.
2: Guten Morgen.
0: Nein, aber ist ja tatsächlich ein Thema, die Gewitter von gestern Morgen.
2: Ja, die haben mich auch geweckt, eigentlich wollte früher schlafen, aber es hat nicht so geklappt. Zum Teil sind kräftige Gewitter über die Alpenazite weggezogen, gestern am späteren Abend. Die haben zum Teil auch richtig viel Wind gebracht, Sturm, lokal sogar Orkanböen, also zum Teil auch im Flachland über 100 km pro Stunde. Und da habe ich dann jetzt am Morgen vom Arbeitsweg da irgendwo mal ein paar gestürzte Bäume gesehen, also das hat wahrscheinlich schon zu Schäden geführt. Gerade so in der Region Zürich, Schaffhausen, Thurgau, da hat es doch ziemlich heftig geluftet. Es ist noch nicht gelaufen, die Gewitter, die sind nämlich noch in den warmen Luftmassen entstanden und jetzt ist es zum Teil noch typisch und schwül. Die Kalbfront, die dann die Abkühlung bringt, die ist jetzt gerade zum Jura noch angekommen, zieht dann im Laufe des Vormittags dann mal übers Flachland weiter Richtung Voralpen und ist dann am Nachmittag in den Alpen. Und im Süden die Kalbfront, sie bringt wieder zum Teil kräftige Regengüsse und auch Gewitter im Norden. Da ist aber das Unwetterpotenzial nur so groß, anders ganz im Süden. Dort kann es dann heute am Nachmittag und am Abend auch noch wieder heftige Gewitter geben, vor allem eben im Mittel- und Südtessin. Vor dieser Kalbfront ist es dann am Vormittag im Tessin und in Graubünden noch mal länger trocken mit ein paar sonnigen Abschnitten und hinter der Kalbfront wird es dann am Nachmittag im Jura und später im Mittelland wieder trocken und es gibt ein paar Aufhellungen. Die Schwüle ist dann eben am Nachmittag weg, Temperaturen liegen im Norden noch bei etwa 19 Grad, im Süden gibt es 23 Grad.
0: Und nachher, wie geht es eigentlich dann weiterziehen? Glaube schon wieder an mit Temperaturen, oder?
2: Ja, aber natürlich nur geht es auf das Niveau, wo wir hatten. Vor allem die kommende Nacht, da kann man mal wirklich gut durchlüften. Die Temperaturen gehen im Flachland auf etwa 9 Grad zurück. Und Mann, da haben wir den Höchstwert so zwischen den 19 und 23 Grad. Im Norden wird es wieder recht sonnig. Die Voralpen auch, aber auch in den Alpen und im Süden gibt es eher ein Gemisch aus Sonne und auch dickeren Wolken. Und vor allem im Süden kann es dem Mann den Tag auch wieder ein paar Regengüsse geben. Im Norden, da haben wir den Mann mäßige Beise.
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0: Tony Childs, Piazza Fels, guten Morgen.
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0: Es liegen zurzeit keine Meldungen über größere Störungen vor. Gute Fahrt, wenn ihr unterwegs seid. Jetzt gibt's heute Morgen das Infomagazin mit dem Raphael Günther. Wie sagst du? Morgen, Raphael.
2: Guten Morgen. Schockierend oder schlecht kommuniziert? Die Kritik an Altbundesrätin Amherd und dem Verteidigungsdepartement ist heftig. Es geht um den angeblichen Fixpreis für die neuen Kampfjets. Und schadet Paracetamol während der Schwangerschaft? Dafür gibt es weiterhin keine Belege, sagt unsere Wissenschaftsredaktorin nach einer neuen Studie zu dieser Frage. Es hat stellenweise gestürmt in der Nacht. Wie das Wetter heute wird, das weiß Jan von Tobel bei mir im Studio.
3: Ja, auch heute gibt es einige Gewitter und es wird wechselhaft mit Regenschauern. Im Norden gibt es rund 19, im Süden 23 Grad.
2: Wurde bei den Verhandlungen über den Kauf der neuen Kampfjets für die Schweiz ein Fixpreis abgemacht oder nicht? Ja, sagte die damalige Verteidigungsministerin Viola Amherd immer mit Nachdruck. Nein, sagt jetzt die Geschäftsprüfungskommission des Nationalrats nach einer umfassenden Untersuchung. Von einem Fixpreis für die F-35-Jets hätte man nie ausgehen dürfen, wenn man die Verträge anschaue. Außerdem hätten zu wenige Personen im Verteidigungsdepartement die Verträge ausreichend gelesen. Inlandredaktor Sandro Della Torre hat bei Mitte-Nationalrat und Sicherheitspolitiker Reto Nause nachgefragt, war das eine Stümperei im Verteidigungsdepartement?
4: Also ich habe die fragliche Passage des Vertragstextes ebenfalls gelesen und gesehen und die lässt aber Interpretationsspielraum offen. Das Departement hat sich ja auch von einer externen Anwaltskanzlei beraten lassen und da ist man eigentlich zum Schluss gekommen, dass man das so verstehen kann. Jetzt ist das Problem einfach, man schließt diese Verträge mit dem amerikanischen Staat ab. Vorgesehen, dass die irgendwie juristisch überprüft werden könnten, ist es eben nicht. Der amerikanische Staat beschafft ja dann auch bei Lockheed Martin und von daher gesehen ist die Ausgangslage hier für mich nicht ganz so klar.
5: Also nochmal, hätte man das nicht sehen müssen, das kritisiert ja die Geschäftsprüfungskommission, dass man das hätte sehen müssen, wenn man diese Verträge liest, auch wenn, wie Sie sagen, das vielleicht missverständlich formuliert ist.
4: Ich glaube, es war richtig, dass man einen externen juristischen Beistand zugezogen hat. Hätte man das nicht gemacht, wäre vermutlich jetzt kritisiert worden, dass das alles Juristen aus dem VBS selber waren. Was aber unbestreitbar ist, ist, dass die Kommunikation in der ganzen Geschichte, die ist tatsächlich nicht gut gelaufen, die ist krumm gelaufen. Der Bundesrat wurde viel zu spät orientiert und da hat man sich zu lange vom Prinzip Hoffnung leiten lassen.
5: Sie haben es gesagt, also der Bundesrat wurde zu spät informiert, das sagt auch die Geschäftsprüfungskommission. Dass Viola Amherd so lange zugewartet hat, wird kritisiert. Was werfen Sie Ihrer Bundesrätin, Ihrer Parteikollegin vor?
4: Ich halte diese Kritik für berechtigt. Ich denke, man hätte den Gesamtbundesrat vom Zeitpunkt weg, wo man leise Zweifel daran hat, dass hier möglicherweise Preisnachforderungen kommen könnten. Da hätte man ihn informieren müssen. Auf der anderen Seite, es gab auch öffentliche Aussagen des amerikanischen Botschafters, der auch von einem Fixpreis gesprochen hat. Also irgendwo, denke ich, war man vielleicht etwas naiv. Man hat sich vom Prinzip Hoffnung leiten lassen. Aber informieren hätte man das Gremium in aller Transparenz müssen.
2: Sagt der Parteikollege von Viola Amherd mit dem Nationalrat Reto Nause. Heftiger tönt die Kritik an der Altbundesrätin und am Verteidigungsdepartement bei SPK-Präsident Cedric Wermuth in der Tagesschau.
6: Schockierend ist die Mischung aus offensichtlicher Inkompetenz. Der Vertrag wurde nicht gelesen von zentralen Personen, eines der wichtigsten Beschaffungsgeschäfte der Schweiz. Und dann sagt die Kommission klar, wir müssen davon ausgehen, da wurde die Unwahrheit gesagt. Das ist schon sehr schockierend.
2: Weitere Stimmen und eine Einordnung unserer Bundeshausredaktion zum Bericht der Geschäftsprüfungskommission finden Sie heute Morgen online bei uns auf der SRF News App. Wir wechseln jetzt in den Nahen Osten. Dort haben sich die USA und der Iran in der Nacht gegenseitig angegriffen. Vor allem Schiffe wurden beschossen. Jan von Doppel, was weiß man dazu?
3: Die USA sagen, sie hätten 5 iranische Tanker zerstört in der Straße von Hormuz. Eines der iranischen Schiffe sei gesunken. Mit den Angriffen habe man auf Angriffe auf ein US-Kriegsschiff reagiert.
2: Und wie hat der Iran auf diese Angriffe reagiert?
3: Die Antwort des Irans ließ nicht lange auf sich warten. Der Iran sagte, er habe einen US-Stützpunkt in Jordanien angegriffen. Jordanien bestätigte die Angriffe. Die meisten Raketen habe man abfangen können. 2 seien auf unbewohntes Gebiet gestürzt. Weiter haben die iranischen Revolutionsgarden mitgeteilt, sie hätten mehrere Schiffe im Persischen Golf angegriffen, 2 US-Schiffe und 10 Öltanker. Die Schiffe hätten versucht, ein verbotenes und unsicheres Gebiet in der Straße von Hormuz zu durchqueren, heißt es in iranischen Staatsmedien.
2: Der Zollstreit zwischen den USA und Kanada dreht sich weiter. Nachdem Kanada seit gestern Gegenzölle erhebt, hat sich jetzt US-Präsident Donald Trump wieder zu Wort gemeldet.
3: Er hat angeordnet, dass bestimmte kanadische Produkte ab Ende Monat nicht mehr in die USA eingeführt werden dürfen, darunter Molkereiprodukte, alkoholische Getränke und Motorräder. Und er sagt, er wolle kanadische Firmen vom öffentlichen Beschaffungswesen in den USA ausschließen. Gleichzeitig forderte Trump Kanada auf, US-Firmen wie etwa Milchbauern gleichwertigen Zugang zum kanadischen Markt zu gewähren.
2: Schon lange gibt es Diskussionen darüber, ob der Wirkstoff Paracetamol in der Schwangerschaft schädlich ist. Wissenschaftliche Belege gibt es dafür bisher nicht. Heute Nacht ist eine neue Studie erschienen, die sich mit der Frage befasst, ob Mädchen in ihrer Fruchtbarkeit geschädigt werden, wenn deren Mütter in der Schwangerschaft Paracetamol genommen haben. Yves Kircher hat unsere Wissenschaftsredaktorin Katrin Zöffel gefragt, was die Studie denn aussagt.
7: Schon das ist eine schwierige Frage. Ich will mich mal extra nüchtern darauf beschränken, wie die Studie aufgebaut war. Es sind 300 Mädchen untersucht worden, deren Mütter in der Schwangerschaft Paracetamol genommen hatten oder nicht. Im Alter von 100 Tagen der Mädchen, also sehr früh, wurde geschaut, wie groß sind ihre Eierstöcke und wie ist ihr Hormonspiegel. Dann wurden noch etwas gröbere Daten von weiteren 1200 Mädchen ausgewertet. Da waren dann auch ältere Mädchen dabei. Und es gab messbare Unterschiede, je nachdem, ob die Schwangeren das Schmerzmittel genommen hatten oder nicht.
2: Und kann aus dieser Studie jetzt geschlossen werden, dass Paracetamol gefährlich ist?
7: Es ist selten, dass man so klar antworten kann wie hier. Die Antwort ist nein. Es gibt in der Community der Fachleute zwar schon einzelne Stimmen, die sagen, man müsse vorsichtig sein und vor Paracetamol warnen, aber das gibt die Studienlage nicht her. Das betont die Mehrheit der Fachleute. Denn auch diese Studie jetzt ist viel zu klein. Es wurden viel zu wenig Personen getestet. Die Studie ist viel zu uneindeutig, um so weitreichende Schlüsse zu ziehen. Man kann darin zum Beispiel nicht unterscheiden, ob das Paracetamol die Ursache von Unterschieden ist oder vielleicht doch eher Krankheit oder Schmerzen, die dazu geführt haben, dass die Schwangere überhaupt Schmerzmittel nimmt. Auch was die gemessenen Unterschiede im echten Leben bedeuten, ist nicht klar. Die Forschenden selber, die die Studie gemacht haben, bleiben sehr vorsichtig beim Interpretieren ihrer Resultate.
2: Also Aussagekraft dieser Studie begrenzt. Trotzdem wird darüber geredet. Wieso?
7: Das ist die eigentliche, auch ein bisschen traurige Frage, finde ich. Paracetamol und Schwangerschaft, das ist ein Wortpaar, das inzwischen zielsicher für Schlagzeilen sorgt. In der Aufmerksamkeitsökonomie wird so etwas ganz nach oben gespült. Das gilt spätestens, seit sich der US-Präsident Donald Trump vom Weißen Haus aus zu Paracetamol, Hirnentwicklung und Autismus geäußert hat. Auch für seine Aussagen gibt es keine Belege, aber das Thema und die Angst sind in der Welt. So ähnlich läuft es mit dieser Studie. Schwangere haben am Ende den Schaden und müssen sich jetzt fragen, ob sie Fieber aushalten wollen und damit ihrem Fötus vielleicht auch schaden oder ob sie das Schmerzmittel nehmen. Die Sache zu untersuchen ist richtig, aber kleine Studien zu hypen und Schlagzeilen draus zu machen, das ist schwierig.
2: Die Einschätzung von Wissenschaftsredaktorin Katrin Zöffel war das. Die einen oder anderen dürften womöglich einen unruhigen Abend gehabt haben. Es hat doch ziemlich kräftig gestürmt. Wie heftig war es denn, Jan von Toppel?
3: Vor allem im Norden der Schweiz gab es Sturmböen. Am stärksten waren sie im Kanton Zürich. Auf dem Uetliberg wurden Windgeschwindigkeiten von bis zu 136 km pro Stunde gemessen. Auf dem Hörnli waren es 116. Und es gab auch viele Blitze. Laut SRF Meteo wurden bisher rund 13.000 Blitze registriert. Meldungen über größere Schäden gibt es aktuell nicht. Damit kommen wir zu den Börsendaten und die kommen von SIX. Der Dow Jones Index in New York hat 1,2% verloren. Der Nikkei Index ist im Vergleich zum Vortag unverändert. Der Euro wird zu 94,09 gehandelt und der Dollar zu 80,89.
2: Das sind die Informationen von heute Morgen. Philipp Erath ist für die Sendung heute früh verantwortlich. Es ist 6:10.
8: Der Jürg Zock von SRF Meteo hat gesagt, so wird der Mittwoch wettermässig.
9: Ja, ziemlich wechselhaftes Wetter, steht im Zeichen von einer Kaltfront, die übers Land zieht. Und die bringt zwischen die kräftigen Regen zum Teil auch Gewitter. Vor der Kaltfront ist es am Vormittag im Tessin und in Graubünden noch mal länger gebrochen und zum Teil sonnig. Und hinter der Kaltfront wird es im Laufe des Nachmittags vom Jura her wieder freundlicher mit Aufhellungen. Die Temperatur geht natürlich zurück. Im Norden gibt es noch etwa 19 und im Süden 23 Grad.
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8: Guten Start, guten Morgen mit dem Studio Ruven Born aus der Morgenredaktion.
11: Guten Morgen.
8: Und jetzt haben wir es dann gerade von Flitzer, Felix Ränkli vom Sport.
12: Ja, also nicht du. Nein, ich zum Glück nicht. Flitzer beim Fußball, beim Tennis, hat es überall. Überall schon Flitzer gegeben.
8: Wie gibt es aufs Feld gehen? Das muss übrigens nicht zwingend jemand sein, der nichts hat. Aber das jetzt gerade nach dem Van Morrison da bist. Brown Eyed Girl. Übrigens ein Song, wo mal Browns Kind Girl hätte sollen heissen. Und Van Morrison hat dann gesagt, ich weiss gar nicht, wie das passiert ist. Plötzlich ist es einfach Brown Eyed Girl gewesen.

0: 81 ist er inzwischen. Van Morrison bei SRF 1, Brown Eyed Girl, am Mittwochmorgen. Es wird wieder Fußball gespielt auf der ganz grossen Bühne, also ab der Woche in der Champions League. Dann fährt die Saison von der Flitzerinnen und Flitzer an.
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0: Jetzt müssen wir vielleicht noch schnell Flitzer klären, oder? Was mit dem genau gemeint ist. Leute tun eine Person, die unerlaubt das Spielfeld betritt und vor dem Sicherheitspersonal flüchtet. So, Felix Ränkli vom Sport, guten Morgen. Man muss also nicht Blut sein als Flitzer.
2: Also der ursprüngliche Flitzer, der ist schon Blut oder zumindest leicht bekleidet. Aber die modernen Flitzer können auch ganz normal angelegt sein. Der klassische ist der, der einfach seine 15 Minuten Raum will. Also einer, der den Drang nach Aufmerksamkeit hat. Nur das Problem ist, bei denen die Kameras blenden die Flitzer meistens konsequent aus. Dann gibt es auch Flitzer, die politisch protestieren, also irgendeine Botschaft platzieren wollen. Es kann auch eine Werbemesse sein von Firmen, das hat es auch schon gegeben. Oder, und das ist die heutzutage häufigste Spezies von Flitzer, der oder die, die einfach ein Selfie mit einem Spieler will.
0: Also das gibt es in der Schweiz aber selten, oder?
2: Ja, da in der Super League habe ich es wirklich eigentlich noch nie gesehen, als ich an dem Match war. Das letzte Mal, als ich Flitzer gesehen habe bei uns, war es am Freundschaftsspiel vom FC Basel gegen Barcelona. Es hat es aber kein Fan bis zum Lamine Yamal geschafft, obwohl es wirklich ein paar probiert haben.
0: Also je grösser die Stars, desto mehr Flitzer.
2: Ja, eindeutig. Der Lionel Messi hat zum Beispiel an dem Match seine eigene Security dabei. Das ist ein ehemaliger Kampfsportler, der so schnell ist, dass er die Fans meistens vor der Stadion-Security abfängt und dann gerade in den Schweizkasten nimmt. Und das grösste Flitzer-Festival habe ich selber gesehen bei einem WM-Final 2010 in Südafrika. War das. Da bin ich in der ersten Reihe direkt an der Werbebande gestanden und soweit das Auge reicht, habe ich so einen Ringkampf gesehen zwischen Fans und Ordnungskräften. Mhm. Das war ein Spektakel.
0: Jetzt musst du auch noch erzählen, oder? Es gibt Szenen von Flitzer, die weltberühmt sind.
2: Ja, da gibt es so ein Foto, das ist entstanden beim Rugby-Länderspiel 1974 in London. Da ist ein Fan Füdliblut aufs Feld gerannt, wo ein Wett mit einem Kollegen um 10 Pfund verloren hat. Und legendär ist dann die Reaktion gewesen, von dem Polizisten, der hat beim Abführen von dem Fan ihm den Polizeihelm vor die Intimsphäre gehalten und dann hat genau ein Fotograf abgedruckt und das Magazin Live hat dann das zum Bild des Jahres gewählt. Und dann hat es auch eine legendäre Szene gegeben im Tennis, kurz vor dem Wimbledon-Final 1996 ist eine Frau, die nur eine Kochschürze angehatte, über den heiligen Rasen geflitzt. Und die Flitzerin hat eine Verwarnung bekommen und ihren Job an einem Pizzastand zu Wimbledon gerade verloren. Sie ist also entlassen worden.
0: Wow. Also Flitzer ist sowieso ist grundsätzlich nicht zur Nachahmung empfohlen, weil man kann auch bestraft werden.
2: Nein, das muss man sagen. Flitzen ist verboten und es kann auch wirklich ein teurer Spass sein. Ein Berner Flitzer, der 2018 beim Champions League Spiel von IB gegen Manchester United aufs Feld ist, der musste 7200 Franken Buß zahlen und hat 3 Jahre Stadionverbot bekommen. Aber ja, für die anderen im Stadion ist es manchmal doch ganz amüsant, wenn gerade die sportliche Action auf dem Feld fällt.
0: Fußball Champions League mit oder ohne Flitzer heute Abend das Spiel Liverpool gegen Atletico Madrid. Live im Fernsehen ab um 10.08 Uhr auf SRF 2.
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0: Jetzt eigentlich, Ruben, hat schon mal Flitzer im Radiostudio gegeben? Jetzt, ich glaube, noch nie.
3: Bis jetzt noch nie.
0: Es bringt einfach auch nicht viel, oder?
3: Es bringt nicht wahnsinnig viel.
0: Habe ich jetzt gerade einen Flitzer gekehrt?

0: ist gerade 21 Minuten ab 6. Wenn es neue Gesetze gibt, oder, dann wird das zuerst beraten und so. Dann müssen wir schauen, wie das genau soll funktionieren. Das kann zum Teil auch recht absurd denen klingen, oder, wenn man das dann wirklich hört, was man jetzt da genau für eine Beschlussvorlage hat und so. Das ist ja schon Bundesrat so gegangen, dass es ja, leicht. Oder der da.
1: Klammer zum Beispiel. Zum Beispiel Bündnerfleisch.
0: Ja, weil es halt einfach so absurd ist, oder so eine komplizierte Sprache. Und dann
2: kryptische Texte.
0: Zum Beispiel Bündnerfleisch dasteht, das hat Hans-Rudolf Merz dann so zum Lachen gebrungen. Und das ist ja im Abstimmungsbüchlein, wo immer so kommt, ist ja das nicht anders, oder? Da sind die Inhalte sind nicht immer ganz einfach zum Lesen, vor allem bei einer komplizierten Vorlage. Müssen wir dann vielleicht mehrmals lesen, bis man überhaupt rauskommt, was meinen die jetzt ganz genau. Und für Leute, die jetzt kognitiv beeinträchtigt sind, wird es noch schwieriger. Für das gibt es die leichte Sprache. Es ist wie Deutsch, einfach mit kürzeren Sätzen und einfacheren Wörtern. Kurz, der Text soll verständlicher sein, als wenn er normal in Anführungszeichen geschrieben wäre.
2: Ja, das ist richtig. Und ursprünglich gedacht ist die leichte Sprache, und du hast es ja gerade gesagt, für Menschen mit kognitiver Beeinträchtigung, dass auch ihnen der Zugang zu Informationen möglich wird. Das macht unter anderem das Büro für leichte Sprache von der Dachorganisation für Menschen mit Behinderungen, von der Pro Infirmis. Und ja, leichte Sprache lesen auch Leute, die vielleicht nicht so Probleme haben mit den komplizierten Texten. Das sagt Rahel Schnebeli, für das verantwortlich ist.
3: Gerade zum Beispiel bei komplexen Fachtexten oder jetzt auch bei Abstimmungstexten habe ich immer wieder mal die Rückmeldung bekommen, dass Leute auch mit guten Lesekompetenzen lieber Texte in leichter Sprache lesen, weil sie einfach die Informationen kurz und verständlich zusammenfassen.
0: Ja, klar, oder? Also geht mir ja auch so. Wenn ich es einmal lesen muss und sofort begreifen, was das geht.
2: Ist doch eigentlich super, oder? Und im Kanton Zürich, St. Gallen oder Kanton Basel-Stadt, da geht das nämlich im Abstimmungsbüchli. Aber die leichte Sprache ist eben noch nicht so verbreitet, wie sie könnte, sagt Rahel Schnebeli.
3: Es gibt in der Schweiz zum Beispiel auch noch um News oder auch nur wenig Literatur, also wenig Bücher in leichter Sprache. Und ganz viele Webseiten, gerade auch von Behörden, sind nicht barrierefrei zugänglich, weil unter anderem Texte in leichter Sprache fehlen. Und da haben wir sicher noch etwas zu tun.
2: Ja, und doch gäbe es immer mehr Nachfrage. In den letzten paar Jahren haben vermehrt Firmen bei ihren Nachfragen gefragt, um ihre Mitarbeitenden für das Thema zu sensibilisieren. Und es werden auch die Menschen mit kognitiven Beeinträchtigungen mit einbezogen bei der Arbeit, und auch Textprüfungen macht das Büro für leichte Sprache mit diesen Leuten.
3: Das sind Personen aus der Zielgruppe von der leichten Sprache, die bei Pro Infirmis als TextprüferInnen angestellt sind und dann die vereinfachten Texte lesen und prüfen, ob sie verständlich sind.
0: Leichte Sprache schreiben. Und Andrea Stärke gibt auch noch ein bisschen mehr Einblick hinter das Ganze. Sie ist nämlich SRF 1 Morgengast heute Morgen auf

0: Das ist SRF 1 am Mittwochmorgen. Schönen guten Tag.
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0: Vorsicht im Tessin auf der A2 Gotthard Chiasso zwischen der Raststätte Coldrerio und Chiasso. In beiden Richtungen Gefahr durch Personen auf der Fahrbahn. Und dann Stau oder stockender Verkehr in der Region Solothurn auf der A1 Richtung Bern zwischen Önsingen und Lutherbach. Das ist für den Moment. Alle unterwegs, geht die sichere Fahrt. Kurz Nachricht jetzt gerade mit der Livia Schmid, ist 6:30.
2: Die Reaktionen darauf, dass es nie einen Fixpreis gegeben hat für den Kauf der F-35 Kampfjets, sind gemischt. Co-Präsident der SP, Cedric Wermuth, spricht von Inkompetenz und Unwahrheit. Auch kritisiert er, dass die Verträge von wichtigen Verantwortlichen nicht gelesen wurden. Mitte-Nationalrat Reton Hause sagt, die betreffende Vertragspassage lasse einen Spielraum für Interpretationen offen. Die USA und der Iran haben sich in der Nacht erneut angegriffen. Der Iran hat nach eigenen Angaben mehrere Schiffe angegriffen, darunter Öltanker, die versucht hätten, ein verbotenes Gebiet in der Straße von Hormuz zu durchqueren. Zuvor hatten auch die USA iranische Tanker in der Meerenge von Hormuz angegriffen. Ab Ende September dürfen bestimmte Produkte aus Kanada nicht mehr in die USA eingeführt werden, beispielsweise Molkereiprodukte, alkoholische Getränke und Motorräder. Das hat US-Präsident Donald Trump angeordnet. Hintergrund ist der Handelsstreit zwischen den Ländern. Zuletzt hatte Kanada Gegenzölle auf US-Importe in Kraft gesetzt.
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4: Wir hören das Regionaljournal Aargau Solothurn. Am Mikrofon ist Olivia Volli. Guten Morgen. Spätestens seit der Corona-Pandemie hört man immer wieder davon, dass die Zahl der Jugendlichen steigt, die mit psychischen oder sozialen Problemen zu kämpfen haben. Das ist auch im Kanton Solothurn so, sagt die Regierung. Sie will darum mehr Plätze zur Verfügung stellen für Betroffene. Christoph Studer.
5: Kinder und Jugendliche, die mit dem Leben nicht mehr recht Schlag kommen, die daheim vielleicht eine schwierige Familiensituation erleben, die eine Sucht entwickeln, die auch auffällig werden können. Für die will der Kanton Solothurn zusätzliche Plätze schaffen. Plätze, die es brauche, sagt Corinne Gonzet vom Amt für Gesellschaft und Soziales.
6: Wir nehmen das natürlich auch als Aufsichtsbehörde wahr, indem wir vermehrt Nachfragen überkommen von zuweisenden Stellen nach Plätzen, die dringend gesucht werden und dass wir uns feststellen, dass hier eine Lücke da ist oder eine knappe Situation, wo dringend Handlungsbedarf besteht.
5: Vor der Hochschule Luzern hat sich der Kanton eine Bedarfsanalyse gemacht. Er also wollte wissen, wo es der Unterstützung fehlt für die betroffenen Kinder und Jugendlichen. Die Antwort: Es gibt schlicht zu wenig Plätze für sie, zu wenig Plätze im Heim, zu wenig Plätze bei Pflegefamilien. Die Solothurner Regierung will jetzt zweigleisig fahren, mit 24 neuen Plätzen im Heim und 30 neuen Plätzen bei Pflegefamilien. Bis 2031 soll das schrittweise umgesetzt werden, jedes Jahr ein bisschen mehr. Der Ausbau, der kostet natürlich auch etwas, und zwar jedes Jahr 900'000 Franken mehr. Der Vorschlag der Solothurner Regierung geht jetzt in die Vernehmlassung. Zustimmen oder ablehnen muss am Schluss das Kantonsparlament.
4: Das Bundesasylzentrum Bedeitigen, das sorgt für Diskussionen. Dort werden abgewiesene Asylsuchende untergebracht. Vor ein paar Monaten hat der Bund mitgeteilt, dass er das Zentrum so umbauen will, dass man Flüchtlinge, die Probleme machen, separat unterbringen kann. Gegen das gibt es Widerstand aus dem Dorf. Ein Volksauftrag ist eingereicht worden. Die Solothurner Regierung lehnt den aber ab. Warum, weiss der Benny Minder.
7: In der Bevölkerung hat man Angst, dass es im Bundesasylzentrum bei Deitigen künftig plötzlich nur noch Flüchtlinge könnte haben, die Probleme machen, wenn der Pilotversuch so durchgeführt wird, wie vom Bund geplant. Ein Volksauftrag hat darum unter anderem verlangt, dass die Solothurner Regierung beim Staatssekretariat für Migration, dem SEM, interveniert, damit der Pilotversuch auf Eis gelegt wird, solange bis alle Fragen geklärt sind. Und dass die betroffenen Gemeinden, Flumental und Deitigen, bei allen weiteren Schritten frühzeitig mit einbezogen werden. Die Solothurner Regierung sagt, man verstehe, dass das Projekt Fragen in der Bevölkerung aufwerfe. Der Bund habe aber gesagt, das Pilotprojekt sei nur eine interne Lösung. Es werde nicht mehr renitente Flüchtlinge im Bundesasylzentrum bei Deitigen untergebracht. Man habe keinen Hinweis darauf, dass das nicht könnte stimmen, sagt die Regierung. Der Kanton sei auch nicht direkt zuständig. Die Regierung sieht darum im Moment keinen Handlungsbedarf und lehnt den Volksauftrag ab. Als nächstes entscheidet dann das Solothurner Kantonsparlament darüber.
4: Im Aargau soll die Regierung schauen, dass sie mehr sogenannte Open-Source-Software einsetzen kann. Das sind Computerprogramme, wo man nicht mehr von einem Anbieter abhängig ist. Verschiedene Grossratsmitglieder aus allen Parteien fordern das in einem Vorstoss. Die SP-Grossrätin Carole de Marmels macht ein Beispiel, warum man eben häufig in einem System drin ist, wo man nicht mehr so schnell rauskommt. Viele Firmen zum Beispiel, die Microsoft-Produkte brauchen.
8: Man ist in einem System gefangen. Im Privaten liegt das meist an unserer Bequemlichkeit und der Schnau vor dem Aufwand. Genau in dieser Falle sitzt unser Kanton Aargau im Großen, in gewissen Bereichen. Weil wir keine echten Alternativen aufgebaut und geprüft haben, sind wir gewissen Anbietern auf Gedeih und Verderben ausgeliefert.
4: Man sei hier schon dran, sagt die Aargauer-Regierung. In vielen Bereichen hat man die Forderung schon umgesetzt. Trotzdem hat das Aargauer Kantonsparlament den Vorstoss überwiesen, so dass der Aargau noch besser muss schauen auf die Unabhängigkeit bei seiner Software. Bei einem Brand in Bellach ist gestern eine Person ums Leben gekommen. Brennt hat es beim Früchte- und Gemüsehändler Siragusa. Die tote Person ist laut der Polizei im Gebäude innen gefunden worden. Das Gebäude ist wegen Brand komplett zerstört worden. Warum es brennt hat, ist noch nicht klar. Zum Sport Schwimmen. Weitere Medaillen für Nora Meister an der Para-Europameisterschaft in der Türkei. Die 23-jährige Aargauerin gewinnt über 100 Meter Freistil die Silbermedaille. Es ist die zweite Medaille am zweiten Wettkampftag. Am Montag hat sie über 100 Meter Rücken Gold gewonnen. Die Wetteraussichten von SRF Meteo. Am Vormittag gibt es Regen und Gewitter. Am Nachmittag ist es trocken bei 19 Grad.
0: Am Mittwochmorgen mit dem Ruven Born aus der Morgenredaktion.
9: Schönen guten Morgen.
0: Und Michael Brunner am Mikrofon. Schönen guten Tag. Jetzt mal angenommen. Ruven, ich würde dir mein Auto verkaufen. Mhm. Du hast mein Auto gesehen.
9: Jawohl.
0: Oder? Und jetzt sage ich dir, kaufst du mein Auto? Mhm. Was interessiert dich denn noch?
9: Ja, vor allem Konditionen. Wie viel kostet das Auto?
0: Der Preis, oder?
9: Der Preis, natürlich.
0: Wie es interessiert. Ja, ja. Das ist ja logisch, oder? Das ist das, was man sich anschaut. Was kostet es denn und so? Und was sind die Bedingungen rundum? Wenn man beim Auto kauft, ist das klar. Leute, die beim Bund mehrere Kampfjets kaufen, und bei denen ist es offenbar nicht so, kennt im Moment noch, weil genau das ist offenbar nicht passiert, dass man sich das genau angeschaut hat.
9: Nein, man hat den Vertrag zu wenig gut durchgelesen. Sonst hätten nämlich die Leute vom Bund gewusst, dass der Kampfjet F-35 könnte teurer werden.
0: Nur wenige Personen lasen den Vertrag vollständig, auch Amherd nicht. Steht hier zum Beispiel auf der Seit davon 20 Minuten, das ist eine von ganz vielen Reaktionen aus den Medien, die hart ins Gericht gehen mit dem Bund. Weitere Reaktionen? Nach dem Morgen, Anthony, hier auf SRF 1. You sang to me. Guten Morgen.

glaube 19 Minuten von 7. Und die Bandbreite ist relativ gross, von wie es jetzt ganz genau eingeordnet wird, von ein bisschen naiv bis zu wenig angeschaut, über Totalversagen. Das ist so ein Urteil aus den Medien, wenn es um den Kampfjet

0: ein Auto oder etwas kaufen und dann verbindliche Offerte haben und sagen, jawohl, zu dem Preis kaufe ich das, dann müsste das zu dem Preis geliefert werden.
1: Jawohl, aber jetzt kommt aus, der Fixpreis, der immer dritt war, den hat es gar nie gegeben. Das sagt die GPK, also Geschäftsprüfungskommission, hier stellvertretend David Roth, Präsident der zuständigen Subkommission der GPK.
2: Die amerikanische Seite offerierte den F-35A im Rahmen des Foreign Military Sales Programms zu den üblichen Bedingungen und damit auch ohne Fixpreis.
3: Also kein Fixpreis und Kritik im Bericht von der Geschäftsprüfungskommission. Und die Kritik, die gibt es euch aus der Zeitung.
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3: Der F-35 ist einmal mehr das grosse Thema.
1: Einmal mehr. Der Blick, der schreibt heute Morgen die Akte des Totalversagens. Der Bericht würde sich lesen wie ein Best-of Pleiten, Pech und Pannen in Amherz-Departement. Nur zwei Personen lasen die Verträge vollständig, schreibt heute der Tagesanzeiger, und die damalige Bundesrätin Viola Amherd hat schlicht die Verhandlungen zu wenig eng geführt. Und zu wenig eng geführt und zu wenig gut angeschaut. Und das beim teuersten Rüstungsgeschäft in der Schweizer Geschichte. Dort heisst die Verantwortlichen kaum nötig gefunden, den Vertrag von der vorherigen Unterzeichnung zu lesen. Und darin liegt der eigentliche Skandal, schreibt die NZZ heute auf der Meinungsseite. Und das Fazit daraus heraus, die Viola Amherd hat ihrem Nachfolger einen Blindgänger hinterlassen. Und der ist nun explodiert.
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0: Mr. Mister, Broken Wings, am Mittwochmorgen bei SRF 1. 6 Minuten vor 7 Grad.
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0: Jürg Zock vom Meteo mit mir im Studio. Guten Morgen.
2: Guten Morgen.
0: Es ist weniger heiß.
2: Ja, die Temperaturen sind schon gesunken, aber die Schwüle die ist noch nicht überall weg. Von dem her fühlt es sich einigen Orten vom Land nach wie vor typisch an. Aber die Kaltfront, die jetzt übers Land rauscht, die vertreibt eben noch die Schwüle im Jura noch, zum Teil auch im westlichen Mittelland oder der Region Basel. Da ist sie schon weg, sonst zum Teil eben immer noch so ein bisschen typisch schwül. Und am längsten bleibt die Luft noch im Kanton Tessin und in Graubünden liegen. Dort wird es am Vormittag sogar vorübergehend auch nochmal trocken mit sonnigen Abschnitten. Sonst aber eben bringt die Kaltfront dann verbreitet, Regengüsse zum Teil um ein Gewitter und dann werden eben die Luftmassen definitiv getauscht. Am Nachmittag haben wir noch etwa 19 Grad, im Norden die Schwüle ist dann weg, im Süden hat es 23 Grad und so im Laufe des Nachmittags wird es im Jura noch zuerst später im Mittelland schon wieder trocken. Es langt noch für ein paar auffällige oder für ein paar sonnige Abschnitte. Und die Nacht wird zum Teil klar und da kühlt es dann richtig gut einmal wieder ab. Es geht auf etwa 9 Grad zurück.
0: Und nachher geht es weiter mit?
2: Im Norden scheint morgen schon wieder recht häufig die Sonne. Den Bergen und im Süden hat es noch mehr Wolken. Da zeigt sich die Sonne noch ab und zu. Und es kann sogar auch noch mal lokale Regengüsse geben. Die Temperaturen die sind ein bisschen tiefer, bei 19 bis 23 Grad. Dazu geht im Norden die Beise.
0: Kannst du noch 2-3 Tage weiter vor uns schauen? Weißt du, so Tendenzmasse?
2: Freitag zeitweise sonnig, am Wochenende dann sogar ziemlich sonnig. Und mit der Temperatur geht es dann langsam wieder ein bisschen aufwärts. Am Wochenende kann es dann wieder gegen die 25 Grad geben.
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0: Jackson und My Father's Eyes.
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0: Von 6.59 Entwarnung im Tessin auf der A2 Gotthard-Chiasso zwischen der Raststätte Goldrerio und Chiasso in beiden Richtungen. Die Strecke kann wieder normal befahren werden. Dann gibt's Stau oder stockenden Verkehr, und zwar in der Region Solothurn auf der A1 Richtung Bern zwischen Herkingen und Lutherbach. Im Aargau auf der A1 Richtung Zürich zwischen Aarau-Ost und Birfeld, in der Region Zürich vor dem Gubristunnel Richtung St. Gallen ab Dietikon sowie ab Urdorf Nord und auf der A1 Richtung Zürich ab Efretikon. Der Raphael Günther mit dem Infomagazin heute Morgen ins Gott. Mit Zipni. Morgen, Raphael.
2: Guten Morgen. Die Kritik ist groß an Altbundesrätin Viola Amherd, selbst aus ihrer eigenen Partei. Ein Bericht zeigt, dass es doch keinen Fixpreis gegeben hat für die Beschaffung der F-35 Kampfjets. Und viel zu reden gibt eine Studie zum Schmerzmittel Paracetamol, ob es während der Schwangerschaft schädlich ist. Die Studie ist neu, die Diskussion alt. Unsere Wissenschaftsredaktorin ordnet ein. Wir haben eine stürmische Nacht mit vielen Blitzen hinter uns. Wie es wettermäßig weitergeht, weiß Jan von Tobel bei mir im Studio.
3: Auch heute gibt es wieder einige Gewitter und es ist wechselhaft mit Regenschauern. Im Norden gibt es rund 19, im Süden 23 Grad.
2: Der Kampfjet F-35 wird deutlich teurer als versprochen, das wissen wir seit letztem Jahr. Jetzt kritisiert die Geschäftsprüfungskommission des Nationalrats Altbundesrätin Viola Amherd und ihr Verteidigungsdepartement scharf dafür, lange das Gegenteil behauptet zu haben. Amherd sprach immer von einem Fixpreis. Die Kommission sagt aber, von einem Fixpreis hätte man nie ausgehen dürfen. Wer die Verträge anschaue, komme zum Schluss, dass ein solcher nie vereinbart wurde. Zudem, zu wenige Personen im Departement hätten die Verträge ausreichend gelesen. Inlandredaktor Sandro Della Torre hat bei Mitte-Nationalrat und Sicherheitspolitiker Reto Nause nachgefragt, war das eine Stümperei im Verteidigungsdepartement?
4: Also ich habe die fragliche Passage des Vertragstextes ebenfalls gelesen und gesehen und die lässt aber Interpretationsspielraum offen. Das Departement hat sich ja auch von einer externen Anwaltskanzlei beraten lassen und da ist man eigentlich zum Schluss gekommen, dass man das so verstehen kann. Jetzt ist das Problem einfach, man schließt diese Verträge mit dem amerikanischen Staat ab. Vorgesehen, dass die irgendwie juristisch überprüft werden könnten, ist es eben nicht. Der amerikanische Staat beschafft ja dann auch bei Lockheed Martin und von daher gesehen ist die Ausgangslage hier für mich nicht ganz so klar.
5: Also nochmal, hätte man das nicht sehen müssen, das kritisiert ja die Geschäftsprüfungskommission, dass man das hätte sehen müssen, wenn man diese Verträge liest, auch wenn, wie Sie sagen, das vielleicht missverständlich formuliert ist.
4: Ich glaube, es war richtig, dass man einen externen juristischen Beistand zugezogen hat. Hätte man das nicht gemacht, wäre vermutlich jetzt kritisiert worden, dass das alles Juristen aus dem VBS selber waren. Was aber unbestreitbar ist, ist, dass die Kommunikation in der ganzen Geschichte, die ist tatsächlich nicht gut gelaufen, die ist krumm gelaufen. Der Bundesrat wurde viel zu spät orientiert und da hat man sich zu lange vom Prinzip Hoffnung leiten lassen.
5: Sie haben es gesagt, also der Bundesrat wurde zu spät informiert, das sagt auch die Geschäftsprüfungskommission, dass Viola Amherd so lange zugewartet hat, wird kritisiert. Was werfen Sie Ihrer Bundesrätin, Ihrer Parteikollegin vor?
4: Ich halte diese Kritik für berechtigt. Ich denke, man hätte den Gesamtbundesrat vom Zeitpunkt weg, wo man leise Zweifel daran hat, dass hier möglicherweise Preisnachforderungen kommen könnten, da hätte man ihn informieren müssen. Auf der anderen Seite, es gab auch öffentliche Aussagen des amerikanischen Botschafters, der auch von einem Fixpreis gesprochen hat. Also irgendwo, denke ich, war man vielleicht etwas naiv, man hat sich vom Prinzip Hoffnung leiten lassen, aber informieren hätte man das Gremium in aller Transparenz müssen.
2: Sagt Mitte-Nationalrat Reto Nause. Heftiger tönt die Kritik an Viola Amherd und am Verteidigungsdepartement bei SPK-Präsident Cedric Wermuth in der Tagesschau.
6: Schockierend ist die Mischung aus offensichtlicher Inkompetenz. Der Vertrag wurde nicht gelesen von zentralen Personen, eines der wichtigsten Beschaffungsgeschäfte der Schweiz. Und dann sagt die Kommission klar, wir müssen davon ausgehen, da wurde die Unwahrheit gesagt. Das ist schon sehr schockierend.
2: Weitere Stimmen und eine Einordnung unserer Bundeshausredaktion zum Bericht der Geschäftsprüfungskommission finden Sie heute Morgen online auf der SRF News App. 5:05 an diesem Mittwochmorgen. Wir wechseln in den Nahen Osten. Dort haben sich die USA und der Iran in der Nacht gegenseitig angegriffen. Vor allem Schiffe wurden beschossen. Jan von Tobel, was weiß man dazu?
3: Die USA sagen, sie hätten 5 iranische Tanker zerstört in der Straße von Hormuz. Eines der iranischen Schiffe sei gesunken. Mit den Angriffen habe man auf Angriffe auf ein US-Kriegsschiff reagiert.
2: Und der Iran selbst wiederum hat auf diese Angriffe reagiert.
3: Ja, die Antwort des Irans ließ nicht lange auf sich warten. Der Iran sagt, er habe einen US-Stützpunkt in Jordanien angegriffen. Jordanien bestätigte die Angriffe. Die meisten Raketen habe man abfangen können. 2 seien auf unbewohntes Gebiet gestürzt. Weiter haben die iranischen Revolutionsgarden mitgeteilt, sie hätten mehrere Schiffe im Persischen Golf angegriffen. 2 US-Schiffe und 10 Öltanker. Die Schiffe hätten versucht, ein verbotenes und unsicheres Gebiet in der Straße von Hormuz zu durchqueren, heißt es in iranischen Staatsmedien.
2: Der Zollstreit zwischen den USA und Kanada dreht sich weiter. Kanada erhebt seit gestern Gegenzölle. Jetzt hat sich US-Präsident Donald Trump wieder zu Wort gemeldet.
3: Er hat angeordnet, dass bestimmte kanadische Produkte ab Ende Monat nicht mehr in die USA angeführt werden dürfen. Darunter Molkereiprodukte, alkoholische Getränke und Motorräder. Und er sagt, er wolle kanadische Firmen vom öffentlichen Beschaffungswesen in den USA ausschließen. Gleichzeitig forderte Trump Kanada auf, US-Firmen oder etwa Milchbauern gleichwertigen Zugang zum kanadischen Markt zu gewähren.
2: Und damit zu einer Meldung aus Großbritannien, die uns erreicht hat. Dort hat eine technische Störung bei der Flugsicherung gestern für Ausfälle und Verspätungen gesorgt. Betroffen waren über 1'000 Flüge und zehntausende Fluggäste. Wie ist denn die Lage heute Morgen da?
3: Ja, die Störung ist zwar behoben, aber auch heute Morgen fallen weiter Flüge aus. Andere haben Verspätung. Das sagt ein Blick auf die Webseiten der großen britischen Flughäfen. Es dürfte noch etwas dauern, bis alles wieder normal läuft. Auch Flüge der Swiss sind weiter betroffen. So wurde zum Beispiel ein Flug von Heathrow nach Genf gestrichen. Schon gestern hatte die Swiss 10 Flüge von und nach London und Manchester annulliert. Und vor allem britische Fluggesellschaften sind sauer. Es gab schon wiederholt Probleme bei der Flugsicherung. Ryanair forderte nun Maßnahmen. Heute soll es eine Krisensitzung geben, berichtet die britische BBC. Auch die britische Verkehrsministerin soll dabei sein.
2: Schon lange gibt es Diskussionen darüber, ob der Wirkstoff Paracetamol in der Schwangerschaft schädlich ist. Wissenschaftliche Belege gibt es dafür bisher nicht. Heute Nacht ist eine neue Studie erschienen, die sich mit der Frage befasst, ob Mädchen in ihrer Fruchtbarkeit geschädigt werden, wenn deren Mütter in der Schwangerschaft Paracetamol genommen haben. Yves Kilcher hat unsere Wissenschaftsredaktorin Katrin Züffel gefragt, was die Studie denn aussagt.
7: Schon das ist eine schwierige Frage. Ich will mich mal extra nüchtern darauf beschränken, wie die Studie aufgebaut war. Es sind 300 Mädchen untersucht worden, deren Mütter in der Schwangerschaft Paracetamol genommen hatten oder nicht. Im Alter von 100 Tagen der Mädchen, also sehr früh, wurde geschaut, wie groß sind ihre Eierstöcke und wie ist ihr Hormonspiegel. Dann wurden noch etwas gröbere Daten von weiteren 1200 Mädchen ausgewertet. Da waren dann auch ältere Mädchen dabei. Und es gab messbare Unterschiede, je nachdem, ob die Schwangeren das Schmerzmittel genommen hatten oder nicht.
2: Und kann aus dieser Studie jetzt geschlossen werden, dass Paracetamol gefährlich ist?
7: Es ist selten, dass man so klar antworten kann wie hier. Die Antwort ist nein. Es gibt in der Community der Fachleute zwar schon einzelne Stimmen, die sagen, man müsse vorsichtig sein und vor Paracetamol warnen, aber das gibt die Studienlage nicht her. Das betont die Mehrheit der Fachleute. Denn auch diese Studie jetzt ist viel zu klein. Es wurden viel zu wenig Personen getestet. Die Studie ist viel zu uneindeutig, um so weitreichende Schlüsse zu ziehen. Man kann darin zum Beispiel nicht unterscheiden, ob das Paracetamol die Ursache von Unterschieden ist oder vielleicht doch eher Krankheit oder Schmerzen, die dazu geführt haben, dass die Schwangere überhaupt Schmerzmittel nimmt. Auch was die gemessenen Unterschiede im echten Leben bedeuten, ist nicht klar. Die Forschenden selber, die die Studie gemacht haben, bleiben sehr vorsichtig beim Interpretieren ihrer Resultate.
8: Also Aussagekraft dieser Studie begrenzt. Trotzdem wird darüber geredet. Wieso?
7: Das ist die eigentliche, auch ein bisschen traurige Frage, finde ich. Paracetamol und Schwangerschaft, das ist ein Wortpaar, das inzwischen zielsicher für Schlagzeilen sorgt. In der Aufmerksamkeitsökonomie wird so etwas ganz nach oben gespült. Das gilt spätestens, seit sich der US-Präsident Donald Trump vom Weißen Haus aus zu Paracetamol, Hirnentwicklung und Autismus geäußert hat. Auch für seine Aussagen gibt es keine Belege, aber das Thema und die Angst sind in der Welt. So ähnlich läuft es mit dieser Studie. Schwangere haben am Ende den Schaden und müssen sich jetzt fragen, ob sie Fieber aushalten wollen und damit ihrem Fötus vielleicht auch schaden oder ob sie das Schmerzmittel nehmen. Die Sache zu untersuchen ist richtig, aber kleine Studien zu hypen und Schlagzeilen draus zu machen, das ist schwierig.
2: Die Einschätzung von Wissenschaftsredaktorin Katrin Züffel war das. Die einen oder anderen dürften einen unruhigen Abend gehabt haben. Es hat ziemlich kräftig gestürmt.
3: Vor allem im Norden der Schweiz gab es Sturmböen. Am stärksten waren sie im Kanton Zürich. Auf dem Uetliberg wurden Windgeschwindigkeiten von bis zu 136 Kilometern pro Stunde gemessen. Auf dem Hörnli waren es 116. Und es gab auch viele Blitze. Laut SRF Meteo wurden bisher rund 13.000 Blitze registriert. Meldungen über größere Schäden gibt es aktuell nicht. Damit zu den Börsendaten von SIX. Der Dow Jones Index in New York hat 1,2% verloren. Der Nikkei Index ist im Vergleich zum Vortag unverändert. Der Euro wird zu 94,05 gehandelt und der Dollar zu 80,83.
2: Das sind die Informationen von heute Morgen. Verantwortlich für die Sendung ist Philipp Erath. Die Zeit 6:11.
0: Der Jürg Zock von SRF Meteo ist bestätigt, das Wetter passt jetzt ein bisschen zum Monat, den wir haben.
9: Genau, die Temperatur heute entsprechend ungefähr am Mittel. Es gibt also knapp 20 Grad. Dazu wird durch die Schwüle vertrieben. Es rauscht nämlich eine Kaltfront übers Land mit zum Teil kräftigem Regen und Gewitter. Vor einer Kaltfront ist am Vormittag im Süden, Tessin oder in Graubünden nochmal länger trocken mit sonnigen Abschnitten. Hinter der Kaltfront tut es dann am Nachmittag im Jura noch wieder ein bisschen auf.
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0: Ich weiss ja nicht, wie es auch geht, aber wenn jetzt also in diesen Tagen wieder das Abstimmungsbüchlein im Briefkasten landet für die Abstimmung am 27. September, dann ist, ja, wenn wir ehrlich sind, nicht immer gerade nur so leicht zu verstehen, was jetzt da ganz genau geschrieben steht. Für über 800'000 Menschen in der Schweiz ist es sogar eine noch grössere Herausforderung. Sie haben mir mitlassen. So eine komplizierte Sprache in offiziellen Dokumenten, das schliesst viele Leute automatisch aus dem politischen Uns. Die können gar nicht richtig teilnehmen. In ein paar Regionen gibt es darum für kantonale und kommunale Vorlagen ergänzende Unterlagen in sogenannter leichter Sprache. Eine Sprache, die für alle verständlich ist. Eine, die Texte in leichter Sprache schreibt, ist Andrea Sterchi. Sie gibt auch einen Einblick, wie das genau geht und wem das nützt und warum. Nach dem James Blunt und Stay the Night ist sie schon SRF 1 Morgengast.

0: James Blunt und Stay the Night.
1: Das ist SRF 1, es war Viertel ab 7 Uhr an einem Mittwochmorgen. Ja, wie willst du denn etwas entscheiden, wenn du gar nicht verstehst, um was es geht? Oder? Das ist im Leben immer wieder ein grosses Thema, dass man, bevor man irgendetwas entscheiden kann, zuerst muss verstehen, was eigentlich genau das Thema ist und was jetzt für eine Entscheidung verlangt ist. Und wer jetzt kognitiv beeinträchtigt ist oder sonst Mühe mit Lesen hat zum Beispiel, wird automatisch von gewissen Sachen ausgeschlossen, zum Beispiel von der politischen Teilhabe. Nur gerade 3 Kantone in der Schweiz schicken zum Beispiel ihre Abstimmungsunterlagen in sogenannte leichter Sprache. Aber was ist das, leichte Sprache? Und was ist der Unterschied zu einfacher Sprache? Über das rede ich jetzt gerade mit der Andrea Stärchi.
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1: Andrea Stärchi ist ursprünglich Lokaljournalistin in Rorschach, hat seit 11 Jahren ihr eigenes Büro und verfasst Texte in leichter und einfacher Sprache. Und seit in der Schweiz sei doch schon einiges gegangen in Sachen leichter Sprache. Andrea Stärchi, schönen guten Morgen.
3: Guten Morgen, Herr Brunner.
1: Ist jetzt das, was ich gesagt habe zum Einstieg, ist das leicht genug gewesen?
3: Ja, es ist sehr, Sie haben das natürlich sehr gut formuliert. Ein bisschen schnell vermutlich noch Zielgruppe, aber sonst doch ziemlich einfach verständlich.
1: Bevor wir jetzt nicht tiefer gehen, es gibt leichte Sprachen, aber einfache Sprache, habe ich gesagt. Leichte Sprache ist für Menschen gedacht mit einer kognitiven Beeinträchtigung und die einfache Sprache?
3: Die einfache Sprache richtet sich eigentlich alles an alle. Da geht es darum, dass man einfach verständlich wirklich die relevanten Informationen kann weitergeben kann, so dass eben die, die die Informationen kriegen, sie auch gut können nutzen. Also das sind Menschen eigentlich alle angesprochen. Nehmen wir jetzt die Abstimmungsunterlagen, die Sie vorher angesprochen haben. Die sind natürlich immer sehr komplex per se. Und die kann man natürlich, sagen wir jetzt mit einer kurzen Zusammenfassung in einfacher Sprache, gerade mal ein bisschen schneller erfassbar machen.
1: Jetzt sagen dir, in Sachen leichter Sprache sei in den letzten Jahren einiges gegangen in der Schweiz. Was ist denn aus eurer Sicht besonders gut gelaufen?
3: Ich glaube, das Bewusstsein, dass es überhaupt leichte Sprache gibt und was auch leichte Sprache kann bewirken in Frage von Inklusion und Teilhabe. Also ein Beispiel ist, wo ich vor 5-6 Jahren gesagt habe, was mache ich? Ich mache leichte Sprache, dann habe ich immer noch müssen erklären quasi, was das genau ist. Heute hat man zumindest mal, wenn man davon erzählt, schon mal gehört. Und wie Sie auch gesagt haben, einzelne Kantone sind jetzt bereits so weit, dass sie wirklich Abstimmungsunterlagen in leichter Sprache zur Verfügung stellen. Und ja, das ist jetzt wirklich in den letzten 2 Jahren ist das ein bisschen gegangen. Es dürfte natürlich auch noch ein bisschen mehr sein.
1: Aber also 3 ist jetzt so auf die Gesamte gesehen noch nicht so wahnsinnig viel.
3: Nein, es eben nicht, aber irgendwo muss man anfangen. Es ist auch nicht ganz so einfach und es braucht natürlich auch sehr viel Ressourcen, einerseits personell und natürlich alles kostet.
1: Genau, das ist aber dann auch so etwas, was halt immer kommt, oder? Wenn, sobald es Geld kostet, ja, lohnt sich denn das wirklich und interessiert das wirklich alle und so? Wie steht ihr dazu?
3: Also es lohnt sich, da muss ich sagen, grundsätzlich ja, wir eröffnen da Informationen, wir machen die zugänglich, wir bieten Menschen die Möglichkeit, sich zu informieren, sich die Meinung zu bilden und vor allem auch teilzuhaben. Also das sage ich immer, wenn man nur jemanden erreicht in der heutigen Zeit, wo alles so schnell geht, finde ich das schon mal ein Erfolg.
1: Was sind denn das eigentlich für Sachen, die nicht verstanden werden?
3: Ja, das ist immer so ein bisschen zweierlei. Einerseits ist die Sprache, dort sind wir ein bisschen einfacher unterwegs, in dem Sinn, dass man mit gewissen Regeln wirklich viel rausholen kann. Das Klassische, was Sie immer hören bei leichter Sprache, sind kürzere Sätze mit nur einer Information. Schauen, wie man mit Fremd- und Fachwörtern umgeht. Das andere ist natürlich die grosse Herausforderung, wenn es um komplexe Themen geht. Wie macht man das zugänglich? Wie kann man die Themen so überbringen, dass man dann eigentlich wirklich kann verstehen, was geht? Also was ist denn immer der Kern davon.
1: Das klingt nach einer Aufgabe, die für KI sehr gut geeignet wäre, für künstliche Intelligenz.
3: Ich sage jetzt mal ja und nein. Ja, in dem Sinn, leichte Sprache vereinfachen, das ist sehr regelbasiert, kann man von dem ausgehen, das kann ja KI wirklich gut. Das andere ist einfach, was KI nicht wirklich kann erfassen, ist, wie tickt eine Zielgruppe. Was braucht sie genau? Erklärungen von sagen wir, schwierigen Wörtern, das kann KI auch sehr gut. Aber nachher abschätzen, kommen wir dann da mit dem Text wirklich eine Zielgruppe her? Da braucht es zum Glück immer noch den Mensch.
1: gibt es eigentlich auch Reaktionen, also auf die Arbeit zum Beispiel, die ihr jetzt macht, von Leuten, die zurückmelden, und doch, dank dem habe ich es jetzt verstanden und das hilft mir?
3: Das gibt es durchaus auch. In der Regel ist ja so, das Lob kommt eigentlich immer weniger als Kritik. Aber es gibt wirklich Menschen, die sich melden und sagen, hey, wohl, jetzt verstehe ich es. Und vor allem auch das Selbstständige. Also ich brauche nicht jemanden, der mir vielleicht das erklärt, sondern ich kann es lesen und dann verstehe ich die Informationen. Und das öffnet natürlich zwischen denen wirklich Welten. Und das ist auch schön, das bestärkt dann auch ungemein, dass man wirklich, also ich meine, es ist perfekt, ich dürfte etwas sehr, sehr Sinnvolles machen da, dass ich wirklich kann da die Wissen weitergeben und dass die Leute nachher sagen, mal und jetzt habe ich es endlich verstanden.
1: Gibt es eigentlich so einen Wunsch, was ihr jetzt alle, die Radio hören, würdet mitgeben, so zum leichten Sprache im Alltag implementieren, sage ich jetzt mal, integrieren, wie man das könnte machen, was so etwas ist, was auch immer wieder auffällt, wo ihr findet, wenn doch die Menschen nur würden.
3: Ja, das ist noch schwierig. Ich denke, man kann ein bisschen mit offenen Augen rumlaufen. Wir sind sehr eine schriftliche Welt. Also sie lesen überall Text, sei es jetzt im Bus, wenn es Hinweise ist, wer wo darf sitzen oder wenn es Anschläge gibt, Informationen. Und ja, vielleicht ein bisschen das Bewusstsein. Kann ich vielleicht noch ein bisschen einfacher, ein bisschen, dass die Leute ein bisschen schneller können erfassen können, was. Und wirklich immer ein bisschen daran denken, es gibt Leute, die haben tatsächlich Schwierigkeiten, komplizierte Sachen zu verstehen. Und ja, seien wir ehrlich, wir haben es wirklich alle lieber ein bisschen einfach verständlich.
1: In dem Sinn, Frau Stärke, danke.
3: Danke vielmals.
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1: Ganz kurz und einfach, danke für den Einblick. Nils Buri jetzt gerade auf dem Eis. When the time has come.

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2: In der Region Winterthur A1 Richtung Zürich Stau zwischen Winterthur Ost und der Raststätte Vorenberg nach einem Unfall, übrigens auf der linken Spur. Weiter Stau oder stockend in der Region Zürich auf der A1 Richtung Zürich ab Effretikon, auf der Flughafenautobahn Richtung Zürich ab Kloten Nord, vor dem Gubrist Richtung St. Gallen ab dem Limmataler Kreuz sowie ab Urdorf Nord. Im Aargau A1 Richtung Zürich zwischen Aarau Ost und Birfeld, in der Region Solothurn auf der A1 Richtung Bern zwischen Herkingen und Lutherbach und in der Region Basel auf der A18 Richtung Basel zwischen dem Eckfluttunnel und Esch Süd. Gute Fahrt. Kurz Nachrichten mit Livia Schmid, ist 7:30.
3: Die Reaktionen darauf, dass es nie einen Fixpreis gegeben hat für den Kauf der F-35 Kampfjets, sind gemischt. SPK-Präsident Cedric Wermuth spricht von Inkompetenz und Unwahrheit. Auch kritisiert er, dass die Verträge von wichtigen Verantwortlichen nicht gelesen wurden. Mitte-Nationalrat Reto Nause sagt, die betreffende Vertragspassage lasse einen Spielraum für Interpretationen offen. Die USA und der Iran haben sich in der Nacht erneut angegriffen. Der Iran hat nach eigenen Angaben mehrere Schiffe angegriffen, darunter Öltanker, die versucht hätten, ein verbotenes Gebiet in der Straße von Hormuz zu durchqueren. Zuvor hatten auch die USA iranische Tanker in der Meerenge von Hormuz angegriffen. In Großbritannien sorgt eine technische Störung bei der Flugsicherung von gestern nach wie vor für Flugausfälle und Verspätungen. Zwar ist die Störung behoben, ein Blick auf die Webseiten der großen britischen Flughäfen zeigt aber, dass es nach wie vor Einschränkungen gibt. Gestern waren zehntausende Passagiere betroffen, tausende Flüge fielen aus, auch Flüge der Swiss.
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5: Ihr hört das Regionaljournal Aargau Solothurn. Am Mikrofon ist Olivia Volli. Guten Morgen. Jugendliche mit psychischen oder sozialen Problemen, spätestens seit der Corona-Pandemie, hört man immer mehr, dass die Zahl von ihnen steigt. Das ist auch im Kanton Solothurn so, sagt die Regierung. Sie will darum mehr Betreuungsplätze zur Verfügung stellen. Christoph Studer.
6: Kinder und Jugendliche, die mit dem Leben nicht mehr recht Schlag kommen, die daheim vielleicht eine schwierige Familiensituation erleben, die eine Sucht entwickeln, die auch auffällig werden können. Für die will der Kanton Solothurn zusätzliche Plätze schaffen. Plätze, die es brauche, sagt Corinne Gonzet vom Amt für Gesellschaft und Soziales.
7: Wir nehmen das natürlich auch als Aufsichtsbehörde wahr, indem wir vermehrt Nachfragen überkommen von zuweisenden Stellen nach Plätzen, die dringend gesucht werden, und dass wir uns feststellen, dass eine Lücke da ist oder eine knappe Situation, wo dringend Handlungsbedarf besteht.
6: Vor Hochschule Luzern hat sich der Kanton eine Bedarfsanalyse gemacht. Er wollte also wissen, wo es der Unterstützung fehlt für die betroffenen Kinder und Jugendlichen. Die Antwort: Es gibt schlicht zu wenig Plätze für sie, zu wenig Plätze im Heim, zu wenig Plätze bei Pflegefamilien. Die Solothurner Regierung will jetzt zweigleisig fahren, mit 24 neuen Plätzen im Heim und 30 neuen Plätzen bei Pflegefamilien. Bis 2031 soll das schrittweise umgesetzt werden, jedes Jahr ein bisschen mehr. Der Ausbau, der kostet natürlich auch etwas, und zwar jedes Jahr 900'000 Franken mehr. Der Vorschlag der Solothurner Regierung geht jetzt in die Vernehmlassung. Zustimmen oder ablehnen muss am Schluss das Kantonsparlament.
5: Das Bundesasylzentrum Bedeutungen, das sorgt für Diskussionen. Dort werden abgewiesene Asylsuchende untergebracht. Vor ein paar Monaten hat der Bund mitgeteilt, dass er das Zentrum so umbauen will, dass man Flüchtlinge, die Probleme machen, separat unterbringen kann. Gegen das gibt es Widerstand aus dem Dorf. Ein Volksauftrag ist eingereicht worden. Die Solothurner Regierung lehnt den aber ab. Warum, weiss der Benny Minder.
8: In der Bevölkerung hat man Angst, dass es im Bundesasylzentrum Bedeutungen künftig plötzlich nur noch Flüchtlinge könnte haben, die Probleme machen, wenn der Pilotversuch so durchgeführt wird, wie vom Bund geplant. Ein Volksauftrag hat darum unter anderem verlangt, dass die Solothurner Regierung beim Staatssekretariat für Migration, dem SEM, interveniert, damit der Pilotversuch auf Eis gelegt wird, solange bis alle Fragen geklärt sind. Und dass die betroffenen Gemeinden, Flumental und Deitigen, bei allen weiteren Schritten frühzeitig mit einbezogen werden. Die Solothurner Regierung sagt, man verstehe, dass das Projekt Fragen in der Bevölkerung aufwerfe. Der Bund habe aber gesagt, das Pilotprojekt sei nur eine interne Lösung. Es werde nicht mehr renitente Flüchtlinge im Bundesasylzentrum Bedeutungen untergebracht. Man habe keinen Hinweis darauf, dass das nicht könnte stimmen, sagt die Regierung. Der Kanton sei auch nicht direkt zuständig. Die Regierung sieht darum im Moment keinen Handlungsbedarf und lehnt den Volksauftrag ab. Als nächstes entscheidet dann das Solothurner Kantonsparlament darüber.
5: Wegen dem Gewitter und dem Sturm gestern zu oben hatte die Feuerwehr im Aargau viel zu tun gehabt. Laut der Aargauer Kantonspolizei hat man 39 Feuerwehren aufgeboten, vor allem wegen umgekehrten Bäumen, Ästen und Ziegen, die runtergefallen sind, oder Abschrankungen, die umgekehrt sind. Verletzt worden ist laut jetzigem Kenntnisstand niemand. Auch bei der Solothurner Kantonspolizei sind mehrere Dutzend Meldungen eingegangen, aber Verletzte hat es auch dort offenbar nicht gegeben, wie es auf Anfrage heisst. Im Aargau soll die Regierung schauen, dass sie mehr sogenannte Open-Source-Software einsetzen kann. Das sind Computerprogramme, wo man nicht mehr von einem Anbieter abhängig ist. Verschiedene Grossratsmitglieder aus allen Parteien fordern das in einem Vorstoss. Die SP-Grossrätin Carol Demarmels macht ein Beispiel, warum man häufig in einem System drin ist, wo man nicht mehr so schnell rauskommt. Zum Beispiel Firmen, die Microsoft-Produkte brauchen.
9: Man ist in einem System gefangen, im Privaten liegt das meist an unserer Bequemlichkeit und der Schnäuf vor dem Aufwand. Genau in dieser Falle sitzt unser Kanton Aargau im Großen, in gewissen Bereichen. Weil wir keine echten Alternativen aufgebaut und geprüft haben, sind wir gewissen Anbietern auf Gedeih und Verderben ausgeliefert.
5: Die Aargau-Regierung sagt, man sei dran. In vielen Bereichen hat man die Forderung nach unabhängiger Software schon umgesetzt. Trotzdem hat das Aargauer Kantonsparlament den Vorstoss gestern überwiesen. Zum Sport: Schwimmen. Weitere Medaillen für Nora Meister an der Para-Europameisterschaft in der Türkei. Die 23-jährige Aargauerin gewinnt über 100 Meter Freistil die Silbermedaille. Es ist die zweite Medaille am zweiten Wettkampftag. Am Montag hat sie über 100 Meter Rücken gut gewonnen. Die Wetteraussichten von SRF Meteo. Am Vormittag gibt es Regen und Gewitter. Am Nachmittag ist es trocken bei 19 Grad.
1: 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Am Mittwochmorgen, den 9. September, haben wir im Studio Rufen Born aus der Morgenredaktion.
10: Schönen guten Morgen.
1: Und der Michael Brunner am Mikrofon. Guten Tag. Wir spielen Morgenstund an Gold im Mund. Jetzt dann gerade nach Texas da auf SRF 1. In Runde 1 heute Morgen, neuer Kandidat.
10: Jawohl, im Kanton Bern wohnt der Walter Platti in Wichtrach.
1: Wichtrach, sagt man, glaube ich, oder?
10: Wichtrach, ah, Wichtrach. Okay. Wichtrach, in dem Fall, genau.
1: Also, ja, spielt auf jeden Fall jetzt sogar mit und kannst etwas erzählen über Wichtrach.

0: Texas ist es jetzt gerade 20 vor 8 geworden.
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0: Wir gehen auf Wichtrach zum Walter Blatti, 63-jähriger Landwirt. Jetzt am Telefon. Walter, schönen guten Morgen.
2: Guten Morgen miteinander.
3: Guten Morgen.
0: Walter, wie gesagt, ich muss sagen, glaube Wichtrach, aber du hast gesagt, es geht sogar noch einen Schritt weiter. Nämlich, wie sagen die ursprünglich auch?
2: Also, die Eingesessenen sagen Wichtrach.
0: Wichtrach?
3: Mit dem, wo kommt Wichtrach. Das F plötzlich? In Wichtrach, Wichtrach in dem Fall. Gut.
2: Ja, keine Ahnung, was herkommt.
0: Ja. Also, das heisst, du bist kein Ureinwohner, kein Indigene quasi.
2: Nein, wir sind vor 20 Jahren sind wir hierher gezögelt. Wir haben einen Pachtbetrieb. Und sind vorher in den wenigen Bergen haben wir vorher gebaut.
0: Schön. Und du hast, weiss ich von dir, 7 Grosskinder, gell?
2: 7 Grosskinder, ja.
0: Wo warst du denn? Stolz vom Grosspapa sind, oder?
2: Ja, sicher, Mama. Es sind alle gesungen und gefräsig.
0: Das darf ja auch sein, oder? Dass man stolz ist und Freude hat an diesen Enkelkindern. Wunderbar. Walter, wir legen los mit dir. Der Ruben schaut zum Rechten als Schiedsrichter. Runde 1 bei dir. Das heisst, die erste richtige Antwort bringt dich direkt auf 100 Franken in Form von einem Reisegürtchen. Dann geht es wie immer in 50er Schritt weiter. Und Fragen verstecken sich ja bekanntlich hinter Stichwort. So wird alles klar.
2: Ja, bis dahin.
0: Gut. Beachsoccer.

0: dem Konto beim Walter Blatti. Wir spielen um die nächsten 50 mit Börse oder mit Studie. Börse oder Studie?
1: Börse.
0: Rund 24 Milliarden Börsenwert verloren in einem Tag. Welcher Schweizer Konzern war gestern von der Meldung betroffen gewesen? Sag irgendeiner. Novartis. Novartis.
1: Novartis.
0: Wer ist es?
1: Genau, stimmt.
0: Die haben mir so bekannt gegeben, dass bei Medikamenten so die Forschungsresultate nicht das bringen, wo man angenommen hat, dass die Wirkung nicht so ist, wie man das gemeint hat. Und das hat massivste Auswirkungen gehabt und gestern Schlagzeilen gemacht. 24 Milliarden. Das kann man sich als Normalsterblicher gar nicht vorstellen. Was das
2: sind ein bisschen viel Nuller.
0: Genau. Aber du kannst immer auf 150 kommen. Das ist eine Zahl, die man sich vorstellen kann. Und zwar mit Studie oder mit Flugzeug. Studie oder Flugzeug?
1: Ja, dann nehmen wir doch das Flugzeug.
0: Beim Kauf von neuen Kampfjets hat das VBS und die Altbundesrätin Viola Amherd ihre Arbeit nicht richtig gemacht. Zu dem Schluss kommt ein Bericht von der Geschäftsprüfungskommission. Es geht um den Kauf von 36 Kampfjets. Von welchem Typ?
1: Das sind F-35 Kampfjets.
2: F-35, sagst du? Man hat ja da immer von einem Fixpreis geredet. Im Vertrag ist gar nie von einem Fixpreis drin. Wenn man den Vertrag richtig gelesen hat, wüsste man das. Hat man aber offensichtlich nicht. Und es geht um einen Typ F-35.
0: F-35, stimmt. Sind 150 Franken bei dir, Walter. Gratuliere ganz herzlich.
1: Gut.
0: Und jetzt wünsche ich dir einen ganz schönen Tag. Mach's gut.
1: Ja, gleichfalls.
0: Ciao, merci.
1: Ciao. Tschüss. Ciao. Tschüss zusammen. Ciao.
0: Morgen, neue Kandidatin oder neue Kandidat bei Morgenstunde Goldimund. 0848 440 222. Wenn ihr Lust habt zum Mitspielen. 0848 440 222.

0: Jules Newton bei SRF 1 und Queen of Hearts am 7 vor 8.
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0: Ich habe gerade die SRF Meteo-App offen. Jürgen Zock vom Meteo, guten Morgen.
2: Guten Morgen.
0: Es sieht grau und nass aus.
2: Viel grau, ja. Mit ein bisschen Glück. Oder je nachdem hat man zwischen die auch mal noch ein bisschen blau, aber viel ist es nicht. Jetzt am Morgen und am Vormittag hat es im Tessin in Teilen vom Kanton Graubünden mal ein paar blaue Lücken im Grau. Und dann im Laufe des Nachmittags tut es vom Jura her wieder ein bisschen auf und es kann aufhelligen oder sonnige Abschnitte geben. Aber eben häufig ist es bewölkt und die Wolken von einer Kaltfront, die bringen auch immer wieder mal Regengüsse und noch einzelne Gewitter und dann gerade so am Abend kann es im Mittel- und Südtessin lokal sogar auch wieder heftige Gewitter geben im Norden. Da lässt dann eben der Regen vor allem im Flachland am Nachmittag schon wieder nach. Es wird dann an vielen Orten, vor allem gegen den Abend, trocken. Und die Temperaturen, die Luft ist natürlich ziemlich austauscht mit dieser Kaltfront. Im Norden haben wir dann noch etwa 19 Grad. Die Schwüle, die ist vertrieben. Im Süden gibt es noch 23 Grad.
0: Was heisst das für morgen Donnerstag, trocken oder nicht?
2: An vielen Orten im Norden schon, gerade im Flachland, wird es wieder recht sonnig. Die Alpen im Süden, da hat es ein bisschen mehr Wolken. Die Sonne zeigt sich noch ab und zu und dort kann also lokal mal noch ein Spotz Regen geben. Die Nacht auf Mandy wird ziemlich frisch, da kühlt es im Norden auf etwa 9 Grad ab. Morgen am Nachmittag, da haben wir dann 19 bis 23 Grad, dazu geht im Mittelland Biesen.
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0: Peter Gabriel am Mittwochmorgen bei Astrafeis und Sledgehammer. Schönen guten Tag.
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0: Von 7.59 in der Region Winterthur auf der A1 Richtung Zürich Stau und rund 30 Minuten mehr Fahrzeit zwischen dem Rastplatz Stegen und der Raststätte Vorenberg nach einem Unfall, der ist auf der linken Spur. Dadurch Rückstau auf die A7 ab Frauenfeld West. Weiter Stau oder stockend in der Region Zürich vor dem Gubristunnel Richtung St. Gallen, ab dem Limmataler Kreuz sowie ab Urdorf Nord. Im Aargau A1 Richtung Zürich zwischen Aarau Ost und Bierfeld, in der Region Solothurn auf der A1 Richtung Bern zwischen Herkingen und Lutherbach und in der Region Basel auf der A18 Richtung Basel zwischen dem Eckfluttunnel und Esch Süd. Heute Morgen, das Neueste vom Mittwoch, 9. September. Mit dem Raphael Günther wird gerade 8. Morgen, Raphael.
2: Guten Morgen. Das F-35-Debakel ist um ein Kapitel reicher. Ein Bericht zeigt, dass es doch keinen Fixpreis gegeben hat für die Beschaffung der Kampfjets. Die Kritik an Altbundesrätin Viola Amherd ist harsch. Selbst aus den eigenen Reihen gibt es kritische Stimmen. Ein weiteres Kapitel gibt's auch in der ewigen Diskussion um das Schmerzmittel Paracetamol, ob es während der Schwangerschaft schädlich ist. Eine neue Studie schlägt Wellen, wir ordnen diese Studie ein. Und wie das Wetter heute wird, das weiß Jan von Tobel.
3: Es wird wechselhaft mit Regenschauern und einigen Gewittern und es wird deutlich kühler. Im Norden gibt's noch rund 19, im Süden 23 Grad.
2: Wurde bei den Verhandlungen über den Kauf der neuen Kampfjets für die Schweiz ein Fixpreis abgemacht oder nicht? Ja, sagte die damalige Verteidigungsministerin Viola Amherd immer mit Nachdruck. Nein, sagt jetzt die Geschäftsprüfungskommission des Nationalrats nach einer umfassenden Untersuchung. Von einem Fixpreis für die F-35-Jets hätte man nie ausgehen dürfen, wenn man die Verträge anschaue. Außerdem hätten zu wenige Personen im Verteidigungsdepartement die Verträge ausreichend gelesen. Inlandredaktor Sandro Della Torre hat bei Mitte-Nationalrat und Sicherheitspolitiker Reto Nause nachgefragt, war das eine Stümperei im Verteidigungsdepartement?
4: Also ich habe die fragliche Passage des Vertragstextes ebenfalls gelesen und gesehen und die lässt aber Interpretationsspielraum offen. Das Departement hat sich ja auch von einer externen Anwaltskanzlei beraten lassen und da ist man eigentlich zum Schluss gekommen, dass man das so verstehen kann. Jetzt ist das Problem einfach, man schließt diese Verträge mit dem amerikanischen Staat ab, vorgesehen, dass die irgendwie juristisch überprüft werden könnten, ist es eben nicht. Der amerikanische Staat beschafft ja dann auch bei Lockheed Martin und von daher gesehen ist die Ausgangslage hier für mich nicht ganz so klar.
5: Also nochmal, hätte man das nicht sehen müssen, das kritisiert ja die Geschäftsprüfungskommission, dass man das hätte sehen müssen, wenn man diese Verträge liest, auch wenn, wie Sie sagen, das vielleicht missverständlich formuliert ist.
4: Ich glaube, es war richtig, dass man einen externen juristischen Beistand zugezogen hat. Hätte man das nicht gemacht, wäre vermutlich jetzt kritisiert worden, dass das alles Juristen aus dem VBS selber waren. Was aber unbestreitbar ist, ist, dass die Kommunikation in der ganzen Geschichte, die ist tatsächlich nicht gut gelaufen, die ist krumm gelaufen. Der Bundesrat wurde viel zu spät orientiert und da hat man sich zu lange vom Prinzip Hoffnung leiten lassen.
5: Sie haben es gesagt, also der Bundesrat wurde zu spät informiert, das sagt auch die Geschäftsprüfungskommission. Dass Viola Amherd so lange zugewartet hat, wird kritisiert. Was werfen Sie Ihrer Bundesrätin, Ihrer Parteikollegin vor?
4: Ich halte diese Kritik für berechtigt. Ich denke, man hätte den Gesamtbundesrat vom Zeitpunkt weg, wo man leise Zweifel daran hat, dass hier möglicherweise Preisnachforderungen kommen könnten. Da hätte man ihn informieren müssen. Auf der anderen Seite, es gab auch öffentliche Aussagen des amerikanischen Botschafters, der auch von einem Fixpreis gesprochen hat. Also irgendwo, denke ich, war man vielleicht etwas naiv. Man hat sich vom Prinzip Hoffnung leiten lassen. Aber informieren hätte man das Gremium in aller Transparenz müssen.
2: Sagt Mitte-Nationalrat Reto Nause. Heftiger tönt die Kritik an Viola Amherd und am Verteidigungsdepartement bei SPK-Präsident Cedric Wermuth in der Tagesschau.
6: Schockierend ist die Mischung aus offensichtlicher Inkompetenz. Der Vertrag wurde nicht gelesen von zentralen Personen, eines der wichtigsten Beschaffungsgeschäfte der Schweiz. Und dann sagt die Kommission klar, wir müssen davon ausgehen, da wurde die Unwahrheit gesagt. Das ist schon sehr schockierend.
2: Weitere Stimmen und eine Einordnung unserer Bundeshausredaktion zum Bericht der Geschäftsprüfungskommission finden Sie heute Morgen online bei uns auf der SRF News App. Fünf nach acht an diesem Mittwochmorgen. Wir wechseln in den Nahen Osten. Dort haben sich die USA und der Iran in der Nacht gegenseitig angegriffen. Vor allem Schiffe wurden beschossen, Jan von Tobel.
3: Die USA sagen, sie hätten 5 iranische Tanker zerstört in der Straße von Hormuz. Eines der iranischen Schiffe sei gesunken. Mit den Angriffen habe man auf Angriffe auf ein US-Kriegsschiff reagiert.
2: Und darauf hat der Iran wiederum selbst mit Angriffen reagiert.
3: Ja, die Antwort des Irans ließ nicht lange auf sich warten. Der Iran sagt, er habe einen US-Stützpunkt in Jordanien angegriffen. Jordanien bestätigte die Angriffe. Die meisten Raketen habe man aber abfangen können. 2 seien auf unbewohntes Gebiet gestürzt. Weiter haben die iranischen Revolutionsgarden mitgeteilt, sie hätten mehrere Schiffe im Persischen Golf angegriffen, 2 US-Schiffe und 10 Öltanker. Die Schiffe hätten versucht, ein verbotenes und unsicheres Gebiet in der Straße von Hormuz zu durchqueren, heißt es in iranischen Staatsmedien.
2: Der Zollstreit zwischen den USA und Kanada dreht sich weiter. Kanada erhebt seit gestern Gegenzölle. Jetzt hat sich US-Präsident Donald Trump wieder zu Wort gemeldet.
3: Er hat angeordnet, dass bestimmte kanadische Produkte ab Ende Monat nicht mehr in die USA eingeführt werden dürfen. Darunter Molkereiprodukte, alkoholische Getränke und Motorräder. Und er sagt, er wolle kanadische Firmen vom öffentlichen Beschaffungswesen in den USA ausschließen. Gleichzeitig forderte Trump Kanada auf, US-Firmen oder etwa Milchbauern gleichwertigen Zugang zum kanadischen Markt zu gewähren. In Großbritannien hat die technische Störung bei der Flugsicherung von gestern auch heute noch Folgen. Die Störung ist mittlerweile zwar behoben, es kommt aber immer noch zu Flugausfällen und Verspätungen. Es dürfte noch etwas dauern, bis alles wieder normal läuft. Auch Flüge der Swiss sind weiter betroffen. Gestern wurden über 1000 Flüge gestrichen, zehntausende Passagiere waren betroffen. Und vor allem britische Fluggesellschaften sind sauer. Es gab schon wiederholt Probleme bei der Flugsicherung. Ryanair fordert nun Maßnahmen. Heute soll es eine Krisensitzung geben, berichtet die britische BBC. Auch die britische Verkehrsministerin soll dabei sein.
2: Schon lange gibt es Diskussionen darüber, ob der Wirkstoff Paracetamol in der Schwangerschaft schädlich ist. Wissenschaftliche Belege gibt es dafür bisher nicht. Heute Nacht ist eine neue Studie erschienen, die sich mit der Frage befasst, ob Mädchen in ihrer Fruchtbarkeit geschädigt werden, wenn deren Mütter in der Schwangerschaft Paracetamol genommen haben. Yves Kilcher hat SRF-Wissenschaftsredaktorin Katrin Züffel gefragt, was die Studie denn aussagt.
7: Schon das ist eine schwierige Frage. Ich will mich mal extra nüchtern darauf beschränken, wie die Studie aufgebaut war. Es sind 300 Mädchen untersucht worden, deren Mütter in der Schwangerschaft Paracetamol genommen hatten oder nicht. Im Alter von 100 Tagen der Mädchen, also sehr früh, wurde geschaut, wie groß sind ihre Eierstöcke und wie ist ihr Hormonspiegel. Dann wurden noch etwas gröbere Daten von weiteren 1200 Mädchen ausgewertet. Da waren dann auch ältere Mädchen dabei. Und es gab messbare Unterschiede, je nachdem, ob die Schwangeren das Schmerzmittel genommen hatten oder nicht.
2: Und kann aus dieser Studie jetzt geschlossen werden, dass Paracetamol gefährlich ist?
7: Es ist selten, dass man so klar antworten kann wie hier. Die Antwort ist nein. Es gibt in der Community der Fachleute zwar schon einzelne Stimmen, die sagen, man müsse vorsichtig sein und vor Paracetamol warnen, aber das gibt die Studienlage nicht her. Das betont die Mehrheit der Fachleute, denn auch diese Studie jetzt ist viel zu klein, es wurden viel zu wenig Personen getestet, die Studie ist viel zu uneindeutig, um so weitreichende Schlüsse zu ziehen. Man kann darin zum Beispiel nicht unterscheiden, ob das Paracetamol die Ursache von Unterschieden ist oder vielleicht doch eher Krankheit oder Schmerzen, die dazu geführt haben, dass die Schwangere überhaupt Schmerzmittel nimmt. Auch was die gemessenen Unterschiede im echten Leben bedeuten, ist nicht klar. Die Forschenden selber, die die Studie gemacht haben, bleiben sehr vorsichtig beim Interpretieren ihrer Resultate.
8: Also Aussagekraft dieser Studie begrenzt. Trotzdem wird darüber geredet. Wieso?
7: Das ist die eigentliche, auch ein bisschen traurige Frage, finde ich. Paracetamol und Schwangerschaft, das ist ein Wortpaar, das inzwischen zielsicher für Schlagzeilen sorgt. In der Aufmerksamkeitsökonomie wird so etwas ganz nach oben gespielt. Das gilt spätestens, seit sich der US-Präsident Donald Trump vom Weißen Haus aus zu Paracetamol, Hirnentwicklung und Autismus geäußert hat. Auch für seine Aussagen gibt es keine Belege, aber das Thema und die Angst sind in der Welt. So ähnlich läuft das mit dieser Studie. Schwangere haben am Ende den Schaden und müssen sich jetzt fragen, ob sie Fieber aushalten wollen und damit ihrem Fötus vielleicht auch schaden oder ob sie das Schmerzmittel nehmen. Die Sache zu untersuchen ist richtig, aber kleine Studien zu hypen und Schlagzeilen draus zu machen, das ist schwierig.
2: Die Einschätzung von Wissenschaftsredaktorin Katrin Zöffel war das. Die einen oder anderen dürften einen unruhigen Abend gehabt haben. Es hat ziemlich kräftig gestürmt.
3: Vor allem im Norden der Schweiz gab es Sturmböen. Am stärksten waren sie im Kanton Zürich. Auf dem Uetliberg wurden Windgeschwindigkeiten von bis zu 136 Kilometern pro Stunde gemessen. Auf dem Hörnli waren es 116. Und es gab auch viele Blitze. Laut SRF Meteo wurden bisher rund 13.000 Blitze registriert. Meldungen über größere Schäden gibt es aktuell nicht. Damit zu den Börsendaten von SIX. Der Dow Jones Index in New York hat 1,2% verloren. Der Nikkei Index in Tokio fällt um 0,2%. Der Euro wird zu 94,06 gehandelt und der Dollar zu 80,84.
2: Das sind die Informationen von heute Morgen. Philipp Irat ist für die Sendung heute früh verantwortlich. Es ist 7:11.
9: Ja, und was der Mittwoch für Wetter bringt, weiss der Jürg Zock von SRF Meteo.
10: Ja, ziemlich wechselhaftes Wetter steht im Zeichen von einer Kaltfront, die übers Land zieht. Und die bringt zwischen die kräftigen Regen zum Teil auch Gewitter. Vor der Kaltfront ist es am Vormittag im Tessin und in Graubünden noch mal länger trocken und zum Teil sonnig. Und hinter der Kaltfront wird es dann im Laufe des Nachmittags vom Jura her wieder freundlicher mit Aufhellungen. Die Temperatur geht natürlich zurück. Im Norden gibt es noch etwa 19 und im Süden 23 Grad.
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9: Er ist einer der bekanntesten Gastrounternehmer in der Region Zürich, der Michel Beclar. Und ausgerechnet bei ihm, einem der Platzhirsche, verheben Arbeitsverträge nicht. Er schreibt seinen Angestellten nämlich vor, dass sie für ein Arztzeugnis zu seiner Ex-Frau mühen, die Ärztin ist. Ein No-Go, sagt der Arbeitsrechtsprofessor Roger Rudolph.
12: Das ist jetzt wirklich unüblich, ist mir noch nie unter die Augen gekommen und ist in meinen Augen schlicht haarsträubend.
9: Ja, und was sagt Michel Beclar? Er hat sich unseren Fragen im Studio gestellt. Das ist unser Schwerpunkt heute im Konsumentenmagazin. Mit dem Oliver Futter, guten Morgen allerseits. Der Michel Beclar ist eben eine grosse Nummer in der Gastronomie. Er führt fast 20 Beizen in der Stadt Zürich, rund um den Zürichsee und auch eine in Zug. Ein ehemaliger Angestellter von einem von diesen Restaurants hat sich bei uns gemolden. Er hätte einen Arbeitsvertrag unterschreiben sollen mit verschiedenen Klauseln drin, die er so noch nie gesehen hat. Martina Schneider vom Espresso-Team.
13: Um es gerade vorwegzunehmen, unterschrieben hat er nicht, der Mann, der sich bei uns gemolden hat. Er hat im Restaurant gearbeitet, wo dann von Michel Beclar übernommen worden ist. Er hat den neuen Vertrag nicht unterschrieben und dann nur noch kurz dort gearbeitet. Jetzt müssen Sie mal hören, was in dem Arbeitsvertrag drinsteht für den Fall, dass jemand krank ist.
14: Der Arbeitgeber akzeptiert nur Arztzeugnisse von Dr. Med Mandana Beclar, Ex-Frau von Michel Beclar. Mitarbeiter können im Krankheitsfall, Unfall, ohne Voranmeldung die genannte Praxis am Paradeplatz aufsuchen. Konsultiert der Arbeitnehmer trotz der obenstehenden Vereinbarung einen von ihm ausgewählten Arzt, verlangt der Arbeitgeber nach Erhalt des ärztlichen Zeugnisses eine Zweitkonsultation bei Dr. Med Mandana Beclar oder deren Stellvertreter. Diese ist innerhalb Tagesfrist durchzuführen.
13: Der Mann hat gemeint, er sehe nicht recht, als er den Vertrag vor sich hatte. Und nicht nur ihm sei das so gegangen, auch den anderen, die den Vertrag hätten unterschreiben sollen. Wir schützen ihn und verfremden seine Stimme darum.
15: Wenn ich ehrlich bin, 90% von allen haben am Anfang eigentlich schon gesagt, dass sie nicht werden bleiben, dass sie den Vertrag nicht werden unterschreiben. Ein paar sind dann am Ende vom Tag geblieben, um sich halt auch noch ein eigenes Bild zu schaffen. Vielleicht ist es ja gar nicht so schlimm und so. Aber es ist eigentlich wirklich von allen belächelt worden.
13: Es sei dann ein bisschen später noch jemand von der Personalabteilung vorbeikommen, um Fragen zu beantworten. Und die Angestellten haben zu wissen, wieso kann man seinen Arzt nicht frei wählen? Wieso muss man zu der Frau Dr. Beklar, der Ex-Frau vom Chef?
15: Die Antwort war dann so, ja, da kann man dann schauen und so genau ist es dann auch nicht. Also, es ist mehr ausgewichen worden, als wirklich die Frage beantwortet. Und irgendwo ist ja ein Arbeitsvertrag da, dass es eben fix, verbindlich festgelegt wird, wie wird in welcher Situation gehandelt.
13: Und viele haben dann gefunden,
15: entweder geben wir uns jetzt die richtige Antwort, wie es ist, oder wir lassen es so.
13: Das ist also die Ausgangslage. Als der Arbeitsrechtsprofessor von der Universität Zürich, der Roger Rudolph, die Klausel gesehen hat, ist er empört.
16: Ich meine, als Rechtsprofessor einerseits und früher als Anwalt habe ich natürlich sehr viele Arbeitsverträge schon gesehen. Aber das ist jetzt wirklich unüblich, ist mir noch nie unter die Augen gekommen und ist in meinen Augen schlicht haarsträubend.
13: Weil es gilt klipp und klar, die Angestellten können frei wählen, zu welchem Doktor das sie gehen, um das Zeugnis zu holen. Dass ein Zeugnis schon ab dem ersten Krankheitstag verlangt wird, das verhebe ich rechtlich, sagt der Arbeitsrechtsexperte. Jetzt irritiert bei der Ex-Frau von Michel Beklar, die eben die ärztliche Beurteilung machen soll, noch etwas anderes. Sie ist spezialisiert auf ästhetische Medizin und Haut. Auch das findet der Arbeitsrechtler schwierig. Zumindest könnte bei einem Gerichtsfall die Frage aufkommen, wie unabhängig das die Ex-Frau vom Chef ist. Und dann gibt es noch einen anderen Punkt, der stossend ist im Vertrag. Der Gastrounternehmer Michel Beklar zieht allen seinen Angestellten für jeden Arbeitstag automatisch 14 Franken vom Lohn ab für die Verpflegung. Das ist gegen das Gesetz, sagt der Rechtsprofessor Roger Rudolph.
16: Das OR sagt das sehr klar. Der Arbeitnehmer muss frei sein darüber, wie er oder sie seinen Lohn verwendet. Und darum sind so Vorschriften, dass ich muss Verpflegung vor Ort beziehen gegen einen Abzug, die sind unzulässig. Anders ist es dann, wenn ich als Mitarbeiter mich eine Art freiwillig entscheide, von Fall zu Fall, dass ich jetzt halt das Mittag dort esse, dann ist das möglich.
13: Ein Vertrag mit einem automatischen Abzug für Verpflegung ist also nicht zulässig.
9: Es ist bald 17.08 Uhr, hier im Konsumentenmagazin Espresso auf SRF 1 geht es gerade um Arbeitsverträge für das Restaurant vom Gastrounternehmer Michel Beklar. Vor allem zwei Punkte sind stossend. Der automatische Lohnabzug für Verpflegung, egal ob man dort ist oder nicht. Und dass Angestellte, wenn sie krank sind, zwingend in die Praxis von der Ex-Frau von Michel Beklar gehen für ein Arztzeugnis. Der Michel Beklar ist zu uns ins Studio gekommen und hat sich den Fragen von Martina Schneider gestellt.
13: Ich sage starker Tubak oder, wie es der Arbeitsrechtsprofessor Roger Rudolph bei uns gesagt hat, haarsträubend. Weil grundsätzlich ist es so, dass jeder seine Hausärztin selber wählen kann. Mhm. Oder er ist zum Beispiel an ein Hausarztmodell gebunden, wo er sich muss bei einer bestimmten Praxis melden. Herr Beklar, warum so eine Klausel, die die Rechte von Ihren Mitarbeitern dermassen einschränkt?
17: Also hören Sie, ich bin extrem gern Schweizer und ich finde unser Sozialsystem so total toll, dann müssen wir aber auch auf die schauen. Und was da zusammen beschissen wird, das muss ich Ihnen ja nicht diskutieren. Wir haben durch das, dass wir das gemacht haben, unsere Krankheitsfälle um 70% reduziert. 70%, nicht 20%, 70%. Ich meine, da müssen Sie sich ja selber mal überlegen, was da passiert.
13: Also zusammen beschissen von welcher Seite?
17: Ja, schauen Sie, es ist einfach so. Ich meine, Sie kommen da so schnell ein Zeugnis rüber. Also, das muss ich Ihnen nicht sagen, oder? Also, unsere Leute, wir sind in der Gastronomie daheim, die gehen in den Ausgang, die gehen am Morgen schnell in Permanence und sagen, sie haben Kopfweh. Und was sagt der Arzt da drinnen? Wenn Sie ein Zeugnis für 3 oder für 5 Tage? Also, das ist doch einfach nicht richtig. Und wir sind abgewarnt worden von unserer Krankentaggeldversicherung, dass wir zu viel Krankheit haben, wie fast alle Gastronomen. Und dann darfst du ja einen zweiten Arzt holen. Und das haben wir gemacht.
13: Sie sagen, seit 5 Jahren haben Sie die Klausel so drin, 70% weniger Krankheitsfälle. Trotzdem, so wie es drin steht, ist es nicht konform. Und es steht absolut da drin, oder? Also, das, was ich gesagt habe, wenn jemand muss, wegen dem Hausarztmodell zum Beispiel zu seinem eigenen Hausarzt, Was sagen Sie denn dem?
17: Ja, aber das steht ja drin, das darf er ja auch. Er muss einfach nachher auch noch zu meiner Ex-Frau. Also das ist ja völlig okay. Er kann zu jedem Arzt gehen. Wir wissen auch, dass das nicht, dass er das darf. Aber wir dürfen eine Zweitmeinung, die kostet ihn ja nichts. Er muss überhaupt nichts zahlen für das. Er kann dort einfach reinlaufen, zu jeder Tageszeit, und kommt eine Zweitmeinung über.
13: Warum steht es denn so absolut und eindeutig in dem Vertrag, wo Mitarbeitende notabene unterschreiben sollten, wenn sie bei ihnen arbeiten wollen?
17: Ja, weil man einfach findet, es muss so gemacht werden. Also wir haben von der Krankentaggeldversicherung den Auftrag bekommen, dass sie mit uns ein Problem haben, weil wir so viele Krankheiten haben. Wie alle Gastronomen.
13: Also, Michel Beckler, ich höre, Sie wollen das nicht ändern. Sie sehen keinen Anlass. Zweiter Punkt, Vertrauensärztin ist Ihre Ex-Frau. Sie hat eine Praxis für ästhetische Medizin und Haut, wie es auf ihrer Internetseite heisst, weit weg von einer Hausärztin.
17: Frau Beklar ist Hautärztin, also sie macht das. Sie hat aber eine Ausbildung als Allgemeinmedizinerin. Sie hat nebendran ganz, ganz viele, auch unsere Angestellten gehen, ich weiss nicht, 30% zu ihr als Hausärztin. Also ich behaupte, sie ist eine der besten Ärzte, die es gibt in Zürich. Also ganz ehrlich, sie ist einfach hart, aber herzlich.
13: Wenn Sie als Vertrauensärztin auftritt in Fällen, wo Sie ein Arztzeugnis anzweifeln, kann man die Frage stellen, wie unabhängig ist sie tatsächlich, weil sie mit Ihnen verbandelt ist?
17: Ja, das kann man. Also wir sind 12 Jahre nicht geschieden. Sie ist seit 12 Jahren in einer anderen Beziehung. Aber ja, kann man. Ja, das muss ich Ihnen... Ja.
13: Ich könnte mir vorstellen, dass sie befangen ist.
17: Ja, das ist sie. Das glaube ich zwar nicht. Das würde sie nie machen.
13: Nochmal wegen der Arztzeugnis, wo Mitarbeiter nicht dürfen vom eigenen Hausarzt holen. Oder wenn sie es machen, haben sie jetzt vorher gesagt, dann haben sie schnell Zweifel. Ich höre einfach ein enormes Misstrauen gegenüber ihren Mitarbeitenden, aber auch pauschal gegenüber den Hausärztinnen und Hausärzten. Ihre Mitarbeiterinnen und Mitarbeiter sind aber doch ihr Kapital.
17: Schauen Sie, das stimmt überhaupt nicht, was Sie jetzt da sagen. Das ist überhaupt nicht Diskussion. Ich sage Ihnen etwas anderes. 70% weniger Krankheit, weil Sie einfach noch schnell zu meiner Ex-Frau gehen müssen und dort eine Zweitkonsultation reinholen müssen. Sie gehen ja nicht einmal, weil Sie nämlich wissen, dass es nicht richtig ist, was Sie machen. Also das ist ja das Krasse.
13: Ich behaupte, man könnte es aber im Arbeitsvertrag korrekt verschriftlichen.
17: Ja,
13: und so, wie es jetzt drin steht.
17: Also, ich muss mir vielleicht schon auch sagen, ich habe das ist ein anderer Textschlug von etwa 2 Jahren. Ich habe das erst jetzt gesehen, dass das so geschrieben ist. Aber unten steht ja gleich, man kann zum eigenen gehen. Das steht ja ganz klar drin.
13: Nachher steht es drin, ja.
17: Aber steht drin.
13: Sehr also. Absolut steht es am Anfang. Ja, oder? Und wer die Vereinbarung nicht einhält, also Sie gehen davon aus, das ist unsere Vereinbarung, man geht von Anfang an zu der Frau Dr. Beklar. Ich will nochmal auf einen Punkt im Arbeitsvertrag kommen, wo uns ins Auge gestochen ist und wo der Rechtsprofessor Roger Rudolph ganz klar sagt, ist nicht zulässig. Sie ziehen den Mitarbeitenden für jeden Arbeitstag pauschal 14 Franken ab für Verpflegung. Das ist darum unzulässig, weil der Arbeitgeber nicht darf über den Lohn von einem Angestellten verfügen. Tun Sie das in Zukunft ändern?
17: Nein, das darf ich gar nicht ändern. Sagen Sie mal, Herr Dr. Rudolph, wir sollen mal Gastronomie anschauen.
13: Das hat er gemacht.
17: Ja, es gibt einen OR und es gibt einen LGV. Und der LGV ist am OR überstellt.
13: Nein, ja, da sagt er ganz klar, am also, OR ist nichts überstellt. Es gibt einen Bundesgerichtsentscheid. Moment schnell. Man darf Ihnen schreiben, dass man die 14 Franken abzieht, wenn der Mitarbeiter dort ist. Wenn er nicht dort ist oder sich selber etwas mitnimmt oder überhaupt verzichtet aufs Essen, dann darf man das Geld nicht abziehen. Pauschal, um das geht's. Und bei Ihnen ist es absolut.
17: Also, wenn das Steueramt zu uns kommt, oder die AHV. Das Erste, was die kontrollieren, ob wir denen den Abzug gemacht haben. Mhm. Weil wenn wir ihn nicht gemacht haben, sagen die, es sei ein versteckter Lohnbestandteil, den wir ihnen auszahlen. Oder?
13: Aber und nur, wenn sie es tatsächlich machen.
17: Wir tun ihnen nichts abziehen, wenn zum Beispiel wenn die da ihren Monat haben, wo sie nichts essen und so weiter, wenn jemand mit einem Zeugnis kommt und sagt, ich kann mich da nicht ernähren.
13: Ich sage einfach, im Arbeitsvertrag ist es nicht korrekt drin. Es darf keine Pflicht sein, wenn es so wenn dort gegessen wird, dann kann man die 14 Franken abziehen.
17: Aber die WGV, wo wir uns daran halten müssen,
13: steht auch keine Pflicht.
17: Sicher steht 6 Franken Frühstück, 14 Franken Mittagessen und 12 Franken.
13: Wenn man es tatsächlich konsumiert.
17: Ja, sollen wir jeden Einzelnen kontrollieren? Bei 70 Leuten? Würden Sie das machen?
13: Es ist einfach so, wie es jetzt drin steht, ist es nicht korrekt.
17: Dann können Sie aber, glaube ich, jeden Vertrag in der Gastronomie anschauen und es steht überall.
13: Das wäre interessant. Und das ist natürlich so, wo kein Kläger, da kein Richter. Also vielleicht müsste es am Schluss mal ein Gericht entscheiden. Das Bundesgericht hat zu dem Fall übrigens schon mal einen Entscheid gefällt.
17: Und was haben Sie dann gesagt?
13: Dass es keine Verpflichtung darf geben und darum keine pauschale Abzüge. Michel Beklar, danke vielmals, haben Sie sich unseren Fragen gestellt.
17: Danke.
9: Der Gastronom Michel Beklar im Konsumentenmagazin ist Presse auf SRF 1. Wir haben es gehört, er geht immerhin bei der Formulierung zu der Arztwahl über Bücher. Wir bleiben dran. 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

0: Michel Erismann und Rest sur moi.
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0: Stau oder stockender Verkehr in der Ostschweiz auf der A13 Richtung Sagans zwischen Sennwald und Haag. In der Region Zürich vor dem Gubristunnel Richtung St. Gallen ab Dietikon sowie ab Urdorf Nord. Auf dem Westring Richtung Chur zwischen Urdorf Süd und Zürich West. Im Aargau auf der A1 Richtung Zürich zwischen Aarau Ost und Bierfeld. Und in der Region Basel auf der A18 Richtung Basel zwischen dem Eckflutunnel und Esch Süd. Kurznachrichten mit der Livia Schmid, halbe Nini.
2: Die Reaktionen darauf, dass es nie einen Fixpreis gegeben hat für die F-35 Kampfjets, sind gemischt. SPK-Präsident Cedric Wermuth spricht von Inkompetenz und Unwahrheit. Auch kritisiert er, dass die Verträge von wichtigen Verantwortlichen nicht gelesen wurden. Mitte-Nationalrat Rethunause sagt, die betreffende Vertragspassage lasse einen Spielraum für Interpretationen offen. Russische Angriffe haben in der Ukraine mindestens 8 Todesopfer gefordert. In verschiedenen Teilen des Landes. Auch Russland meldet Todesopfer durch ukrainische Angriffe. Die Ukraine habe Russland mit hunderten Drohnen angegriffen. In einer Ortschaft am Schwarzen Meer seien 4 Menschen umgekommen, sagt Russland. In Großbritannien sorgt eine technische Störung bei der Flugsicherung von gestern nach wie vor für Flugausfälle und Verspätungen. Zwar ist die Störung behoben, ein Blick auf die Webseiten der großen britischen Flughäfen zeigt aber, dass es nach wie vor Einschränkungen gibt. Gestern waren Zehntausende Passagiere betroffen, tausende Flüge fielen aus, auch Flüge der Swiss.
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4: Dann hört das Regionaljournal Aargau-Solothurn. Am Mikrofon ist Olivia Volli. Guten Morgen. Das Bundesasylzentrum Bedeitigen, das sorgt für Diskussionen. Dort werden abgewiesene Asylsuchende untergebracht. Vor ein paar Monaten hat der Bund mitgeteilt, dass er das Zentrum so umbauen will, dass man Flüchtlinge, die Probleme machen, separat unterbringen kann. Gegen das gibt es Widerstand aus dem Dorf. Ein Volksauftrag ist eingereicht worden. Die Solothurner Regierung lehnt den aber ab. Warum, weiss der Benny Minder.
5: In der Bevölkerung hat man Angst, dass es im Bundesasylzentrum bei Deitigen künftig plötzlich nur noch Flüchtlinge könnte haben, die Probleme machen, wenn der Pilotversuch so durchgeführt wird, wie vom Bund geplant. Ein Volksauftrag hat darum unter anderem verlangt, dass die Solothurner Regierung beim Staatssekretariat für Migration, dem SEM, interveniert, damit der Pilotversuch auf Eis gelegt wird, solange bis alle Fragen geklärt sind. Und dass die betroffenen Gemeinden, Flumental und Deitigen, bei allen weiteren Schritten frühzeitig mit einbezogen werden. Die Solothurner Regierung sagt, man verstehe, dass das Projekt Fragen in der Bevölkerung aufwerfe. Der Bund habe aber gesagt, das Pilotprojekt sei nur eine interne Lösung. Es werde nicht mehr renitente Flüchtlinge im Bundesasylzentrum bei Deitigen untergebracht. Man habe keinen Hinweis darauf, dass das nicht könnte stimmen, sagt die Regierung. Der Kanton sei auch nicht direkt zuständig. Die Regierung sieht darum im Moment keinen Handlungsbedarf und lehnt den Volksauftrag ab. Als nächstes entscheidet dann das Solothurner Kantonsparlament darüber.
4: In der Schweiz steigt seit ein paar Jahren die Zahl von Jugendlichen mit psychischen oder sozialen Problemen. Das ist auch im Kanton Solothurn so, sagt die Regierung. Sie will darum mehr Betreuungsplätze zur Verfügung stellen. Christoph Studer.
6: Kinder und Jugendliche, die mit dem Leben nicht mehr recht Schlag kommen, die daheim vielleicht eine schwierige Familiensituation erleben, die eine Sucht entwickeln, die auch auffällig werden können. Für die will der Kanton Solothurn zusätzliche Plätze schaffen. Plätze, die es brauche, sagt Corinne Gonzet vom Amt für Gesellschaft und Soziales.
7: Wir nehmen das natürlich auch als Aufsichtsbehörde wahr, indem wir vermehrt Nachfragen überkommen von zuweisenden Stellen nach Plätzen, die dringend gesucht werden. Und dass wir uns feststellen, dass hier eine Lücke da ist oder eine knappe Situation, wo dringend Handlungsbedarf besteht.
6: Vor Hochschule Luzern hat sich der Kanton eine Bedarfsanalyse gemacht. Er also wollte wissen, wo es der Unterstützung fehlt für die betroffenen Kinder und Jugendlichen. Die Antwort: Es gibt schlicht zu wenig Plätze für sie. Zu wenig Plätze im Heim, zu wenig Plätze bei Pflegefamilien. Die Solothurner Regierung will jetzt zweigleisig fahren, mit 24 neuen Plätzen im Heim und 30 neuen Plätzen bei Pflegefamilien. Bis 2031 soll das schrittweise umgesetzt werden, jedes Jahr ein bisschen mehr. Der Ausbau, der kostet natürlich auch etwas, und zwar jedes Jahr 900'000 Franken mehr. Der Vorschlag der Solothurner Regierung geht jetzt in die Vernehmlassung. Zustimmen oder ablehnen muss am Schluss das Kantonsparlament.
4: Wegen dem Gewitter und dem Sturm gestern zu oben sind bei der Aargauer Kantonspolizei dutzende Meldungen eingegangen. Man habe 39 Feuerwehren aufgeboten, heisst bei der Polizei auf Anfrage. Zum Einsatz kommen die vor allem wegen Bäumen, die umgekehrt sind, oder wegen Äste und Ziegel, die runtergekehrt sind. Zum Teil sind noch ein paar Nebenstrassen gesperrt. Verletzt wurde ist niemand. Auch bei der Solothurner Kantonspolizei sind mehrere Dutzend Meldungen eingegangen, heisst es auf Anfrage. Im Aargau soll die Regierung schauen, dass sie mehr sogenannte Open-Source-Software einsetzen kann. Das sind Computerprogramme, wo man nicht mehr von einem Anbieter abhängig ist. Verschiedene Grossratsmitglieder aus allen Parteien fordern das in einem Vorstoss. Die SP-Grossrätin Carole Demarmels macht ein Beispiel, warum man häufig in einem System ist, wo man nicht mehr so schnell rauskommt. Zum Beispiel Firmen, die Microsoft-Produkte brauchen.
8: Man ist in einem System gefangen, im Privaten liegt das meist an unserer Bequemlichkeit und der Schnäuel vor dem Aufwand. Genau in dieser Falle sitzt unser Kanton Aargau im Großen, in gewissen Bereichen. Weil wir keine echten Alternativen aufgebaut und geprüft haben, sind wir gewissen Anbietern auf Gedeih und Verderben ausgeliefert.
4: Die Aargauer Regierung sagt, man sei dran. In vielen Bereichen hat man die Forderung nach unabhängiger Software schon umgesetzt. Trotzdem hat das Aargauer Kantonsparlament den Vorstoss gestern überwiesen. Zum Sport schwimmen. Weitere Medaille für Nora Meister an der Para-Europameisterschaft in der Türkei. Die 23-jährige Aargauerin gewinnt über 100 Meter Freistil Silbermedaille. Es ist die zweite Medaille an dieser EM. Am Montag hat sie über 100 Meter Rücken Gold gewonnen. Die Wetteraussichten von SRF Meteo. Am Vormittag gibt es Regen und Gewitter. Am Nachmittag ist es trocken bei 19 Grad.
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0: Mittwochmorgen, der 9. September, das ist der, wo also jetzt das Wetter wieder ein bisschen so septemberlicher zurückbringt.
9: Langsam den Schal führen. Gell? Ja.
0: Studio, Ruben Born und Michael Brunner heute Morgen.
9: Guten Morgen, Wieland.
0: Schönen guten Tag. Neville Brothers. Yellow Moon. We'll

0: hat irgendwie etwas Faszinierendes, wenn man es sieht, irgendwo in einem Tal beim Wandern oder so. Irgendwie fragt man sich auch, passt das da rein? Muss das sein? Das sind alles so Gedanken, die man sich durchaus machen kann, wenn man einen Staumauer sieht irgendwo.
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0: Wir haben gehört, 2000 Staumauern verteilt über das ganze Land. Sie sind ein wichtiger Teil von der Stromproduktion, gelten vielfach als Wunderwerk von der Ingenieurskunst. So zum Beispiel auch die Staumauer vom Silsee. 30 Meter hoch, 124 Meter lang. Jetzt könnte man ja gut sagen, ja, also, habe ich schon Grösseres gesehen.
2: Ja, man muss aber auch sagen, aber der Silsee mit seiner Staumauer ist immerhin der grösste Stausee von der Schweiz, einmal flächenmässig. Das heisst aber nicht, dass er dann am meisten Wasser hat. Und man kann in den See rein, also man kann dort auch baden und auch in die Staumauer rein. Gemacht hat das der SRF 1 Outdoor-Reporter Marcel Hähni für seine aktuelle Outdoor-Staffel, wo es in 2 Tagen, mit dem 2 Tagen mit dem Velo zu 4 unterschiedlichen Stauwerken geht. Kann man auch nachlesen in einem Artikel mit Kartenbildern und einem Video auf srf1.ch.
3: Wie weit gehen wir jetzt hier oben?
4: Ja.
3: Oh ja, man sieht es. Ja. Nicht schlecht.
4: Wir gehen knapp 30 Meter in die Tiefe. Und ich sage auch immer, wir sehen jetzt die neueste Seestandsmessung. Wir haben hier noch ein Steigrohr drin mit einer geeichten Latte, wo wir dann auch unsere Sensoren oder unsere Radar- und Perlsonden können überwachen können, ob das noch sauber funktioniert. Und jetzt sieht man, da geht es wie nahe, dass wir an der Muckengrenze sind. Also viel wird nicht mehr fehlen.
2: Das ist der Benny Schönbächler. Er ist Talsperrenwärter am Silsee, so sagt man den Leuten, die für den Unterhalt und die Sicherheit von so einem Staumauer verantwortlich sind.
0: Und was hat er genau gesagt? Muckengrenze?
2: Ja, Muckengrenze. Das sagt, wenn man, so haben wir das einmal gesagt, die Grenze, die das Wasser am 1. Juni am erreichen muss im Silsee. Weil wenn es weniger Wasser hat, dann brüten die Mucken am Ufer und es gibt einen Muckenblock. Darum muss am 1. Juni der See bis zu einer Grenze immer gefüllt sein.
0: Speziell, und es gibt ja auch noch gerade ein Musterli.
2: Ja, der Silsee, der ist ganz wichtig für die SBB, die das Werk mit der Staumauer auch betreibt. Und es gehört auch zu ihnen. Der Strom, den man nämlich dort macht, braucht die SBB dringend.
4: Ja, also schweizweit 8-12% vom ganzen Bahnstrom wird hier mit dem Etzelwerk gewonnen. Genau.
0: Sprich, fällt der Strom vom Silsee aus, dann fährt rund jeder 10. Zug nicht. Das war Benny Schönbächler. Er und der SRF 1 Autoreporter Marcel Hähni. Kehren wir in den Sendung Treffpunkt von 10 bis 11 Uhr am Vormittag hier auf dem 1. Oder schon jetzt die aktuelle Ausgabe auf srf1.ch.
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0: Linhard Badil und Engel bei SRF 1.
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0: Jürg Zog vom Meteo, guten Morgen.
2: Guten Morgen.
0: Also irgendwie freuen wir uns ja, es ist nass.
2: Ja, also es gibt Regen, da kann es durchaus brauchen, ist ja nach wie vor trocken. Es gibt nicht überall wahnsinnig viel, aber es zeugen heute eben Regen, Wolken, noch lokale Gewitter übers Land im Norden, wo es ja gestern zum Teil noch unwetterartige Gewitter gegeben hat. Da ist der Pfupfer ein bisschen draussen, da ist also keine Unwettergefahr mehr da. Anders im Süden, gerade zum Mittel- und Südtessin, da könnte es dann am Nachmittag und am Abend nochmal zum Teil kräftige Gewitter geben, strichweise dann eben noch mit Starkregen, Hagel und Sturmböen. Sonst eben ist das Wetter bestimmt von dieser Kaltfront. Grundsätzlich viel Wolken, zeitweise Regen. Es gibt aber auch trockene und zum Teil sonnige Phasen. Jetzt am Vormittag, gerade so im Tessin und in Graubünden, wo es an vielen Orten trocken ist und mal ein bisschen aufgelockert mit ein paar sonnigen Abschnitten. Dann am Laufe des Nachmittags hinter der Kaltfront tut es dann zuerst im Jura noch, später im Mittelland langsam trocken werden und es gibt wieder ein paar auffällige oder wenig Sonnenschein. Temperaturen, die Luft ist austauscht, die Schwüle ist weg, im Norden haben wir etwa 19 Grad, im Süden gibt es noch 23 Grad.
0: Schauen wir noch vor uns, was kommt nachher?
2: Mal eine frische Nacht in den kommenden Nächten, da wird es dann wirklich ungewohnt kühl. Es geht im Norden auf etwa 9 Grad zurück, morgen liegt in den Höchstwert bei 19 bis 23 Grad, dazu geht im Norden Pisen. Im Flachland von der Alpen Nordseite gibt es recht sonniges Wetter, sonst hat es noch mehr Wolken, die Sonne zeigt sich noch ab und zu und vor allem im Süden kann es auch noch lokale Regengüsse geben.
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1: Stau oder Stocken in der Ostschweiz, A13 Richtung Sagans zwischen Zennwald und Haag und Region Zürich vor dem Gubrist Richtung St. Gallen und auf der A1 Richtung Zürich ab Baltenswil. Zum Raphael Günther ins Heute Morgen wird Nini. Morgen, Raphael.
2: Guten Morgen. Es gibt wieder Ärger im Verteidigungsdepartement und den kriegt Altbundesrätin Viola Amherd zu spüren. Ein Bericht zeigt, dass doch kein Fixpreis für die Beschaffung der F-35 Kampfjets abgemacht war. Und der neue britische Premier Andy Burnham sanktioniert Israel. Großbritannien will Waren aus illegalen Siedlungen im Westjordanland verbieten. Andere Staaten ziehen mit. Wir ordnen ein, was diese Sanktionen bringen. Einen ersten Blick aufs herbstliche Wetter gibt's von Jan von Tobel.
3: Es ist wechselhaft mit Regenschauern und einigen Gewittern. Im Norden gibt es rund 19, im Süden 23 Grad.
2: Wir beginnen mit dem Kauf der F-35 Kampfjets. Dort hätten die Verantwortlichen, darunter Altbundesrätin Viola Amherd als Verteidigungsministerin, nie von einem fixen Preis ausgehen dürfen. Zu diesem Schluss kommt ein Bericht der Geschäftsprüfungskommission des Nationalrats, der GPK. Viele der Verantwortlichen hätten die Verträge nicht gelesen. War das eine Pfuscherei im Verteidigungsdepartement? Mitte-Nationalrat Reto Nause sagt:
4: Also ich habe die fragliche Passage des Vertragstextes ebenfalls gelesen und gesehen und die lässt aber Interpretationsspielraum offen.
2: Heftiger tönt die Kritik an Viola Amherd und am VBS bei SPK-Präsident Cedric Wermuth in der Tagesschau.
5: Schockierend ist die Mischung aus offensichtlicher Inkompetenz. Der Vertrag wurde nicht gelesen von zentralen Personen, eines der wichtigsten Beschaffungsgeschäfte der Schweiz. Und dann sagt die Kommission klar, wir müssen davon ausgehen, da wurde die Unwahrheit gesagt. Das ist schon sehr schockierend.
2: Strafrechtliche Konsequenzen gehen aus dem Bericht der GPK nicht hervor. Als nächstes wird der Bundesrat dazu Stellung nehmen. In Deutschland kommen ab heute die Landesbehörden für den Verfassungsschutz der 16 deutschen Bundesländer und der Präsident des Bundesamtes für Verfassungsschutz zusammen. Die dreitägige Beratung dürfte sich nicht nur, aber auch um die AfD und ihren Zugang zu heiklen Daten drehen. Rechtlich und faktisch könnte man Sachsen-Anhalt nämlich den Zugang zu heiklen Daten verwehren, sagt Jörg Müller. Er ist ehemaliger Verfassungsschutzchef von Brandenburg. Sachsen-Anhalt hätte dann sozusagen kein Passwort mehr.
6: Der Bund und die Länder betreiben eine gemeinsame Datenbank, über die die Verfassungsschutzbehörden in Deutschland Informationen austauschen. Und der Bund, also die Bundesamt für Verfassungsschutz, hat die technische Hoheit darüber. Also er kann den Zugriff auf ein einzelnes Landesamt einschränken oder kappen, ohne dass eine einzige Akte physisch angefasst werden muss. Sachsen-Anhalt würde formal Mitglied im Verbund bleiben und könnte faktisch im Kreis der ganz sensiblen und schützenswerten Informationen ausgeschlossen werden.
2: Ein Teil der Daten liegt aber physisch vor, etwa Papierakten über Informanten. Jörg Müller bezweifelt, dass diese vernichtet würden. Das wäre rechtswidrig.
6: Realistischer scheint mir, dass besonders sensible Akten im Vorfeld, noch vor der Übernahme, an den Bund oder an andere Länder abgegeben werden. Der operative Schutz der Quellen würde damit auch erhöht werden. Und das ist leider kein Zukunftsszenario mehr, sondern ganz real. Und deshalb tagen ja auch die Chefs der Landesämter für Verfassungsschutz und des Bundes gerade in den nächsten Tagen. Und ich bin mir sicher, das steht auf der Tagesordnung, formal oder informell.
2: Schließlich sei das Szenario nicht neu, sagt Jörg Müller. Die Sorge, dass die AfD in eine Regierung einziehen könnte und dann Zugang zu heiklen Daten erhielte, würden schon länger diskutiert. Am Wochenende hat die AfD in Sachsen-Anhalt am meisten Stimmen bei den Landtagswahlen geholt. Wir wechseln in den Nahen Osten. Dort haben sich die USA und der Iran in der Nacht gegenseitig angegriffen. Vor allem Schiffe wurden beschossen, Jan von Tobel.
3: Die USA sagen, sie hätten 5 iranische Tanker zerstört in der Straße von Hormuz. Eines der iranischen Schiffe sei gesunken. Mit den Angriffen habe die USA auf Angriffe auf ein US-Kriegsschiff reagiert.
2: Und wie hat der Iran dann wiederum auf diese Angriffe reagiert?
3: Die Antwort des Irans ließ nicht lange auf sich warten. Der Iran sagt, er habe einen US-Stützpunkt in Jordanien angegriffen. Jordanien bestätigte die Angriffe, die meisten Raketen habe man aber abfangen können, zwei seien auf unbewohntes Gebiet gestürzt. Weiter haben die iranischen Revolutionsgarden mitgeteilt, sie hätten mehrere Schiffe im Persischen Golf angegriffen, zwei US-Schiffe und 10 Öltanker. Die Schiffe hätten versucht, ein verbotenes und unsicheres Gebiet in der Straße von Hormuz zu durchqueren, heißt es in iranischen Staatsmedien.
2: In der Ukraine haben russische Angriffe mehrere Todesopfer gefordert. Auch Russland meldet Todesopfer durch ukrainische Angriffe.
3: In der ukrainischen Hauptstadt Kiew seien mindestens 5 Menschen getötet worden, sagen die Behörden. 14 Hochhäuser seien getroffen worden. An der Grenze zu Moldau seien mindestens 2 Menschen gestorben bei Angriffen aus Russland. Und im Süden der Ukraine sei ein Mensch umgekommen. Offenbar hat Russland auch einen Zug angegriffen. Die Ukraine ihrerseits hat nach russischen Angaben mit hunderten Drohnen angegriffen. In einer Ortschaft am Schwarzen Meer seien 4 Menschen umgekommen, sagt Russland. Die Ukraine sagt, sie habe russische Kriegsschiffe getroffen. In Großbritannien hat die technische Störung bei der Flugsicherung von gestern auch heute noch Folgen. Die Störung ist mittlerweile zwar behoben, es kommt aber immer noch zu Flugausfällen und Verspätungen. Es dürfte noch etwas dauern, bis alles wieder normal läuft. Auch Flüge der Swiss werden gestrichen. Gestern wurden über 1000 Flüge gestrichen, zehntausende Passagiere waren betroffen. Und vor allem britische Fluggesellschaften sind sauer. Es gab schon wiederholt Probleme bei der Flugsicherung. Ryanair zum Beispiel fordert nun Maßnahmen. Heute soll es eine Krisensitzung geben, berichtet die britische BBC. Auch die britische Verkehrsministerin soll dabei sein.
2: Wir bleiben in Großbritannien. Das Land geht auf Konfrontationskurs mit Israel. Die Regierung des neuen Premiers Andy Burnham will Importe von Waren aus illegalen israelischen Siedlungen im Westjordanland verbieten. Mehrere andere Staaten haben sich der britischen Position angeschlossen, so zum Beispiel Frankreich, Kanada und Dänemark. Und in anderen wichtigen europäischen Ländern gibt es bereits solche oder ähnliche Sanktionen. Wie gewichtig diese Sanktionen sind, das hat mir heute früh Auslandredaktorin Susanne Brunner gesagt.
0: Ja, die EU ist Israels größter Handelspartner. Rund 30% seiner Exporte gehen nach Europa. Großbritannien und die anderen Staaten betonen aber, das Importverbot richte sich nicht gegen Produkte aus Israel. Das sei kein Israel-Boykott. In der Praxis ist die Differenzierung jedoch nicht ganz so einfach. Produkte aus illegalen Siedlungen sind oft nicht als solche deklariert und Israel respektive insbesondere diese israelische Regierung betrachtet das gesamte Westjordanland als Teil Israels und nennt es auch Judäa und Samaria. Der Siedlungsbau und die Vertreibung der palästinensischen Bevölkerung aus ihren Häusern und Dörfern ist nicht das Werk einiger gewalttätiger Hooligans, sondern das ist offizielle Regierungsdoktrin. Wie viel weniger Großbritannien und die anderen Staaten mit ihrem Importverbot dann tatsächlich importieren werden und ob das Importverbot die Regierung in Jerusalem zu einer Kursänderung im Westjordanland bewegen kann, ist daher sehr fraglich.
2: Die Regierung in London betont, es gehe ihr darum, die Möglichkeit zu einer Zwei-Staaten-Lösung am Leben zu erhalten. Das sei die einzige Grundlage für Frieden und Sicherheit. Was können denn solche Sanktionen zu Frieden und Sicherheit tatsächlich beitragen?
0: Ich bin da eher etwas pessimistisch. Ich denke, diese Sanktionen werden eher noch mehr zur Radikalisierung beitragen, gerade im Westjordanland, wie das auch die Deklaration getan hat, als einige Staaten gesagt haben, ja, wir anerkennen die Zwei-Staaten-Lösung. Die israelische Regierung hätte es ja in der Hand, radikale, gewalttätige Siedler härter zu bestrafen. Gleichzeitig hat sich seit dem Hamas-Angriff vom 7. Oktober grundlegend etwas verändert in der israelischen Gesellschaft. Eine Mehrheit glaubt nicht mehr an ein friedliches Zusammenleben mit den Palästinensern und schon gar nicht mehr an eine Zwei-Staaten-Lösung, also einen Palästinenserstaat nebenan zu haben. Das werden, denke ich, auch Importverbote nicht ändern.
2: Sagt Auslandredaktorin Susanne Brunner. Israel hat übrigens prompt reagiert und will unter anderem das britische Konsulat in Jerusalem schließen. Und wir kommen noch zu den Devisenkursen von SIX.
3: Der Euro wird zu 94,06 gehandelt und der Dollar zu 80,81.
2: Das sind die Informationen von heute Morgen. Verantwortlich für die Sendung Philipp Erath. Die Zeit 10 nach 9.
1: Und der Jürg Zugfasser auf Meteo bestätigt ist, das Wetter passt jetzt wieder zur Jahreszeit.
7: Genau, die Temperatur heute entsprechend ungefähr am Mittel. Es gibt also knapp 20 Grad. Dazu wird dort die Schwüle vertrieben. Es rauscht nämlich eine Kaltfront übers Land mit zum Teil kräftigem Regen und Gewitter. Vor einer Kaltfront ist am Vormittag im Süden, Tessin oder in Graubünden nochmal länger gebrochen mit sonnigen Abschnitten. Hinter der Kaltfront tut es dann am Nachmittag im Jura noch wieder ein bisschen auf.
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1: Guten Morgen, dem Ruven Born.
9: Guten Morgen.
1: So mache ich mit dir im Fall nicht weiter.
9: So? Ja,
1: ne? Sei der Elton John.
9: Oh, aber Gott sei Dank.
1: I don't wanna go on with you like that. Der Elton John, jetzt gerade bei SRF 1. Guten Start in den Mittwoch.

Alice, bei SRF 1 an dem Mittwochmorgen. Verkehrsinfo SRF von 9.18 Uhr. Vorsicht in der Region Solothurn auf der A1 Richtung Bern. Zwischen Wangen an der Aare und der Verzweigung Lutherbach besteht Gefahr durch Gegenstände auf der Fahrbahn.

0: sind die Eagles, Hard Day Tonight. 22 Minuten ab 9 haben wir es gerade. Und ihr habt die Bilder wahrscheinlich auch im Kopf, wo das Plateau im Wallis Hischer einfach weggespielt worden sind. Hätte man das nicht besser können vor uns gesehen? Das ist genau so eine Frage, die Wissenschaftler vom Institut für Schnee- und Lawinenforschung vom SLF beschäftigt.
1: Ja, sie haben dafür ein 3D-Modell von Platten nachgebaut. 4,5 auf 5,5 Meter gross ist es. Und seit einem Monat sind Wissenschaftler vom SLF jetzt dran, dort den Bergsturz nochmal zu simulieren und eine erste Kenntnis daraus zu gewinnen, sagt der SLF-Doktorand Philipp Fries.
2: Dass große Mobilität, wie wir sie jetzt zum Beispiel im Platten gesehen haben, nur in der Kombination mit sehr viel Wasser und feinem Material möglich ist. Wäre das komplett mit trockenem, granularem Material passiert, wäre der Bergsturz niemals so weit gegangen.
0: Bis jetzt hat man ja schon mit Computermodellen geschafft, das ist bekannt gewesen. Aber die haben aber so Voraussagen von Bergsturz noch nicht so richtig voll können leisten.
1: Nein, noch nicht wirklich. Und genau da setzt eben das 3D-Modell an. Einerseits könnte man mit so 3D-Modellen eben besser herausfinden, warum ein Bergsturz so weit ins Tal abkommt.
2: Andererseits ist es auch eine Grundlage, ein Modell, was dazu dient, zukünftige Computermodelle zu kalibrieren. Und wenn die Computermodelle es schaffen, unsere kleinen Experimente korrekt abzubilden, dann haben diese auch großes Potenzial, zukünftige komplexe Bergstürze, wo Wasser und Festmaterial involviert ist, besser vorherzusagen.
1: Und dank dem, dass man mit so einem 3D-Modell Bergstürze simulieren kann, füttert man nachher das Computermodell damit. Und so könnte dann an möglichen anderen Orten besser voraussehen, ob es zu einem Bergsturz kommt.

Madonna. American Pie, Piazza de Fais. Verkehrsinfo SRF von 9.32 Uhr. Entwarnung in der Region Solothurn. A1 Richtung Bern zwischen Wangen an der Aare und der Verzweigung Lutherbach. Die Strecke kann wieder normal befahren werden. Dann im Jura. Dort ist die A16 Delémont-Biel bei Moutier Süd in beiden Richtungen wegen eines Unfalls gesperrt. Der Verkehr wird über die Ein-Ausfahrt Moutier Süd umgeleitet. Und Stau oder stockend in der Region Solothurn. A1 Richtung Bern zwischen Niederbipp und Lutherbach. In der Region Zürich vor dem Gubristunnel Richtung St. Gallen ab Dietikon und ab Urdorf Nord. Sowie auf der A1 Richtung Zürich. Dort klemmt's ab Baltenswil.

0: Mit dem Stefan Eicher ist es 20 vor 10 geworden. Was habt ihr im Kopf, wenn ich das Wort Spielgerät sage?
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0: Spielgerät. Also kehrt das Spielgerät jetzt auf einen Spielplatz? Oder vielleicht ein Fußballer? Ist Hörerin Rahel Sturzenegger von Wetterschwil, zählt sich zum Team Spielgerät, findet man auf dem Spielplatz. Aber seit neuestem kehrt das Wort Spielgerät euch in Fußballsendungen von SRF als Umschreibung aber für einen Fußballer. Was ist jetzt da passiert? Der Mundart- und Sprachredakteur André Perler zeichnet die Geschichte nach.
2: Der erste schriftliche Beleg für das Wort Spielgerät findet man schon im 15. Jahrhundert. Und zwar in der Magdeburger Schöppenchronik. Die Chronik berichtet auf Mittelniederdeutsch davon, dass Leute zu Magdeburg in einem Akt von Frömmigkeit verschiedene Spülsachen, die als sündhaft gelten haben, auf einem Scheiterhaufen verbrannt haben. Backgammonbretter, Schachbretter, Würfel, Kartenspül, Masken und andere Spielgeräte, also andere Spülgeräte. Ursprünglich hat Spülgerät also einfach Spülsachen bezeichnet. Und so hat man das Wort bis ins 20. Jahrhundert normalerweise verstanden. Ab dem Ende des 19. Jahrhunderts ist Spielgerät aber ging mehr für grössere Aussenspülsachen gebraucht. Da ist zum Beispiel 1891 in einer Heimatkunde von Leipzig die Rede von einem Restaurant, wo einen geräumigen Garten mit Spielgeräten hat. Da kann man sich schon Rittigampfene, Karussell und andere fest installierte Geräte vorstellen. Das wäre also das Spielgerät, wie sie Rahel Sturzenegger versteht. Und neuerdings gehören sie den Begriff Spielgerät eben jetzt auch für die Balla. Und zwar in der SRF Fußballberichterstattung. Und da hat sie natürlich absolut recht.
3: Das Heimteam weiss, mit dem Spielgerät etwas anzufangen.
4: Wir schreiben Spielminute 20 und sehen Miroslav Stefanovic am Spielgerät.
5: Und derselbe Sano treibt das Spielgerät dann auch gleich selbst nach vorne.
2: Das ist also das SRF-Matchberichten aus den letzten Monaten. Aber das mit dem Neuerdings, das stimmt gleich nicht so ganz. Weil schon der deutsche Gymnasiallehrer Konrad Koch, der das Schutten Ende 19. Jahrhundert von England auf Deutschland gebracht hat, hat nämlich die Balla ab und zu mit «das Spielgerät» umschrieben. Und das leuchtet ja auch ein. Die Balla ist ja das Gerät, das man beim Schutten damit spielt. Aber im journalistischen Kontext, in Artikeln und Radio- und Fernsehbeiträgen über das Schutten, kommt Spielgerät erst viel später, seit den 1990er Jahren gebraucht. Und zuerst nur in Deutschland. Bei SRF ist es erst in den letzten Jahren aufgekommen. Da hat Rahel Sturzenegger recht. Und man hat sich da sicher von den deutschen Kommentatoren beeinflussen lassen. In den Schweizer Zeitungen sieht man den Balla schon ein bisschen länger auch Spielgerät. Der erste Beleg, den ich gefunden habe, ist aus der Basler Zeitung von 2008. Im Getümmel um den Ball zankten sich diverse Spieler um das Spielgerät. Und dann jubelte plötzlich Eren Derdiok. An diesem Satz sieht man gerade, dass der Autor des Artikels ein Synonym für Ball gesucht hat, weil er das Wort weiter vor schon gebraucht hat. Und die Sportberichterstattung die hat ganz allgemein besonders gerne Synonym, weil sie beschreibt ja

0: mache gerade eine Quizfrage. Höchste Staumauer von der Schweiz. Schwelle?
1: Jetzt?
0: Jetzt kommt es dann. Hä?
1: Wer weiss, ich höre schon ganz hin.
0: Gerade Xas?
1: Ja, genau.
0: Was ich nicht gewusst habe, das weiss ich dank dem Marcel Hähni, der jetzt bei mir im Studio ist, ist im Outdoor-Reporter, dass es die höchste Gewichtsstaumauer von der Welt ist. Was heisst das?
1: Das ist jetzt, also ganz einfach erklärt, das ist, wenn die Mauer, die 280 Meter hoch ist, allein durch ihr Gewicht, das sie hat, die rund 400 Millionen Kubikmeter Wasser, das sie dahinter hat, gestaut und zurückhalten tut. Ich habe mal schnell nachgeschaut, wie viel sind 400 Millionen Kubikmeter Wasser? Das wäre gut 160'050 Meter Schwimmbecken. 50 Meter ist also noch gut.
0: Ja, es ist noch schwierig, sich das vorzustellen, so, ja. Aber es ist auf jeden Fall
1: sehr viel.
0: Gigantisch viel.
1: Ja, ja, genau.
0: Warum reden wir darüber? Du bist in deiner aktuellen Outdoor-Staffel unterwegs zu so Stauseen, zu Staumühren, jetzt nicht zur Grand Xas im Wallis. Du bist ein bisschen kleiner unterwegs.
1: Ja, ich bin mit dem Velo bin ich unterwegs. Ich mache vier Staumauern, wobei die eine ein Staudamm ist. Darüber habe ich schon geredet am Montag. Sie sind alle innerhalb von 20 bis 80 Kilometern erreichbar von dort, wo ich gestartet bin. Das ist Zwederschwil am Zürichsee. Und dann bin ich zwei Tage mit dem Velo eben über die Kantone Zürich, Schweiz und St. Gallen zu vier Stauseen gefahren, von ganz klein zu ganz gross.
0: Und heute im Zentrum
1: ist der Sielsee, Kanton Schweiz, Bezirk Einsiedeln. Und auch da kann man übrigens mit einem Rekord auftrumpfen. Der Sielsee ist der flächenmässigst grösste Stausee vor Schweiz. Aber, wie gesagt, nur flächenmässig. Es ist nicht der, der am meisten Wasser drin hat.
0: SRF 1 Outdoor. Mit dem Velo durch die Schweizer Wasserkraftlandschaften ab den Zähnen hier im Treffpunkt. Oder euch schon jetzt im Artikel dazu mit Video. 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
0: Von 10 Uhr im Jura ist die A16 de Le Mobile bei Moutier Süd nach einem Unfall in beiden Richtungen gesperrt. Die Umleitung führt über die Aus- und Einfahrt Moutier Süd. Dann Stau oder stockender Verkehr in der Region Solothurn auf der A1 Richtung Bern zwischen Oensingen und Wangen an der Aare und in der Region Zürich vor dem Gubristunnel Richtung St. Gallen ab Dietikon sowie auf dem Westring ab Urdorf Nord und auf der A1 Richtung Zürich ab dem Brutiseller Kreuz.
2: Die Nachrichten von SRF um 10 mit Silvia Staub. Die Tierheime und Auffangstationen des Schweizer Tierschutzes STS haben im letzten Jahr knapp 31.000 Tiere aufgenommen. Das sind knapp 4,5% weniger als noch im Jahr davor. Am meisten abgegeben wurden erneut Fische, danach kommen Katzen und Hunde. Die meisten Tiere wurden von ihren Halterinnen und Haltern selber abgegeben. Der Schweizer Tierschutz sagt, weniger abgegebene Tiere bedeutet aber nicht automatisch, dass die Situation in den Tierheimen entspannter geworden sei. Die Nachfrage nach Tierheimplätzen bleibe weiterhin hoch. Zum Krieg in der Ukraine. Bei russischen Angriffen in mehreren Teilen der Ukraine sind mindestens 8 Menschen ums Leben gekommen. Sowohl aus der Hauptstadt Kiew als auch aus der Stadt Mykolaiv im Süden des Landes werden Todesopfer gemeldet. Außerdem seien bei einem Drohnenangriff auf einen Grenzübergang zwischen der Ukraine und Moldau 2 Menschen getötet worden. Die Ukraine ihrerseits hat nach russischen Angaben mit hunderten Drohnen angegriffen. In einer Ortschaft am Schwarzen Meer seien 4 Menschen umgekommen, das teilt Russland mit. 2 Meldungen in Kurzform. Nach den jüngsten Angriffen auf Schiffe und Öltanker im Persischen Golf ist der Ölpreis heute zwischenzeitlich wieder auf über 100 Dollar pro Fass gestiegen. Dies gilt für die Nordseesorte Brent. Es ist das erste Mal seit Juli, dass der Ölpreis die 100-Dollar-Marke überschritten hat. Die USA und die iranischen Revolutionsgarden haben in der Straße von Hormuz seit gestern mehrere Öltanker und Schiffe angegriffen. Schwere Regenfälle haben in Japan zu Überschwemmungen geführt. Betroffen ist insbesondere die Stadt Nagoya im Zentrum des Landes. 41 Menschen seien verletzt worden, das meldet die japanische Nachrichtenagentur Kyodo. Hunderte Menschen mussten in Notunterkünften schlafen. Die Regierung hat Unterstützung für die Betroffenen angekündigt. Zum Sport eine Meldung vom Tennis. An den US Open ist Titelverteidiger Carlos Alcaraz im Viertelfinal ausgeschieden. Der Spanier verliert gegen den US-Amerikaner Ben Shelton in 5 Sätzen. Die Börsendaten von SIX. Der Swiss Market Index liegt im Moment bei 13.957 Punkten, minus 0,7%. Der Euro wird zu 94,10 Rappen gehandelt und der Dollar zu 80,82 Rappen. Und noch das Wetter. Heute ist es wechselhaft mit Regenschauern und einigen Gewittern. Im Norden ist es um die 19, im Süden 23 Grad warm. Das waren Nachrichten von Radio SRF. Verantwortlich Frank Estermann.
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0: Mit dem Mike Lamar. Eigentlich sind es ja nur Mauern. Zugegeben, grosse, häufig sogar imposante Mauern. Schliesslich müssen sie ja je nachdem Millionen von Kubikmeter Wasser zurückgeben.
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0: Gut 200 Staumauern oder auch Talsperren, wie der Oberbegriff lautet, gibt es in unserem gebirgigen Land. Und 4 davon lernen wir bei der aktuellen Outdoor-Staffel dank Marcel Hähnig kennen. Heute den Silsee im Kanton Schweiz bei Einsiedeln.
4: Mit den über 10 Quadratkilometer Fläche sind wir hier die grössten. Vom Volumen her hinken wir noch ein bisschen nach. Da gibt es natürlich noch andere Kaliber hier bei uns in der Schweiz.
0: Sagt der Benni Schönbächler, Talsperri-Wärter an der Staumauer vom Silsee. Aber Marcel, der Silsee ist nicht nur flächenmässig unser grösster Stausee, sondern er hat, glaube ich, auch sonst noch ein paar Besonderheiten.
5: Ja, das hat er. Er ist sehr wichtig für die SBB, zum Beispiel, wo da die Konzession hat. Gut, jeder zehnte Zug würde nicht fahren, wenn der Strom vom Vilsee nicht mehr käme. Und er ist muckengeldpflichtig. Also die SBB, der See, muss nämlich bis am 1. Juni immer bis zu einer speziellen Marke gefüllt sein. Sonst muss die SBB im Bezirk einen Bus zahlen, bis zu 2'500 Franken am Tag. Das könnte sich dann bis zu 45'000 Franken summieren. Muckengeld darum, muss man vielleicht noch erklären, weil wenn es zu wenig Wasser hat, kann es am Ufer zu einer Brutstätte von Mucken kommen und dann eben zu einer Muckenplage. Und dann haben wir eben auch noch Emotionen und Schicksal da dabei, weil unter dem heutigen See, da hat es früher Menschen gehabt, da haben früher Menschen gelebt.
6: Das waren schöne Orte mit dieser Seil und eine schöne Gegend mit Fauna und Flora, die eben gewachsen ist in diesen Jahrtausenden, oder?
0: Schaut Marlies Schuller-Kähli zurück. Auch von ihr hören wir noch mehr in unserem Treffpunkt Veloreis an die Staumauer vom Silsee. Ich wünsche allen ganzen

0: SRF 1 mit der Supertramp. Und schon ein Hit von Angelo Branduardi, La Pulce d'Acqua, der Wasserfloh. Ja, und Wasserfloh kann es allweg auch in Stausee haben. Und wenn man einen Stausee möchte anschauen, dann macht es allgemein Sinn, das Velo zu nehmen. Und erst recht, wenn man dann auch noch einen Teil vom Stausee möchte anschauen, weil zu Fuss, da wäre man unter Umständen doch ein rechtes Weile unterwegs.
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0: Heute haben wir es von einem richtig grossen Stausee, respektive von der entsprechenden Staumauer. Der Silsee im Hochtal von Einsiedeln, Kanton Schweiz, wird am Talausgang von einer 33 Meter hohen und 124 Meter langen Mauer gestaut. Die Energie vom Wasser dort wird für die Stromproduktion vom SBB-Netz gebraucht. Wir haben es schon gehört, würde der Selbststrom wegfallen, würde schon gleich jeder zehnte SBB-Zug stillstehen. Und der Silsee, Marcel, ist die zweite Station von deiner Veloreise, die an einem Tag zu drei Stauseen geführt hat.
2: Ja, genau. Und am vierten oder am zweiten Tag würde ich dann eben zum vierten gehen. Also ich komme vom Tiefenbacher Weiher, einem Stauweiher, Schöneberg, Kanton Zürich, und bei überhöhten Schindelegi, das ist dann schon Schweiz. Auf dieser Strecke übrigens gibt es das schönste oder die schönste Aussicht auf den Zürichsee. Von dieser Seite, Zürich-Oberland mit Greifen und Pfäffikensee, sieht man Senti, Sonnenstadt, Zürich, Uetliberg. Man findet den richtigen Punkt automatisch, wenn man mit dem Velo auf der Strasse fährt, hat zwei rote Bänkchen dort links. Mhm. Ist praktisch gerade oberhalb am Hüttnerseeli an der Strasse. Jetzt bin ich ein bisschen vom Thema weggekommen. Also man kommt also über Schindelegi-Biberbrücke auf Einsiedeln, würde von Schöneberg aus gut anderthalb Stunden rechnen, ohne E-Bike. Einsiedeln kann man noch schnell ins Dorf, zum Kloster, muss man aber nicht, wenn man direkt zur Staumauer will, weil die ist weit außerhalb vom Dorf.
3: Das Einzugsgebiet ist natürlich auch eindrücklich mit über 150 Quadratkilometern Richtung Hochheibrig hindern, wo der doch einen schönen Zufluss über das Jahr bringt. Also durchschnittlich mit diesen 240 Millionen Kubik im Durchschnittsjahr tun wir doch den See etwa 2,5 Mal umwälzen.
2: Das ist der Benny Schönbächler. Ihn habe ich an der Staumauer vorne dann getroffen.
4: Ja, ich bin der Benny Schönbächler. Ich bin hier von Eck und ich arbeite an der Staumauer, ja.
2: Mhm. Überrascht mich jetzt nicht Schönbächler, oder? Heissen alle da oben? Viele heissen das oder?
4: Viele heissen Schönbächler. Es ist, glaube ich, das zweithäufigste Geschlecht. Noch viel mehr gibt es Kähli. Ja, aber wir sind doch auch ein paar, ja.
2: Bist du da der Wächter, der Chefwächter? Oder wie sagt man dem, was du da bist?
4: Der offizielle Begriff ist Talsperrenwärter. Ich bin als Talsperrenwärter hier angestellt und schaue für die Sicherheit der Stauanlagen. Wir haben ja nicht nur die Staumauer selber, sondern den Hürdenmatamm auch, der dazugehört.
0: Und mit dem Benny Schönbächler bist du dann auch auf eine Führung in die Mauer rein. Ist das exklusiv gewesen, weil dir dein Ruf als gewunderiger Outdoor-Reporter vorausgeilt ist? Oder könnt grundsätzlich alle auf so eine Führung?
2: Ja, ich könnte jetzt sagen, es ist mein Ruf. Nein, natürlich nicht. Das könnte grundsätzlich jeder oder jede. Man muss sich einfach anmelden für so eine Führung. Und jetzt hier in diesem Fall ist vielleicht noch wichtig zu sagen, so Staumauern sind halt nicht rollstuhlgängig oder sehr minim rollstuhlgängig. Aber man kann sich anmelden, zum Beispiel bei der SBB jetzt hier am Silsee, wo das Werk da gehört, oder beim Tourismusbüro Einsiedeln. Am besten übers Internet machen, und dann fängt so eine Führung immer zuerst mit Informationen zum Werk und Bauwerk selber an.
4: Die nächste Ansicht ist vom Birchli Richtung Staumauer. Man sieht links eigentlich den Hürnenmatamm im Bau. Ein paar Infos noch. 1931 hat man die Etzlerwerk AG gegründet. 32 Jahre verbauen. Das Ganze hat damals 63 Millionen Franken gekostet. Umgerechnet auf heute wären es etwa 650 Millionen. 1937 hat man dann das erste Mal verstauen. Im April hat man verstauen und im September hat man das erste Mal Stauziel erreicht und ist mit den ersten 6 Maschinengruppen in Produktion gegangen.
0: Klingt relativ technisch bis nüchtern, aber du hast, Marcel, beim Einstieg in die Sendung schon angedeutet, dass es da durchaus auch Emotionen und persönliches Schicksal im Spiel gehabt.
2: Ja, zum Teil sind die eben heute noch um von den Nachfahren, weil eben vorher sind in dem Hochtal verschiedene Häuser, Höfe und wie kleine Dörfer gestanden. Und es ist die Lebensgrundlage für viele Menschen gewesen, die den See natürlich nicht haben wollen. Wegen der Mehrheit in der Abstimmung dann aber keine Chance gehabt, überstimmt worden sind. Jemand, der diesen Menschen eine Stimme gegeben hat und gibt, ist Marlies Schuler-Kähli.
5: Ich sehe einfach die Landschaft unten und das Leben, oder die Lebendigkeit von dieser Gegend. Das ist halt mit dem See, das ist nicht zu vergleichen. Wenn man die die Tiere, die Leute, die gearbeitet haben, oder? Ein Haus hatten und eine Heimat. Mhm. Also das kann man gar nicht vergleichen mit dem See. Das war ein Geschäft, oder?
2: Und sie hat dann vor Jahren schon die Leute besucht, hat aufgeschrieben, was die gesagt haben. Man hat gedacht, es wird ein Buch geben. Mittlerweile sind es dann 4 ganze Bänder geworden.
0: Ja, darüber erfahren wir dann mehr von der Marlis Schuller-Kähli in 8 Minuten da im Treffpunkt. Aber noch kurz, Marcel, auf srf1.ch findet man ganz viele Karten und Fotos zu deiner Stausee-Velotour. Du hast die 4 Objekte, wie gesagt, in total 2 Tagen absolviert. Für die, die nicht ganz so tief sind wie du, es geht schon auch gemütlich, oder?
2: Ja, natürlich geht es gemütlich. Ich habe jetzt einfach noch eine gute Challenge gefunden, oder, die ich da machen kann, 4 oder 2 Tage. Aber ja, man kann natürlich eventuell alle an einem Tag machen, das ist auch möglich. Oder eben, man kann auch sagen, du, ich mache sie in 3, 4, 5 Tagen. Ich tue es ein bisschen auf die Jahreszeiten verschieben und so.

0: Sie hören den SRF 1 am Mittwochvormittag mit dem Treffpunkt. Heute im Rahmen von unserer Veloreise zu 4 Staumauern mit Zebra vom Silsee bei Einsiedeln zu. Staumauern gehören zur Identität der Schweiz, wo Wasserkraft so eine wichtige Rolle spielt. Gut 200 davon sind bei uns über das ganze Land verstreut. Sie stellen einen wesentlichen Teil von unserer Stromversorgung sicher und sie gelten als Wunderwerk von der Ingenieurskunst. Aber das haben wir von unserem Outdoor-Reporter Marcel Häni erfahren, der die verschiedenen Bauten besucht hat. Bei vielen Staumauern stecken auch Emotionen und, ja, ich kann sagen, einschneidende Schicksale dahinter, auch beim Silsee, Marcel.
1: Ja, und damit habe ich mich eigentlich beschäftigt, noch bevor sie mit dem Velo losgefahren sind. Beim Silsee, muss man sich vorstellen, ist vorher eine Hochebene gewesen. Es sind Dörfer wie zum Beispiel Willerzell bis weit in den heutigen See reingegangen. Ställe und Häuser sind da gestanden. Und die Leute haben da in dieser Ebene Arbeit gefunden. Unter anderem haben sie Dorf gestochen.
2: Man kann sich vorstellen, dass sich da ein Gletscher zurückgebildet hat und ein See entstanden ist. Und der See ist verlandet. Und dann ist da eine Hochebene entstanden mit Dorf, ziemlich viel Dorf zum Durchbestechen, oder? Da ist der Flussziel, sagt man dem, geneandert durch das ganze Gebiet. Haufen Fisch, Fischotter noch.
1: Das ist Marlies Schuler Kähli. Sie selber ist in Einsiedeln aufgewachsen, gelernte Damenschneiderin. Sie ist schon früh mit der Geschichte von damals in Kontakt gekommen. Bei ihrem daheim Küchentisch erzählt sie mir, wie sie sich so eine Bauernfamilie damals vorstellen musste. Viel Kind, sehr arm und nur wenig Tier.
2: Zwei Stück Vieh, das waren die ganz Kleinen. Zwei Säue, einer für die Miete und einer für sie selber. Also so ist das etwa gelaufen. Es waren Kleinbauern, die die Männer noch geholt haben. Die Frau war am Webstuhl bis 1920. Haufen Kinder, arme Leute.
1: Die Marlies Schuler Kähli hatte den grossen Willen, das alles aufzuschreiben, was damals da war und auch passiert ist. Denn es ist wichtig, sagt sie mir, dass man darüber redet, dass dort, wo jetzt Wasser ist, früher die Heimat von gut 500 Menschen war. Und darum hat sie angefangen, mit diesen Leuten zu reden, die sich noch an damals erinnern und auch betroffen davon waren.
2: Und beim ersten, wo ich war, der hat gesagt, gang zur Marie hinterher, die wohnt dort und dort. Die hat dort gewohnt, die ist noch verwandt mit mir, dann kannst du zu dir, oder? Und die hat wieder gesagt, geh zu Sebere. Also ich musste nie müssen suchen. Und dann habe ich das so gemacht. Ach, jetzt da. Da fällt es an. Das Eis, das sind alles Häuser, oder? Mhm. Nummeriert. Und da habe ich Familie, die dort gewohnt hat, der Name vom Haus. Die Expropriationsnummern und Grundbuchnummern und nachher, wo sie sind.
1: Von diesen Zeitzeugen, von denen lebt heute keiner mehr. Es ist jetzt zu lang her, aber ihr seid wichtig gewesen?
2: Ich wollte, dass wenn jetzt einer von Amerika kommt, dass er genau weiss, wo er war in welchem Haus. Was sein Grossvater geschaffen hat. Das war also ein Bild, das ich mir gemacht habe. Das muss man können.
1: Entstanden sind da zuerst nur Berichte für die lokale Zeitung, der Einsiedler-Anzeiger. Es sind aber immer mehr Informationen geworden und Bilder, die sie bekommen hat und gesammelt hat. Und darum ist nach über 15 Jahren das erste Buch rausgekommen. Das Silhochtal vor dem Bau des Stausees. Geschichten der Liegenschaften und deren Bewohner im oberen Binzen. Später sind dann nochmal 3 Bände dazugekommen. Bücher übrigens, die kann man immer noch haben, die kann man immer noch bestellen, die sind immer noch in Buchhandlung erhältlich. Man muss einfach schauen, das Silhochtal vor dem Bau des Stausees von der Marlies Schuler Kähli.
0: Wow, und das alles, all die Bücher zu einem Stausee, respektive zu dem, der vorher dort war, müssen wir später hier im Treffpunkt unbedingt genauer anschauen. Die Situation von damals. Marcel, vielleicht noch ein Wort zu der Marlies Schuler Kähli selber. Wie hat sie auf dich gewirkt? Also wie jemand, der einfach möchte festhalten, was sie ist früher, oder wie jemand, der vielleicht auch leicht bitter auf die Schattenseite von einem Stausee möchte hinweisen?
1: Ja, bitter würde ich nicht sagen. Ihr ist einfach wichtig gewesen, oder ihr ist wichtig, dass man sagt, hey, dort, wo es jetzt einfach Wasser hat, wo man Geld macht, wo man natürlich verdient, man verdient an dem Strom, oder? Dort ist die Existenz gewesen von anderen Menschen und die haben verloren, weil sie haben das eigentlich nicht wollen, sind aber überstimmt worden, weil eben die anderen gesagt haben, mach, das machen wir. Und sie hat auch gesagt, es ist wichtig, wenn irgendjemand, der dazumal nach Amerika von der Familie ausgewandert ist, wenn jetzt ein Nachfahren kommt und sagt, du, ich will das mal anschauen und so, dann kann der auch in diesem Buch ganz genau schauen, da ist unser Heimatli gestanden.
0: Wie die Talebene ausgesehen hat, bevor sie quasi im Silsee untergegangen ist, das sieht man auf einem Foto aus den 30er Jahren auf srf1.ch zusammen mit ganz vielen weiteren Informationen zu Sebensee und dem Marcel seiner Herbsttour.
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Country Pop aus dem Friburgischen von der Christine Ash. I'll remember auf SRF 1. Verkehrsinfo SRF von 10.32 Uhr. Im Jura ist die A16 de Lemont-Biel bei Moutier Süd nach einem Unfall in beiden Richtungen gesperrt. Die Umleitung führt über die Aus- und Einfahrt Moutier Süd. Und stockender Verkehr in der Region Zürich auf dem Westring Richtung Gubristunnel ab Urdorf Nord.

0: schöne Popmelodie von Ende 90er Jahre. Kiss Me von der Gruppe Sixpence None the Richer. Auf SRF 1 im Treffpunkt. Sie sind häufig sehr imposant. Meistens kennt man es nur von aussen und sie sind zentral für unsere Energieversorgung. Und wir stellen in diesen Tagen 4 davon vor.
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0: Wo in den 1920er bis in den 1940er Jahren der Energiebedarf in der Schweiz markant angestiegen ist, das sind bei uns Staumauern mit den entsprechenden Stauseen dahinter fast wie Pilz aus dem Boden geschossen. Allerdings hat das Wasser für die Stromproduktion teilweise ganze Täler und Landschaften verschluckt. Wir haben es schon gehört. Und Marcel, wir wollen ehrlich sein, die Stauseen, die du im Sommer auf deiner zweitägigen Veloreise besucht hast, sind nicht die ganz, ganz grossen, gell?
2: Aber fast jede hat doch oder jeder hat doch einen Rekord und sie sind eben, wie du sagst, ja halt auch in 2 Tagen alle mit dem Velo machbar, wenn man von einem Ort in der Region dort startet. Bei mir ist es jetzt Wederschwil am Zürichsee gewesen und dann eben der Sielsee und seine Mauer sind flächenmässig, da sind wir wieder beim Rekord, der grösste Stausee. Und der Weggitalersee mit seiner Mauer an Schräh ist 1924, als man den fertig gebaut hat, sogar die höchste Gewichtsstaumauer der Welt gewesen. Mit einer Höhe von über 100 Meter.
0: Und wie ist das? Kann man um beide Stauseen herum, also um den Sielsee, wie auch um den Weggitalersee, gäbig drum herum radeln?
2: Das kann man sehr gut machen. Das letzte Mal, als ich jetzt im Weggitaler Stausee rundherum gefahren bin mit dem Velo, habe ich müssen sagen, ja, die Strasse dort ist schon nicht mehr so gut. Geht recht auf und ab und hat ein bisschen Löcher drin. Also da muss man schauen. Aber man kann gut drum herum fahren. Es gibt übrigens auch einen Weggitaler Stauseelauf, da kann man drum herum rennen. Eben, fahren kann man gut. Und beim Sielsee kann man sowieso gut durch. Zwischendurch fährt man auf dem Velostreifen. Sonst hat man aber einen eigenen Weg. Und ich würde sagen, jetzt um den Sielsee herum anderthalb Stunden gemütlich.
0: Zurück zur Marlies Schuler-Kähli. Sie hat die Geschichte von diesen Menschen zusammengetragen, die vor dem grossen Wasser in der Hochebene von Einsiedlern gelebt haben.
3: Das ist doch eine schöne Foto.
4: Schönes Haus vor allem, wenn man denkt.
3: Also ja, wunderbar. Ja, wunderbare Häuser, ja. Das ist doch wunderbar, aber keine harte Strasse, alles Naturstrasse. Ja, ich habe viele Leute, die Freude hatten, dass sie erzählen können.
4: Das glaube ich.
3: Und diese Häuser haben sie abgerissen und wieder aufgebaut. Und das eine Haus haben sie zart aufgebaut, an der Rigi. Wir sind jetzt hier.
0: Wow, das habe ich schon richtig verstanden, Marcel. Das eine Haus, das sonst unter dem Wasserspiegel zu liegen gekommen wäre, dort bei Einsiedlern, hat man in ferne Art gezügelt.
2: Ja, also in der Innerschweiz eigentlich, vom Bezirk Einsiedlern, hat man das überall auf Art getan. Und das war damals mal eine riesen Arbeit gewesen, oder? Also heute, weiss nicht, heute will man es vielleicht auflupfen und dann verschieben, wie man es kennt. Aber dazu hat man Stein um Stein abgetragen und auf Art übertragen. Und das ist auch eines von den ganz alten Schweizer Häusern, wo man eben dort noch hat.
0: Es klingt ein bisschen so, als hättest du stundenlang der Marlies Schuler-Kähli zuhören können.
2: Ja, also ich bin dort auch am Mittagstisch, also am Tisch bin ich dort gesessen und wir haben wirklich geredet, das war wirklich wunderbar gewesen, wie sie erzählt hat, oder? Und sie hat mir auch gesagt, dass man eben das Ganze halt abgerissen hat, der grösste Teil, die Leute zum Teil in die Mark sind, abgezogen oder eben zum Teil viel auch auf Amerika über. Und man hat extra nichts übrig gelassen, dass man irgendwie kein Mahnmal hat. Und man hat auch einzelne Häuser dazumal zu Übungszwecken bombardiert mit Flugzeugen. Also da ist die Armee drüber geflogen und hat die bombardiert.
3: Einer ist eigentlich gestorben, das ist eine Geschichte von Meutl, eine traurige Geschichte. Der ist dann nachher, der hat kaum unterschreiben können. Der hat sie so hergenommen, ja, dass er jetzt gehen muss. Das ist halt Heimat.

0: zuletzt, weil wir es ihnen fest versprochen haben, nämlich einen Gang in die Zielsee-Staumauer selber.
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0: Ja, und den Rundgang machen wir gerade nach der Maggie Reilly.

0: Das ist SRF 1 mit dem Treffpunkt. Die einen Leute machen gerne die ein oder andere Beizentour, so wie sie vielleicht früher auch. Unser Outdoor-Reporter Marcel Haini hingegen, er hat schon Touren zu verschiedenen Berggipfeln gemacht oder zu Wasserquellen oder zu Schlösseln und hat uns die entsprechenden Orte nahegebracht. Diese Woche sind es 4 Stauanlagen, die und die nächste Woche, wo er in 2 Tagen per Velo vorbei ist. Heute, in der 2. Stunde sozusagen, sind wir noch am 1. Tag beim Silsee mit seiner Staumauer. Im Sommer kann und darf man im Silsee nicht allzu weit vom Kloster Einsiedlerweg baden. Es hat eine offizielle Badidee und im Winter Schlittschuhen, wenn es dann tragfähiges Eis drauf hat. Und eben Marcel, jederzeit kann man nach Voranmeldung in die Staumauer rein und tief runter.
1: Ja, genau. Und das habe ich dann auch gemacht. Und zwar mit dem Benni Schöbächler habe ich das gemacht. Sind wir hier die Stege drauf gelaufen? Sind wir jetzt zu unterstunden, oder wo sind wir jetzt?
2: Jetzt sind wir wirklich zu unterstunden. Das heisst, wir sind jetzt eigentlich

0: eigentlich unterhalb vom Grund vom Sihlsee. Also ja. Der Grund vom Sihlsee ist jetzt bei unseren Köpfen.
1: Ui. Ja.
0: Jetzt sind wir wirklich in die Sonnenschule. Da haben wir auch unsere Sickerwassermessung, wo wir das gesammelte Wasser von der Mauer in drei Messstellen manuell messen. Wir haben keine automatisierte Messung.
1: Ja.
0: Das ist auch keine Auflage, weil wir einfach wenig und konstant Sickerwasser haben. Und wir das eigentlich immer unter Kontrolle haben. So. Also ganz früher hat man die Wendeltreppe noch nicht gehabt. Dazu war es nur über die Steigschächte.
2: Genau. 9 Grad haben wir ungefähr. He?
0: Knapp
2: 9 Grad.
3: 9 Grad, also relativ kühl in diesem Hitzesommer, angenehm kühl, stelle ich mir vor. Und dem Tröpfeln an auch relativ feucht. Oder
2: ja, es ist feucht und ich denke dann immer, ui, was passiert, wenn jetzt so die Staumauer will brechen, was geht ab? Und das dann ist mir eben auch gerade aufgefallen, neben dieser Feuchte, es hat immer an den Mauern hat so bei den Betonübergängen, es sind so Betonübergänge, oder? Man hat das nicht irgendwie mit Stein aufgebaut, sondern Beton, überall so Bänder gehabt. Das sei gesagt, Talsperrenwärter, da bin ich schön bächle, für die Sicherheit. Man hat da
0: wie im Unterkontrollgang überall die Siegelbänder. Das ist eines der Elemente, die wir viel brauchen, einfach für die visuelle Kontrolle.
1: Ja.
0: Vor allem auch nach einem Erdbeben. Auch bei uns gibt es immer wieder mal ein Erdbeben, wo wir auch aufgeboten werden, dass wir die Mauer außerordentlich kontrollieren müssen.
1: Dann sehtest du da.
0: Genau,
1: da.
0: Wir haben natürlich bestehende Risse, die wir haben, oder, die wir auch aktiv messen. Und die Siegel, die wissen wir eigentlich, wie die Zweige sind, oder? Und das würde einfach viel leichter einen neuen Riss bekannt geben,
1: ja,
0: dass man den sofort erkennt.
1: Ja.
0: Genau.
2: Habt ihr schon mal einen vergessen da rein?
0: Nein, das ist zum Glück noch nie passiert. Wenn man natürlich Schulklasse hat, muss man schon auch drauf haben. Da haben wir natürlich immer gute Lehrer und Begleitpersonen, die das auch im Griff haben.
2: Hättest du da unten noch Handyempfang?
0: Nein, tatsächlich nicht. Wir haben aber unser internes Telefon, das wir überall als Sender drin haben. Das ist auch als Totmann überwacht, genau wo wir das brauchen.
2: Also das sollte man nicht irgendjemand verlieren. Und dann sind wir weitergelaufen und dann kommen wir zu einem Ort des Grauens. Also für mich, es hat eine grosse Maschinenturbine, es ist laut, man hört es jetzt gerade. Und von da geht dann ein Rohr mit einem Durchmesser, ich würde jetzt mal sagen so 1,60 bis höchstens 1,80, ein paar Kilometer den Berg aber Richtung Stromwerk am Obersee unten. Und das muss man zwischendurch kontrollieren. Und dann gehen die Menschen, wie der Benny Schöbächler, in das Rohr rein, also weit rein durch ab. Es ist unvorstellbar für mich. Also ich komme da richtig Angst über. Es ist so ein bisschen James Bond-mässig. Wie viel Mal bist du schon da drin gesehen?
0: Seit ich jetzt dabei bin, haben wir den Stollen 3-mal leer gehabt. Und ich war immer drin. Es sind natürlich seltene Gelegenheiten, wo man da rein könnte. Und es ist auch für uns wichtig, um den Stollen zu kontrollieren, ob wir da irgendwelche Rissbildungen haben, Abplatzungen, was auch immer.
2: Aber du bist beliebt bei deinen Leuten, nicht, dass sie mal zumachen?
0: Da habe ich keine Angst.
3: Ja, Marcel, es klingt ein bisschen so, als wärst du selber froh gewesen, wo du und der Talsperrenwärter Benny Schönbächler wieder zur Staumauer rausgekommen sind.
2: Ja, also ich kann es jetzt wirklich nicht können. Gut, wir haben es jetzt auch nicht gemacht, wir haben das Rohr nicht aufgemacht, oder? Das ist nicht Revision angestanden. Aber ich stelle mir es wirklich schlimm vor, es ist in ein Rohr reinzugehen und du weisst irgendwie, wenn jetzt da willst du ausschlüpfen, dann kommst du irgendwie ein paar Kilometer im Zürichsee und dann kommst du wieder raus. Also ja, ich bin froh gewesen, genau.
3: Die Sihlsee-Staumauer gehört wie erwähnt der SBB und zwar zu 100%, 10% vom gesamten SBB-Bahnstrom entsteht dort, wie wir schon gehört haben. Ganz viele Bilder von Marcel sind Besuch am Sihlsee, zum Beispiel im grauen Betongang tief unten auf srf1.ch. Und dort erfahrt man auch etwas, was man in der Schule lernt, wenn man in dieser Region aufgewachsen ist wie du.
2: Gell? Wir haben ja immer in der Schule gelernt, wenn jetzt die Staumauer würde brechen, dann wäre der Hauptbahnhof Zürich in 20 Minuten wäre unter Wasser. Es geht ein bisschen länger, aber so die 20 Minuten, die hat sich bei uns schon eingebrängt. Mit dem dachte ich, wenn das passieren würde.
3: Ja. Es sind, glaube ich, etwa anderthalb Stunden gut, die es braucht, und dann sind es aber 8 Meter hohe Wellen. Ja, das wird dann wirklich ungemütlich. Da braucht es wirklich jemand wie der Herr Schönbächler, der da nach der Sicherheit schaut. 4 Stauseen lernen wir insgesamt kennen im Rahmen von unserer Outdoor-Herbstaktion. 3 davon, Marcel, hast du an einem einzigen Tag anvisiert, und zwar hast du dich nach dem Tiefenbachweiher mit dem Kraftwerk Waldhalden weiter unten an der Sihl im Kanton Zürich. Und im Sihlsee ist Wäggital aufgemacht, ebenfalls noch im Kanton Schweiz.
2: Ja, genau. Und das ist dann eben noch streng geworden. Das ist so ein bisschen der Königsaufstieg. Man kann auch sagen, das ist von dem Tag die Königsetappe nach der Pause. Das geht über Zattel-Eck. Habe ich jetzt ehrlich gesagt erst einmal gemacht in meinem Leben mit dem Velo. Und ich würde es auch nur von Seiten von Willerzell her machen. Ist bedeutend angenehmer, aber auch steil als vom Vordertal her. Aber jetzt hier in dem Fall habe ich es von Willerzell, weil ich von der Staumauer vom Sihlsee gekommen bin. Ist gar keine Diskussion gewesen. Und ich habe noch schnell ein Bild gemacht. Könnt ihr anschauen im Artikel srf1.ch von der Tafel, wo dort steht, wenn es dort aufgeht. Kurz und knackig.
3: Ja, da steht es. Auf dieser roten Velotafel steigt 290 Meter auf 4,7 Kilometer bei dieser kurz aber knackigen Steigung. Schauen wir, da schaut er sogar unser topfitte Reporter nachdenklich. Ja, und in welchem Zustand er dann dort oben angekommen ist, das im Treffpunkt vom nächsten Montag, auch wieder von 10 bis 11, da auf SRF 1.
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0: Nazareth, so hat die Gruppe geheissen. In den 70er Jahren ganz gross und 1983 mit einem Comeback-Hit «Dream On» auf SRF 1.
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0: Von 11 Uhr im Jura ist die A16 Delémont-Bille nach einem Unfall weiterhin in beiden Richtungen bei Moutier Süd gesperrt. Die Umleitung führt über die Aus- und Einfahrt Moutier Süd. Dann Stau oder stockender Verkehr in der Region Solothurn auf der A1 Richtung Bern wegen eines Unfalls zwischen Herkingen und Önsingen sowie in der Gegenrichtung zwischen Niederbipp und Herkingen.
2: Nachrichten von SRF um 11 mit Silvia Staub. Nach dem Wahlsieg der Rechtsaußenpartei AfD im deutschen Bundesland Sachsen-Anhalt ist das Parlament in Berlin heute zusammengekommen. Bei der Budgetdebatte trafen erstmals seit der Landtagswahl auch AfD-Chefin Alice Weidel und Bundeskanzler Friedrich Merz von der CDU direkt aufeinander. Weidel nutzte ihre Rede, um Merz scharf zu kritisieren.
3: Sie haben die Botschaft nicht verstanden, die Ihnen die Wähler in Sachsen-Anhalt am vergangenen Sonntag geschickt haben. Das ist noch nicht weiter relevant, weil Ihre Zeit ist ohnehin abgelaufen. Die Bürger wollen den Politikwechsel und Sie werden ihn bekommen.
2: Kanzler Merz räumte ein, die Wählerinnen und Wähler in Sachsen-Anhalt hätten deutlich gesprochen. Er gab sich in der lauten Debatte aber kämpferisch.
4: Sie haben auch uns, auch mir eine deutliche Botschaft gegeben. Aber die absolute Mehrheit haben Sie nicht. Und die werden Sie in Deutschland auch nicht erzielen. Nirgendwo in Deutschland werden Sie mit dieser Politik die Mehrheiten bekommen.
2: Bei der Landtagswahl in Sachsen-Anhalt hatte die AfD die Partei von Kanzler Friedrich Merz deutlich hinter sich gelassen. Sie holte fast 44% der Stimmen, verpasste aber die absolute Mehrheit. Zwei kurze Meldungen zum Flugverkehr. Die Swiss fliegt bald wieder nach Dubai. Ab Ende Oktober startet wieder täglich ein Flug ab Zürich nach Dubai. Seit März hatte die Swiss den Flugbetrieb in mehrere Destinationen im Nahen Osten ausgesetzt. Grund waren die US-Angriffe auf den Iran und die iranischen Gegenangriffe auf Golfstaaten. Am Flughafen Zürich sind neu zwei Shuttlebusse ohne Personal unterwegs. Die Busse seien vollständig automatisiert und würden von einer zentralen Leitstelle aus überwacht. Das sagt der Flughafen Zürich. Die Fahrten finden in den ersten 4 Wochen noch ohne Fahrgäste statt. Das Pilotprojekt läuft bis Ende 2026. Die Tierheime und Auffangstationen des Schweizer Tierschutzes STS haben im letzten Jahr knapp 31'000 Tiere aufgenommen. Das sind fast 4,5% weniger als noch im Jahr davor. Am meisten abgegeben wurden, wie schon letztes Jahr, Fische. Danach kommen Katzen und Hunde. Die meisten Tiere sind von ihren Halterinnen und Haltern selber abgegeben worden. Der Schweizer Tierschutz sagt, weniger abgegebene Tiere bedeutet nicht automatisch, dass sich die Situation in den Tierheimen entspannt habe. Die Nachfrage nach Tierheimplätzen sei weiterhin hoch. Und noch das Wetter. Heute ist es wechselhaft mit Regenschauern und einigen Gewittern. Im Norden gibt es um die 19 Grad, im Süden 23 Grad. Das waren Nachrichten von Radio SRF. Verantwortlich war Tobias Meyer.
0: 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Das nützlichste Vitamin überhaupt ist mit Abstand das Vitamin B. B wie Beziehungen, versteht sich. In unserem aktuellen Vitamin-ABC im Ratgeber allerdings geht es heute nebst dem Vitamin C um die Vitamin B, wo jeweils so ein kleines Nümmerli dahinter haben. Am Mikrofon der Mike Lamar. Ich wünsche Ihnen allen ganz gute Gesundheit.

0: Gruppe Nena mit dem prominentesten Mitglied, der Nena 99 Luftballons. Ja, und das prominenteste Vitamin wiederum ist allweg das Vitamin C. Liegt vielleicht an der grausligen Geschichte der Seefahrer, die wegen Vitamin C-Mangel Skorbut bekommen haben. Aber es gibt noch ein Dutzend weitere Vitamine, und zwar genau ein Dutzend.
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0: Insgesamt 13 Vitamine hat man bis in die 1920er Jahre identifiziert, wo bis 13. als nachzügliches Vitamin B etwas später dazugekommen ist. Eine weitere lebenswichtige organische Verbindung, die unser Körper nicht oder auch nicht genug viel davon kann herstellen und wo wir darum via Lebensmittel zu uns nehmen müssen. Jetzt, wo die Tage kürzer und irgendwann kühler werden, haben wir Ihnen an dieser Stelle ein kleines Vitamin A, B, C. Und nach dem Vitamin A, E und K gestern geht es heute ums C, aber auch um die verschiedenen Vitamine B. Im Beitrag von unserer Wissensredaktorin Regula Zehnder springen wir also quasi zurück hinters A.
2: Gehen wir weiter im Alphabet nach.
3: Vitamin B.
2: Vitamin B ist kein einzelnes Vitamin, sondern eine Gruppe, die aus 8 verschiedenen Vitaminen besteht. Die Nummerierung hat man vor gut 100 Jahren gemacht und mittlerweile gemerkt, dass ein paar B-Vitamine doch keine Vitamine sind. Darum hat es Lücken bei der Nummerierung. Alle B-Vitamine sind wasserlöslich. Das heisst, wenn man zu viel nimmt, scheidet man sie mit dem Urin wieder aus. Und alle B-Vitamine haben mit unserem Stoffwechsel zu tun. Die bekanntesten sind das Vitamin B12 und die Folsäure. Das ist das Vitamin B9, das man schwangeren Frauen empfiehlt. Gerade vom Vitamin B12 hört man in letzter Zeit viel, wenn es um vegane Ernährung geht. Und das sei auch richtig und wichtig, sagt Stefanie Bieler, Fachexpertin von der Schweizerischen Gesellschaft für Ernährung.
4: Ja, ich finde es immer wieder spannend, wenn es das Thema Vitamin ist, dann denken die Leute immer an Früchte und Gemüse. Und das ist eben beim Vitamin B12 absolut nicht der Fall. Vitamin B12 in seiner aktiven Form finden wir ausschliesslich in tierischen Produkten.
2: Und gerade dieser Fakt ist eben wichtig, wenn man sich vegan ernährt.
4: Es ist natürlich darum interessant und auch jetzt ein bisschen in Fokus geraten rund um Diskussionen um die vegane Ernährung, weil es schlicht nicht möglich ist, ohne tierische Lebensmittel Vitamin B12 zu sich zu nehmen. Also da braucht es, das ist jetzt ein Fall, wo es Supplement braucht.
2: Und das sei zwingend, sonst hat man unweigerlich einen Vitamin B12-Mangel, sagt die Expertin. Ein solcher Mangel kann die Nerven schädigen oder zu einer Blutarmut führen. Und ein solcher Mangel ist tückisch.
4: Also interessanterweise ist das Vitamin B12, obwohl es ein wasserlösliches Vitamin ist, können wir es extrem lang speichern, über Jahre. Also wenn wir einen vollen Speicher haben an Vitamin B12 und wir konsumieren jetzt kein Vitamin B12 mehr, dann merken wir den Mangel erst nach Jahren. Also es geht wirklich recht lang.
2: Interessant ist auch noch das Vitamin B1, das es im Schweinigen inne hat, in Vollkornprodukten, in Hülsenfrüchten und in Kernen. Ein Mangel kann zur Nervenkrankheit Beriberi führen. In unseren Breitengrad besteht aber keine Gefahr.
3: Vitamin C.
2: Eine andere Vitaminmangelerkrankung ist Skorbut. Von dem waren vor allem Seefahrer betroffen, die auf hoher See zu wenig Vitamin C bekommen haben. Mit Surkabis und Zitrusfrüchten konnte man diesen Mangel aber ausgleichen. Es gibt aber noch eine andere Vitamin-C-Bombe.
4: Also mit einer Kiwi habe ich den Tagesbedarf gedeckt. Und das ist erst einmal eine Portion von diesen empfohlenen 5 Portionen Früchte und Gemüse pro Tag. Oder auch mit einer halben Peperoni. Da habe ich den Bedarf an Vitamin C gedeckt.
2: Wer sich ausgewogen ernährt, hat keinen Mangel an Vitamin C. So, dass das Immunsystem funktioniert. Vitamintabletten braucht es keine, sagt die Expertin.
4: Ja, das Vitamin C hat auch so ein bisschen eine Schutzfunktion in unserem Körper. Also es schützt Zellen vor schädlichen Radikalen. Es ist aber auch wichtig für den Aufbau von Bindegewebe und Knochen. Es sorgt für die optimale Funktion des Immunsystems. Und da kennt man es, glaube ich, auch in diesem Zusammenhang. Also für die meisten Leute, wenn ein Stichwort Erkältung, dann läutet es irgendwie gerade beim Vitamin C, auch wenn man das mittlerweile ein bisschen widerlegen konnte. Eine ganz spannende Funktion des Vitamin C ist, dass es die Aufnahme des Eisen verbessern kann.
2: Das ist besonders wieder für Vegetarierinnen oder Veganer ein Thema.
4: Man weiss zum Beispiel, dass Eisen aus Pflanzen schlechter vom Körper aufgenommen werden kann als das Eisen im Fleisch zum Beispiel. Und wenn ich jetzt aber das pflanzliche Eisen mit Vitamin C kombiniere, also zum Beispiel die Haferflöckli mit Orangensaft anmachen oder eine Orange dazu tun, dann kann das Eisen viel, viel besser aufgenommen werden.
0: Die Ernährungsfachfrau Stefanie Bieler im Beitrag von der Regula Zehnder. Morgen gehen wir dem langjährigen Hype ums Vitamin C ein bisschen näher auf den Grund. Mit der Frage, warum es so fleissig verschrieben worden ist oder immer noch verschrieben wird.
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Vormittag auf SRF 1 mit der Zürich West. Und jetzt unsere sporadische Rubrik «Weshalb in aller Welt ist dieser einzige Top-Hit so gut wie verschollen?», wo doch bedeutend geringere Hits später zu Evergreens wurden. Heute die Gruppe ABBA. Und doch auch nicht. Stars on 45 Volume 2 vom holländischen Projekt Stars on 45 mit Coverversionen von grossen ABBA-Hits ist im September 1981, also vor exakt 45 Jahren, bis auf Platz 1 von unserer Hitparade vorgestossen. Genau wie im gleichen Jahr Stars on 45 Volume 1. Damals sind es grossmehrheitlich Beatles-Klassiker gewesen, die man von talentierten Imitatoren täuschend echt hat nachsingen lassen. Das simple Konzept mit einem Mix von Coverversionen hat auch im Fall von der ABBA getragen, wie auch mit Hits von der legendären Andrews Sisters später dann. Hi-ya, hi-ya, hi-ya. Das Trio Star Sisters ist darauf aber auch abseits von Stars on 45 recht erfolgreich gewesen. Hingegen sind ähnlich gelagerte Singles mit Best-Offs vom Stevie Wonder oder von Rock'n'Roll-Grössen nicht mehr gross auf Anklang gestossen. Im Gegensatz zu Stars on 45 Volume 2 mit lauter ABBA.

0: Stars on 45 Volume 2 auf SRF 1. 45 übrigens, weil die alten Vinyl-Singles mit 45 Umdrehungen pro Minute gelaufen sind. Im Gegensatz zu den LPs mit ihren 33 ein Drittel Umdrehungen pro Minute. Das sind noch Zeiten gewesen.
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0: Die Übersicht von 11.29 Uhr im Jura ist die A16 de Lemont-Biel bei Moutier Süd weiterhin nach einem Unfall in beiden Richtungen gesperrt. Dann Stau oder stockender Verkehr in der Region Solothurn auf der A1 Richtung Bern wegen eines Unfalls zwischen Herkingen und Önsingen und in der Gegenrichtung zwischen Wangen an der Aare und Herkingen. Und in der Region Zürich wegen eines Pannenfahrzeugs vor dem Gubristunnel Richtung St. Gallen ab Dietikon sowie ab Urdorf Nord und noch vor dem Gotthard Tunnel Richtung Norden, 3 Kilometer Stau und rund 30 Minuten Wartezeit ab Quinto. Die Einfahrt Airolo ist gesperrt.

melodisch angehaucht, die Musik von The Corrs, The Right Time auf SRF 1. Es ist so eine Sache mit den Kilbi. Einerseits hat es überall Stände mit Magenbrot und brennten Mandeln und anderen feinen Leckerbissen. Und andererseits hat es all die wilden Bahnen, wo einem die Leckerbissen wieder ob sie kommen, wenn man mit dem Naschen nicht hat mögen warten. Welche Gewürze und damit auch Gerüche besonders typisch sind für die Kilbi? Das gerade nach dem Pippo Bolina in unserem Apfel.

0: Das ist SRF 1. Der meteorologische Herbstanfang haben wir hinter uns. Und ja, wettertechnisch ist es auch gerade ziemlich herbstlich. Und der Start vom Herbst ist gewissermaßen auch der Startschuss für ganz viele Kilbe und Messen und andere Veranstaltungen Land auf und Land ab. Und die meisten haben ein ganz bestimmtes Wiedererkennungsmerkmal oder vielleicht besser einen Wiedererschmöckungswert, weil ziemlich überall duftet es fest und fein nach Gewürz.
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0: Ja, aber warum schmeckt es denn an den Kilbis und an der Herbstmesse immer dermassen nach Gewürz? Die Frage geht an unseren Appoint-Redakteur Max Fischer.
2: Also es gibt jetzt nicht die eine handfeste Erklärung dafür, aber es gibt mehrere sehr verschiedene Hinweise darauf, warum das so könnte sein.
0: Lass mich mal raten, hat es auch etwas damit zu tun, dass Messen oder wie man im deutschsprachigen Raum sagt, Jahrmärkte ursprünglich etwas mit dem Handel zu tun gehabt?
2: Das ist so, weil die Messen und März sind früher für den Handel eben relativ wichtig gewesen. Die ganzen Kaufmänner, Händler haben können ihre Gewürze und Spezialitäten anbieten. Und das ist so in dem 18. und 19. Jahrhundert durch die Zitat aus dem Dominik Flammers im kulinarischen Erbe von der Schweiz. Forcierte Handelsschifffahrt und verkehrstechnische Werterschliessung. Sehr, sehr relevant gewesen.
0: Heute kann man allerdings sehr viele Gewürze für relativ wenig Geld beim Detailhändler posten. Safran zum Beispiel, früher ein Vermögen wert und jetzt ein bisschen weniger.
2: Ja, jetzt ist es etwas weniger als früher, weil früher haben sich ja wirklich ganze Handelskartelle um jetzt eben den Safran gebildet. Es hat Konflikte gegeben, es hat sogar ganze Fälscherbanden gegeben, die, wie ich das gelesen habe, sogar enthauptet worden sind. Und ich liege, also eben ein Zeug war. Aber ich würde auch behaupten, der Safran ist eigentlich ja auch nur die Spitze von dem Eis- oder Gewürzberg gewesen. Also auch Gewürze wie eben Nägeli und Muskat, wo man sehr viel verwendet in unserer Küche, sind bis ins 19. Jahrhundert für viele Leute. Das ist einfach nicht bezahlbar oder auch einfach nicht verfügbar gewesen.
0: Und dann sind irgendwelche Handelsrouten entstanden und hat das Ganze zugänglicher und damit auch bezahlbarer gemacht.
2: Ich glaube, das darf man so schliessen, auch aus dem, was eben der Dominik Flammer in seinem Buch geschrieben hat. Weil mit diesen Handelsrouten, die ja teils eben über den Rhein gekommen sind, teils aber auch über die Alpen von Italien her, haben die Gewürze insofern nach und nach auch immer mehr Einzug gefunden in einfachere Haushalte und beispielsweise eben auch genau durch so Herbstmessen wie in Basel. Und ja, das ist so dann ein bisschen in unsere heimischen Küchengewürzregale gekommen.
0: Haben wir jetzt also geklärt, wie all die Gewürze bei uns quasi salonfähig geworden sind. Aber wieso schmeckt es denn heute an den Messen immer noch dermassen nach Gewürz? Ich meine, heutzutage gab man ja nicht mehr zum Beispiel der Muskatnuss ausschliesslich an der Kilbe gepostet, auch wenn es häufig nach wie vor so Gewürzstände hat.
2: Das ist sicher so. Aber eben viele von diesen Esswaren, die mit diesen Gewürzen angereichert sind, die sind historisch irgendwie auch ein bisschen mit diesen Messen und Jahrmärkten verwachsen oder dort insofern vielleicht sogar im weitesten Sinn entstanden. Weil eben auf diesen Jahrmärkten gibt es beispielsweise Magenbrot und das ist ja sehr zimthaltig, sehr nach Nägeli schmeckendes Gebäck. Und abgesehen von den Süßwaren hat man das auch schon früher mit Fleischwaren übrigens gemacht. Also das ist dann nicht nur das süße Zeug, das man da in der Nase hat, auch Blutwurst, hat man immer schon mit Zimt versetzt.
0: Da kommt mir apropos auch noch der Glühwein in den Sinn. Hat es in meiner Jugend noch nicht gegeben, an der Kilbe oder auch im Herbst generell. Wird doch jetzt ordentlich mit Gewürz, ich sage mal, angereichert. Man würde sagen, puncht.
2: Puncht ist vielleicht der richtige Ausdruck. Also früher hat das ja eigentlich einen sehr praktischen Hintergrund gehabt, warum man das gemacht hat.

trotzdem Zimt in der Nase haben oder Nägel oder all die feinen anderen Gewürze und Lust haben auf so eine Gewürzspezialität. Auf srf1.ch findet Sie das Rezept für Max Fischer sein spezielles Magenbrot mit Schoggi-Überzug. Kann man, glaube ich, ziemlich einfach selber zu Hause machen.

0: aus den 60er Jahren, The Four Tops auf SRF 1.
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0: Und jetzt der brandneue und berührende Popballade aus Frankreich, der Joseph Gamel mit der Vita und Jamais. Je veux plus.

0: Song von ganz vielen Chemiker und Chemikerinnen, The Pointer Sisters, ihre Neutron Dance.
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0: Von 12 Uhr vor dem Gotthardtunnel Richtung Norden 3 Kilometer Stau und rund 30 Minuten Wartezeit ab Quinto. Die Einfahrt Airolo ist gesperrt. Und in der Region Zürich wegen eines Pannenfahrzeugs Stau vor dem Gubristunnel Richtung St. Gallen ab Dietikon und ab Urdorf Nord. Und im Jura ist die A16 de Lemonville bei Moutier Süd weiterhin nach einem Unfall in beiden Richtungen gesperrt.
2: Die Nachrichten von SRF um 12 mit Silvia Staub. In einem Wasserkraftwerk in Piotta im Kanton Tessin hat es eine Explosion gegeben. Tessiner Medien berichten, dass dabei ein Teil eines Gebäudes eingestürzt sei. Das Tessiner Radio und Fernsehen RSI meldet, dass es scheinbar auch Verletzte gebe. Die Tessiner Kantonspolizei bestätigt gegenüber RSI derzeit aber lediglich, dass ein Einsatz am Kraftwerk in der Leventina am Laufen sei. Um weitere Details zu nennen, sei es noch zu früh. Zu einem ganz anderen Thema. Es ist einer der umstritteneren Punkte im Vertragspaket zwischen der Schweiz und der EU. Das geplante Stromabkommen. Nun haben sich Akteure aus der Wirtschaft und der Energiebranche zusammengetan zu einer Allianz und sie fordern, dass die Schweiz das Stromabkommen annehmen soll. Es sorge dafür, dass der Strom sicher und zu tiefen Preisen verfügbar bleibe. Und es stärke die Wasserkraft. Die Allianz fordert aber, einen sogenannten Swiss Finish soll es nicht geben, also zusätzliche Regeln, die nur für Schweizer Anbieter gelten. Das Stromabkommen mit der EU hat zum Ziel, dass die Schweiz in den Strombinnenmarkt der EU eingebunden wird. Zudem sollen Private ihren Stromanbieter frei wählen können. Nach dem Wahlsieg der Rechtsaußenpartei AfD im deutschen Bundesland Sachsen-Anhalt ist das Parlament in Berlin heute zusammengekommen. Bei der Budgetdebatte trafen erstmals seit der Landtagswahl auch AfD-Chefin Alice Weidel und Bundeskanzler Friedrich Merz von der CDU direkt aufeinander. Weidel nutzte ihre Rede, um Merz scharf zu kritisieren.
3: Sie haben die Botschaft nicht verstanden, die Ihnen die Wähler in Sachsen-Anhalt am vergangenen Sonntag geschickt haben. Das ist noch nicht weiter relevant, weil Ihre Zeit ist ohnehin abgelaufen. Die Bürger wollen den Politikwechsel und Sie werden ihn bekommen.
2: Kanzler Merz räumte ein, die Wählerinnen und Wähler in Sachsen-Anhalt hätten deutlich gesprochen. Er gab sich in der lauten Debatte aber kämpferisch.
4: Sie haben auch uns, auch mir eine deutliche Botschaft gegeben. Aber die absolute Mehrheit haben Sie nicht. Und die werden Sie in Deutschland auch nicht erzielen. Nirgendwo in Deutschland werden Sie mit dieser Politik die Mehrheiten bekommen.
2: Bei der Landtagswahl in Sachsen-Anhalt hatte die AfD die Partei von Kanzler Friedrich Merz deutlich hinter sich gelassen. Sie holte fast 44% der Stimmen, verpasste aber die absolute Mehrheit. Zu den Börsendaten von SIX. Der Swiss Market Index liegt im Moment bei 13.914 Punkten. Das ist ein Minus von 1%. Der Euro wird zu 94,19 Rappen gehandelt und der Dollar zu 81,05 Rappen. Und noch das Wetter. Heute ist es bewölkt und zeitweise nass. Morgen wird es dann im Flachland recht sonnig, sonst bleibt es wechselnd bewölkt. Bei 19 Grad im Süden und bei 19 Grad und im Süden bei 22 Grad. Das waren Nachrichten von Radio SRF. Verantwortlich Tobias Meyer.
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6: Das ist das Regionaljournal Aargau-Solothurn am Mittwochmittag mit diesen Themen. Eingesperrt gegen seinen Willen in einer psychiatrischen Klinik. Aber wie lange? Über das hat heute der Solothurner Kantonsrat debattiert. Und Geld zum Baden. Ein spezielles Projekt im Aargau bekommt über 2 Millionen Franken. Am Mikrofon im Studio Zaarau, der Joel Dätwiller. Wie lange darf jemand in einer psychiatrischen Klinik eingesperrt werden? In einer psychischen Notlage. Im Kanton Solothurn muss so eine fürsorgerische Unterbringung nach spätestens 3 Tagen überprüft werden. Neu soll es 6 Wochen sein, das hat die Regierung gewählt. Mit dem ist sie im Solothurner Kantonsparlament aber nicht durchgekommen. Christoph Studer.
1: Wenn jemand gegen seinen Willen in einer psychiatrischen Klinik ist, wegen Selbstmordgefahr oder wegen Wahnvorstellungen zum Beispiel, dann muss die fürsorgerische Unterbringung regelmässig überprüft werden. Geht es dieser Person besser? Ist es noch nötig, dass sie eingesperrt ist? Spätestens nach 3 Tagen entscheidet KESB im Kanton Solothurn aktuell, ob die Person weiter in der Klinik bleiben muss. In fast allen Fällen entscheidet KESB nach diesen wenigen Tagen, dass die Betroffenen noch länger in der Klinik bleiben müssen. Mit einer längeren Frist für KESB würde man also viel Aufwand sparen, findet die Solothurner Regierung. Wie in anderen Kantonen, wie zum Beispiel auch im Aargau, wären 6 Wochen statt 3 Tage darum eine bessere Frist, findet sie. Die Mehrheit vom Kantonsparlament ist mit dem Vorschlag aber nicht einverstanden gewesen. Sie finden es richtig, wenn KESB automatisch nach wenigen Tagen so eine Unterbringung prüfen muss. SP und Grüne haben heute Morgen im Parlament für einen Kompromiss geworben. Die KESB soll nicht nach 3 Tagen, aber auch nicht erst nach 6 Wochen ins Spiel kommen, sondern nach 1 Woche. Unterstützung hat es dafür von SVP gegeben und einem Teil der Mitte-Partei. Künftig gilt darum im Solothurnischen, dass eine fürsorgerische Unterbringung nach 1 Woche ein erstes Mal geprüft wird. Solothurn geht mit dieser Regelung deutlich weniger weit als viele andere Kantone.
6: Die Aargauer Regierung will einen rechtlichen Rahmen für den Fall, dass man ein grösseres Spital im Kanton finanziell unterstützen müsste. Von einem Rettungsschirm ist die Rede, so wie er vor ein paar Jahren für das Kantonsspital Aarau nötig war. Im Oktober kommt das Geschäft in grosse Rot. Gerade 2 Kommissionen haben sich das jetzt angeschaut. Und sie sagen, grundsätzlich seien wir zufrieden. Es gehe aber nicht, dass die Regierung ein Spital im Krisenfall quasi allein könnte retten. Es müsse zwingend eine Kommission mitreden können. Ähnliche Rückmeldungen hat es schon bei der Anhörung gegeben. Die Regierung hat dann aber gesagt, ein Rettungsschirm müsse schnell verabschiedet werden. Via Grossrat würde das zu lang gehen. Der Einwohnerrat von Baden unterstützt das Projekt Bad zum Raben mit 750'000 Franken. Das Bad zum Raben ist eines der ältesten Thermalbäder im Bäderquartier zu Baden. In diesem geschichtsträchtigen Haus macht ein Verein schon länger Veranstaltungen, die Badekultur mit Kunst kombinieren. Die Räumlichkeiten sind aber alt. 1990 sind sie das letzte Mal leicht renoviert worden. Jetzt soll es eine Totalsanierung geben. Das Ganze kostet rund 5 Millionen Franken, steht in der Mitteilung. Aus dem Swisslos-Fonds von der Aargauer Regierung gibt es rund 1,5 Millionen Franken. Jetzt der Zustopf von der Stadt Baden von 750'000 Franken. Der Rest will das Projektteam mit Spenden finanzieren. Die Eröffnung ist für 2028-29 geplant. Die Solothurner Regierung will mehr Betreuungsplätze schaffen für Jugendliche, die psychische und soziale Probleme haben. Es geht um Betreuungsplätze im Heim, aber auch bei Pflegefamilien. Der Kanton Solothurn habe hier tatsächlich einen Engpass. Das habe auch eine externe Untersuchung gezeigt, sagt Gorin Gonset vom Amt für Gesellschaft und Soziales.
7: Wir nehmen das natürlich auch als Aufsichtsbehörde wahr, indem wir vermehrt Nachfragen überkommen von zuweisenden Stellen nach Plätzen, die dringend gesucht werden. Und dass wir uns feststellen, dass hier eine Lücke da ist oder eine knappe Situation, wo dringend Handlungsbedarf besteht.
6: Das Ziel der Solothurner Regierung, bis 2031 soll der Kanton zusätzliche 24 Plätze für Jugendliche in Heim anbieten und 30 zusätzliche Plätze in Pflegefamilien. Kosten tut das mehrere Millionen Franken, entscheiden muss das Kantonsparlament. So viel aus unserer Redaktion für den Mittag. Heute zu oben schauen wir zurück auf den Steg vom Rolling Rock zu Aarau vor 30 Jahren. Damals war die Skate- und Kletterhalle ein Pionierprojekt gewesen. Die beiden Gründer haben fast schon aus einer Laune heraus die Idee umgesetzt. Viel Pläne hatten sie nicht, erzählt der Gründer und Geschäftsführer vom Rolling Rock, Simon Eichenberger.
8: Ja, auf gut Deutsch im Nachhinein haben wir nicht wirklich genau gewusst, was wir wirklich machen. Das ist wirklich aus einer Idee heraus entstanden, oder? Und wo wir dann die Halle gefunden haben, ja, da haben wir dann nicht mehr zurück können. Da haben wir das anfangen durchgeplant, geschaut, wie wir es finanzieren können. Und wie wir das auf die Beine stellen können. Da haben wir das in den Tank genommen und haben das etwa innerhalb von einem Jahr umgesetzt mit der Finanzierung, Bau und alles.
6: 30 Jahre später feiert das Rolling Rock Aarau den runden Geburtstag. Was für eine Hürde und in dieser Zeit auf Gründer gewartet haben und wie sich die Kundschaft verändert hat, hören Sie jetzt oben ab 17:30 Uhr hier auf SRF 1 im Regionaljournal Aargau-Solothurn. Bis später.

0: 1.
1: Mit dem Mike Lamar und mit der Savage Garden, ihrem Hit «To the Moon and Back». 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

0: Der Johnny Logan, ESC-Sieger mit «Hold Me Now» auf SRF 1. Gehört Sie auch zu denen, die wegen dem trockenen Sommer schon fast andächtigem Regen zuschauen, wenn er endlich wieder mal kommt? Ja, mal schauen, wie viel Andacht heute noch drin liegt.
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0: Roman Brogli, gibt es nach der nassen, gewitterigen Nacht heute noch weitere Niederschläge?
2: Es gibt schon Regionen, wo noch Andacht, wie du gesagt hast, angesagt ist, beziehungsweise wo es noch mehr Regen gibt jetzt am Nachmittag. Die Regenwolke, die wir jetzt haben, die verlagert sich generell so ein bisschen Richtung Südosten von der Schweiz. Das heisst, zum Beispiel in der Region St. Gallen und generell in den Alpen und dort vor allem in Graubünden, da regnet es jetzt am Nachmittag noch länger weiter. Und mehr so ein bisschen Richtung Norden und Westen, da ist es eher länger trocken jetzt, also zum Beispiel im Seeland, so am Jura entlang oder auch in der Region Basel. Dort wird es jetzt kaum mehr viel Regen geben. Und das sind auch die Regionen, wo sich die Wolken am Abend noch ein bisschen auflockern können und die Sonne vielleicht sogar noch mag durchscheinen. Allgemein ist es aber jetzt schon ein bewölkter Nachmittag. Und es ist ein kühler Nachmittag. Wir haben Temperaturen um 16 Grad im Moment im Mittelland und gross. Darauf werden die heute während dem Nachmittag nicht mehr gehen. Über 20 Grad haben wir im Moment nur im Tessin. Und im Tessin, dort wird es auch weitere Niederschlag geben. Das ist die Region, wo es jetzt am Nachmittag auch noch weitere Gewitter kann geben.
0: Einen eigentlichen Temperatursturz haben wir erlebt. Geht es morgen noch weiter durchab?
2: Nein, was Nachmittagstemperaturen angeht, sind wir heute schon auf dem Tiefpunkt. Es geht vor allem jetzt mit der Nachttemperatur oder mit der Morgentemperatur noch weiter durchab. Morgen am Morgen in der Region Bern zum Beispiel haben wir Tiefstwert um 9 Grad. Also es ist wirklich frisch dann. Wenn man noch irgendwie zu viel Wärme im Gebäude hat, dann kriegt man das dann in den nächsten Tagen auch locker wieder raus. Denn sonst ist morgen die Schweiz wettermässig so ein bisschen zweiteilt. Wir haben einen Teil von der Schweiz, wo es schon wieder morgen ziemlich sonnig ist. Das ist das Mittelland, der Jura und auch die Region Basel, also so der nordwestliche Teil von der Schweiz, wo es ziemlich sonnig ist. Und dort wird es eben am Nachmittag auch schon wieder wärmer mit etwa 20 Grad. Dann haben wir den Rest von der Schweiz, also so die Alpen, Voralpen und auch die Alpen-Südseite. Dort haben wir morgen viele Wolken und wegen diesen vielen Wolken bleibt es auch ein bisschen kühler. Also zum Beispiel in Chur oder Thun haben wir morgen knapp unter 20 Grad. Regen gibt es morgen nur noch teilweise, am meisten erwarte ich hier in Südbünden. Aber auch im Tessin und im Süden des Wallis kann es morgen zum Teil noch nass werden.
0: Also, relativ etwas los. Morgen, wie sieht es am Wochenende aus? Eher wieder ruhiger?
2: Ja, deutlich ruhiger. Ab dem Freitag kann man sagen, und inklusive Samstag und Sonntag, da scheint dann wieder oft die Sonne. Vor allem der Samstag ist der Tag, wo es sogar häufig wolkenlos ist. Und an diesen drei Tagen, Freitag, Samstag, Sonntag, ist es auch meistens trocken. Am Nachmittag wird es von Tag zu Tag eher ein bisschen wärmer. Ich habe das mal für Winterthur angeschaut. Da erwarte ich am Freitagnachmittag etwa 21 Grad. Am Wochenende sind wir dann schon wieder bei etwa 23 Grad. Die Morgen, die bleiben wirklich eher etwas für die lange Hose. Da haben wir Tiefstwert um die 9 Grad.
0: Danke vielmals, Roman Brogli.
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0: Um 12:30 auf SRF 1 nach der Betty Legler ausführliche Mittagsinformationen im Rendezvous, gefolgt vom Tagesgespräch zum brisanten Thema Kopf.

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0: Von 12.30 Uhr vor dem Gotthardtunnel Richtung Süden, ab Amsteg 4 km Stau und etwa 45 Minuten Wartezeit und Richtung Norden ebenfalls 4 km Stau und 45 Minuten Wartezeit ab Quinto. Die Einfahrt Airolo ist gesperrt. Dann Stau oder stockender Verkehr in der Region Solothurn auf der A1 Richtung Bern zwischen Herkingen und Niederbipp. In der Region Zürich auf dem Westring Richtung Gubristunnel ab Urdorf Nord. In der Ostschweiz auf der A13 Richtung St. Margrethen zwischen Trüebach und Sevelen und im Jura, dort ist die A16 Delémont-Biel bei Moutier Süd weiterhin nach einem Unfall in beiden Richtungen gesperrt.
2: 12.30 Uhr, Rendezvous, die Mittagsinformationen von Radio SRF. Explosion im Wasserkraftwerk der SBB. Ein Teil des Gebäudes bei Riom in Tessin ist eingestürzt, dazu gleich mehr. Friedrich Merz versus Alice Weidel. Ein Rededuell im Deutschen Bundestag mit Zündstoff. Die Bundestagspräsidentin muss einschreiten.
3: Also wir sind hier jetzt nicht auf dem Fußballplatz. Heben Sie sich das fürs Wochenende aus. Wenn das jetzt hier nochmal passiert, so ein Verhalten, schmeiße ich Sie hier raus. Mir reicht es jetzt hier.
2: Wir analysieren. Bürgerliche und Sozialdemokraten zusammen. Wie sie aus der von Drogen- und Bandenkriminalität geplagten schwedischen Stadt Malmö eine Vorbildstadt mit einem Kinderstadtteil geschaffen haben. Ein Kraut ist gegen bleiverseuchte Böden gewachsen. Wie Forschende in Frankreich vom Krieg belastete Böden sanieren, dank einer Pflanze. Und Kopftücher an Schulen nicht verbieten. Was mehrere Kantone planten, löse kein einziges Problem, sagt Abduselam Halilovic, Vorstandsmitglied der Vereinigung der Islamischen Organisationen Zürich, im Tagesgespräch. Rendezvous. Diesen Mittag verantwortlich ist Philipp Fontana. Zur Sendung begrüßt sie Ivana Pribakovic. In einem Wasserkraftwerk in der oberen Leventina im Kanton Tessin ist es heute Morgen zu einer Explosion gekommen. Laut ersten Angaben soll dabei ein Teil der Anlage eingestürzt sein. Zwei Personen wurden dabei verletzt. Ein Großaufgebot von Rettungskräften ist vor Ort. Tessin-Korrespondent Ivan Santoro berichtet.
4: Passiert soll es kurz vor 10 Uhr heute Vormittag sein, eben in diesem Kraftwerk bei der Gemeinde Piotta. Zwei Personen wurden dabei schwer verletzt, so viel heißt es im Moment. Auch ein Rega-Helikopter ist derzeit im Einsatz, noch ist aber unklar, weshalb es zu diesem Einsturz kam. Laut Berichten von Radio und Fernsehen RSI soll ein Test für die Inbetriebnahme eines neuen Transformators die mögliche Ursache sein. Die Kantonspolizei Tessin bestätigt aber bisher lediglich, dass es zu einem Einsturz kam. Weitere Details gibt sie bisher nicht bekannt. Das alte Kraftwerk wurde 1917 erbaut und liefert Strom an die Gotthardbahn. Neben der alten Anlage ist ein neues Gebäude gebaut worden. Dieses soll im nächsten Jahr in Betrieb gehen. Wo aber diese Explosion stattfand, das ist bis jetzt noch unklar. Das ganze Kraftwerk gehört der SBB, aber auch da gibt es keine Angaben darüber, wie viele Angestellte zum Zeitpunkt des Unglücks vor Ort waren. Neben SBB-Angestellten sind auch andere Mitarbeitende vor Ort, eben Bauarbeiterinnen und Bauarbeiter. Die Stromversorgung aber für die Gotthardlinie, also für die Bahn, sei durch das Unglück nicht betroffen, ließ die SBB auf Anfrage ausrichten und verwies für weitere Informationen an die Kantonspolizei Tessin. Diese will heute Nachmittag dann weitere Informationen geben. So viel für den Moment aus dem Tessin.
2: Danke fürs Erste, Ivan Santoro. Damit zu den weiteren Meldungen mit Silvia Staub.
5: Zuerst geht es um den Orientierungstag für die Armee und den Zivilschutz in der Schweiz. In Zukunft soll der Infotag auch für junge Frauen obligatorisch sein. Das will der Bundesrat. Die Botschaft dazu gibt er nun ins Parlament. In der Vernehmlassung hätten eine Mehrheit der Kantone und Parteien einen solchen Orientierungstag für Schweizerinnen begrüßt, schreibt der Bundesrat. Die jährlichen Mehrkosten sollen die Kantone tragen, auch wenn dies eine Mehrheit der Kantone abgelehnt habe. Die Kosten seien für keinen Kanton höher als 600'000 Franken, das sei zumutbar. Für die Einführung des Orientierungstags für Frauen muss die Verfassung geändert werden, damit wird die Stimmbevölkerung das letzte Wort haben. Und dann zu einem der umstritteneren Punkte im Vertragspaket zwischen der Schweiz und der EU, das geplante Stromabkommen. Nun haben sich Akteure aus der Wirtschaft und der Energiebranche zusammengetan zu einer Allianz und sie fordern, dass die Schweiz das Stromabkommen annehmen soll. Es sorge dafür, dass der Strom sicher und zu tiefen Preisen verfügbar bleibe und stärke die Wasserkraft. Die Allianz fordert aber, einen sogenannten Swiss Finish soll es nicht geben, also zusätzliche Regeln, die nur für Schweizer Anbieter gelten. Das Stromabkommen mit der EU hat zum Ziel, dass die Schweiz in den Strombinnenmarkt der EU eingebunden wird. Zudem sollen Private ihren Stromanbieter frei wählen können. Und wir bleiben gleich beim Thema Energie mit einer Meldung aus dem Kanton Uri. In der Gemeinde Gurtnellen ist die größte Batteriespeicheranlage der Schweiz ans Netz gegangen. Die beiden Speicher werden von der Axpo und von Energie Uri betrieben und haben zusammen eine Kapazität von rund 115 Megawattstunden. Damit können theoretisch gut 100.000 Haushalte während 2 Stunden mit Strom versorgt werden. Solche Batteriespeicher sind laut Fachleuten wichtig, um überschüssige Energie zu speichern, zum Beispiel von Solaranlagen. So kann die Energie auch dann genutzt werden, wenn die Sonne nicht scheint. Zu einem ganz anderen Thema. Die Tierheime und Auffangstationen des Schweizer Tierschutzes STS haben im letzten Jahr knapp 31.000 Tiere aufgenommen. Das sind fast 4,5% weniger als noch im Jahr davor. Am meisten abgegeben wurden, wie schon letztes Jahr, Fische. Danach kommen Katzen und Hunde. Die meisten Tiere sind von ihren Halterinnen und Haltern selber abgegeben worden. Der Schweizer Tierschutz sagt, weniger abgegebene Tiere bedeutet aber nicht automatisch, dass sich die Situation in den Tierheimen entspannt habe. Die Nachfrage nach Tierheimplätzen sei weiterhin hoch. Und eine Meldung zum Flugverkehr. Die Swiss fliegt bald wieder nach Dubai. Ab Ende Oktober startet wieder täglich ein Flug ab Zürich an den Arabischen Golf. Die Swiss hatte den Flugbetrieb nach Dubai und auch in andere Destinationen im Nahen Osten seit dem März ausgesetzt. Grund war die angespannte Sicherheitslage wegen den US-Angriffen auf den Iran und den iranischen Gegenangriffen auf Golfstaaten. Gemeinsam mit den Behörden beobachte man die Situation weiterhin aufmerksam, sagt die Swiss. Und noch das Wetter. Heute dominieren die Wolken, teils gibt es Platzregen und vor allem im Süden auch Gewitter. Morgen wird es im Flachland recht sonnig, sonst bleibt es wechselnd bewölkt und es gibt lokale Regengüsse. Im Norden bei rund 19 Grad, im Süden bei 22 Grad.
2: Spannung heute Vormittag im Deutschen Bundestag. Es sollte zum ersten Aufeinandertreffen kommen zwischen der AfD-Co-Chefin Alice Weidel und dem CDU-Kanzler Merz nach dem haushohen Sieg in Sachsen-Anhalt. Alice Weidel sagte, die Zeit für Schwarz-Rot sei vorbei.
6: Sie haben zu verstehen gegeben, dass Sie die Botschaft nicht verstanden haben. Sie haben die Botschaft nicht verstanden, die Ihnen die Wähler in Sachsen-Anhalt am vergangenen Sonntag geschickt haben. Das ist noch nicht weiter relevant, weil Ihre Zeit ist ohnehin abgelaufen. Die Bürger wollen den Politikwechsel und Sie werden ihn bekommen.
2: Kanzler Merz ließ das nicht auf sich sitzen und sagte zum Sieg der AfD in Sachsen-Anhalt:
7: Die Wählerinnen und Wähler haben ziemlich deutlich gesprochen. Sie haben auch uns, auch mir eine deutliche Botschaft gegeben. Aber die absolute Mehrheit haben sie nicht. Und die werden sie in Deutschland auch nicht erzielen. Nirgendwo in Deutschland werden sie mit dieser Politik die Mehrheiten bekommen.
2: Wie emotional die Tonalität war, besonders bei der CDU, die hohe Verluste hinnehmen muss in Sachsen-Anhalt, zeigt dieser Ausschnitt der Rede des Kanzlers.
7: Das Wort Remigration ist nichts anderes als ein Synonym für ethnische Säuberung nach Herkunft und Hautfarbe.
2: Ja, Stefan Reinhardt in Berlin, Sie haben die Debatte für uns verfolgt. Wer war denn argumentativ stärker, stringenter?
8: Ja, Alice Weidel hatte es natürlich naturgemäß ein bisschen einfacher. Als Oppositionsführerin ist es ihre Aufgabe, auf Angriff zu fahren. Sie hat die Politik von Kanzler Merz, von der ganzen schwarz-roten Koalition, buchstäblich zerpflückt. Es gibt keine Übereinstimmung, eigentlich keine einzige. Das wurde heute Morgen nochmal sichtbar. Es sind wirklich zwei Lager, die sich da gegenüberstehen. Und auf der anderen Seite hat Kanzler Merz eine sehr reaktive Rede gehalten. Er hat immer wieder Bezug genommen auf Alice Weidel, auf die Positionen der AfD. Er hat versucht, sie zu widerlegen. Was mir als Beobachter bei Merz gefehlt hat, dass er zu wenig oder fast nicht seine eigenen Positionen durchgebracht hat. Er hätte ja sagen können, wir wollen diese und diese Vorhaben realisieren, wir wollen diese Reformen durchziehen, damit es den Menschen besser geht. Aber diese Chance hat er meiner Meinung nach nicht genutzt. Er blieb reaktiv. Man hat von ihm erwartet, dass es eine Art Rückrede geben würde, um eben seine angeschlagene Autorität, seine erodierende Macht auch innerhalb der Partei wieder zu stärken. Das war es heute definitiv nicht.
2: Was hat denn Alice Weidel im Kern gesagt?
8: Natürlich hat sie sich, wir haben das in den O-Tönen am Anfang schon gehört, geweidet am Erfolg der AfD in Sachsen-Anhalt, hat das Ende von Schwarz-Rot vorausgesagt. Dann ein sehr wichtiger Punkt, die Energiepolitik, wo sie eben sagte, die Politik der Bundesregierung auf russisches billiges Gas zu verzichten, das vernichte die deutsche Industrie. Sie fordere, dass man sofort wieder russisches Gas importiere. Und schließlich ging es natürlich um die Migration. Sie schilderte da ein ziemlich düsteres Bild der deutschen Innenstädte, der Menschen, die sich ständig bedroht sehen von Menschen aus anderen Ländern. Also es war ein Frontalangriff und gleichzeitig ein sehr düsteres Bild dieses Deutschland, das natürlich auch sehr viele Menschen ganz anders sehen.
2: Der Kanzler klingt jedenfalls, als sei er stark unter Druck. Auch aus diesen Aussagen vorher hört man das. Gibt es denn auch Kritik an ihm aus den eigenen Reihen?
8: Ja, das ist tatsächlich so. Alle in der Regierungskoalition wünschen sich ja, dass man wieder die Oberhand bekommt, argumentativ, dass man Menschen, die jetzt gerade in Sachsen-Anhalt AfD gewählt haben, auch wieder zurückbekommen. Wir haben in vielen Umfragen gesehen, es sind nicht alle Wählerinnen und Wähler der AfD mit allen Punkten der AfD einverstanden. Sie sind vielmehr verzweifelt von der Politik des Kanzlers. Und das spürt man natürlich als Abgeordneter von CDU, CSU und SPD jeden Tag im Wahlkreis. Und natürlich wird es eine große Diskussion sein, wie man wieder auf den Driver Seat, auf den Fahrersitz kommt im Kanzleramt.
2: Ging es eigentlich auch um Sachthemen heute Vormittag?
8: Ja, das ging es natürlich. Man hat sehr viele Dinge besprochen. Allerdings fand ich, war das Duell Weidel-Merz etwas mehr polemisch. Und dann nachher die nachgelagerten Redner, das war ja eine stundenlange Angelegenheit. Die Fraktionschef haben dann natürlich sehr stark auch auf Sachpolitik. Es geht da vor allem um die Reformen im Gesundheitswesen, bei der Rente, haben da Argumente geliefert, warum aus ihrer Sicht die Regierungspolitik da richtig ist. Also natürlich, es wäre vermessen zu sagen, wenn es im Bundestag nicht um Sachthemen ginge.
2: In zwei Wochen sind ja die Wahlen in Mecklenburg-Vorpommern und Berlin vorbei. Je nach Abschneiden der CDU dort wird es unterschiedliche Situationen geben für Friedrich Merz. Welche Varianten sehen Sie da?
8: Also im Prinzip wird diese Wahl in Mecklenburg-Vorpommern vor allem sehr wichtig für Merz. Es ist so, dass dort die CDU relativ stark war, zweistellig auf jeden Fall. Ich könnte mir vorstellen, dass wenn sie einstellig wird, 8, 9, 7%, was auch immer, dann wird der Druck auf Merz noch mal größer und dann könnte es sein, dass man sagt, Merz soll zwar Kanzler bleiben, aber er soll das Amt des Parteichefs verlieren. Das wäre natürlich eine enorme Machterosion, das wäre eine Demütigung für Merz. Und ich glaube, wenn die CDU es nicht schaffen würde ins Parlament, dann würde es für Merz auch als Kanzler sehr eng. Also es geht jetzt noch 11 Tage bis zum 20. September 2026. Und dann werden wir wissen, wie es mit Merz und seiner Regierung weitergehen wird.
2: Besten Dank für die Einschätzungen. Stefan Reinhardt aus Berlin im Rendezvous. Und bevor wir hier im Rendezvous nach Malmö und in die Natur bei Arles in Südfrankreich gehen, zuerst noch zum Benzinpreis, der auf den Jahreshöchstpreis gestiegen ist heute. An vielen Schweizer Tankstellen kostet der Liter Benzin nämlich aktuell rund 2 Franken. Je nach Tag und Standort sind es ein paar Rappen mehr oder weniger. Der Iran-Krieg und der tiefe Rheinpegel führen dazu, dass Benzin und Diesel wieder mehr kosten. Für viele Autofahrerinnen und Autofahrer sind 2 Franken für einen Liter eine Art Schmerzgrenze. Doch selbst bei 2 Franken kann man in der Schweiz vergleichsweise günstig seinen Tank füllen. Sowohl im internationalen Vergleich als auch im Vergleich zu früher. Wirtschaftsredaktor Matthias Heim.
9: Der Benzinpreis ist ein hitzig diskutiertes Thema. Ist er zu hoch oder zu tief? Wenn man die Schweiz mit anderen Staaten vergleiche, sei die Antwort eindeutig, meint Philipp Thalmann, Wirtschaftsprofessor an der EPFL in Lausanne.
10: Wenn man den Benzinpreis in Relation zum Durchschnittseinkommen setzt, dann gehört die Schweiz zu den Ländern mit den günstigsten Preisen.
9: Das heisst, den Tank zu füllen kostet vergleichsweise wenig, gemessen am Einkommen. In fast allen anderen Ländern der Welt belastet das Benzin das Haushaltsbudget viel stärker als in der Schweiz. Das ist bereits in den umliegenden Nachbarländern der Fall und erst recht in ärmeren Regionen. Philipp Thalmann nennt Vietnam als typisches Beispiel.
10: Dort kostet der Liter Benzin halb so viel wie in der Schweiz pro Liter, oder umgerechnet. Aber verglichen mit den Einkommen belastet eine gewisse Menge Benzin 8-mal so viel das Einkommen wie in der Schweiz.
9: Auf die Schweiz bezogen würde das heißen, dass der Liter Benzin hierzulande 16 Franken kosten würde. Ein solcher Preis

0: als noch in den 80er Jahren.
1: Damals, nach der zweiten Ölkrise Ende der 70er Jahre, Anfang der 80er Jahre, kostete der Liter Benzin 1,25 Franken. Wenn man diesen Preis umrechnet auf heutige Verhältnisse und mit den verfügbaren Einkommen vergleicht, wäre Benzin heute viel teurer als was es jetzt kostet.
0: Verglichen mit der Kaufkraft entsprechen diese 1,25 Franken von 1981, die entsprechen etwa 3,50 Franken heute. Also wenn wir heute 3,50 Franken pro Liter Benzin zahlen würden, dann würde das unsere Budgets ähnlich belasten wie damals vor 45 Jahren die 1,25 Franken. Also man muss schon sehen, Benzin ist heute erheblich günstiger als noch in den 80er Jahren.
1: Und dann kommt noch der technologische Fortschritt hinzu. Ein modernes Auto braucht viel weniger Benzin pro 100 Kilometer als noch früher.
0: Ein ähnliches Auto, das verbraucht heute etwa halb so viel wie vor 45 Jahren. Also von dem her ist das Benzin noch einmal viel günstiger, weil unsere Autos tatsächlich viel effizienter geworden sind.
1: Moderne Autos brauchen also weniger Benzin und dies, obschon sie heute grösser und schwerer sind und erst noch mehr PS haben. Oder mit anderen Worten, mit einer Tankfüllung kommt man in einem heutigen Auto viel weiter als früher und dann kostet das Benzin erst noch weniger als beispielsweise zu Beginn der 80er Jahre. Trotz den Vergleichen, wie sehr diese 2 Franken pro Liter Benzin schmerzen, ist letztlich eine individuelle Frage. Philipp Thalmann meint dazu:
0: Werden sie wirklich so wahrgenommen als wie ein hoher Benzinpreis, dann sollte es eigentlich dazu führen, dass man versucht zu sparen oder umzustellen.
1: Doch eine solche Verhaltensänderung ist nicht sichtbar. Die aktuellen Verkehrsdaten des Bundesamtes für Strassen deuten darauf hin, dass das Verkehrsaufkommen dieses Jahr tendenziell sogar höher ist als noch im Vorjahr. Und auch die Zulassungen der Elektroautos sind bislang nicht sprunghaft gestiegen.
2: Matthias Heim. Schweden, ein Wohlfahrtsstaat und Hort der Höflichkeit und Geselligkeit. Schweden, seit der Einwanderung während des Syrienkriegs ein Land mit vielen Migranten, mit Bandenkriminalität und Drogengewalt, zum Beispiel in der südlichen Stadt Malmö. Beide Sichtweisen werden vertreten sein, wenn die Schwedinnen und Schweden am Sonntag ein neues Parlament wählen. Und während sich auf nationaler Ebene 2 unversöhnliche politische Lager links und rechts gegenüberstehen, zeigt die Stadt Malmö, wie es aussehen kann, wenn man Hand in Hand arbeitet, über politische Grenzen hinweg. Aus der einstigen Problemstadt Malmö, Nordeuropa-Korrespondent Bruno Kaufmann.
3: In den Cafés des Malmöer Stadtteiles Sophielund herrscht schon am frühen Nachmittag viel Betrieb. Zu hören sind verschiedenste Sprachen aus der ganzen Welt, darunter Arabisch, Chinesisch, Spanisch. Gut 10'000 Menschen leben in Sophielund, einem von 4 Quartieren in Malmö, das laut Behörden als besonders von der organisierten Kriminalität betroffen gilt. Als in der Folge des Syrienkrieges im Herbst 2015 zahlreiche Geflüchtete Europa erreichten, wurde Malmö zur Eingangstür Schwedens, wo innerhalb weniger Monate über 160'000 Migranten registriert wurden. Viele fanden Unterschlupf in den ärmeren Wohngebieten der großen schwedischen Städte. Auch in Sophielund erhöhte sich der Anteil der Einwohnerinnen und Einwohner mit Migrationshintergrund damals sehr schnell. Auf einer früheren Industrieparzelle im Zentrum von Sophielund stehen seit diesem Sommer Installationen, die zum Verweilen einladen. Spielgeräte, Sofaecken, Hängematten und Kunstwerke. Hier sucht Elina Karlstein, eine Informationsbeauftragte der Stadt, den Kontakt zu den Anwohnerinnen und Anwohnern.
4: Sen är det också ett område som under en längre tid har varit otryggt, drabbat av Drogversäljning. So, det är ett område som egentligen kanske inte fyller behoven.
3: Sophielund galt lange als sehr unsicherer Stadtteil mit offenem Drogenhandel und viel Kriminalität, sagt Karlstein und erzählt, wie das Quartier nun in das erste offizielle Kinderquartier Schwedens umgewandelt wird.
4: Wir haben många förskolor, vi har aktivitetshus som Arena 305, där unga kan fokusera på musiken.
3: Hier leben sehr viele Kinder und Jugendliche. Es gibt viele Schulen und Gemeinschaftszentren. Neu sollen auch die öffentlichen Räume zwischen diesen Einrichtungen verstärkt auf die Bedürfnisse der jungen Generation ausgerichtet werden.

0: so Elina Karlstein. In einem ersten Schritt wurden zahlreiche Parkplätze im Quartier aufgehoben, brachliegende Parzellen als Gemeinschaftsräume nutzbar gemacht und der Anteil an Grünflächen erhöht. Am neu eröffneten Bahnhof in Rosengurt, einem anderen langjährigen Problemquartier, wartet Martin Grander, Professor für Stadtentwicklung an der Universität Malmö.
1: När vi tittar på de här områdena som vi kallar för utsatta, här har vi en väldigt stark utveckling, både när det gäller inkomst men framförallt när det gäller sysselsättning.
0: In den letzten 10 Jahren ist Malmö stark gewachsen und der Anteil der Erwerbstätigen, gerade auch in der Bevölkerungsgruppe mit Migrationshintergrund, hat stark zugenommen, sagt Grander. Als wichtigen Grund für diese Entwicklung nennt der Stadtentwicklungsforscher auch den politischen Konsens.
1: Malmö har ju egentligen i många årtionden haft den här konsensusen om att vi bygger innanför ringmuren, vi ska bygga en stad för alla, det ska byggas blandat.
0: Im Unterschied zu anderen schwedischen Großstädten, wo abwechselnde Mehrheiten in sehr unterschiedliche Richtungen ziehen, ist man sich hier in Malmö darüber einig, dass in eine ganzheitliche Stadtentwicklung investiert werden muss. Dazu gehören neben sozialen Einsätzen auch Bauprogramme zur Quartierentwicklung. Und ein konsequenter Einsatz der Polizei, sagt Grander. Diese Anstrengungen scheinen Früchte zu tragen. Im letzten Jahr gab es in Malmö keinen einzigen tödlichen Schusswaffeneinsatz im Drogenmilieu der Stadt. Statt Unsicherheitsgefühlen in Problemquartieren wächst die Zuversicht, ganz Malmö weiterentwickeln zu können. Etwa in Sofialund, wo die Idee für Schwedens ersten Kinderstadtteil auf eine Initiative der Quartierbevölkerung zurückgeht und die nun mit viel Unterstützung der Stadtregierung umgesetzt wird.
2: Die Rendezvous-Reportage aus Malmö von Bruno Kaufmann. Die Zeit 1:07. Wenn ein Krieg vorbei ist, beginnt irgendwann das Aufräumen und Wiederaufbauen. Was aber tun mit den Böden, der Erde, die nach Kriegen voller Schwermetalle ist? Gute Nachrichten dazu kommen aus Frankreich. In der Creux, einem Naturschutzgebiet in der Nähe von Arles in Südfrankreich, sind die Böden wegen des Zweiten Weltkriegs bis heute stark mit Blei belastet. An manchen Stellen wächst auch 80 Jahre nach dem Krieg noch kaum Vegetation. Genau dort testen französische Forschende eine außergewöhnliche Methode, um die kontaminierten Böden zu sanieren. Pflanzen sollen die Schwermetalle binden und so die Böden langfristig wieder nutzbar machen. Und sie haben erste Erfolge. Frankreich-Korrespondentin Zoe Geisler war mit Forschenden der Universität Avignon unterwegs.
3: Steine, trockenes Gras, viel Wind und Sonne. Von Weitem wirkt die Steppe der Co-Ebene fast wie eine Wüste. Thierry Dutoit, Spezialist für ökologische Renaturierung am französischen Forschungszentrum CNRS, hält seinen Geländewagen vor einer Barriere. Wir fahren nun ins Naturschutzgebiet. Hier ist alles sehr streng geregelt. Die Vegetation ist einzigartig und es gibt hier sehr viele seltene Tierarten. Deshalb müssen wir die Eingriffe auf ein Minimum beschränken. Bei genauerem Betrachten sieht auch ein nicht geschultes Auge die Pflänzchen. Eine gelbe Blüte an einem stacheligen Stiel trotzt dem Mistral. Einige Meter weiter ist die Vegetation dagegen spärlich. Der Bereich mit einem Durchmesser von rund 30 Metern ist eingezäumt. Hier verbrannte die französische Armee nach dem Zweiten Weltkrieg alte Munition. Vor allem diejenige der deutschen Wehrmacht, die in der Region eingesammelt wurde. Dutoit zeigt auf graurötliche Geschossreste am Boden. Das sind die Überreste der Geschosse. Sie sind die Ursache für die Bleiverschmutzung im Boden. Der Boden ist mit verschiedenen Schwermetallen kontaminiert. Besonders problematisch sei aber das Blei. Die Konzentration liegt bis zu 6000 Mal höher als in der gesunden Steppe ringsum. Auf einer anderen der 5 Brandstellen, insgesamt umfassen sie rund 2 Hektar, wächst zwischen den Steinen und übrig gebliebenen Patronen ein krautiges Gras. Brachypodium retusum, die ästige Zwenke. Die einheimische Pflanze ist typisch für die Kroh-Ebene, gehört hier zur dominierenden Pflanzenart. Sie kommt mit dem trockenen und nährstoffarmen Boden gut zurecht. Und sie trotzt offenbar auch der Verschmutzung durch das Schwermetall. Das erklärt Emma Leon. Kommission. Die Doktorandin in Ökotoxikologie trägt lange Kleidung und Wanderschuhe, um sich vor Sonne, Wind und Zecken zu schützen. Wir haben festgestellt, dass es innerhalb der kontaminierten Fläche Bereiche gibt, wo dieses Gras spontan wieder gewachsen ist. Bei genauerer Untersuchung haben wir festgestellt, dass es eine phytostabilisierende Pflanze ist. Das heißt, dass sie Metalle im Boden binden kann. Sie reichert diese Metalle also nicht oder nur sehr wenig an. Die Pflanze soll also die Schwermetalle im Boden stabilisieren. Damit soll sie etwa verhindern, dass der Wind den giftigen Staub aufwirbelt. Zugleich sollen die Schadstoffe von Tieren und Pflanzen weniger leicht aufgenommen werden, zum Beispiel von den Schafherden, die auf der Steppe weiden. Die Forschenden testen seit letztem November 900 dieser Gräser auf 3 Brandstellen. Einem Teil mischten sie Schafmist als Starthilfe in den Boden. Doch wer mit Natur arbeitet, braucht Geduld. Man müsse im Hinterkopf behalten, so Leon, dass es sich um ein Naturschutzgebiet handle. In einem Naturschutzgebiet geht man anders vor als an einem gewöhnlichen verschmutzten Standort. Dort kann man etwa mit Maschinen den Boden ausheben. Hier müssen wir die Umwelt schonen. Darum wollten wir mit der Natur selbst die Natur wiederherstellen. Mehr Zeit also. Aber dafür dürfte diese Methode laut den Forschenden weniger kosten. Und sie sind optimistisch, dass ihre Arbeit Früchte tragen wird. Falls es funktioniert, dann können wir unsere Lösung in allen Gebieten mit dieser Art von Lebensraum anbieten. Und es gibt noch weitere solche Gebiete. Auch in anderen Ökosystemen könnte Ihre Forschung dazu beitragen, geeignete lokale Pflanzen für die Bodensanierung zu finden, meinen die zwei Forschenden. Noch aber ist offen, ob das unscheinbare Gras die Wunden des Zweiten Weltkriegs im Boden der Crau tatsächlich heilen kann. Das Forschungsprojekt ist noch im Versuchsstadium. Im nächsten Frühling wollen sie bei der Hälfte der Pflanzen messen, ob das Gras die Metalle wie erhofft stabilisiert. Und dafür müssen die Pflanzen zunächst den extrem trockenen Sommer überleben.
2: Zoe Geissler aus dem Naturschutzgebiet in der Nähe von Arles in Südfrankreich. Zurück in die Schweiz. Verschmierte Häuser, zerschlagene Schaufensterscheiben oder beschädigte Autos. Mit den Folgen von Demonstrationen, besonders von unbewilligten Kundgebungen, haben viele Schweizer Städte zu kämpfen. Die Kosten für die Schäden trägt häufig die Allgemeinheit. Das müsse sich ändern, findet die Basler SVP. Mit der sogenannten Anti-Chaoten-Initiative will die Partei die Regierung dazu verpflichten, die Zahl unbewilligter Demonstrationen zu reduzieren und die Verursacherinnen und Verursacher von Sachschäden sowie Polizeikosten finanziell in die Pflicht zu nehmen. Simon Weber über die Basler Vorlage vom 27. September.
4: 86 unbewilligte Demonstrationen und sonstige Protestaktionen gab es letztes Jahr in Basel statt. Ein Missstand sei dies, sagt der Basler SVP-Präsident Pascal Messerli.
5: Woche für Woche wird der öffentliche Verkehr lahmgelegt, werden Sachschäden verursacht, werden Polizisten angegriffen. Und wir sind der Meinung, dass das jetzt nicht mehr geht. Es braucht die Anti-Chaoten-Initiative der SVP, damit man den Randalierern und den Gewalttätern die Polizeikosten in Rechnung stellen kann, welche sie verursachen.
4: Dies sei keine revolutionäre Forderung, so Messerli, sondern ein normales Prinzip in der Gesellschaft.
5: Wer einen Schaden verursacht, der soll dafür gerade stehen. Und es gibt keinen Grund, warum das nicht auch bei unbewilligten Demonstrationen der Fall sein soll.
4: Es gäbe jetzt schon die rechtlichen Mittel, um Randalierende bei Demonstrationen haftbar zu machen, sagen dagegen die linken Parteien, welche die SVP-Initiative geschlossen bekämpfen. Es sei aber sehr schwierig, sie in einer großen Masse zu ermitteln. Die Forderungen der Initiative würden die ohnehin unterbesetzte Basler Polizei zusätzlich belasten, sagt Barbara Heer, Vizepräsidentin der kantonalen SP.
6: Genau das ist das Problem dieser Initiative. Sie bedeutet, dass die Polizei viel mehr akribisch nach Demonstrationen überwachen muss, da das Personal hinschicken muss, anstatt dass dann Ressourcen da sind für Themen wie Gewaltprävention.
4: Die SVP mache falsche Versprechungen, sagt Barbara Heer. Es gäbe bei Annahme der Initiative nicht weniger unbewilligte Kundgebungen in der Innenstadt und auch nicht weniger blockierten ÖV. Sie bedrohe aber die enorm wichtige Demonstrationsfreiheit.
6: Die Botschaft der Initiative ist klar, wenn an Demonstrationen Gewalt passiert, dann haften die Demonstrationsteilnehmenden. Und das bewirkt natürlich, dass Menschen, die friedlich demonstrieren wollen, nachher Angst haben, plötzlich Kosten zu tragen, für die sie nichts können und die sie auch nicht tragen können oder wollen.
4: SVP-Präsident Pascal Messerli sagt, sie würden im Initiativtext bewusst nur sogenannte Störer erwähnen, keine Veranstalter oder Demonstrantinnen im Allgemeinen.
5: Wer sich friedlich verhält, der haftet auch nicht. Es gibt keine Kollektivstrafen. Es darf sich jeder lebendig an der Demokratie beteiligen, mit klaren Regeln.
4: Auch spontane Kundgebungen ohne Bewilligung blieben möglich, wenn zum Beispiel etwas weltpolitisch Bedeutendes passiere. Die Polizei erwische immer wieder Personen, die Schäden anrichten, wie sich bei vergangenen Demonstrationen gezeigt habe. Sie künftig finanziell zu belangen, sei eine Frage des politischen Willens und funktioniere auch anderswo, so die SVP. Regelungen, um Verantwortlichen die Schäden oder Polizeikosten zu verrechnen, kennen etwa die Kantone Luzern und Bern. Das Bundesgericht hat das Prinzip gut geheißen, solange zwischen Randalierern und passiven Kundgebungsteilnehmerinnen differenziert werde. In Zürich nahm die Stimmbevölkerung den Gegenvorschlag zu einer ähnlichen SVP-Initiative wie in Basel an. Die Umsetzung ist wegen einer Beschwerde hängig. In Basel-Stadt spricht sich nur eine weitere Partei für die Initiative der SVP aus, die FDP. Dagegen sind neben den linken Parteien auch die Mitte oder die GLP. Und auch die Basler Regierung bezeichnet die Initiative als Symbolpolitik, weil sie Erwartungen wecke, welche die Polizei nicht erfüllen könne. Die SVP rechnet sich dennoch Chancen aus, denn nicht die Parteien würden entscheiden, sondern die Basler Bevölkerung, welche wegen der Schäden und Verkehrsbehinderungen bei vielen Demonstrationen verärgert sei.
2: Simon Weber. Mehrere Kantone wollen Kopftücher an den Schulen verbieten. Das sei nicht nur diskriminierend, sondern löse auch kein einziges Problem, sagt Abduselam Halilovic. Er ist Vorstandsmitglied der Vereinigung der islamischen Organisationen in Zürich. Er ist gleich im Tagesgespräch nach den Schlagzeilen mit Silvia Staub.
7: In einem Wasserkraftwerk in Piotta im Kanton Tessin hat es am Morgen eine Explosion gegeben. Ein Teil der Anlage soll eingestürzt sein, zwei Personen wurden verletzt. Ein Großaufgebot von Rettungskräften ist vor Ort. Der Orientierungstag für Armee und Zivilschutz soll in der Schweiz auch für junge Frauen obligatorisch werden. Das will der Bundesrat. Er gibt einen entsprechenden Vorschlag ins Parlament. Das letzte Wort wird die Stimmbevölkerung haben. In Gornellen im Kanton Uri ist die größte Batteriespeicheranlage der Schweiz ans Netz gegangen. Die Speicher haben eine Kapazität von rund 115 Megawattstunden. Damit können 100.000 Haushalte während 2 Stunden mit Strom versorgt werden. SRF Verkehrsinfo von 13.03 Uhr. Stau vor dem Gotthardtunnel Richtung Süden, 5 km Stau ab Amsteg, Richtung Norden 4 km Stau ab Quinto. Auf beiden Seiten rund 45 Minuten Wartezeit, die Einfahrten Göschnen und Airolo sind gesperrt. Weiter Stau oder stockend in der Region Solothurn, auf der A1 Richtung Bern zwischen Herkingen und Niederbipp. In der Region Zürich auf dem Westring Richtung Gubristtunnel ab Urdorf Nord. In der Ostschweiz auf der A13 Richtung St. Margareten zwischen Trüpach und Sevelen. Und im Jura ist die A16 de Lemont-Biel bei Moutier Süd nach einem Unfall weiterhin in beide Richtungen gesperrt.
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9: Immer mehr Kantone wollen ein Kopftuch an den Schulen verbieten. Auch Österreich hat jetzt seit dem Sommer ein Kopftuchverbot. Und Frankreich diskutiert das Kopftuchverbot im ganzen öffentlichen Raum. Mein Gast ist der Islamwissenschaftler, der Abduselam Halilovic. Willkommen im Tagesgespräch.
10: Danke vielmals für die Einladung, Herr Karasek.
9: Sie sind Vorstandsmitglied von der Vereinigung der Islamischen Organisation in Zürich und Sie sind auch neu Präsident der interreligiösen Arbeitsgemeinschaft in der Schweiz. Sie sind Moslem, Sohn eines bosnischen Imam und haben Islamwissenschaften an der Uni Zürich studiert. Sie kritisieren das Kopftuchverbot. Wieso?
10: Ich glaube, dass das Kopftuchverbot an sich kein Problem löst. Also wenn man darüber redet, was der Anspruch ist von diesem Verbot, ist ja zum Beispiel, dass der betroffenen Mädchen oder Frauen, die möglicherweise unter Zwang stehen, das unter Zwang tragen, dass es ihnen helfen soll. Und ich glaube, das ist nicht der richtige Weg. Ich glaube, es ist sehr, sehr offensichtlich, dass das Kopftuchverbot so in der Form, wie es gefordert wird, es sind ja jetzt mehrere Kantone auch in der Schweiz, wo das ein Thema ist, wenn sich es richtet sich gegen eine Religionsgemeinschaft, gegen ein Geschlecht, also gegen muslimische Frauen, gegen muslimische Mädchen. Und es löst nichts. Also es tut einfach, es ist ein zusätzliches Verbot. Und ich glaube, der Weg ist eher, dass man in Richtung geht, Raum zu öffnen für die Mädchen, für die Frauen, sie teilzuhaben der Gesellschaft, zum Beispiel auch im schulischen Kontext, dass sie können teilhaben.
9: Also teilhaben mit Kopftuch?
10: Mit oder auch ohne Kopftuch, beides. Also es sollte ihre Entscheidung sein, ob sie das Kopftuch tragen oder nicht.
9: Sie haben den Zwang erwähnt. Bei den Befürwortern vom Kopftuchverbot geht es immer wieder um den Zwang. Stellen wir uns ein 7-jähriges Mädchen im Kopftuch vor. Sehen Sie da Zwang oder ist das eine selbstbestimmte religiöse Entscheidung?
10: Ich glaube, das ist sehr individuell, warum ein Mädchen oder auch eine Frau ein Kopftuch trägt. Es kann sein, dass es Elemente von Zwang hat in gewissen geschlossenen Kreis sozusagen in der Bevölkerung. Wobei ich aber auch sagen muss, oder ich glaube, es ist auch wichtig zu sagen, religiös begründeter Zwang, familiär begründeter Zwang kann ganz viele verschiedene Formen annehmen. Politische Anschauungen, weltanschauliche Themen. Und eben sofern Zwang vorhanden ist, ist das natürlich falsch. Und ich glaube, wir haben schon sehr gute Werkzeuge in der Schweiz. Also wir haben schon sehr gute Möglichkeiten, Zwang entgegenzuwirken. Und das zusätzliche Verbot von einem bestimmten Kleidungsstück, sofern es einen Zwang gibt, ändert das nichts an dem.
9: Wie meinen Sie das?
10: Wenn ein Mädchen unter Zwang das Kopftuch trägt, wenn man das nimmt als einen Fall. Erstens wissen wir gar nicht, wie viele Mädchen mit Kopftuch in die Schule gehen, wie viele Mädchen davon unter Zwang quasi in die Schule mit dem Kopftuch gehen. Gesetzt der Fall, ein Mädchen hat, es gibt einen Zwang dahinter, dass sie ein Kleidungsstück trägt, eben ein Kopftuch. Es wird eigentlich mit dem Verbot nur noch mehr belastet, das Mädchen. Es steht dann eigentlich quasi permanent im Konflikt zwischen dem Elternhaus und der Schule oder der Gesellschaft allgemein. Und wie gesagt, also ich glaube, es löst wie nichts. Ich glaube, es ist wichtig, dass Mädchen, unabhängig davon, wie sie sich anlegen, unabhängig davon, was sie für eine Herkunft haben, was sie für eine Familie haben, dass sie Räume bekommen, zum Beispiel in der Schule, wo sie sich entfalten können, wo sie können ausprobieren, frei quasi, frei an der Gesellschaft, am Leben teilnehmen. Und das passiert, glaube ich, hauptsächlich auch auf einer Beziehungsebene. Das heisst, es ist wichtig, dass es Lehrpersonen gibt, wo quasi eine gute Beziehung haben zu diesen Mädchen oder Schulsozialarbeiterinnen und so weiter. Und das ist alles kein Thema bei dem Kopftuchverbot, wo wir jetzt diskutieren, oder bei diesem Kopftuchverbot, wo wir jetzt diskutieren.
9: Befürworterinnen und Befürworter sagen aber, wenn ein Mädchen kein Kopftuch hat, können sich das Mädchen besser entfalten. Nur schon ganz einfach, weil es gleich aussieht wie alle anderen.
10: Das wäre eben eine Frage. Ist das ein Teil von der persönlichen Entfaltung, indem man einfach eine Kleidungsvorschrift oder Kleidungsverbot auferlegt als Staat und als Gesellschaft? Ich glaube, das ist ein sehr, sehr tiefgreifender Eingriff in die persönliche Freiheit und auch in die Religionsfreiheit. Auch von Mädchen, aber auch von Familien, die davon betroffen sind.
9: Was kann das Kopftuch auslösen? Was ist für die Befürworter von einem Verbot die Aussage vom Kopftuch? Der Dominik Ledergerber ist Präsident der Zürcher SVP. Er hat Folgendes gesagt in der Sendung «Schweiz aktuell».
11: Das Kopftuchverbot ist ein Symbol vom politischen Islam, vom radikalen Islam, natürlich auch vom religiösen Islam. Das hat unseren Schulhäusern nichts zu suchen.
9: Welche Bedeutung hat das Kopftuch für Sie? Ist es ein religiöses Symbol oder kann es auch Ausdruck sein von einer politischen Ideologie?
10: Beim Kopftuch insbesondere ist quasi der Fokus, der darauf gelegt wird, hat damit zu tun, dass man in der Schweiz generell oder dass es eine Tendenz gibt, in einem Teil der Bevölkerung, den Islam an sich als ein Problem zu sehen. Quasi jegliche öffentliche Sichtbarkeit von Musliminnen und Muslimen, Sex in Form von Kleidung, Sex in Form von Gebäuden, also wir haben ja das Minarettverbot in der Schweiz, Sex in Form von Essensgewohnheiten und so weiter, dass das quasi einfach hochproblematisiert wird. Und ich glaube, das wird nicht der gesellschaftlichen Realität gerecht. Also ich glaube, in der Gesellschaft ist es so, nicht nur, dass ich das glaube, ich sehe das in meinem Alltag auch. Ich bin selber in der Schweiz sozialisiert, aufgewachsen eben als quasi Person mit muslimischem Hintergrund. Und das Zusammenleben in der Schweiz funktioniert problemlos im Alltag, grösstenteils. Das heisst, sei es in der Schule, in der Arbeit, in der Freizeit, leben Menschen verschiedenster Herkunft, Religionszugehörigkeit in der Schweiz. Es gibt Musliminnen, die das Kopftuch tragen, Musliminnen, die es nicht tragen. Und ich glaube, das ist die gesellschaftliche Realität, die wir haben.
9: Es ist ja bei dieser Aussage jetzt von der SVP um den politischen Islam gegangen, was man zum Beispiel kann in Verbindung bringen mit dem Iran. Im Iran haben die Frauen im Rahmen von der Frau Leben Freiheit Protest Kopftücher verbrannt. Sie haben sich lösen von den Kopftüchern mit dieser islamistischen Regierung, mit der Führung vom Islam. Und von daher kommt für viele Befürworterinnen und Befürworter vom Kopftuchverbot die Verbindung zum politischen Islam. Was sagen Sie auf so ein Argument?
10: Der Kontext vom Iran und von der Schweiz, das sind zwei grundlegend unterschiedliche Kontexte. Wir leben hier in der Schweiz in einer freien, demokratischen, liberalen Gesellschaft. Und ich glaube, auch das Anliegen, wo die Frauen im Iran haben, vor allem auch, wenn es um das Thema Freiheit geht, das ist zentral. Und ich glaube, das ist das, wo man betonen muss und das, was verbindend ist. Und Freiheit bedeutet eben, sich so können anzulegen, wie man will, oder eben auch nicht anzulegen, wie man will. Und ich glaube, ein Verbot geht in eine sehr ähnliche Richtung wie ein Gebot. Also wir reden eigentlich quasi von einer staatlichen Regulierung von Kleidung für Frauen und Mädchen.
9: Das Gebot im Iran, ein Kopftuch zu tragen, und das Verbot in der Schweiz, keins zu tragen, tun sie auf der gleichen Ebene.
10: Es ist natürlich der Prozess, wie so eine gesetzliche Regelung entsteht, ist unterschiedlich, das ist ja so. Gleichzeitig würde ich aber sagen, in der Tendenz ja, also es geht in die gleiche Richtung, weil schlussendlich ist für mich da zentral der Wert von der Freiheit, von der persönlichen, individuellen Freiheit, auch von der Religionsfreiheit, die wir auch in der Schweiz haben und pflegen und schon lange haben und schon lange pflegen.
9: Der Zürcher Kantonsrat hat letzte Woche Ja gesagt zum Kopftuchverbot an den Schulen. Das war einer der letzten Entscheidungen von den Kantonen. Der ist jetzt gerade gefällt worden. Der Regierungsrat muss jetzt ein Gesetz ausarbeiten. Hören wir noch mal rein in die Kantonsratsdebatte von letzter Woche. Das Kopftuch sei nicht bloss ein Stück Stoff, hat in der Debatte Sandra Bossert von der SVP gesagt.
12: Es ist eben nicht nur ein Stück Stoff, sondern das offensichtlichste Symbol, dass Mann und Frau nicht die gleichen Rechte haben. Das Mädchen muss sich verhüllen, der Junge nicht.
9: Was sagen Sie auf das Argument?
10: Also man sieht die Ungleichheit, vor allem auch eben in so einer traditionellen, quasi sehr in so einer traditionellen Art vom Leben, von der Religion, sieht man die Unterschied. Und gleichzeitig ist es für mich halt auch wichtig zu sagen, wenn wir in die Gesellschaft schauen, quasi die Aktualität, dann sehen wir einfach eine grosse Bandbreite. Und das ist, und gleichzeitig, die Stossrichtung.
9: Ich verstehe den Punkt eben nicht ganz. Was meinen Sie mit dem, man sieht eine grosse Bandbreite? Also, wieso muss sich ein Mädchen verhüllen und der Bub nicht? Das wird ja angesprochen.
10: Das wäre eben für mich eine Frage. Also das wäre für mich eine Frage. Also das wäre für mich zu hinterfragen sozusagen. Ich glaube, das ist ein Klischee, wo da transportiert wird. Weil einfach, wenn wir schauen, in die Gesellschaft raus, sehen wir muslimische Mädchen mit Kopftuch, ohne Kopftuch, Frauen mit und ohne Kopftuch. Wir sehen Männer, die verschieden angelegt sind, Frauen, die verschieden angelegt sind. Und ich glaube, das ist die Realität in der Schweiz.
9: Um nur beim Kopftuch bleiben, ist es nicht unfair, dass sich die Frau, dass sich das Mädchen muss verhüllen?
10: Eben, das ist ein, quasi das, was jetzt präsentiert worden ist, ist eine Art vom Zugang, wo ich hinterfrage, wo ich sage, das mag so sein in gewissen Kreisen, in gewissen Bevölkerungskreisen, dass erwartet wird, dass ein Mädchen sich verdeckt und ein Bub nicht. Aber eben, das zeigt nicht das ganze Bild von der muslimischen Bevölkerung in der Schweiz. Es gibt im Islam verschiedenste Ausrichtungen, verschiedenste Verständnisse davon, wie man auch umgeht, zum Beispiel mit Kleidervorschriften. Ich würde also grundsätzlich eine Mehrheit der Musliminnen und Muslime befürwortet eh nicht, dass das Kind das Kopftuch trägt. Wenn überhaupt, dann wird das vielleicht im jungen Erwachsenenalter, in der Pubertät, ein Thema, wenn überhaupt. Und dort ist es auch nochmal wichtig zu betonen, es ist die individuelle Entscheidung von dem Mädchen, von dieser Frau, ob sie ein Kopftuch trägt oder nicht. Und ich glaube, da dahinter stehen auch die meisten Musliminnen und Muslime.
9: Aber die Ungleichheit, die sieht man ja, oder? Die sieht man, dass sich die Frau muss verhüllen und der Mann nicht.
10: Ich glaube, was wichtig ist zu betonen, ist, dass eine Frau sich genau gleichwertig fühlt als Frau und als Muslimin, unabhängig davon, ob sie ein Kopftuch trägt oder nicht. Es ist wirklich ihre persönliche Entscheidung, ob sie das macht oder nicht.
9: Gehen wir von den Schülerinnen zu den Lehrerinnen. Bei einer Lehrerin stellen sich die Befürworterinnen und Befürworter auf den Standpunkt, stellen, dass die Schule ein religiös neutraler Ort soll sein und darum das Kopftuch für Lehrerinnen soll verboten werden. Wie stehen Sie da dazu?
10: Also was wir sehen, in der Schweiz politisch und auch rechtlich ist es ja so, dass diese Fragen auf kantonaler Ebene geregelt werden. Es gibt ja auch einen Bundesgerichtsentscheid zu Lehrpersonen, der betrifft aber den Kanton Genf. Der Kanton Genf ist ganz klar laizistisch auch ausgerichtet. Laizistisch, das heisst in dem Sinn, dass religiöse Symbol in der Schule oder auch in anderen öffentlichen Institutionen alle Formen von religiösen Symbol nicht erlaubt sind, darunter auch das Kopftuch. Das ist eine Art, wie man quasi Gleichbehandlung oder Neutralität herstellen kann. Eine andere Art, ein anderer Zugang, und der ist in vielen Kantonen so, ist das kooperative Modell, wo man sagt, jeder Mensch, so wie er oder sie ist, mit all seinen Überzeugungen, mit all seinen persönlichen Einstellungen, mit seiner Religionszugehörigkeit, mit seiner Herkunft, darf quasi so teilnehmen und so in die Schule gehen, so in irgendeine öffentliche Einrichtung gehen, wie er oder sie sich anziehen möchte. Wir haben gewisse Regelungen, zum Beispiel in Bezug auf Gesichtsverhüllung, wo auch bis zu einem gewissen Grad natürlich rational nachvollziehbar sind, dort, wo es halt relevant ist. Aber wenn es darum geht, was eine Person auf dem Kopf trägt oder wie sich eine Person anlegt, so auch eine muslimische Frau, bei der Frage vom Kopftuch, dann ist das eine Frage von der persönlichen Freiheit auch in den meisten Kantonen und auch von der Religionsfreiheit. Ich glaube, das ist wichtig zu betonen. Und was ich auch denke, was wichtig ist in diesem Zusammenhang, ich glaube, dass nur weil eine Person ein Kopftuch trägt oder irgendein anderes religiöses Symbol oder kein religiöses Symbol, sagt das noch lange nicht etwas aus, wie die Lehrperson jetzt in dem Fall, wie sie den Unterricht gestaltet, ob sie alle Kinder gleich behandelt, ob sie missioniert, ob sie Unterscheidungen macht aufgrund von Religion, aufgrund von Herkunft und so weiter. Und ich glaube, ein Verbot löst auch nicht diese Thematik, löst auch nicht das Problem sozusagen mit einem Verbot von einem Kopftuch oder auch von religiösen Symbolen allgemein. Glaube ich nicht, dass man quasi einen perfekten, gleichberechtigten, freien Unterricht kann festlegen.
9: Also es geht ihnen darum, man muss einfach eine gute Lehrerin sein. Sie kann den Lehrplan halten und an die Regeln, egal ob mit oder ohne Kopftuch.
10: Ich glaube ja, dass das so ist. Ja.
9: Im Kanton Zürich geht es explizit ums Kopftuch. Auf der anderen Seite will zum Beispiel der Kanton St. Gallen alle religiösen Symbole für Lehrerinnen und Lehrer verbieten. Ist das fairer?
10: Ich glaube, es ist in einem quasi grundlegenden Verständnis ist das fairer in dem Sinn, dass grundsätzlich einfach alle Religionen gleich behandelt werden. Was mir da aber Sorgen macht, ist, dass wir da damit oder mit diesen Verboten kommen eigentlich Fragen, Verunsicherungen zum Vorschein, die wir als Gesellschaft haben, wenn es ums Thema Religion allgemein geht. Ich glaube, es ist ein Fakt, mehr und mehr Menschen in der Schweizer Bevölkerung haben immer einen geringeren Bezug zur Religion allgemein. Wir haben gleichzeitig auch eine immer grössere Diversität in der Schweiz, wenn es um kulturelle Herkunft geht, Religion, Sprache und so weiter. Und das stellt viele Menschen vor die Frage, was verbindet uns eigentlich noch? Und ich glaube, mit diesen Verboten, mit diesen Diskussionen, die wir jetzt haben, kommt das zum Ausdruck. Und ich würde mich da stark machen, dass wir eigentlich auf eine andere Schiene gehen, und zwar eben auf die Frage, was verbindet uns? Und ich glaube, wir haben sehr viel, was uns miteinander verbindet. Wir haben unsere Demokratie, unseren Rechtsstaat, wir haben unsere Art, wie wir quasi friedlich unsere Konflikte aushandeln.
9: Aber was hat das jetzt mit den religiösen Symbolen zu tun?
10: Das hat auch damit zu tun, dass das, was ich sage, hat mit der ganzen Verbots Debatte zu tun. Das ist das, was ich möchte sagen, wenn ich sage, es geht eigentlich um eine Teilhabe von allen Menschen in der Gesellschaft.
9: Und um das aufzuzeigen, dass wir auch divers sind und dass es auch diverse Religionen sind, finden Sie, das könnte man eigentlich auch zeigen?
10: Genau, also ich glaube, Kinder, unabhängig von ihrer Religion, sehen sie quasi die Diversität von der Bevölkerung. Sie sehen Frauen mit Kopftuch, Frauen ohne Kopftuch, sie sehen Männer, Frauen, die ganz unterschiedlich angelegt sind, ganz unterschiedlich ans Leben herangehen. Und ich glaube, die Diversität sollte man auch sichtbar haben im schulischen Kontext. Ich glaube, das ist das, was der hilfreiche Weg ist.
9: Zum Schluss von dieser Diskussion kommen wir noch zu der politischen Dimension. Muslimische Kreise planen das Referendum gegen das Kopftuchverbot in Zürich. Hinter dem Widerstand steht der fundamentalistisch-islamische Zentralrat. Unterstützt ihr von der Vereinigung der islamischen Organisationen in Zürich, unterstützt ihr das Referendum im Kanton Zürich?
10: Also was für mich aus der Entwicklung herauskommt mit dem Referendumsvorhaben, ist, dass die Emotionen da sind. Also die Emotionen sind hoch. Die Emotionen sind hoch in der Bevölkerung. Sie sind auch hoch in der muslimischen Bevölkerung in der Schweiz. Was aber auch jetzt, wenn es um die Vereinigung von islamischen Organisationen geht, was unsere Haltung ist, es gibt einen quasi normalen Prozess, wie so ein Gesetz erlassen wird. Wir haben jetzt eine Motion gehabt. Der Regierungsrat hat jetzt den Auftrag im Kanton Zürich, das Gesetz zu erarbeiten. Wir schauen uns das an, das Gesetz. Und es gibt mehrere Schritte in dieser ganzen Gesetzgebung, wo man sich auch äußern kann, wo man Inputs geben kann. Und wichtig ist, dass, wenn es so ein Gesetz gibt, dass es auch grundrechtskonform ist. Genau, das ist
9: klar. Aber jetzt haben Sie die Frage nicht ganz beantwortet. Unterstützen Sie das Referendum?
10: Zum jetzigen Zeitpunkt nicht, nein. Also wir unterstützen das Referendum zum jetzigen Zeitpunkt nicht.
9: Sondern dann, wenn das Gesetz ausgearbeitet ist,
10: genau, im Regierungsrat. Und dann ist auch die Frage, eben, braucht es das Referendum, braucht es nicht. Das ist dann nochmal eine Frage, die man dann in 2 Jahren ungefähr muss anschauen.
9: Sie haben jetzt etwas anderes Interessantes gesagt, Ihre Antwort. Das löst auch viele Emotionen aus, die ganze Diskussion in der muslimischen Community, in der muslimischen Gemeinde. Was erleben Sie da?
10: Ja, es ist so, dass Muslime und Muslime in der Schweiz schon seit langem eigentlich, also seit, man kann sagen, seit 20 Jahren und mehr, unter einer stärkeren Beobachtung von der Öffentlichkeit stehen. Es wird öffentlich debattiert, man wird auch kritisiert öffentlich. Und das führt dazu, dass Menschen in eine Art Rechtfertigungsdruck kommen, Muslime, Musliminnen, wo vielleicht einfach persönliche Herkunft haben, muslimische, ab und zu mal in die Moschee gehen, vielleicht einmal im Jahr oder in den wichtigen Momenten des Lebens mal ein muslimisches Ritual haben, so wie auch die Mehrheit der Bevölkerung. Aber sie müssen quasi, alle Musliminnen und Muslime oder viele müssen sich immer wieder damit konfrontieren, mit diesen Fragen rund um den Islam, mit irgendwelchen globalen Ereignissen, Terroranschlägen. Sie haben jetzt auch den Iran erwähnt. Es werden globale Ereignisse auf eine Bevölkerung in der Schweiz transportiert, die da allergrösstenteils völlig friedlich und normal ihr Leben lebt.
9: Das ist das SRF-Tagesgespräch mit dem Islamwissenschaftler, mit dem Abduselam Halilovic, Vorstandsmitglied der Vereinigung der Islamischen Organisationen in Zürich. Ich würde gerne das Thema jetzt weiter aufmachen und nicht explizit beim Kopftuchverbot bleiben, weil vielleicht startet ja die Diskussion für etwas Grösseres, für etwas anderes. Sie sind nicht nur bei der Vereinigung der Islamischen Organisationen, Sie sind seit kurzem auch der neue Präsident von der interreligiösen Arbeitsgemeinschaft in der Schweiz, Iras Gottis. Sie fördert den Austausch von allen Religionen in der Schweiz. Und meine Frage an Sie in diesem Zusammenhang ist, wenn eine Religion wie jetzt der Islam bei so einer Diskussion so im Fokus steht, wie Sie das jetzt auch vorher beschrieben haben, was bedeutet das für den interreligiösen Zusammenhalt?
10: Ich glaube, die ganzen Diskussionen aktuell rund ums Kopftuchverbot und auch einige andere Diskussionen, die wir in der Vergangenheit hatten, wenn es um religiöse Herausforderungen, Fragestellungen, Konflikte geht, man kann zum Beispiel das Thema Beschneidung nennen, das vor 2-3 Jahren aktuell war, auch in der Öffentlichkeit, zeigen vielen Menschen, die im interreligiösen Dialog sind, dass einerseits eben der Bezug zur Religion allgemein immer weniger da ist von einem Grossteil der Bevölkerung. Der Bezug und damit auch das Verständnis dafür, dass Menschen ihr Leben nach religiösen Eigenheiten, mit religiösen Ritualen, mit Essensgewohnheiten, mit Kleidungsgewohnheiten leben.
9: Und weil das weniger offensichtlich ist, oder bei weniger ein Thema, fällt es dann mehr auf bei denen, die es noch machen?
10: Genau, es fällt mehr auf. Und was wir auch merken, ist, es gibt einfach immer mehr und mehr kritische Haltung zum Thema Religion allgemein, also zu religiösen Gemeinschaften, zum religiösen Leben, religiösen Ritual, religiösen Kleidungsstil und so weiter. Und das macht uns Sorgen.
9: Haben andere Religionen, sie arbeiten im interreligiösen Zusammenhalt, haben andere Religionen die Befürchtung, wenn es jetzt ums Kopftuch geht, dann geht es in einem nächsten Schritt dann um andere, um weitere religiöse Symbole?
10: Ja, also ich glaube, dass so Befürchtungen durchaus auch im Raum stehen und wir sehen das auch. Also wir sehen das, wir haben vorher davon geredet, ob quasi, also die Diskussion rund ums Kopftuchverbot betrifft zwar nur Musliminnen und Muslime, aber es gibt dann auch andere Arten, wie man so ein Verbot machen kann, wo dann auf alle Religionen ausgeweitet werden. Und dann betrifft es alle Religionsgemeinschaften in der Schweiz. Und das beschäftigt auch alle.
9: Und was machen Sie konkret jetzt in der interreligiösen Zusammenarbeit, um so Befürchtungen, so Ängste aufzufangen?
10: Was wir machen, ist sicher im interreligiösen Dialog die Frage, eben zum Beispiel die Frage von der öffentlichen Sichtbarkeit von Religion, zu diskutieren, miteinander aufs Tapet zu bringen, darüber zu reflektieren, was das für uns bedeutet.
9: Aber kann oder inwiefern kann der interreligiöse Dialog Vorurteile abbauen?
10: Ich glaube ja. Und zwar vor allem dort, wo der interreligiöse Dialog auch eine Verbindung zu der Mehrheitsgesellschaft herstellt. Und ganz konkret zum Beispiel mit Veranstaltungen, mit Projekten, Programmen, die sich an Schulen richten oder auch andere öffentliche Institutionen und so weiter, wo man dann kann, Bevölkerung quasi wo die grosse Gesellschaft sozusagen kann in einen Dialog treten. Egal, ob man Religion hat, ob man keine Religion hat, wie man zur Religion an sich steht, wie man zu bestimmten Religionen steht, Islam, Judentum, Christentum und so weiter, dass man miteinander ins Gespräch kommt, voneinander hört, voneinander lernt. Und ich glaube, genau diese Begegnungen, das ist das, was Vorurteile abbaut und was am Zusammenleben dient in der Schweiz.
9: Zum Schluss, Herr Halilovic, Sie sind Sohn, ich habe es ganz am Anfang der Sendung erwähnt, Sie sind Sohn von einem Imam, das ist ein muslimischer Vorbeter von einer Gemeinde. Sie sind schon aufgewachsen, umgeben vom Glauben. Wieso haben Sie denn auch noch gerade Islamwissenschaften studiert? Haben Sie nicht schon irgendwie schon genug Glauben gehabt, sozusagen?
10: Mir ist es eigentlich um eine Erweiterung von meinem Horizont gegangen. Ich glaube, das eine ist, wenn man in einem Glauben aufwächst, wenn man einen Glauben quasi von der Familie mitbekommt, den Glauben selber praktiziert. Und das andere ist, wenn man nochmal den Horizont öffnet und eben an eine Uni geht und dort ganz viele verschiedene Perspektiven auf eben jetzt den Islam bekommt, auf die historischen Entwicklungen, auf Diskussionen, die es innerislamisch gibt, zu verschiedensten Fragen, so auch eben zum Kopftuch. Und das ist für mich sehr spannend, das zu sehen, die grosse Vielfalt vom Islam.
9: Trotz allem, haben Sie dann einmal als Jugendliche überhaupt nichts mehr wissen von der Religion, vom Islam? Haben sich das auch gelöst von Ihrem Muslimsein? Wieso?
10: Ich glaube, jeder Mensch grundsätzlich, aber auch wenn es jetzt um Musliminnen und Muslime geht, durchläuft einen Prozess vom sich selber auseinandersetzen mit der eigenen Identität, mit der Frage von, wer bin ich, wie möchte ich mein Leben leben, wohin möchte ich quasi gehen in meinem Leben. Und das ist bei mir auch so gewesen. Und wenn es ums Thema über Religion geht, da habe ich auch verschiedene Phasen durchgemacht, wo ich mich eine gewisse Zeit lang distanziert habe davon und dann wieder.
9: Was hat denn Ihr Vater gesagt?
10: Er ist mit einer grossen Gelassenheit auf das zugegangen und ich glaube, das ist auch sehr hilfreich gewesen. Und das würde ich mir eben auch in diesen ganzen Debatten wünschen. Ich glaube, uns fehlt eine gewisse Gelassenheit, damit auch als Gesellschaft umzugehen mit diesen Fragen.
9: Wieso haben Sie sich dann wieder am Glauben zugewandt? Wie ist dann der Prozess gegangen? Was war der Auslöser gewesen?
10: Also was mich schon lange fasziniert hat, ist das, was man mit dem Stichwort Mystik würde beschreiben oder so einen spirituellen Zugang zur Religion allgemein und eben auch zum Islam. Und ich glaube, das ist das, was für mich dann sehr, wo mich einfach innerlich berührt hat, so einen spirituellen, einen mystischen Zugang, einen sehr persönlichen Zugang zum Glauben, wo ich auch bis heute pflege tun. Wo mir auch wichtig ist, quasi mein persönlicher Zugang zum Glauben.
9: Abduselam Halilovic, vielen Dank für das Gespräch.
10: Danke vielmals.
2: Der Abduselam Halilovic von der Vereinigung der Islamischen Organisationen in Zürich im Tagesgespräch beim David Karasek. Nachrichtenredaktion im Rendezvous Tobias Meyer. Mein Name ist Ivana Pribakovic. Einen guten Nachmittag Ihnen.
8: 1 am
13: Am Mikrofon der Mike Lamar.
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13: Von 13.30 Uhr vor dem Gotthardtunnel Richtung Süden, 5 km Stau ab Amsteg und Richtung Norden, 4 km Stau ab Quinto. Auf beiden Seiten rund 45 Minuten Wartezeit, die Einfahrten Göschnen und Airolo sind gesperrt. Dann Stau oder stockender Verkehr in der Region Zürich, auf dem Westring Richtung Gubristunnel ab Urdorf Nord, in der Ostschweiz auf der A13 Richtung St. Margrethen zwischen Trürbach und Sevelen und im Jura, dort ist die A16 de Lemobile bei Moutier Süd noch immer nach einem Unfall in beiden Richtungen gesperrt.

Freiburgerin Soeme auf SRF 1. Zwei Billette für die Stanserhornbahnen im Wert von 164 Franken haben wir Ihnen, wenn Sie mindestens 3 von 5 Entweder-oder-Fragen richtig beantwortet. Im Stil von, wann ist man grösser? Am Morgen, wenn man zum Bett raushüpft? Respektive sich zum Bett rausstöhnt oder am Abend, wenn die Schwerkraft 12 Stunden lang auf ihre Bandscheibe gewirkt hat. Spielen Sie mit, gerade nach den Drifters unter 0848 440 222. Übrigens sagen wir am Abend 1-3 cm kürzer. Wenn wir einen Monat lang länger nicht liegen, dann wären wir eigentlich nur noch knapp einen Meter gross.

0: Das ist SRF 1. Es ist Zeit zum Spielen und ich mal mir aus, wie die Blanda Stopp wird gewinnen. Allerdings kann sie noch viel besser ausmalen.
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0: Die Blanda Stopp ist zu Fellanden am Greifensee im Kanton Zürich daheim, tut gerne Jassen und Segeln und ist eben vor allem auch Malerin mit einem eigenen Atelier. Lass mich erraten, Blanda, du malst häufig am Greifensee Segelschiff, ist das korrekt?
3: Nein. Oh. Nein, ich male eigentlich immer im Atelier. Ich habe eigentlich Aquarell auch gemalt, auch weil ich dachte, auf altem Schiff hätten wir können malen, aber weil du kannst ja nicht gut Öl malen. Ich male eigentlich sonst nur in Öl.
0: Mhm.
3: Und das geht nicht gut, eine Staffelei auf einem Segelschiff mitnehmen.
0: Jawohl, aber an was bist du jetzt gerade dran? Ist das ein Aquarell, wo du jetzt gerade am Vollenden bist oder am Anfangen?
3: Nein, immer in Öl. Also ich habe jetzt ein ziemlich grosses... Ich tue immer malen auf ein gewisses Thema und dann schließe ich es ab mit einer Ausstellung. Mhm. Und jetzt habe ich ein altes Tor, wo ich angefangen habe von Marrakesch.
0: Okay.
3: Die ich fotografiert habe, ja.
0: Aha. Also, schon mal viel Erfolg da dabei und jetzt vor allem auch viel Erfolg bei unserem Spiel. 3 von 5, wir haben dir 5 Fragen mit A oder B Auswahlmöglichkeit. Eine von den Varianten solltest du auswählen, hoffentlich die richtige, weil wenn du 3-mal die richtige Antwort tüpfst, dann gibt es die Stanzerhorn-Tickets oder Bahntickets im Wert von 164 Franken. Die erste Antwort jeweils, die zählt und gerne innerhalb vom Ticket antworten. So, wie alles klar, Blanda?
3: Ja,
0: also, gut. Ja, heute vor 50 Jahren, am 9. September 1976, da ist auf dem ZDF die erfolgreiche Trickfilmserie «Die Biene Maya» angelaufen.
4: Und diese Biene, die ich meine, nennt sich Maya.
0: Und zwar nach der Vorlage von Waldemar Bonsels. Welches Buch ist echt zuerst rausgekommen, Blanda? Das erste über das Bienli Maya oder der erste Heidi-Band, der ebenfalls dann in eine Trickfilmserie verwandelt worden ist? Was ist zuerst erschienen? Biene Maya oder Heidi?
3: Biene Maya.
0: Biene Maya, denkst du? Sieht Maya in selber eine Serie laut Fachleuten eher aus wie ein Honigbienli oder wie ein Wespi?
3: Also schon
0: ein Honigbienli. Das Honigbienli, denkst du, es ist ja die Biene Maya. Am Karel Gott, seine Titelmelodie, die wir vorhin gehört haben, hat der Karel Svoboda geschrieben. Er hat auch einen anderen Ohrwurm komponiert. Und zwar zu «Drei Nüsse für Aschenbrödel». Was ist zuerst gedreht worden? Die erste Folge von «Die Biene Maya» oder der Film «Drei Nüsse für Aschenbrödel». Was ist zuerst auch erschienen?
3: Biene Maya.
0: Apropos Film. Heute wäre der Schweizer Schauspieler und Fußballnazi-Kapitän Hannes Schmidhauser 100 geworden. Was ist zuerst gewesen? Am Schmidhauser seine erste grosse Kinorolle als Ueli der Knecht oder sein Debüt in der Schweizer Nationalmannschaft? Nazi oder Ueli Knecht? Ueli der Knecht. Was ist zuerst gewesen beim Hannes Schmidhauser?
3: Also, Nazi-Spieler.
0: Und letzte Frage. Der Hannes Schmidhauser hat in der obersten Liga vor allem für den FC Lugano und für die Zürcher Grasshoppers gespielt. Welcher Club ist in der aktuellen Meisterschaft weiter oben in der Tabelle? Lugano oder GC?
3: Lugano.
0: Lugano, sagst du. Schaust du

0: Nazi. Du hast gesagt, der Nazi-Einsatz, und das ist richtig. Respektive, nein, doch, das ist richtig. Ach, was rede ich da? 1952 ist er dort zum ersten Mal aufgelaufen. Uli der Knecht ist 1954 ins Kino gekommen. Und weil dann auch gerade WM war während der Dreharbeiten, konnte Hannes dort nicht mitshooten. Noch eine Frage muss richtig beantwortet sein, damit du die Stanzenhorn-Tickets gewünschst. Was war zuerst das Buch Heidi, respektive Heidis Lehr- und Wanderjahre von Johanna Spyri, oder die Biene Maya und ihre Abenteuer von Waldemar Bonzels? Du hast aufs Bienli gesetzt und das ist leider falsch.
1: Ich habe eben gemeint, den Film und nicht das Buch zu bestätigen.
0: Ah, ja, das ist okay. Schon gut. Okay, aha, jawohl. Ich muss gerade schauen. Eigentlich habe ich wirklich vom Buch geredet, gell? So präzise bin ich, glaube ich, schon gewesen. 1880 ist das erste Buch rausgekommen. 1912 der Waldemar Bonsens mit der Biene Meier. Dann sieht das Bienli eher aus wie ein Honigbienli oder wie ein Wespi. Du hast gesagt, wie ein Honigbienli. Ist ja logisch. Allerdings sind sich Fachleute eigentlich einig, dass das, was da abgebildet wird in dieser Serie, eher ein Wespe ist. Schwarz-gelb gestreift mit eher wenig Körperhaar. Bienen sind eher braun-gelb gestreift und pelzig. Ja, und als letztes, was ist zuerst rausgekommen? Die Biene Maya, Zerie, oder zum ersten Mal im Kino «Drei Nüsse für Aschenbrödel». Du hast aufs Bienli gesetzt und, ach, ich sag's nicht gern, falschlicherweise. «Drei Nüsse für Aschenbrödel» ist 1973 ins Kino gekommen. Erst 3 Jahre später, wie gesagt, «Die Biene Maya», dann im Fernsehen.
1: Ja, die Maya hat mir nicht Glück getragen.
0: Ja, das kleine cool. Ding, Vorlaut und überhaupt ist sie gerade auch noch. Hey, ich danke dir aber und wie gesagt, viel Erfolg mit dem Tor von Marrakesch, wo du tragisch im Moment, gell?
1: Ja, danke vielmals.
0: Und ganz herzlichen Dank fürs Mitspielen.
1: Ja, schönen Nachmittag. Ja. Ciao, Mike.
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Fairground Attraction Perfect da auf SRF. Ich weiss gar nicht, ob der Stefan Siegenthaler, mein Kollege, ein totaler Perfektionist ist, aber du hast es offenbar gern.

0: Super, nicht wahr? Weil bei dir, wie soll ich sagen, steht Ausmist auf dem Programm, gell? Nach den Zweinen.
1: Ja, also ich selber miste nicht aus, aber ich habe jetzt gerade ausgemistet und heute ist ja so ein Nachmittag, oder? Es ist ja doch vielerorts ein bisschen Regnen da in der Schweiz. Man kann mal wieder ein bisschen drin bleiben, muss nicht ein schlechtes Gewissen haben, dass man irgendwie raus sollte oder so. Und beim Ausmisten, ich weiß nicht, wie es dir aber geht, aber weißt du, kaum fährst du an, findest du irgendetwas oder irgendein Kistchen oder irgendetwas Verstaubtes oder eine alte Platte oder so und anstatt dass du weiter ausmisst, ist es schon Boden und Blätter in alten Briefen oder so. Also das ist jetzt bei mir auch gerade die letzte. Habe ich wirklich so eine Dokumentenmappe von mir entdeckt im Keller aus dem Militär, aus der Rekrutenschule. Oh. Wo erstens mal natürlich für mich selber interessant war, was habe ich da für Notizen gemacht, was habe ich da erlebt, was habe ich noch alles drin, da sind noch so Formulare drin gewesen und so. Und ein Namensschild vom Rekrut Rammstein, wo ein guter Kollege ist in der RS von mir und mit irgendeinem haben wir mal ein Namensschild getauscht und hat mir sofort wieder die Bilder im Kopf und die Geschichten von damals und ja, geht auf eine Zeitreise. Also das geht dir sicher auch so.
0: Ja, es erinnert mich daran, ich habe meine letzte tatsächlich auch ausgemistet, zusammen mit der Frau. Es war wirklich dringend nötig gewesen. Und da sind wir auch auf die alten Sachen von unseren Kind gestossen. Beispiel Lego und wie heisst es, Barbie-Baby und Kaplan. Und ich habe das gar nicht mehr so in Erinnerung gehabt, dass wir das alles aufbewahrt haben. Und habe mich natürlich an die Zeit zurückversetzt. Und natürlich habe ich gedacht, das kann man jetzt brauchen für unseren Enkel dann. Wenn er ein bisschen grösser ist.
1: Zum Beispiel, ja. Also es ist noch verrückt, oder? Ich glaube, für viele Menschen ist das Zeug, das man da findet, eigentlich ein Abfall, oder? Müll. Aber für einen selber ist es eben eine unvergessliche Erinnerung. Und genau um das geht es nachher ab der 2 bei uns. Wir suchen die scheinbar wertlosen Sachen, die ihr beim Aufräumen schon gefunden habt, die plötzlich unbezahlbar sind worden. Also erzählt uns eure Geschichte am besten gerade via Kontakt ins Studio auf srf1.ch, was ihr da beim Ausmisten alles gefunden habt. Und wir haben übrigens noch eine Literaturredaktion, der etwas gefunden hat, allerdings nicht beim Ausmisten, sondern beim Arbeiten. Simon Lütold hat gerade ein Buch entdeckt, das neu ist rausgekommen, ein Roman, wo es auch genau um das geht, wo die Hauptprotagonistin in den Keller geht und dort quasi ihr eigenes Leben so ein bisschen durchmistet und auch spannend findet. Und das Buch stellt er uns auch noch vor, nächste Stunde.
0: Gibt eine aufgeräumte Sendung beim Stefan Siegenthaler, srf1.ch Kontakt ins Studio, falls Sie schon jetzt so eine Geschichte haben. Am Mikrofon verabschiedet sich der Michael Mann, wünsche Ihnen weiterhin ganz einen angenehmen Nachmittag.

0: Norah Jones zum Abschluss von dieser Stunde auf SRF 1.
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0: Von 14 Uhr vor dem Gotthardtunnel Richtung Süden, ab Amsteg 4 km Stau und 45 Minuten Wartezeit. Die Einfahrt Göschnen ist gesperrt und in Richtung Norden 6 km Stau und 1 Stunde Wartezeit. Ab Quinto auch die Einfahrt Airolo ist gesperrt. Und im Jura, dort ist die A16 Delemont-Biel bei Moutier Süd nach einem Unfall weiterhin in beiden Richtungen gesperrt.
2: Die Nachrichten von SRF um 2 mit Lukas Siegfried und mit diesen Themen. Der Unfall in einem Wasserkraftwerk im Nordtessin. Ein Teil eines Gebäudes ist scheinbar eingestürzt, vieles ist aber noch unklar. Der Bundesrat will, dass auch Frauen einen Orientierungstag für Militär- und Zivilschutz besuchen müssen. Und im Kanton Uri ist die bisher größte Batteriespeicheranlage der Schweiz ans Netz gegangen. Das Wetter heute bewölkt und zeitweise nass, morgen wieder sonniger. In einem Wasserkraftwerk in Piotta im Kanton Tessin hat es am Morgen eine Explosion gegeben. Laut ersten Angaben soll dabei ein Teil der Anlage eingestürzt sein. Zwei Personen wurden verletzt. Ein Großaufgebot von Rettungskräften ist vor Ort. Tessin-Korrespondent Ivan Santoro berichtet.
3: Zum Unfall ist es kurz nach 21:30 Uhr im alten Gebäude des Wasserkraftwerkes in Piotta in der oberen Leventina gekommen. Tessiner Medien sprechen von einer Explosion. Dabei soll auch ein Teil des Gebäudes beschädigt worden sein. Die Kantonspolizei Tessin bestätigt mittlerweile, dass bei dem Unfall zwei Personen schwer verletzt worden sind. Die Unfallursache ist noch unbekannt. Laut Tessiner Medien sollen neue Anlagen getestet worden sein. Ob es dadurch zu dem Unglück kam, ist aber reine Spekulation. Das alte Kraftwerk ist über 100 Jahre alt und wird zurzeit restauriert. Daneben wird eine neue Anlage gebaut, die im nächsten Jahr in Betrieb gehen soll. Die sogenannte Ritom-Anlage gehört mehrheitlich der SBB. Ob es sich bei den verletzten Mitarbeitern um SBB-Angestellte oder Bauarbeiter handelt, konnte die SBB auf Anfrage nicht sagen. Laut der SBB gibt es aber keine Auswirkungen auf die Stromzufuhr für die Gotthardbahnstrecke.
2: Ivan Santoro. Die Kantonspolizei Tessin hat für den Nachmittag weitere Informationen angekündigt. Auch Frauen sollen künftig einen Orientierungstag zu Armee und Zivilschutz besuchen müssen. Das will der Bundesrat. Die Botschaft dazu gibt er nun ins Parlament. Eine Mehrheit der Kantone und Parteien hätten sich für einen solchen Orientierungstag für Schweizerinnen ausgesprochen, schreibt der Bundesrat. Die jährlichen Mehrkosten dafür sollen die Kantone tragen, auch wenn dies eine Mehrheit der Kantone abgelehnt habe. Die Kosten betrügen für keinen Kanton mehr als 600.000 Franken. Das sei zumutbar. Für die Einführung des Orientierungstags für Frauen muss die Verfassung geändert werden. Somit wird die Stimmbevölkerung das letzte Wort haben. In der Gemeinde Gurtnellen im Kanton Uri ist die größte Batteriespeicheranlage der Schweiz ans Netz gegangen. Die beiden Speicher werden von der Axpo und Energie Uri betrieben und haben zusammen eine Kapazität von rund 115 Megawattstunden. Damit können theoretisch gut 100.000 Haushalte während 2 Stunden mit Strom versorgt werden. Solche Batteriespeicher erlebten zurzeit einen richtigen Boom, sagt Severin Novak, Dozent für elektrische Energiesysteme an der Hochschule Luzern.
4: Es ist natürlich so, dass die Kosten von solchen Batteriespeichern extrem runtergekommen sind in den letzten Jahren. Also das macht es wirklich auch attraktiv. Und gleichzeitig haben wir auch mehr Bedarf durch das, dass wir mehr und mehr Erneuerbare haben, wo wir auch wissen, die sind sehr abhängig von den Wetterverhältnissen. Und da ist eben diese Speicherkapazität zentral, dass wir das Stromnetz immer im Gleichgewicht halten können.
2: So könne überschüssige Energie zum Beispiel von Solaranlagen gespeichert und auch dann genutzt werden, wenn die Sonne nicht scheint. Aktuell werden in der Schweiz laufend neue Grossbatteriespeicher in Betrieb genommen. Große Projekte sind in Planung. Zum Beispiel beim stillgelegten Atomkraftwerk Mühleberg im Kanton Bern. Dort will der Energiekonzern BKW bis im Jahr 2030 einen Speicher bauen, der rund 8-mal grösser sein soll als jener in Gurtnellen. Zu zwei weiteren kurzen Meldungen. 61% der Menschen in der Schweiz haben in diesem Jahr eine Reise ins Ausland geplant oder bereits gemacht. Das sind fast doppelt so viele wie im Schnitt der übrigen Länder Europas. Das geht aus einer Studie des Versicherungsunternehmens Allianz hervor. Und europäisches Erdgas ist im Moment so teuer wie seit langem nicht mehr. An der wichtigen niederländischen Gasbörse kostete es zeitweise über 79 Euro pro Megawattstunde. So hoch war der Gaspreis letztmals Ende 2022. Hintergrund des steigenden Gaspreises ist der Konflikt zwischen den USA und dem Iran, der sich zuletzt wieder zugespitzt hat. Die Börsendaten von SIX, der Swiss Market Index, liegt im Moment bei 13.842 Punkten. Das ist ein Minus von 1,5%. Der Euro wird zu 94,09 gehandelt und der Dollar zu 80,76. Bleiben die Wetteraussichten. Heute dominieren Wolken, teils gibt es Platzregen und vor allem im Süden auch Gewitter. Morgen ist es im Flachland wieder recht sonnig, sonst ist es auch morgen bewölkt und nass. Die Temperatur im Norden gibt es rund 19, im Süden 22 Grad. Das waren Nachrichten von Radio SRF. Verantwortlich ist Adrian Huber.
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6: Eigentlich war der Plan ganz einfach. Abfallsäcke kaufen, Kellerabteil öffnen und endlich mal radikal entrümpeln. Aber dann macht man irgendwie da die eine staubige Kiste auf, ganz hinten im Regal, findet ein altes Kassettchen, ein altes Blüschtier oder irgendeine handgeschriebene Zettel und plötzlich steht man mit in der eigenen Vergangenheit. Aus scheinbarem Abfall wird von der einen Sekunde auf die andere ein unbezahlbarer Schatz. Welchen Gegenstand hat euch beim Aufräumen schon komplett lahmgelegt, sozusagen? Was habt ihr gefunden und woher, in welche Zeit, zu welchem Erlebnis seid ihr in Gedanken nochmal zurück? Erzählt es uns, wir sind gespannt drauf, via 0848 440 222 oder schreibt ganz kurz via srf1.ch und Kontakt ins Studio. Ich freue mich sehr auf eure Geschichten. Am Mikrofon der Stefan Siegenthaler. Hallo!

0: Giovanotti auf SRF 1 am Mittwochnachmittag, kurz nach der 2. Was habt ihr schon alles gefunden beim Aufräumen, beim Ausmisten, das euch plötzlich völlig gefesselt hat? Vielleicht irgendeinen alten Liebesbrief oder ein spezielles Buch, vielleicht eine alte Platte, ob schon ihr schon lange keinen Plattenspieler mehr habt. Erzählt es uns via 0848 440 222. Und das Phänomen, dass alte Gegenstände plötzlich lebendige Geschichten erzählen, das fasziniert nicht nur uns, sondern auch die Literatur. Bei uns ist der Simon Lütold aus der Literaturredaktion. Du hast zwar jetzt nicht konkret beim Aufräumen, sondern ganz normal beim Schaffen ein Buch entdeckt, das ja, genau den Zauber vom Finden und Behalten ja so ein bisschen einfährt, oder? Nämlich der Roman «Junk» von der Ilona Hartmann. Auch ihre Hauptfigur in diesem Buch steigt ab in den Keller und wühlt sich durch ihr bisheriges Leben. Und das macht sie ja aus einem bestimmten Grund.
1: Genau, und zwar relativ einen heftigen Grund. Die wartet nämlich auf eine medizinische Diagnose. Der Termin bei dieser Ärztin ist in einer Woche. Man weiss nicht genau, um was für eine Krankheit es jetzt geht, aber man weiss, die Protagonistin hat Angst, dass ihre nächste Mäntig eröffnet wird, dass sie stirbt. Uff. Die 7 Tage bis dorthin muss sie irgendwie aushalten. Gewisse Leute würden jetzt sagen, okay, ich gehe jetzt reisen, ich muss mich irgendwie ablenken, was weiss ich was. Sie hat das Gefühl, dass sie beim Reisen nicht wirklich abschalten kann und beschließt darum, eben stattdessen ihren Keller aufzuräumen. Weil sie möglicherweise bald halt nicht mehr ist und das Gefühl hat, ich will da nicht ein riesen Chaos hinterlassen. Und in dem Keller ist wirklich ein riesen Chaos. Ein unglaublicher Haufen von Zeug. Und sie macht das Aufräumprojekt eigentlich bis zur letzten Konsequenz, zieht sie es durch. Die schnappt sich ein Feldbett, installiert das inmitten von diesen Türmen von Schachteln von unsortiertem Zeug in dem Keller und zieht eine Woche in den Keller.
0: Und irgendwo dort in diesem Keller stellt sich die Frage, ist das das, was jetzt nach dem Leben bleibt, oder? Also bleibt nach meinem Leben sozusagen nur Abfall übrig? Wie kommt sie auf die Frage?
1: Also diese Frage stellt sie sich nicht explizit, aber ich habe schon gemerkt, wenn man das Buch liest, die hängt eigentlich über allem. Und ich glaube, für die Hauptfigur, die übrigens keinen Namen hat, fängt das schon ganz früh in der Kindheit an. Die Familie hat das einfach ganz komisches Verhältnis zu Güssel, zu Abfall gehabt. Die Eltern haben nämlich alles, was irgendwie nicht gerade erklärbar war, was nicht ihren Lebensentwurf reingepasst hat, als Müll tituliert. Das ist Müll, das brauchst du nicht, das gibt's bei uns nicht und so weiter. Und das trägt der verbale Totschläger von dem Güssel trägt die Figur das ganze Leben mit sich um. Die hat ein bisschen ein gestörtes Verhältnis vielleicht auch zu Abfall. Gleichzeitig hat sie schon das Gefühl, all die Sachen, die bedeuten etwas, die stehen für Episoden aus meinem Leben. Wenn sie irgendeinen Wecker in die Hand nimmt, erinnert sie sich daran, warum sie den Wecker mal gekauft hat. Das Gleiche mit Plüschtier, das sind Kindheitserinnerungen und so. Aber gleichzeitig, es dominiert halt die Angst vor der Diagnose, die ja jetzt kommt. Und dass man ihr eben bald sagt, dass sie stirbt. Und darum findet sie eigentlich die Ansammlung von Sachen auch recht abstoßend jetzt. Sie schämt sich recht dafür, dass sie so viel Ramsch gehortet hat bis jetzt.
0: Aber ist es denn wirklich Ramsch? Wirklich alles nur Köder?
1: Es ist schon viel Ramsch, muss man objektiverweise sagen. Sie überlegt sich vorzu, woher die Ware kommt, warum sie das einmal gekauft hat. Und dort, finde ich, kommen dann die spannenden Überlegungen in dem Buch. Sie merkt nämlich, dass eigentlich das Konsumieren ihr das Leben lang Sicherheit gegeben hat. Sie merkt, als Jugendliche beim Erwachsenwerden, die Erwachsenen haben es überhaupt nicht im Griff. Die verhalten sich relativ widersprüchlich. Die Eltern trennen sich einmal. Irgendwie so das schöne Bild kommt einmal ins Wanken. Und sie merkt dann, der Boden, wo ich drauf stehe, das fühlt sich für mich an wie so die Haut auf der Milch. Das finde ich recht ein schönes Bild. Und ist aber total instabil. Und um sich irgendwie etwas festzugeben, kauft sie immer mehr Sachen. Sie klammert sich richtig an das materielle Zeug.
0: Mhm. Und wenn ich das jetzt höre, oder, ist das so eine Art doch eine Selbstfindungsgeschichte? Wie liest sich denn das ganze Buch? Was bleibt am Schluss?
1: Ich finde es also bin grundsätzlich recht begeistert von dem Buch. Es ist ein toughes Thema, es ist toll geschrieben, es hat viel Leichtigkeit drin, viel Ironie, viel Witz in der Sprache. Ich würde fast sagen, eine gewisse Rotzigkeit auch. Die Ilona Hartmann ist Mitte 30, schreibt eher wie jemand, der vielleicht Ende 20 wäre, also so tough irgendwie. Mhm. Sie beschreibt die absurde Situation, wenn man sich durch den Berg von War muss durchgraben. Sehr authentisch, habe ich das Gefühl, eben mit viel Witz. Und gleichzeitig aber auch nicht so auf eine komische, zur Schau stellende Art. Das ist jetzt nicht so, ja, die hat es einfach total nicht im Griff. Sondern ich habe beim Lesen auch viel Mitgefühl für diese Figur bekommen. Und das hat mir sehr gut gefallen.
0: Spannend. Danke vielmals Simon Lütold. Der Roman «Junk» von der Ilona Hartmann. Also frische Inspiration für das Bücherregal. Und vielleicht auch eine Ausrede, wenn ihr eigentlich wieder mal ausmisten und dann auch doch vielleicht lieber lesen. Ja, und weitere Fundstücke von euch, was ihr schon alles gefunden habt beim Ausräumen, beim Ausmisten, das erzählt ihr uns sehr gerne via 0848 440 222 oder zu jeder Zeit Kontakt ins Studio auf srf1.ch.

0: SRF 1 am Mittwochnachmittag rund ums Entrümpeln. Ja, weil manchmal findet man ja beim Aufräumen an Sachen, die man gar nicht gewusst hat, dass die überhaupt noch gibt. Ein Fundstück, das ihm gerade wieder Erinnerungen bringt von früher, sei es wegen einem bestimmten Bild oder einem Geruch oder ja, wegen dem Gegenstand an sich. Und genauso ist es auch der Maya gegangen von Lausanne, die uns hat angerufen. Sie hat nämlich alte Briefe gefunden, die sie selber geschrieben hat, aber auch bekommen hat. Maya, erzähl jetzt mal schnell, du bist nämlich viel unterwegs gewesen in der Weltgeschichte.
1: Ich bin viel im Ausland. Und dann habe ich meinen Eltern eigentlich fleissig geschrieben, was ich so alles erlebe und was ich mache. Und dann haben sie mir zurückgeschrieben. Und sie haben alle meine Briefe behalten, schön nummeriert, 1, 2, 3. Und ich habe es gleich gemacht mit ihren Briefen. Jetzt, wo meine Eltern gestorben sind, habe ich beim Haus, bei der Wohnung geräumt, also ein bemaliges kleines Holztröckli gefunden und dort sind all meine Briefe drin gewesen. Da bin ich mit diesen Briefen heim nach Lausanne und da habe ich meine Schachteln vorgenommen, wo ich alle ihre Briefe schön sortiert aufgehalten habe und da konnte ich anschauen, was habe ich ihnen geschrieben und was haben sie mir geantwortet. Und das war ein wunderbares Erlebnis gewesen.
0: Ja, und du warst aber auch nicht nur ein Nachmittag gewesen, da warst auch mehrere Tage immer wieder ein bisschen am Lesen.
1: Da bin ich jetzt noch am Lesen.
0: Und das ist ja so die Geschichte, weißt du, das ist ja alles Zeug, das du vermutlich nicht mehr so präsent hast, oder? Was du da geschrieben hast. Also, du bist selber fast ein bisschen wie mit einem fremden Blick in dein eigenes Leben eingetaucht. Was ist so eine Geschichte gewesen, die dich überrascht hat, konkret?
1: Ja, das könnte ich jetzt gerade nicht sagen, weil jetzt habe ich schon das Willi nicht gelesen. Ich hatte einen Haufen Arbeit im Garten.
0: Ah ja gut, das ist klar, wer nicht, oder? Ja. Aber es ist ja schön, dass man quasi so ein bisschen mit eigenem Blick mal wieder ein bisschen schauen, was man eigentlich alles erlebt hat. Und eben, wenn du weit gereist bist, was heisst denn das? Bist du um die halbe Welt herum, oder?
1: Nein, einfach, ich bin lange in Amerika gewesen, ja. Ich war in Frankreich gewesen, in England und in Holland und so, und dann später auch mit der Familie bin ich in Holland gewesen und in Frankreich.
0: Und hast du das überhaupt gewusst, dass die Eltern die Briefe aufbewahrt haben?
1: Nein, das habe ich nicht gewusst.
0: Schöne Überraschung gewesen.
1: Das war wirklich eine tolle Überraschung gewesen. Und das ist jetzt noch nicht entrümpelt, das ist noch bei mir daheim.
0: Gibt noch zu tun, aber es ist ja ein schönes Projekt, oder, wenn man ein bisschen sein eigenes Leben eben eintauchen kann. Merci viel mal, Maya, genau. Hast du uns erzählt. Und wir sind natürlich gespannt, ob ihr selber auch so eine Zeitreise gemacht habt, irgendwo her. Man muss ja nicht weit nur auf Estrig und in den Keller und schon entdeckt man die eine oder andere Geschichte. Teilt eure Erinnerungsstücke mit uns via srf1.ch Kontakt ins Studio oder auch via 0848 440 222.

Caravan of Love, der Howis Martins hier auf SRF 1, in unserer Nachmittagsstunde, wo es darum geht, um das Ausmisten und Aufräumen und was man da alles für spezielle Schätze entdeckt. Zum Beispiel die Annelies Baumann von Ganterschwil, die habe ich schon parat, für ein paar Minuten mit ihr zu reden. Sie hat mal beim Schaft aufräumen so eine schöne blaue Schachtel gefunden mit einem Mandala auf einem Deckel und das hat sie sofort zurückgenommen in eine Zeit, wo sie mit ihrer Mutter irgendwie etwas zu tun hatte. Schauen wir nachher da zuerst aber schnell das da hier. Verkehrsinfo SRF von 14.35 Uhr vor dem Gotthardtunnel Richtung Süden. Ab Amsteg 3 km Stau, 30 Minuten Wartezeit. Die Einfahrt Göschenen ist gesperrt. In Richtung Norden ab Quinto 5 km Stau, 45 Minuten Wartezeit. Die Einfahrt Airolo gesperrt. Im Aargau ist der Grenzübergang Rheinfelden wegen eines Unfalls in Deutschland gesperrt. Das Astra empfiehlt, via die A2 über Weil am Rhein auszuweichen. Und Stau in der Ostschweiz auf der A13 Richtung St. Margrethen zwischen Trübach und Sevelen. Dort dauert es aktuell 30 Minuten länger. In der Region Zürich auf dem Westring Richtung Gubrist ab Uerdorf Nord, in Graubünden auf der A13 Richtung Chur zwischen Rotenbrunnen und Reichenau und im Jura ist die A16 de Le Mobile bei Moutier Süd nach einem Unfall weiterhin in beiden Richtungen gesperrt. Eine gute Fahrt wünscht euch weiterhin der Stefan Siegenthaler und einen guten Nachmittag.

0: Wham auf SRF 1 mit Club Tropicana und Grillenzirpen dazu. Ja, Grillenzirpen heute vielleicht nicht so wie auch schon, es ist ein verregneter Tag. Und so wie heute ist es eigentlich ideal, um mal wieder ein bisschen ausmisten zu haben, oder? Und wie es so ist, man nimmt sich das vor, will Platz machen und bleibt einem einzelnen Gegenstand hängen. Häufig sind es Sachen, die jetzt nicht wirklich materiellen Wert haben, die aber eben emotional total mitnehmen. Und genau so hat es auch Annelies Baumann erlebt von Ganterschwil im Kanton St. Gallen im unteren Toggenburg. Frau Baumann, der hat nämlich beim Ausmisten so eine schöne blaue Schachtel entdeckt mit einem Mandala drauf.
1: Jawohl. Und als ich die Schachteln aufgetan habe, hat es noch wieder ein dunkelblaues Seidenpapier drin gehabt mit einem Mandala drauf. Und als ich da noch weiter geöffnet habe, können wunderschön farbige Karten führen, mit Mandalas gemalt und signiert von unserer Mutter. Mhm. Und die ist schon 12 Jahre gestorben.
0: Okay.
1: Und ich habe mal die Schachtel einfach heimgenommen. Wir haben das Zimmer im Altersheim umgehend müssen räumen und dann natürlich auch noch einen Haufen Sachen gehabt. Und dann ist die irgendwo einfach drunter geraten. Aber das ist hat mich fast ein bisschen erschüttert. Das ist ganz ein spezieller Moment gewesen, wo ich da entdeckt habe. Sind denn so, hätten sogar noch, ist drin gestanden, allerdings gedruckt, es sind die Begegnungen mit Menschen, die das Leben lebenswert machen. Und so hat auch meine Mutter im Altersheim auch gelebt.
0: So nach dem Motto sozusagen.
1: Genau, genau. Und hat sich auch immer beschäftigt. Und da ist mir alles nochmal so durch den Kopf gegangen. Und die Mandalas, die sind so schön ausgemalt, so schattiert und abgestimmt auf die Farben. Wir haben ihre hier und da vielleicht einmal einen Block zum Mandalas ausmalen gebracht. Aber was sie da draus gemacht hat, ist uns da gar nicht bewusst gewesen. Und ich habe nachher die Karten unter meinen Schwestern oder Geschwistern verteilt.
0: Oh wow, also die, aber dann haben die quasi alle zusammen auch nochmal gerade so einen Moment
1: genau,
0: gehabt, oder?
1: Genau, so ist das. So ist das.
0: Was hat es da so für Reaktionen gegeben?
1: Verschiedene. Aha. Ich kenne nicht, also eine Schwester hat gesagt, sie würde die jetzt schon wieder weiterschicken.
0: Aha.
1: Und die andere hat gesagt, das behalten wir jetzt einfach in Erinnerung. Und ich behalte es einfach und werde das dann meinen Kind einfach einmal noch geben und einfach sagen, das ist von eurer Großmutter. Und was sie dann wieder machen,
0: ja, aber es ist ja für alle eine schöne Erinnerung, oder? Und das zeigt genau, also wenn man ausmistet und so, gibt es eben wirklich, das ist unbezahlbar.
1: Ja, also wirklich, also werde ich nie vergessen, den Moment.
0: Sehr schön. Und eben, vielleicht ist das jetzt für uns alle gerade die Inspiration, mal zu schauen, was man eigentlich im eigenen Schrank noch so hat. Vielleicht findet ihr ja auch irgendwie so etwas. Oder ihr habt es schon gefunden, dann erzählen Sie uns gerne weiterhin via zum Beispiel Kontakt ins Studio bei uns im Netz auf srf1.ch. Danke vielmals, Frau Baumann, habt ihr uns kurz erzählt. Und viel Freude weiterhin mit diesen Kärtchen.
1: Ja.
0: Macht's gut.
1: Ade, Frau Baumann. Danke. Ade, auf jeden Fall.

Hardigans auf SRF 1 mit Love Fool. Was habt ihr im Keller und auf dem Estrig oben oder sonst irgendwo beim Ausmisten schon alles gefunden? Und in welchen Momenten von eurem Leben hat es euch sofort wieder zurückgeholt?

wunderschöne Handschrift gehabt, gestochen, genau und säuberlich, also schon fast perfektionistisch. Und das hat ihr dann einiges erklärt, weil ihre Tochter, die sind nämlich heute auch genau so, die nehmen alles peinlichst genau. Und ja, sie hat jetzt plötzlich können verstehen, der Apfel fällt nicht weit vom Stamm, oder? Und der zweite Gang in die Vergangenheit, der hat, ist ein bisschen weniger schöner Anlass gewesen, nämlich eine Überschwemmung gewesen, Ende letztes Jahr im Keller. Und wo man dann unfreiwillig aufräumen musste, hat man dann nebst anderen Sachen auch noch Utensilien aus der Militärzeit von ihrem Vater gefunden. Das müsste jetzt über 80 Jahre zurückliegen. Da hat es also einen Feldstecher dabei gehabt, ein Höhenmesser, ein Kompass, alle Geräte mit handgenähten Lederhülle versehen gewesen. Und ja, also es sei wirklich noch verrückt und hat sich dann durch das eigentlich sofort wieder an ihren Vater zurückerinnert. Und hat sich erinnert, dass er gesagt hat, der Sommer von seiner RS, was so über 80 Jahre her ist, sei ein mega Hitzesommer gewesen. Vielleicht fast ein bisschen wie der, den wir dieses Jahr erlebt haben. Genau so Geschichten findet man, wenn man geht suchen. Eine Geschichte haben wir noch. Der Ueli Geckeler von Burgistein, noch vor der 3.

0: Still Spinning, Joshua Radin auf SRF 1, kurz vor den 3. Wir haben es vom Ausmisten, vom Entrümpeln. Allerdings nicht vom Entrümpeln selber, sondern ja, einfach das, was man so findet dabei, was ihm dann wieder zurückholt in vergangene Zeiten. Und Ueli Geggeler von Burgistein, der hat einen Haufen Sachen wieder entdeckt. Eine ganze Truhe voll mit Briefen, die du geschrieben hast, Ueli. Erzähl mal schnell, was waren das für Briefe gewesen?
1: Ja, das in der Zeit zu Australien hat man sehr viel geschrieben.
0: Also du bist zu Australien gewesen, muss man vielleicht noch schnell sagen, also mehrere Jahre.
1: Ja, ich habe 12 Jahre zu Australien gelebt. Mhm. Und da hat man viel geschrieben und habe Briefe bekommen. Und die habe ich alle in ihre Truhe, habe ich die aufbewahrt. Und da hat man etwa eins durchgelesen wieder und Sachen entdeckt. Aber nachher

0: Da habe ich eine Partnerin kennengelernt, Edith. Mhm. Und wir sind aber nicht zusammen gewohnt, die ersten 3,5 Jahre. Ich bin erst nachher nach Biberich gezogen zu ihr. Und in dieser Zeit ist natürlich auch viel geschrieben worden. Und vor 5 Jahren ist sie gestorben. Und dann habe ich die Wohnung geräumt. Und da ist noch jeder Brief ist dort gewesen. Der erste Brief, ich habe sie durch Berner Zeitung gelernt kennen, der war der gewesen und alles war irgendwie fantastisch gewesen.
1: Aber das ist ja dann hoch emotional, oder? Wenn man so das wieder sieht, was man selber geschrieben hat und du hast ja nicht gewusst, dass die aufbewahrt sind, oder?
0: Nein, das habe ich eigentlich nicht gewusst. Als ich das geschafft habe, geräumt, war dort noch alles gewesen. Und die habe ich nachher, ich habe 4 Alben gemacht, Edit 1 bis 4, wo die Briefe alle drin sind und natürlich ein Haufen Bilder und Erinnerungen. Es ist ja sehr emotional gewesen.
1: Ja, das kann ich mir vorstellen. Also, das sind ja eigentlich eben Erinnerungen, die du ja selber generiert hast, aber nicht gewusst hast, dass die noch oben sind. Und dann hast du die wieder entdeckt. Und ich nehme mal an, auch bei dieser Truhe aus Australien. Also, eine Truhe stelle ich mir vor, die ist ein Meter mal einen halben Meter. Also, das sind auch tausende Geschichten drin, oder?
0: Das sind Haufen Geschichten, ja. Und ich habe auch eine alte Bekannte wieder gelernt kennen, nach über 40 Jahren. Und ihre Briefe waren noch der, was sie mir in der Zeit geschrieben hat. Der Kontakt ist dann abgebrochen und ist wiederbelebt worden. Und ja, es...
1: Ja, also wenn ich dir jetzt so zulasse, denke ich, wir sollten eigentlich wieder mehr Briefe schreiben, oder? Weil wenn man sich da nur E-Mails hin und her schickt, das ist ja nicht das Gleiche. Also da hat man nicht mehr so eine haptische Erinnerung,
0: das
1: oder?
0: Das ist total anders. Ja. Ich schreibe gerne noch relativ viel. Mhm. Nicht mehr, vielleicht der Freundeskreis hat sich wahrscheinlich ein bisschen verkleinert, ja. Aber schreibe tue ich gerne noch. Also. Ich schreibe gerne noch Briefe und Geburtstagskarten und Weihnachtskarten.
1: Ja, also das ist etwas, wo wir gerne so mitnehmen zum Schluss von dieser Stunde, oder? Das so ein bisschen schauen, dass man sich auch etwas erinnern kann, dass man noch etwas findet von einem eines Tages, oder? Wo man ein bisschen Freude macht und einem eben zurückholt an so einen Moment. Merci viel mal, lieber Uli, und ganz liebe Grüße. Danke fürs Anrufen.
0: Vielen Dank, merci. Salut Stefan, ciao.
1: Danke euch allen für das Teilen von euren Geschichten und vielleicht eben nehmen wir uns das ja zu Herzen und schreiben mal wieder den einen oder anderen Brief. Weil wir haben jetzt in dieser Stunde gehört von ganz vielen Menschen. Briefe, das ist etwas, das man nicht einfach fortschießt oder in den Papierkorb geht, wie beim E-Mail, sondern das ist etwas, das je nachdem bleibt für das Leben und darüber aus. Terence Trent D'Arby, Sign Your Name.

0: Terence Trent D'Arby, Sign Your Name vom Eis.
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0: Im Aargau ist der Grenzübergang Rheinfelden wegen eines Unfalls in Deutschland gesperrt. Das Astra empfiehlt, via die A2 über Weil am Rhein, Laufenburg und Stein am Rhein auszuweichen. Stau in der Ostschweiz, A13 Richtung St. Margrethen zwischen Trübach und Severen. Dort dauert es 30 Minuten länger. Region Zürich auf dem Westring Richtung Gubrist ab Urdorf Nord. Graubünden auf der A13 Richtung Chur ab Rotenbrunnen. Im Jura, da ist die A16 Dölemobil bei Moutier Süd nach einem Unfall in beiden Richtungen gesperrt. Vor dem Gotthard Richtung Süden 3 km Stau und Richtung Norden ab Quinto 5 km Stau.
2: Die Nachrichten von SRF um 3 mit Lukas Siegfried. Schnelles Internet in jeder Ecke der Schweiz, das möchte der Bundesrat. Er hat einen Entwurf für das sogenannte Breitbandfördergesetz dem Parlament übergeben. Konkret soll der Ausbau des Glasfasernetzes in dünn besiedelten Gebieten auf dem Land gefördert werden. An ein Förderprogramm dazu will der Bundesrat bis zu 365 Millionen Franken zahlen. Die Förderung sei dringend nötig, sagt Bundesrat Albert Rösti, weil das bisherige Kupfernetz im Jahr 2030 außer Betrieb genommen werde.
3: Gebiete, in denen sich der Ausbau mit Glasfasern nicht lohnt, haben dann keinen Zugang zu schnellem Internet über das Festnetz. Betroffen könnten schätzungsweise 10% der Haushalte, das sind etwa 650.000 Haushalte und Geschäfte in der Schweiz sein, die hier nicht erschlossen werden. Hier soll entsprechend unterstützt werden.
2: Gemeinden können einen Antrag auf Förderung stellen. Das Programm läuft von 2030 bis 2037. 50% der Gelder stammen vom Bund, 50% haben beteiligte Kantonen und Gemeinden freiwillig zu tragen. Das US-amerikanische Medizinaltechnikunternehmen Zimmer Biomet plant in Winterthur mehrere hundert Stellen abzubauen. Grund ist eine Umstrukturierung. Ziel sei es, das Produktions- und Liefernetzwerk zu vereinfachen und effizienter zu werden. Bis zu 580 Stellen seien betroffen, schreibt die Firma. Damit würden am Standort Winterthur mehr als 3/4 aller Stellen wegfallen. Insgesamt arbeiten dort 730 Personen, wie die Nachrichtenagentur AWP schreibt. Noch ist der Stellenabbau nicht definitiv. Man wolle die Auswirkungen für die Mitarbeitenden so weit wie möglich abfedern, schreibt Zimmer Biomet. Es sei ein Konsultationsverfahren eingeleitet worden. Weltweit hat Zimmer Biomet rund 17.000 Angestellte. In einem Wasserkraftwerk in Piotta im Kanton Tessin habe es am Morgen eine Explosion gegeben. Das berichten mehrere Tessiner Medien. Dabei soll ein Gebäude des Wasserkraftwerks beschädigt worden sein. Die Tessiner Kantonspolizei hat inzwischen mitgeteilt, dass es sich um einen Unfall handelt. Zwei Personen seien dabei verletzt worden. Das Wasserkraftwerk ist über 100 Jahre alt und wird momentan restauriert. Daneben wird eine neue Anlage gebaut, die im nächsten Jahr in Betrieb gehen soll. Die Anlage gehört der SBB. Bleiben die Wetteraussichten. Heute bleibt es bewölkt und zeitweise nass. Morgen wird es im Flachland wieder recht sonnig, sonst bleibt es bewölkt. Die Temperatur erreicht im Norden 19 und im Süden 22 Grad. Das waren Nachrichten von Radio SRF. Verantwortlich ist Adrian Huber.
0: Mittwochnachmittag kurz nach der 3 und vorhin in der Redaktion habe ich schon mal ein Thema aufgeschnappt, das morgen kommt, da bei SRF 1, aktuell angelehnt an den Fall, wo ein Jäger letzten Sonntag aus Versehen hat ein Ross erschossen, weil er gemeint, es sei ein Hirsch. Und in den letzten Monaten hat man ja auch mal andere Geschichten noch gelesen, oder aus Frankreich oder Deutschland, wo Wanderer sind angeschossen oder ganz erschossen worden. Und jetzt muss man natürlich an dieser Stelle deutlich sagen, dass sie, so tragisch dass es ist, Einzelfälle. Die allermeisten Jägerinnen und Jäger die haben nie so Zwischenfälle. Aber wir haben uns trotzdem gefragt, wer ist denn da eigentlich in der Verantwortung? Oder kann man zum Beispiel als Wandererin oder Wanderer irgendetwas machen, dass es erst gar nicht zu so falschen Verwechslungen kommt? Vielleicht gibt es ja da etwas, das man relativ einfach beachten kann. Der Redakteur, der gerade dran ist an dieser Geschichte, kommt jetzt gerade vorbei auf die Viertel ab. Und bis dorthin gibt es unter anderem die Blow Monkeys. It doesn't have to be this way. Am Mikrofon der Stefan Siegenthaler. Hallo!

0: sind ILO auf SRF 1 Electric Light Orchestra mit Sweet Talking Woman am 2:15. Ein Jäger hat in Graubünden am Wochenende aus Versehen auf ein Ross geschossen. Er hat es mit einem Hirsch verwechselt und das Tier ist gestorben. Vor 2 Jahren hat der Jäger Zedrun einen Hund an der Leine von seiner Besitzerin erschossen, weil er gemeint hat, das sei ein Fuchs. Und letzte Woche hat Deutschland einen Jäger aus Versehen sogar einen Kollegen erschossen. Ja, in der Jagdsaison passieren leider immer wieder Unfälle. Wie vorsichtig also muss man sein, wenn man sich da in dieser Zeit so ein bisschen in die Wildnis stürzt und unterwegs ist, zum Beispiel auf Wanderwegen? Raphael Wallimé aus der SRF1-Redaktion, du hast dich mit diesem Thema auseinandergesetzt. Es klingt jetzt ein bisschen überspitzt, aber wie gefährlich ist es aktuell draussen in der Natur?
1: Es gibt eine Auswertung aus dem Jahr 2018 von Jagd Schweiz, das ist der Schweizer Jägerverband. Dort hat sich gezeigt, dass innerhalb von 10 Jahren dass es 23 Tote bei Jagdunfällen gegeben hat. Mm. Das sind 2 Tote pro Jahr und das klingt jetzt noch sehr viel. Es gibt ein grosses Aber. Bei nur 4 Fällen von diesen 23 sind wirklich Schusswaffen im Spiel gewesen. Sonst sind die Jägerinnen oder Jäger abgestürzt. Übrigens, gerade heute ist in den Medien wieder so ein Fall, wo ein Jäger im Kanton Graubünden im Val Lumnezia in den Tod gestürzt ist. Und es sind dann eben jeweils immer nur Jägerinnen und Jäger gewesen. Also man kann sagen, die Gefahr für Passanten, die ist relativ klein.
0: Und trotzdem, also wir können jetzt an dieser Stelle sagen, gut, Thema beendet. Es gibt tatsächlich offizielle Empfehlungen, wo man sich in der Jagdsaison daran halten kann. Auf was soll man da achten?
1: Schweizer Wanderweg, die haben ein paar Empfehlungen abgegeben, wo man kann einhalten kann, wenn man in den Bergen oder in der Natur unterwegs sein. Also als erstes lohnt es sich vielleicht mal, sich zu informieren, eben im jeweiligen Kanton, wo man wandern will, ob dort gerade Jagdsaison ist. Es gibt ja immer so Jagdsaison, wo dann eben die Jägerinnen und Jäger dürfen wild schiessen. Das ist zum Teil ein bisschen unterschiedlich, wie das halt so in der Schweiz ist. Föderalismus, das ist in jedem Kanton ein bisschen anders. Darum am besten einfach auf die Webseite des jeweiligen Kantons schauen. Und dann empfiehlt sich natürlich, wenn man in so einem Gebiet unterwegs ist, dass man auf dem markierten Wanderweg bleibt. Es lohnt sich, oder beziehungsweise ist sicher nicht falsch, wenn man so ein bisschen bunte und helle Kleider anlegt, dass die Jägerinnen und Jäger einem gut sehen. Wanderungen nach Möglichkeit in der Dämmerung vermeiden und wenn man einen Hund dabei hat, den an der Leine führen.
0: Mm. Aber schlussendlich muss man schon ganz klar sagen, oder? Also es ist nicht so, dass wir in der Pflicht wären, die wandern, sondern es sind schon die Jägerinnen und Jäger.
1: Absolut, das ist sehr wichtig zu sagen. Also schlussendlich kann man eigentlich mit gutem Gewissen go wandern, wenn Jagdsaison ist. Die Jägerinnen und Jäger sind auch gut ausgebildet. Also in der Schweiz braucht man ein Jagdpatent. Da gibt es einen theoretischen Teil, wo man muss Kenntnis über Wild und Natur sich aneignen. Da gibt es einen praktischen Teil, wo man muss Schiessübungen machen. Und wenn die Jagdsaison ist, also dann sollte man sich wirklich nicht davon abhalten zu wandern, wenn man Lust hat. Das ist ganz klar zu sagen.
0: Danke vielmals, Raphael Wallimé. Also, wie gesagt, das mal eine Vorschau auf morgen. Morgen ist das nochmal Thema, Wandern in der Jagdsaison. Dann auch mit einer Vertreterin von der Schweizer Wanderweg, wo wir mit ihr reden, das auf die 20 ab 9 Uhr. Morgen am Morgen. Und einfach nochmal zum Sagen, oder? Die allermeisten Jägerinnen und Jäger, die haben nie so einen Zwischenfall. Das sind jetzt wirklich einzelne Ausreißer. Einfach, dass man sich da so ein bisschen der Verhältnis bewusst ist. Aber trotzdem ist es ja gut, wenn man versucht, so Sachen zu vermeiden, wenn man draussen unterwegs ist. In der Natur.

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0: CCR sind also auf SRF 1 am Mittwochnachmittag Up Around the Bend. Verkehrsinfo SRF mit der Übersicht von 5.28 Uhr. Im Aargau ist der Grenzübergang Rheinfelden wegen eines Unfalls in Deutschland gesperrt. Das Astra empfiehlt, via die A2 über Weil am Rhein und Laufenburg auszuweichen. Daher Rückstau auf der A3 ab der Verzweigung Augst. In der Region Basel auf der A2 Richtung Deutschland Stau ab Augst wegen eines Pannenfahrzeugs vor Breite auf der rechten Spur. Stau dann auch in der Ostschweiz auf der A13 Richtung St. Margrethen zwischen Trübach und Severen. In der Region Zürich auf dem Westring Richtung Gubristtunnel ab Urdorf Nord. In Graubünden auf der A13 Richtung Chur zwischen Rotenbrunnen und Reichenau. Und vor dem Gotthardtunnel Richtung Norden 6 km Stau, eine Stunde Wartezeit ab Quinto. Und im Jura ist die A16 Dülle-Mobil bei Moutier Süd in beiden Richtungen nach einem Unfall gesperrt. Und zu den Pässen. Der Splügenpass ist auf der italienischen Seite wegen Bauarbeiten bis 17.30 Uhr nicht passierbar. Eine gute Fahrt wünschen wir und wir sind ja aktuell mit im September, oder? Und genau der Song «September», der bringt uns jetzt gerade zum nächsten Lied, das wir für euch parat haben auf SRF 1, weil der das singt. Das ist der Philip Bailey von Earth, Wind and Fire. Und der wiederum, der hat im Laufe seiner Karriere auch mal mit dem da hier zusammen geschafft. Ja, der Philip Bailey hat nach seiner Zeit bei Earth, Wind and Fire eng mit dem Phil Collins zusammengearbeitet. Und so war es zum Beispiel der Collins, der ihm sein Album «Chinese Wall» produziert hat. Und bei dieser Zusammenarbeit, da ist am Schluss, wo dann alles im Kasten war, dann auch einfach schnell ein Meisterwerk für die Ewigkeit entstanden. Der Song «Easy Lover». Ja, und gerade gestern habe ich in den sozialen Medien ein Video gesehen auf dem Kanal Dramio Official, wie das der Song entstanden ist. Dort war nämlich der Phil Collins selber im Gespräch.
1: We'd gone through the whole record and we hadn't done anything together. So the last couple of days, Philip said, we should try to do something together. So I said, sure. And we just picked a few things out of the blue and then I went home that night and wrote the words. Was originally called Choosy Lover.
0: Das ist noch interessant, oder? Zuerst hat der Song Choosy Lover heissen, was so viel heisst wie anspruchsvolle Geliebte. Aber aus Rhythmusgründen, weil es einfach nicht so flüssig ist, hat man dann das geänderte Easy Lover. Und auch speziell ist, dass das Lied sehr schnell ist entstanden. Und am gleichen Abend, als er den Song hat geschrieben hat, haben sie eine Version aufgenommen, einfach, dass sie es nicht vergessen, oder? Aber am Schluss, dann sei es dann wirklich genau die erste Urversion gewesen, die man hat rausgebracht, weil besser sei es nicht mehr geworden. Eine schöne Erinnerung an die Zeit auch von Phil Collins, der sagt, sie haben beim Produzieren von diesem Album jeden Abend noch Curry gegessen und Bier getrunken. Etwas, was sich der Bailey scheint, nicht so gewöhnt zu sein.
1: We did a version, the first night we wrote it, just so we wouldn't forget it. And what we ended up using was that, because it had an energy and sound. And George Massenberg was a fantastic engineer. Good album, that. And happy memories, Used to have curries most evening and pint of lager. And Philip Bailey was not used to that at all.
0: Ja, aber der Philip Bailey hat sich offenbar gleich schnell an das scharfe Essen gewöhnt und das Resultat von dieser Curry-Session hat uns einen von den grössten 80er-Hits überhaupt gebracht. Der Philip Bailey und der Phil Collins zusammen mit «Easy Lover».

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0: Es ist ja fäng verrückt, oder? Was man im Internet alles bestellen kann. Da gibt es zum Beispiel Handtäschchen, die viel günstiger sind, als wenn man die in der Boutique würde kaufen. Es gibt aber auch Medikamente, die nicht zugelassen sind. Gefälschte Luxusuhren, so der Klassiker. Und das habe ich jetzt auch nicht gewusst, offenbar auch gefälschte Briefmarken. Es hat da wirklich so einen Fall gegeben von einem Mann aus dem Kanton Aargau, der im Internet verführerisch günstige Briefmarken hat bestellt. Er hat gefunden, also bei diesem Preis, das muss ich mir suchen tun und ist ja gleich auch, wenn sie aus dem Ausland kommen. Dumm gelaufen. Der Mann hat zwar Briefmarken bekommen, aber auch eine Anzeige im Hals gehabt. Jörg André, der Fall ist heute Thema in der Sendung «Regional Diagonal» um 16:30. Warum genau ist der Mann jetzt konkret angezeigt worden?
1: Ja, das ist tatsächlich ein verzwickter Fall. Und zwar, weil der Mann zwar 2.120er-Marken für 600 Franken bestellt hat, die er aber nie gebraucht hat. Er hat also keine Briefe mit gefälschten Marken verschickt. Der springende Punkt ist aber, schon zu bestellen allein ist strafbar. Und weil die Bestellung von diesem Mann beim Zoll ist geblieben hängen, hat ihn die Post eben angezeigt. Er hat einen Buss bekommen, den er aber dann nicht akzeptiert hat. Und darum ist es heute auch noch zu einer Gerichtsverhandlung gekommen.
0: Also der Fall mit gefälschten Briefmarken ist in diesem Fall noch weitergegangen. Was hat der Richter heute entschieden?
1: Er hat den Mann freigesprochen. Man konnte ihm keinen Vorsatz nachweisen. Nach der Intervention vom Zoll hat er die Marke zurückgeschickt und hat sogar sein Geld wieder zurückbekommen. Der Mann hat auch gesagt, er habe sich vor der Bestellung über Marken aus dem Ausland informiert und es gäbe einen Experten, der in den Medien gesagt hat, diese Marken seien echt.

0: was eben nicht der Fall war. Im Zweifel für einen Anklagten, aber es wird ihm auch eine Lehre sein, wenn die 1,20er-Marke angeblich aus einer Konkursmasse kommt und darum nur gerade 30 Rappen kostet.
1: Es ist ja noch lustig, dass er da gar noch das Geld zurückbekommen hat. Also das sind wirklich spannende Geschichten, die es da draussen gibt und eben auch Thema sind jetzt bei uns bei Regional Diagonal am 16:30 auf dem Eis. Verkehrsinfo SRF von 15.53 Uhr. Vorsicht im Aargau auf der A1 Richtung Bern zwischen dem Rastplatz Birhardt und Meggenwil besteht Gefahr durch Gegenstände auf der Fahrbahn.

0: das klingt ziemlich funky. Aus eurem Radio. Der Billy Preston ist das. Will it go round in circles?
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0: Von 15.59 Uhr Vorsicht im Aargau auf der A1 Richtung Bern zwischen dem Rastplatz Berhardt und Meggenwil besteht Gefahr durch Gegenstände auf der Fahrbahn. Dann ist der Grenzübergang Rheinfelden wegen eines Unfalls in Deutschland gesperrt. Das Astra empfiehlt, über Weil am Rhein auszuweichen. Daher Rückstau auf der A3 ab der Verzweigung Augst. In der Region Basel auf der A2 Richtung Deutschland konnte das Pannenfahrzeug vor Breite entfernt werden, jedoch noch Stau ab Augst. Stau auch in der Region Zürich auf der A4 Richtung Zürich ab Affoltern am Albis, in Graubünden auf der A13 Richtung Chur zwischen Rotenbrunnen und Reichenau und vor dem Gotthardtunnel Richtung Norden 6 Kilometer Stau, eine Stunde Wartezeit ab Quinto.
2: Die Nachrichten von SRF um 4 mit Lukas Siegfried. Gute Internetverbindung für die ganze Schweiz. Der Bundesrat möchte, dass es überall im Land schnelles Netz gibt. Mehr als 3/4 aller Stellen sollen weg. Die Medizintechnikfirma Zimmer Biomed will in Winterthur bis zu 580 Arbeitsplätze streichen. Das Wetter, morgen wird es im Flachland wieder sonniger, sonst bleibt es bewölkt und nass. Möglichst überall in der Schweiz soll die Bevölkerung schnelles Internet haben. Das will der Bundesrat. Auch in ländlichen Gebieten und kleinen Dörfern sollen Privatpersonen und Unternehmen eine gute Infrastruktur zum Arbeiten haben. Dafür hat der Bundesrat nun eine entsprechende Vorlage ins Parlament geschickt. Aus dem Bundeshaus berichtet Ruth Witwe.
3: Der Bundesrat hat heute ein befristetes Förderprogramm von bis zu 730 Millionen Franken für schnelles Internet abgesegnet. Dafür sollen moderne Breitbandnetze auch dort ausgebaut werden, wo sich die Erschließung mit Glasfaser oder Funkinfrastruktur nicht rentiert. Beim Ausbau der Netze hinke die Schweiz gegenüber dem Ausland hinterher, sagte der zuständige Bundesrat Albert Rösti.
4: Hier liegt die Schweiz, das müssen wir eingestehen, im europäischen Vergleich auf den hinteren Rängen.
3: Den Ausbaubedarf sieht der Bund bei etwa 10% der Bevölkerung. Das entspricht etwa 650.000 Haushalten. Dort wären nach dem Ausbau Übertragungsraten von mindestens einem Gigabit pro Sekunde möglich. Allerdings ist es an den Gemeinden, ob sie von Fördermitteln profitieren wollen oder nicht. Die Finanzhilfen werden nur auf Gesuch hin vergeben. Voraussetzung ist, dass die Kantone die Hälfte der Kosten selbst bezahlen. Sonst können sie nicht von der Unterstützung profitieren. Das Förderprogramm ist befristet auf die Jahre 2030 bis 2037. Es wird noch im Parlament beraten.
2: Das US-amerikanische Medizinaltechnikunternehmen Zimmer Biomed plant in Winterthur mehrere hundert Stellen abzubauen. Grund ist eine Umstrukturierung. Ziel davon sei es, das Produktions- und Liefernetzwerk zu vereinfachen und effizienter zu werden. Bis zu 580 Stellen seien betroffen, schreibt die Firma. Damit würden am Standort Winterthur mehr als 3/4 aller Stellen wegfallen. Insgesamt arbeiten dort 730 Personen. Noch ist der Stellenabbau nicht definitiv. Man wolle die Auswirkungen für die Mitarbeitenden so weit wie möglich abfedern, schreibt Zimmer Biomed. Ein Konsultationsverfahren sei eingeleitet worden. Weltweit hat Zimmer Biomed rund 17.000 Angestellte. Nun zur Europäischen Union. Die EU vergibt in der Forschung und Entwicklung jedes Jahr öffentliche Aufträge von umgerechnet rund 17 Milliarden Franken. Jetzt will die EU-Kommission neu regeln, wie diese Aufträge verteilt werden. Dabei sollen einige Länder bevorzugt behandelt werden, neben den EU-Staaten auch Länder im europäischen Wirtschaftsraum EWR und solche im Westbalkan. Die Schweiz gehört nicht dazu. Ein EU-Beamter sagt, die bevorzugten Länder hätten entsprechende Abkommen mit der EU geschlossen, die Schweiz hingegen nicht. Der Vorschlag geht nun ans Europäische Parlament und die EU-Mitgliedstaaten. Zu zwei kürzeren Meldungen. Ein US-amerikanisch-israelisches Rüstungsunternehmen will künftig in Deutschland Waffensysteme bauen. In Sachsen will die Rüstungsfirma Covenant Marschflugkörper für den europäischen Markt produzieren. Im ersten Jahr rund 1000 Stück, später gar 5000 Stück pro Jahr, wie das Unternehmen sagt. Und Nordkorea habe eine neue Urananreicherungsanlage gebaut. Das sagt die Internationale Atomenergiebehörde, die IAEA. Die Behörde stützt sich unter anderem auf Satellitenbilder, da sie seit 2009 selbst keine Inspektion mehr im stark abgeschotteten Nordkorea machen konnte. Die Situation jetzt gebe Anlass zu ernster Besorgnis und verstoße gegen Resolutionen der UNO, so die IAEA. Nochmals in die Schweiz. In einem Wasserkraftwerk in Piotta im Kanton Tessin habe es am Morgen eine Explosion gegeben. Das berichten mehrere Tessiner Medien. Dabei soll ein Gebäude des Wasserkraftwerks beschädigt worden sein. Die Tessiner Kantonspolizei hat mitgeteilt, dass es sich um einen Unfall handle. Zwei Personen seien schwer verletzt worden. Das Wasserkraftwerk ist über 100 Jahre alt und wird zurzeit restauriert. Daneben wird eine neue Anlage gebaut, die im nächsten Jahr in Betrieb gehen soll. Die Anlage gehört der SBB. Die Börsendaten von SIX, der Swiss Market Index, liegt im Moment bei 13.876 Punkten. Das ist ein Minus von 1,3%. Der Dow Jones Index in New York fällt um 0,6%. Der Euro wird zu 94,01 gehandelt und der Dollar zu 80,69. Soweit die Meldungen. Das Wetter, heute bleibt es oft grau, in den Alpen gibt es dazu Platzregen und im Süden auch Gewitter. Morgen ist es im Flachland wieder oft sonnig, sonst bleibt es aber bewölkt mit lokalen Regengüssen. Die Temperatur morgen im Norden mit bis 20 Grad, im Süden 22 Grad. Das waren Nachrichten von Radio SRF, verantwortlich heute Nachmittag Adrian Huber.
5: Eis am Nachmittag.
6: Kaum sitzt man aus beim Znacht oder bei einem kühlen Bier, sind sie da, die Wespe. Die Zahl der gemeldeten Wespennester hat sich in den letzten 5 Jahren verfünffacht und Schädlingsbekämpfer haben bis zu 50% mehr Auftrag in diesem Jahr. Wir begleiten einen Profi im Toggenburg bei so einem Einsatz im Schutzanzug und es gibt da so noch Tipps obendrauf für uns, die wir alle ganz einfach selber anwenden können. Zum Beispiel ein Wasserspritzer soll helfen. Aber Wespe anblasen, das wiederum sind eine schlechte Idee. Gehören wir jetzt gerade auf die 4 Top 4. Am Mikrofon der Stefan Segenthaler und hier Huey Lewis and the News.

0: Florent Pagny auf SRF 1 mit dem Christophe May et un jour une femme auf SRF 1. Sie sind schwarz, gelb und viel gesehen wegen ihnen rot. Wir reden von den Wespen. Ja, jetzt, heute ist jetzt nicht gerade das beste Wespenwetter, oder bei Regen fliegen sie ja nicht, aber sie kommen garantiert wieder. Und das Jahr, da haben sie besonders viel rum. Jetzt im Herbst haben sie Hochsaison, wegen dem extrem heissen Sommer, da haben sie auch mehr Wespennester als sonst. Und ja, wenn so ein Wespenvolk auf dem Balkon, auf dem Estrich oder in der Holzdecke vom Schlafzimmer eingenistet ist, ja, dann ist Aufregung gross. Und dann braucht es Profis, die die Nester wieder wegmachen. Und die Profis, die haben gegen alle Hände voll zu tun, sagt der Sascha Zücher.
1: Man kennt's. Kaum sitzt man draussen auf der Veranda beim Bier oder fängt mit dem Znacht an im Garten, schon ist sie da. Meistens bleibt es dann nicht bei einem Wespe und mit der Ruhe und dem friedlichen Znacht ist es vorbei.
2: Weil es wieder immer umeinander schwirrt, oder?
3: Was machen Sie gegen Wespe, wenn Sie sie nerven?
2: Verscheuchen. Von Hand.
3: Haben Sie das Gefühl, mehr diesen Sommer?
2: Ja, mehr, ja.
4: Es hat schon mehr, ja.
1: Glaubt man, die Mobiliarversicherung, die für das Entfernen von Nestern zahlt, dann hat sich die Zahl der gemeldeten Wespennester in der Schweiz in den letzten 5 Jahren verfünffacht. Das spüren auch die Schädlingsbekämpfer. In der Szene redet man von bis zu 50% mehr Aufträgen. Das bestätigt die Firma Ecotox, die mit 16 Angestellten in der ganzen Schweiz zurzeit wegen Wespe im Einsatz ist. Einer davon ist Manuel Bernarda. Er ist Schädlingsbekämpfer und sagt...
5: Es ist schon relativ viel gelaufen das Jahr, oder? Es war halt relativ früh warm gewesen. Da hat es natürlich einfach viel mehr Nester gegeben, oder?
1: Wir sind im St. Galler Städtchen Liechtensteig im Toggenburg. Die Hausverwaltung hat Kammerjäger gerufen. Der Grund?
5: Ein Wespennest, wo beim Schlafzimmerfenster oben rechts gehen sie in die Fuge rein. Und das müssen wir jetzt bekämpfen mit Pulver.
1: Gesagt, getan. Zuerst aber rein in weissen Ganzkörperanzug.
5: Das ist der Schutzanzug, die Händchen. Das ist auch ein Kombi mit Gesichtsschutz. Genau.
1: Sicherheit geht vor und die zahlen sich aus. In seinen 8 Jahren als Schädlingsbekämpfer sind er noch nie gestochen worden.
5: Von der Wespe? Von der Wespe noch nie.
3: Noch nie?
5: Nein. Mich hat noch mal ein Horn raus verbutscht, weil ich dort mal auf den Ex-Chef gehört habe. Und dann habe ich aber nachher noch den Anzug angelegt, weil eben ohne ist einfach... Es ist relativ rassig passiert.
1: Er füllt weisses Pulver in einen Kessel, macht den Deckel drauf und fängt an Pumpe, um den Druck aufzubauen.
5: Das Pulver den haust du mit 2,5 bar Druck ins Loch rein. Und dann gibt es wie eine Explosion innen durch. Und da hast es du es eigentlich überall verwischt. Und die, die dann immer noch, die jetzt ja draußen sind, verwischst du ja nicht. Und die dann ins Nest hineinkommen, das Pulver aufnehmen, die gehen dann auch kaputt. Oder?
1: Das Nest ist in einem Hohlraum im zweiten Stock vom Haus an der Fassade draußen. Der Manuel Bernarda lehnt sich zum Fenster raus und pumpt das Pulver in den Spalt, wo die Wespe rein- und rausfliegen. Und wie lange geht es, bis es wirkt?
5: Etwa 2 Stunden. Dann ist eigentlich noch eine Ruhe.
3: Genau. Dann haben wir den nächsten Satz.
5: Ja. Voran schon.
1: Der Einsatz des Liechtensteig ist nach einer halben Stunde vorbei. Einsammeln muss er die tote Wespe übrigens nicht, weil er eh nicht dran ankommt. Anders ist das, wenn ein Nest in einem Estrich oder auf einer Veranda frei zugänglich ist, dann wird sie eingesammelt und mit der toten Wespe drin entsorgt. Zum Schluss noch zu den Tipps im Alltag. Was hilft denn jetzt wirklich?
5: Um die zu vertreiben, eine Spritze auf dem Tisch oben mit Wasser. Dann kannst du es eigentlich wegdrängen. Ein Wespe nie anblasen. Weil du den CO2-Austausch, den du rauslässt, wird es eigentlich noch aggressiver. Oder?
1: Aber nicht nur der Profi hat seine Tricks und Kniffs, wie sich im Toggenburger Städtli zeigt.
6: Normal umgehen mit ihnen, nicht nervös tun. Und wenn, dann tust du mit Essig und einfach die Hausmittel mit ein bisschen Abwaschmittel noch.
3: Und dann sind sie abgelenkt?
6: Abgelenkt, ja.
3: Jetzt sind sie so mit der Wespe?
6: Dann spritzt sie es an.
3: Mit?
6: Wasser.
3: Nützt?
6: Ja, dann gehen sie weg, aber sie kommen wieder. Okay.

0: Seal auf SRF1. Crazy, am 23 Minuten nach der 4. Und da gibt es für euch eine Ladung Tipps mit auf den Weg Richtung Feierabend, falls ihr mal wieder ein bisschen raus wollt unter die Leute.
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0: Musik von Bern, der Nils Buri. Too many tears, da auf SRF 1.
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0: Von 16.29 Uhr mit der Übersicht. Entwarnung im Aargau auf der A1 Richtung Bern zwischen Bierhardt und Meggenwil. Keine Gefahr mehr durch Gegenstände auf der Fahrbahn. Stau oder stockend dann auf der A1 Richtung Bern zwischen Wetzingen und Meggenwil. Dann ist der Grenzübergang Rheinfelden wegen eines Unfalls in Deutschland gesperrt. Das Astra empfiehlt, über Weil am Rhein auszuweichen. Daher Rückstau auf der A3 ab der Verzweigung Augst. Stau oder stockend auch in der Region Basel auf der A2 Richtung Deutschland ab Augst, auf der A2 Richtung Luzern ab Breite, auf der A22 Richtung Augst ab Liestal Nord. In der Region Zürich vor dem Gubristunnel Richtung St. Gallen ab Dietikon und Urdorf Nord, in Graubünden auf der A13 Richtung Chur zwischen Rotenbrunnen und Reichenau und vor dem Gotthardtunnel Richtung Norden 4 km Stau, knapp 45 Minuten Wartezeit ab Quinto. Gute Fahrt wünschen wir, es ist 16:30 Uhr.
2: Das ist Regional Diagonal, mein Name ist Jörg André. Im Internet kann man so ziemlich alles bestellen, sogar Schweizer Briefmarken. Die sind online viel günstiger als normal, weil sie in der Regel gefälscht sind. Schon das Bestellen allein ist strafbar. Das hat ein Mann aus dem Kanton Aargau gemerkt, der heute vor dem Bezirksgericht Bremgarten gestanden ist. Trotzdem ist er freigesprochen worden. Christian Büchli.
3: Bestellt hat der 48-Jährige die Briefmarke auf der Plattform AliExpress in China. Die Briefmarke hat nur ein Drittel gekostet wie sonst, rund 600 statt 2'400 Franken. Der Schweizer Zoll hat die Briefmarke dann abgefangen und die Post hat eine Anzeige gemacht. Die Staatsanwaltschaft hat den Mann per Strafbefehl verurteilt, eine bedingte Geldstrafe, einen Buß von 1'500 Franken und eine Gebühr von 800 Franken. Aber er hat sich gegen das gewehrt, er hat sich vor dem Kauf informiert, unter anderem in einem Artikel von 20 Minuten. Dort haben Briefmarkenexperten gesagt, die Marken seien echt. Dazu hat er den Händler AliExpress gefragt, was das für Briefmarken seien. Die kämen aus einer Konkursmasse, hat er geantwortet. Also hat der Aargauer die Briefmarken bestellt. Als sie aber dann gekommen sind, sind sie als Weihnachtskleberli deklariert gewesen. Suspekt hat er mal gefunden und hat sie zurückgeschickt. Er hat das Geld zurückbekommen. Trotzdem, allein das Bestellen ist strafbar. In dem Fall hat das Bezirksgericht der Anklagte freigesprochen, in dubio pro reo, im Zweifel für den Anklagte. Er hat viel abgeklärt vor dem Kauf, einen Vorsatz können wir ihm nicht beweisen. Es soll ihm aber ein Lehr sein, hat der Gerichtspräsident bei der Urteilsverkündung gewarnt.
2: Der Freispruch ist noch nicht rechtskräftig. Übrigens, allein im Kanton Aargau sind im letzten Jahr 16'000 gefälschte Briefmarken aus dem Verkehr gezogen worden. Im Kanton Wallis gibt es ein neues Modell im Rettungswesen. Ab im November kommen sogenannte präklinische Fachspezialistinnen und Fachspezialisten zum Einsatz. In welchen Fällen will man auf diese Fachleute setzen? Das hat Katharina Schwab vom Freddy-Michel Rothen wissen. Er ist Direktor der kantonalen Walliser Rettungsorganisation KWRO.
4: Präklinische Fachspezialisten sind diplomierte Rettungssanitäter mit einer Zusatzausbildung. Das heisst, die können vielfältig eingesetzt werden. Was wir ist natürlich erhoffen und auch für das geplant ist, dass die in Einsätze aufgeboten werden, wo man im Vornherein schon weiss, dass es mit grosser Wahrscheinlichkeit keine Ambulanz braucht. Wir haben häufig Einsätze, die eher im tieferen Bereich sind von der Gravidität, also wo keine vitale Bedrohung da ist, aber mehr und mehr auch keine Antwort, abgesehen von der Ambulanz. Und damit man die Ambulanz ein bisschen schonen kann, werden wir für die Fälle einen präklinischen Fachspezialist aufbieten.
5: Also das ist auch das, was sich KWRO davon erhofft?
4: Ja, es ist sicher einerseits natürlich eine Antwort auf die Bedürfnisse von den Patienten. Und auf der anderen Seite ist natürlich sicher auch dafür da, dass man die Ambulanz vorhalten kann für die richtigen vitalen Fälle.
5: Was ändert sich denn für die Walliserinnen und Walliser, die den Notruf wählen?
4: Ja, zum Glück nichts. Wichtig ist einfach, dass man die nationale Sanitätsnotrufnummer 144 wählt. Und dann wird das ist ein Disponent evaluieren mit dem Patienten zusammen, ob das jetzt in diesem Fall ein schwerwiegender Fall ist, wo man sofort eine Ambulance, einen Helikopter oder den Notarzt schickt. Oder ob das etwas ist, wo man einen präklinischen Fachspezialist vor Ort schicken kann, der mehr Kompetenzen hat, der mehr machen kann und im Idealfall natürlich den Patienten auch vor Ort behandeln kann.
2: Sagt der Freddy-Michel Rothen, Direktor der kantonalen Walliser Rettungsorganisation. Das Verkehrshaus der Schweiz könnte eine neue Attraktion bekommen, und zwar der letzte Airbus A340 von der Swiss. Anfangs 2028 soll das Flugzeug zu Luzern ausgestellt werden. Bis es soweit ist, müssen aber noch ein paar offene Fragen geklärt werden. Thomas Heb.
6: Klar ist anfangs das. Swiss will den Airbus mit dem Kennzeichen HBJMH im Verkehrshaus schenken. Für den Transport, Aufstellen und den Unterhalt von dem 125 Tonnen schweren Koloss wäre das Museum zuständig. Das Flugzeug, das noch bis Ende 2027 im Einsatz ist, würde auf jeden Fall gut in die Sammlung passen, sagt der Verkehrshausdirektor Martin Ettlinger.
7: Wir haben da schon eins von den ersten, nämlich Coronado, von der Swissair natürlich. Und das zusammen gibt ein wunderbares Ensemble und eine Brücke von der Vergangenheit in die Gegenwart. Und in 50 Jahren ist dann das Flugzeug wieder die Vergangenheit.
6: Wo genau der Airbus nach seiner letzten Landung im Verkehrshaus soll hinkommen, das steht noch nicht fest. Aber es hat auch neben der Coronado genug Platz. Bis es aber soweit ist, muss noch einiges geklärt sein. Zum Beispiel technische Hürden oder Bewilligungen der Behörden. Und dann geht es natürlich auch darum, wer das Ganze zahlt, sagt Martin Ettlinger.
7: Das Wichtigste vor allem ist, wir brauchen noch ganz viel Geld. Weil es ist etwas sehr Besonderes und man kann sich vorstellen, ein Flugzeug von dieser Größe zu bewegen, ist sehr aufwendig.
6: Das Verkehrshaus rechnet mit Kosten von bis zu 10 Millionen Franken. Darum sind sie jetzt dran, mit möglichen Geldgebern, Sponsoren oder Firmen zu reden. Und es braucht auch ein Betriebskonzept für den ausrangierten Airbus, was sie dort innen alles zeigen wollen.
2: Der Thomas Heb. Das Geschichte quer durch die Schweiz für heute hier bei Regional Diagonal.
0: Dankeschön, Jörg André, für den Streifzug durch die regionalen Themen von der Schweiz. Am Mikrofon der Stefan Segenthaler mit Musik jetzt von der Sophie B. Hawkins. Das ist Right Beside You. Einen schönen Weg Richtung Feierabend euch.

0: Sophie B. Hawkins hier auf SRF 1 um 20 Minuten vor den 5. Keine Ahnung, was bei euch noch so läuft am Feierabend. Vielleicht noch eine Runde mit dem Hund laufen oder mit dem Büsi ein bisschen Zeit auf dem Sofa verbringen. Ich habe ja selber zwei Katzen und jetzt, wenn es so ein bisschen im Regnen ist und so und es wieder ein bisschen kühler ist, dann kann es also gut sein, dass da so eine, zwei Stunden auf einem oben liegt und man dann relativ warm hat nachher. Aber ja, für etwas hat man ja Tiere und das macht mir ja grosse Freude. Bei mir ist Katrin Germann, unsere neue Nachtclub-Moderatorin. Du hast gestern gerade die Premiere gehabt und
1: genau.
0: Hast du mir verraten, heute Abend geht es bei dir wirklich effektiv eben um die Haustiere?
1: Ja, weil ich bin überzeugt, wenn Leute von ihren Tieren erzählen, dann erfahrt man ganz viel über die Menschen, also über die Tierhalter. Und ich würde gerne unsere Hörerinnen und Hörer noch ein bisschen neuer kennenlernen. Ich habe gestern schon sehr viele schöne Kontakte knüpfen und möchte einfach noch ein bisschen mehr eintauchen in die Welt der Menschen. Mhm. Und darum möchte ich gerne, dass sie mir von ihren Haustieren erzählen, von ihren Katzen, Hunden. Verbringen sie ganz viel Zeit im Stall bei ihren Ross oder haben sie irgendein exotisches Tier zuhause? Das nimmt mich alles Wunder, einfach wie die Zeit mit diesen Tieren stattfindet, was die Bedeutung ist von diesem Tier für unsere Hörerinnen und Hörer.
0: Und das ist jetzt egal, ob es ein Feuersalamander ist, ein Vogelspinneln oder irgendein Fisch.
1: Natürlich, das natürlich. Das ist das Interessante.
0: Ja. Also wir machen gross auf. Und du selber, das ist aber nicht irgendwie Feuersalamander daheim, sondern noch Katzen, gell?
1: Ich habe eine Katze, genau. Ja. Eine schwarze, riesengroße, sehr verschmuste Katze, ja.
0: Eine schwarze
1: Katze? Also ein Kater, genau.
0: Oh, dann noch. Das ist ja wieder etwas für Abergläubige, je nachdem, oder? Aber um das geht es nicht. Es geht darum, was habt ihr für Haustiere? Was geben sie euch? Und ja, manchmal ist ja bei so Haustieren halt einfach auch, wenn man viel Freude hat, dann, so wie sie, wenn das Büsi auf mir oben liegt am Feierabend und es ein bisschen warm geht, ja, ist es dann manchmal schon ein bisschen leid, wo dran hängt, wenn man sie loslassen muss. Da gibt es einen Haufen Geschichten sicher von euch. Ihr dürft die gerne jetzt schon teilen. Katrin Germann freut sich auf euch und eure Geschichten via Kontakt ins Studio auf srf1.ch. Und der Nachtclub dann heute Abend ab den 9 Uhr, da auf dem 1. Bis später, Katrin.
1: Bis dann.

0: ABBA auf SRF 1 mit Knowing Me, Knowing You. 10 Minuten vor der 5 haben wir ein paar Sekunden Zeit für das da.
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0: Ja, seit gestern Abend ist eigentlich die ganze Schweiz mindestens einmal nass geworden, Roman Brogli. Wie sieht es jetzt heute Abend aus? Ist in Sachen Regen alles schon durch oder gibt es noch etwas?
2: Es gibt nur noch zum Teil mehr, vor allem in Graubünden und im Tessin. Da regnet es im Moment noch recht flächig und das geht jetzt auch noch ein bisschen so weiter. Sonst gibt es nur noch vereinzelt in den Alpen ein bisschen mehr Regen. Das heisst im Umkehrschluss. Im Flachland ist es jetzt am Abend an den meisten Orten trocken. Eine Chance auf ein paar Sonnenstrahlen gibt es vor allem so entlang vom Jura. In der Nacht, die kommt, wird es deutlich kühler, als wir es uns gewöhnt sind, wenn man morgen früh aus dem Haus muss. Dann kann es sich tatsächlich wieder mal lohnen, vielleicht eine Jacke mit Isolationskapazität zu suchen, weil wir haben einen Tiefstwert von etwa 8 Grad. Die gibt es zum Beispiel am Jura-Südfuss entlang. Morgen ist die Schweiz wettertechnisch so ein bisschen zweiteilt. Wir haben einen Teil von der Schweiz, der schon wieder ziemlich sonnig ist. Das ist vor allem das Mittelland, dann auch der Jura oder die Region Basel. Dort wird es dann auch ein bisschen wärmer schon am Nachmittag, als wir es noch heute am Nachmittag hatten. Es gibt etwa 20 Grad, dazu bläst aber eine zügige Bise. Dann in den Alpen und im Süden, das ist der andere Teil wettertechnisch, dort haben wir deutlich mehr Wolken. Wegen dem bleibt es auch ein bisschen kühler, so in Glarus oder auch in Interlaken haben wir Höchstwert eher knapp unter 20 Grad. Regen gibt es noch zum Teil morgen, vor allem in Südbünden, da regnet es noch etwas häufiger und auch im Südwallis und zum Teil im Tessin sind noch ein paar Regenspritzer möglich.
0: Und ich habe jetzt gemerkt, ich bräuchte morgen also eine Jacke mit Isolationskapazität. Das hat jetzt sehr wissenschaftlich gemacht. Ist das einfach eine, die ein bisschen den Wind abhaltet und den Regen abhaltet?
2: Ja, oder vielleicht einfach ein bisschen dicker, ein bisschen warm.
0: Und dann auf das Wochenende ist da, braucht man die Jacke mit Isolationskapazität auch, weil noch ein bisschen Regen in Sicht ist oder bleibt es trocken?
2: Es bleibt meistens trocken. Am Morgen ist es schon noch frisch. Da können wir die Jacke vielleicht noch mal brauchen, aber am Nachmittag dann eher nicht mehr. Es wird schon wieder deutlich wärmer. Am Wochenende gibt es zum Beispiel jetzt in Biel oder Zürich schon wieder 24 Grad. Dazu generell Freitag, Samstag und Sonntag schon wieder viel Sonnenschein.
0: Dankeschön, Roman Brogli.
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0: Und wir haben Musik für euch von der Cher. Das ist Strong Enough. Und es wird noch weiter tanzen, mit der Irene Cara und Flashdance. What a feeling.

0: Irene Cara, Flashdance, auf SRF 1, kurz vor der 5.
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0: In der Region Basel ist der Grenzübergang Rheinfelden wegen eines Ereignisses in Deutschland gesperrt. Das Astra empfiehlt, über Weil am Rhein, Laufenburg oder Stein am Rhein auszuweichen. Daher Rückstau auf der A3 ab der Verzweigung Augst. Dann auf der A2 Richtung Deutschland Stau und rund 45 Minuten Zeitverlust vor Augst wegen eines Unfalls nach der Verzweigung Augst. Daher Rückstau auf der A22 ab Liestal Nord. Weiter Stau auf der A2 Richtung Luzern zwischen Wiese und Augst. In der Region Solothurn auf der A1 Richtung Zürich zwischen Kirchberg und Herkingen. Im Aargau auf der A1 Richtung Bern zwischen Dietikon und Meggenwil. In der Region Zürich vor dem Gubrist-Tunnel Richtung St. Gallen ab Dietikon und Urdorf Süd. Auf der A1 Richtung Zürich ab dem Brutiseller Kreuz. In der Zentralschweiz auf der A14 Richtung Luzern ab Giesikon-Roth. In Graubünden auf der A13 Richtung Chur zwischen Rotenbrunnen und Reichenau. Und vor dem Gotthardtunnel Richtung Norden 5 km Stau, mindestens 45 Minuten Wartezeit ab Quinto.
2: Die Nachrichten von SRF um 5 mit Basil Koller. Schnelles Internet auch fernab der Zentren. Der Bund will Millionen ins Glasfasernetz investieren. Bei der Explosion in einem Kraftwerk im Tessin sind 2 Arbeiter ums Leben gekommen. Und eine Hiobsbotschaft für Winterthur. Die Firma Zimmer Biomet baut hunderte Stellen ab. Das Wetter, Wolken, lokale Schauer und im Süden Gewitter. Morgen im Flachland recht sonnig, sonst wechselnd bewölkt, um 20 Grad. Ja, möglichst überall in der Schweiz soll die Bevölkerung schnelles Internet haben. Das will der Bundesrat. Auch in ländlichen Gebieten und kleinen Dörfern sollen Privatpersonen und Unternehmen eine gute Infrastruktur zum Arbeiten haben. Dafür hat der Bundesrat nun eine entsprechende Vorlage ins Parlament geschickt. Aus dem Bundeshaus berichtet Ruth Wittwer.
3: Der Bundesrat hat heute ein befristetes Förderprogramm von bis zu 730 Millionen Franken für schnelles Internet abgesegnet. Dafür sollen moderne Breitbandnetze auch dort ausgebaut werden, wo sich die Erschließung mit Glasfaser oder Funkinfrastruktur nicht rentiert. Beim Ausbau der Netze hinke die Schweiz gegenüber dem Ausland hinterher, sagte der zuständige Bundesrat Albert Rösti.
4: Hier liegt die Schweiz, das müssen wir eingestehen, im europäischen Vergleich auf den hinteren Rängen.
3: Den Ausbaubedarf sieht der Bund bei etwa 10% der Bevölkerung. Das entspricht etwa 650.000 Haushalten. Dort wären nach dem Ausbau Übertragungsraten von mindestens 1 Gigabit pro Sekunde möglich. Allerdings ist es an den Gemeinden, ob sie von Fördermitteln profitieren wollen oder nicht. Die Finanzhilfen werden nur auf Gesuch hin vergeben. Voraussetzung ist, dass die Kantone die Hälfte der Kosten selbst bezahlen. Sonst können sie nicht von der Unterstützung profitieren. Das Förderprogramm ist befristet auf die Jahre 2030 bis 2037. Es wird noch im Parlament beraten.
2: In einem Wasserkraftwerk im Tessin sind 2 Arbeiter bei einem Unfall ums Leben gekommen. Was genau passiert ist, ist noch unklar. Sicher ist, bei Arbeiten soll es zu einer Explosion gekommen sein. Ein Großaufgebot von Polizei, Sanität und Feuerwehr war im Einsatz. Tessin-Korrespondent Ivan Santoro berichtet.
5: Passiert ist das Unglück kurz nach 9:30 heute Morgen im alten Gebäude des Wasserkraftwerks Ritom in Piotta in der oberen Leventina. Ein 55-jähriger Arbeiter und ein weiterer bislang nicht identifizierter Kollege waren dort mit Arbeiten beschäftigt. Aus noch ungeklärten Gründen kam es zu einer Explosion. Beide Männer erlitten dabei tödliche Verletzungen. Durch die Explosion wurde das Gebäude schwer beschädigt. Von außen sind die Schäden allerdings kaum sichtbar. Zur genauen Unfallursache gibt es bislang keine gesicherten Erkenntnisse. Tessiner Medien berichten, im Gebäude seien neue technische Anlagen getestet worden. Ob dies mit dem Unglück in Zusammenhang steht, ist derzeit jedoch reine Spekulation. Das mehr als 100 Jahre alte Kraftwerk wird derzeit saniert. Daneben entsteht eine neue Anlage, die voraussichtlich im kommenden Jahr in Betrieb gehen soll. Die Ritom-Anlage gehört mehrheitlich der SBB. Ein Viertel der Anteile hält die kantonale Energiegesellschaft Azienda Elettrica Ticinese. Bei den beiden Verstorbenen handelt es sich um Mitarbeitende dieser Energiegesellschaft. Das Kraftwerk wurde 1917 von der SBB gebaut, um Strom für die Gotthardbahn zu produzieren. Nach Angaben der SBB hat der Unfall jedoch keine Auswirkungen auf die Stromversorgung der Gotthardstrecke.
2: Vom Tessin jetzt nach Winterthur. Dort will das US-amerikanische Medizinaltechnikunternehmen Zimmer Biomet bis zu 580 Stellen abbauen. Damit würden am Standort Winterthur mehr als drei Viertel aller Stellen wegfallen. Der Stadtpräsident von Winterthur, Stefan Fritschi, hat bis vor kurzem nichts von diesen Plänen gewusst.
6: Diese Nachricht, die wir heute erhalten haben, ist natürlich ein Hammerschlag für uns. Das ist eine Hiobsbotschaft. Es waren Gerüchte im Umlauf, dass in diesen Tagen eine Mitarbeiterinneninformation stattfindet bei Zimmer Biomet. Aber man denkt da nicht gerade an das Schlechteste. Aber ich glaube, was wir dann im Vorfeld direkt erfahren hatten von Zimmer Biomet, ist eigentlich noch schlimmer als das, was wir uns in den ärgsten Träumen ausgedacht haben.
2: Zimmer Biomet begründet den Stellenabbau mit einer Umstrukturierung. Ziel sei es, das Produktions- und Liefernetzwerk zu vereinfachen und effizienter zu werden. Noch ist der Stellenabbau nicht definitiv. Man wolle die Auswirkungen für die Mitarbeitenden so weit wie möglich abfedern, schreibt Zimmer Biomet. Ein Konsultationsverfahren sei eingeleitet worden. Weltweit hat Zimmer Biomet rund 17.000 Angestellte. Und jetzt noch eine Meldung aus dem Ausland. Gut einen Monat ist es her, dass tausende Menschen gleichzeitig von Marokko in die spanische Enklave Ceuta geschwommen sind und einen Ansturm auf die Grenze verursachten. Seither forderte Spanien mehr Unterstützung von der EU. Nun reagiert die Europäische Union. Sie gewährt Spanien Soforthilfe von rund 115 Millionen Euro, um das Land bei der Verwaltung der Exklave Ceuta zu unterstützen. Das Geld soll insbesondere dazu dienen, die Grenzüberwachung zu verstärken, Ausrüstung wie Wärmebildkameras anzuschaffen und um zusätzliches Personal einzusetzen. Das erklärte die Europäische Kommission. Die Börsendaten von SIX. Der Swiss Market Index liegt im Moment bei 13.805 Punkten, ein Minus von 1,8%. Der Dow Jones Index in New York fällt um 0,5%. Der Euro wird zu 94,17 gehandelt, der Dollar zu 80,93. Und das Wetter, es bleibt vielerorts bewölkt. In den Alpen fällt teils Regen, im Süden gibt es Gewitter. Morgen scheint im Flachland oft die Sonne, sonst ist es wechselnd bewölkt mit lokalen Regengüssen. Es gibt 18 bis 22 Grad, im Norden bläst die Bise. Das waren Nachrichten von Radio SRF, verantwortlich Adrian Huber.
0: 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Und jetzt gerade hören wir die Geschichte von einem Stürmer beim FC Sion. Jung, wahnsinnig erfolgreich, hat in 12 Spielen 12 Goal geschossen und fällt darum nicht nur den Fans auf, sondern auch anderen Clubs, die ihn abwerben und sogar eine Nationalmannschaft hat angeklopft. Wieso er trotzdem bei Sion und in der Schweiz bleibt, das hören wir gerade im Sport auf die Zelb. Am Mikrofon der Stefan Siegenthaler und hier Madonna, Material Girl. Einen schönen Mittwoch euch.

0: Madonna auf SRF 1 am Mittwoch am 10 Minuten nach der 5.
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0: Im Fußball da reissen sich gerade viele um einen Namen, um einen jungen Schweizer. Der hat sich jetzt aber klar entschieden, Tim Eggimann vom Sport.
2: Das Talent Winsley Botteli, 20 ist er, spielt als Stürmer bei Sion und spielt eine wirklich überragende Saison. 12 Spiele, 12 Goal. Darum haben auch Clubs aus dem Ausland angeklopft, ihn wollen. Er bleibt aber bei Sion. Und dann hat auch das Nationalteam vom Kongo den Winsley Botteli wollen, weil seine Mami kommt aus dem Kongo. Er sagt heute aber bei uns im SRF-Interview klar, er sei Schweizer, er sei da geboren, er wolle für die Schweizer Nazi spielen.
3: Ich habe angefangen mit U15 schon, deswegen, ich weiß nicht, warum soll ich jetzt wechseln für ein anderes Land, obwohl die Schweiz hat mich diese Chance gegeben, Fußball zu spielen und mich erwachsen als Fußballer und als Mensch, weil ich habe alles hier gemacht, deswegen das war nie so ein großes Thema für mich.
2: Und der wahrscheinlich gerade interessanteste Spieler in der Super League, der Winsley Botteli. Wir stellen den noch genauer vor, am 6:45 im Sport, da auf dem Eis. Und einer, den man im Tennis schon länger kennt und nicht mehr grösser muss vorstellen, ist der Carlos Alcaraz aus Spanien. Er hat mit gerade mal jungen 22 alle 4 Grand Slam-Turniere mindestens einmal gewonnen. Anfang Jahr war das. Das ist ein Rekord. Und jetzt hat er einen weiteren Rekord aufgestellt, auch wenn ihn der Rekord wahrscheinlich nicht so wird freuen, auch wenn er verloren hat. Kurz nach der 3:30 in der Nacht, wenn andere tief und fest am Schlafen sind, ist sein Viertelfinalmatch an der US Open fertig geworden. So spät ist noch nie ein Match an der US Open fertig geworden. Der Carlos Alcaraz verliert die knappen 5 Sätze gegen den Francis Tiafoe aus den USA und kann so seinen US Open-Titel von letztem Jahr also nicht mehr verteidigen.
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0: Clapton ist Gott, hat mal jemand an einem Mauer gespreit. Clapton ist Gott und seitdem sagt man im halt Umgangssprache auch Gitarrengott. Der Eric Clapton mit Call Me The Breeze am 20 Minuten nach der 5. Der Bergsturz von Platten, den haben wir wahrscheinlich alle noch im Kopf, oder? Auf jeden Fall die Bilder, wo man sieht, dass 9 von 10 Häusern im Wallisdorf weggespült wurden. Hat man das allenfalls besser voraussehen können? Genau mit dieser Frage sind Wissenschaftler vom Institut für Schnee- und Lawinenforschung SLF beschäftigt. Sie haben dafür ein 3D-Modell von Platten nachgebaut. 4,5 auf 5,5 Meter gross ist es. Und seit einem Monat sind Wissenschaftler vom SLF jetzt dran, dort den Bergsturz nochmal zu simulieren und eine erste Erkenntnis daraus gewonnen haben, man sagt der SLF-Doktorand Philipp Fries.
1: Das große Mobilität, wie wir sie jetzt zum Beispiel im Platten gesehen haben, nur in der Kombination mit sehr viel Wasser und feinem Material möglich ist. Wäre das komplett mit trockenem, granularen Material passiert, wäre der Bergsturz niemals so weit gegangen.
0: Ja, bis jetzt hat man ja schon mit Computermodellen gearbeitet, aber die haben eben so Voraussagen von Bergstürzen also noch nicht zur vollen Zufriedenheit können leisten. Und genau da setzt jetzt das 3D-Modell an. Einerseits können wir mit so 3D-Modellen eben besser herausfinden, warum das ein Bergsturz so weit runter ins Tal kommt.
1: Andererseits ist es auch eine Grundlage, ein Modell, was dazu dient, zukünftige Computermodelle zu kalibrieren. Und wenn die Computermodelle es schaffen, unsere kleinen Experimente korrekt abzubilden, dann haben diese auch großes Potenzial, zukünftige komplexe Bergstürze, wo Wasser und Festmaterial involviert ist, besser vorherzusagen.
0: Und dank dem, dass man mit so einem 3D-Modell Bergstürze simulieren kann, füttert man nachher das Computermodell damit und so können die dann an möglichen anderen Orten hoffentlich besser voraussagen, ob es zu so einem Bergsturz kommen kann.

0: Leon Rimes auf Mays How Do I Live?
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0: In der Region Basel ist der Grenzübergang Rheinfelden wegen eines Ereignisses in Deutschland gesperrt. Das Astra empfiehlt, über Weil am Rhein, Laufenburg oder Stein am Rhein auszuweichen. Daher Rückstau auf der A3 ab der Verzweigung Augst. Dann auf der A2 Richtung Deutschland Stau und 45 Minuten Zeitverlust wegen eines Unfalls vor der Verzweigung Augst. Daher Rückstau auf der A22 ab Liestal Nord. Und weiter Stau auf der A2 Richtung Luzern zwischen Wiese und Augst. In der Region Solothurn auf der A1 Richtung Zürich zwischen Kriegstetten und Herkingen. Im Aargau auf der A1 Richtung Bern zwischen Dietikon und Mägenwil. In der Region Zürich vor dem Gubrist Richtung St. Gallen ab Dietikon und ab Urdorf Süd. Und weiter auf dem Nordring zwischen Seebach und dem Brütiseller Kreuz. Auf der A1 Richtung Zürich ab dem Brütiseller Kreuz. In der Ostschweiz A13 Richtung St. Margrethen zwischen Sennwald und Kriessern, Zentralschweiz A14 Richtung Luzern ab Gysikon-Roth, auf der A2 Richtung Luzern ab Hergiswil und in Graubünden auf der A13 Richtung Chur zwischen Rotenbrunnen und Reichenau. Gute Fahrt am 17:30.
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3: Das ist das Regionaljournal Aargau-Solothurn am Mittwoch oben mit diesen Themen. Die Solothurner Spitäler bleiben das Thema in der Politik und im Kantonsparlament. Gerichtsprozess im Aargau. Ein Mann hat im Ausland gefälschte Briefmarken bestellt. Warum macht man so etwas und was sagen die Richter dazu? Und Skater-Jubiläum. Die Freizeithalle Rolling Rock Zarau feiert einen runden Geburtstag. Wieso die Anfänge dieser Halle eher improvisiert waren, hören Sie ein bisschen später bei uns. Das Wetter, morgen ist es sonnig und trocken, bei rund 20 Grad. Am Mikrofon im Studio Zarau, der Joel Dätwiler. Die Solothurner Spitäler bleiben das Thema in der Solothurner Politik. Einmal mehr hat das Kantonsparlament über die Missstände diskutiert, über die zu viel auszahlten Löhne für die alte Führung, vor allem aber auch über die Verantwortung der Regierung in dieser Geschichte. Das Mal ist es um dringliche Fragen gegangen, die die Solothurner Regierung hätte beantworten müssen. Vieles Neues hat man dabei nicht erfahren, Kritik hat es vor allem für eine Regierungsrätin gegeben. Bruno von Däniken.
4: Wer hat wenn was gewusst rund um Probleme bei den Solothurner Spitäler? Wo stehen die Massnahmen, die die Regierung in Auftrag gegeben hat? Und hat sie genug gut hergeschaut? Um die Fragestellungen ist es gegangen bei den Vorstössen der Parteien im Parlament. Nur eine Woche hat der Regierungsrat Zeit gehabt, für Antworten zu liefern. Wirklich viel Neues ist dabei nicht rausgekommen. Das meiste steht schon in den Berichten und Untersuchungen, die zur SOHA gemacht worden sind. Zusammengefasst kann man sagen, die Regierung findet, sie habe schnell gehandelt, nachdem Belege sie da waren für Probleme bei SOHA. Und selbstkritisch, sie hat als einzige Aktionärin im Verwaltungsrat die Descharge nicht so schnell dürfen erteilen, also die Entlastung geben für seine Arbeit. Die EVP-Fraktion war zufrieden mit den Antworten. Man müsste die Sache nicht aufblasen, hat der André Weiss gefunden.
5: Aus unserer Sicht ist es neben der Aufarbeitung auch langsam an der Zeit. Der Fokus wird vermehrt auf das viele Gute, auf das viele Wichtige und das viele Positive zu richten, das die SOHA für den Kanton Solothurn leistet.
4: Auch Melina Letti hat für die SP das Positive betont. Es sei nicht selbstverständlich.
6: Eine Regierung, die offen zugeht, dass man vorsichtiger sein und Kritik annimmt. Das ist eine gute Ausgangslage zum Vorschauen, mit all dem im Hinterkopf, was wir jetzt wissen.
4: Es sei zum Beispiel gut, dass die Solothurner Spitäler bis Ende Jahr müssen zeigen müssen, wie sie Lohnzulagen nach Gesetz regeln wollen. Auch dort hat es ein Problem gegeben, hat Alexandra Rohn von den Grünen gesagt. Jetzt braucht es Transparenz bei der Information.
7: Es ist wichtig, dass die Informationen nicht nur zwischen der SOHA und dem Personalamt stattfinden oder in den Kommissionen, sondern wirklich im ganzen Kantonsrat und der Öffentlichkeit. Und auch zwischen der SOHA und den MitarbeiterInnen.
4: Im Solothurner Kantonsparlament hat es aber natürlich auch Kritik gegeben. Zum Beispiel von SVP, von Stefanie Richard, die schon seit Jahren kritische Fragen stellt zu den Spitälern. Die Regierung hatte 2024 die ersten Hinweise gehabt, dass es bei SOHA Probleme gäbe. Aber erst nach den Schlussberichten dieses Jahr haben sie gehandelt.
8: Der Regierungsrat bestätigt selber, dass ihm die Auffälligkeiten, Rechtsverletzungen, finanzielle Schäden bekannt waren. Aufgrund von diesem Zwischenstand sind keine konkreten Massnahmen beschlossen worden. Das kann ich effektiv nicht nachvollziehen.
4: Und schliesslich auch noch die FDP. Sabrina Weisskopf hat die Regierungsrätin Susanne Schaffner direkt kritisiert. Ihr Departement hat zu wenig hergeschaut bei der Spitäler AG.
7: Seit der Verselbstständigung der SOHA ist das DDI federführend für sämtliche Regierungsgeschäfte zu der SOHA, ausdrücklich auch für das Aktionärsrecht und für die Anträge an der Generalversammlung. Wenn jetzt also in diesen Geschäften etwas schief läuft, fällt das im Verantwortungsbereich der Regierungsrätin, die das zuständige Departement seit Jahren führt.
4: Die Regierungsrätin Susanne Schaffner hat nicht gross reagiert auf den Angriff. Beim Personal sei das Finanzdepartement zuständig und um Personalfragen gehen sie ja bei den Problemen der Solothurner Spitäler. Die Regierung hat der SOHA den Auftrag gegeben, dass sie die 500.000 Franken zu viel Lohn vom ehemaligen Chef muss zurückfordern. Eine externe Firma sei auf der Suche nach einem neuen Verwaltungsratspräsident für die Spitäler AG. Der Regierungsrat macht klare Vorgaben, was das für eine Person muss sein. Bis im April soll der Posten neu besetzt sein.
3: Einmal mehr also Diskussionen rund um die Solothurner Spitäler im Kantonsparlament. Und die Diskussionen gehen an der nächsten Sitzung im November weiter. Die Politik fordert zum Beispiel, dass der Verwaltungsrat der Spitäler neu ausgeschrieben wird. Oder dass eine parlamentarische Untersuchungskommission PUC nochmal alles genau durchleuchtet. Wir kommen zu weiteren Nachrichten aus der Region. Die hat heute Christoph Studer. Wir bleiben gerade im Kantonsrat Solothurn.
9: Im Solothurner Tal leben seit 4 Jahren Wisenten. Ein Verein schaut, wie die wieder in der Freiheit leben könnten. Die grossen Tiere sind seit Jahren umstritten. Wasser auf die Mülle der Gegner war ein Vorfall vor ein paar Tagen, wo der Wisent Ranger schwer verletzt worden ist von einem Stier. Die Solothurner Regierung möge das Wisent-Projekt sofort stoppen, verlangt der SVP-Kantonsrat Beat Künzli. Schon gar nicht dürfe der Wisent-Verein Tiere in die Halbfreiheit lassen, so wie das für nächstes Jahr geplant ist. Nur eine Minderheit aus SVP- und FDP-Mitgliedern hat heute aber gefunden, die Regierung müsse sofort abklären. Die Mehrheit vom Kantonsparlament war der Meinung, der Vorstoss von Beat Künzli soll den normalen Weg gehen. Die Solothurner Regierung hat also ein Jahr lang Zeit für ihre Antwort zu den Wisent im Tal. 10 Tage nach dem grossen Hagelzug hat es auch gestern Abend wieder fest gekutet. Die Region, vor allem im Aargau, hat das doch ein paar Schäden gemacht. Zum Beispiel mehrere Häuser, wo sie abgedeckt wurden, Bäume, die umgekehrt sind, Verletzte haben es aber keine gegeben, heisst es bei der Kantonspolizei Aargau auf Anfrage. Insgesamt 39 Feuerwehren seien im Einsatz gewesen. Gut 100 Schadensmeldungen hat die Polizei bekommen. Besonders getroffen haben es Gemeinden im Westen und Süden vom Kanton, also von Zofingen bis ins Seetal. Auch die Solothurner Polizei hat Meldungen entgegengenommen. Gut 30 waren es. Von abgebrochenen Ästen ist dort geredet, ein paar umgestürzte Bäume und Schäden an Dächern, heisst es auf Anfrage.
3: Gefälschte Briefmarken, die man bei Online-Händlern bestellen kann, die geben immer wieder zu reden. Die Briefmarken kosten viel weniger als die, die man am Postschalter kauft. Aber erlaubt ist das Bestellen von diesen gefälschten Briefmarken nicht. Die Kundin oder der Kunde macht sich strafbar. In vielen Fällen gibt es einen Buß- und Geldstrafe wegen Warenfälschung. Die Betroffenen werden häufig per Strafbefehl verurteilt. Heute ist ein Mann vor dem Bezirksgericht Bremgarten gestanden, wegen genau so einem Fall. Er hat den Strafbefehl nicht akzeptiert und das hat sich für ihn gelohnt. Er ist heute Morgen freigesprochen worden. Meine Redaktionskollegin Christian Büchli war bei der Verhandlung zu Bremgarten dabei. Ich habe sie als erstes gefragt, wie viele gefälschte Briefmarken der Mann bestellt hat.
10: Er hat vor einem Jahr total 2000 Briefmarken bei der chinesischen Online-Plattform AliExpress bestellt. Die Marken, die haben ein Drittel vom normalen Preis gekostet, rund 666 Franken statt 2400. Nur die Briefmarken, die sind gefälscht gewesen. Der Schweizer Zoll hat die Briefmarken abgefangen und die Post hat ihnen eine Anzeige gemacht und das Päckchen dann am Kunden weitergeschickt. So Fälle gibt es immer wieder in der Schweiz. Allein im Aargau sind letztes Jahr 16'000 Briefmarken beschlagnahmt worden.
3: Was für eine Strafe hat denn die Staatsanwaltschaft dem Mann gegeben?
10: Allein schon das Bestellen der falschen Marken, das ist Warenfälschung und laut Strafgesetz eben nicht erlaubt, sagt die Staatsanwaltschaft. Sie hat am 48-jährigen Mann eine bedingte Geldstrafe, dazu einen Buß von 1'500 Franken plus eine Gebühr von 800 Franken gegeben. So ein Urteil, das gibt dann auch einen Eintrag im Strafregister. Die Begründung, der Mann der hat vorsätzlich gehandelt, also bewusst gefälschte Briefmarken bestellt.
3: Was hat der Anklagte zu dem Fall gesagt und was für einen Eindruck hat der Mann vor Gericht gemacht?
10: Er kaufe viel im Internet, bei bekannten Online-Händlern, eben auch bei AliExpress. Er habe die Briefmarken aus China für den Eigengebrauch gekauft, hat er vor Gericht gesagt. Er sei ja abgesichert gewesen. Wenn wir bei dem chinesischen Händler nicht zufrieden sind mit der Ware, dann können wir die zurückschicken und kommen das Geld zurück über. Der 48-Jährige hat auf die Fragen vom Gerichtspräsidenten häufig kurze Antworten gegeben, in der Leisling. Er hat gesagt, er glaube an das Gute im Menschen. Er ist Deutscher, beruflich Chauffeur und lebt seit 15 Jahren in der Schweiz. Er will gerne mal den Schweizer Pass bekommen, hat er gesagt. Für das wäre ein Eintrag im Strafregister sicher nicht hilfreich.
3: Was hat die Verteidigung heute vor Gericht gesagt?
10: Die Verteidigerin die hat gesagt, sie sei eigentlich sicher gewesen, dass das Verfahren eingestellt werde. Einfach, weil man am Anklagten nicht beweisen konnte, dass er gewusst hat, dass er Fälschungen kauft. Er hat viel recherchiert im Vorfeld, Medienberichte gelesen, wo Experten sagen, die Marken die seien echt. Er hat im Vorfeld auch den Verkäufer kontaktiert und wollte wissen, was das für Marken sind. Die kommen aus einer Konkursmasse, hat er gesagt. Der Beschuldigte hat sicher nicht vorsätzlich gehandelt, hat die Verteidigerin gesagt.
3: Christian Büchli, ihr seid heute für uns am Prozess mit dabei gewesen. Für was hat der Mann denn die vielen Briefmarken gebraucht?
10: Ja, gar nicht. Wo das Päckchen angekommen ist, ist auf der Etikette gestanden, es seien Weihnachtskleberli drin. Die sind auch drinnen gewesen, oben und unten von den bestellten Briefmarken. Das hat dann der Anklagte stutzig gemacht. Er hat die Marken zurückgeschickt und seine gut 600 Franken zurückbekommen. Aber grundsätzlich strafbar ist der Import zu bestellen. Das Zurückschicken, das hat heute nicht gross gezählt vor Gericht. Trotzdem hat das Bezirksgericht sich für einen Freispruch entschieden, im Zweifel für den Angeklagten. Man könnte dem Mann nicht beweisen, dass er absichtlich gefälschte Briefmarken bestellen wollte. Das Ganze soll ihm aber eine Lehre sein, hat der Gerichtspräsident bei der Urteilsverkündung heute gesagt.
3: Christian Büchli zum Urteil vom Bezirksgericht Baden. Bremgarten, Entschuldigung, das ist noch nicht rechtskräftig. Übrigens, ein ähnlicher Freispruch hat es letztes Jahr am Bezirksgericht Muri gegeben. Am Bezirksgericht Aarau hingegen ist ein Mann, der auch gefälschte Briefmarke im Ausland bestellt hat, schuldig gesprochen worden. Nicht nur die verschiedenen Gerichte, auch Kantone urteilen anders. Im Aargau werden die Delikte strafrechtlich häufig verfolgt. Im Kanton St. Gallen sind vielseitige Verfahren eingestellt worden. Das ist das Regionaljournal Aargau-Solothurn auf SRF 1. Wir machen jetzt eine Zeitreise. Und zwar in den 90er Jahren, genauer gesagt ins Jahr 1991, wo SRF wollte wissen, wieso die jungen Leute Skateboard fahren.
11: Ja, es ist einfach toll Skaten. Jeder macht es, oder?
12: Das macht eben nicht jeder, darum macht es.
11: Ja, guck mal, wie viele es ist.
13: Skate ist Lifestyle.
12: Ja, ist Lebenseinstellung, ganz einfach.
14: Ja, ist das Feeling, oder?
3: In den 90er Jahren war Skateboard voll im Trend und auch Inline-Skates. Und genau in dieser Zeit haben zwei junge Unternehmer in Aarau ganz auf die Szene gesetzt und das Rolling Rock eröffnet. Ein Indoor-Skatepark mit Kletterwand. 30 Jahre ist das her. Zum runden Geburtstag schauen wir nochmal zurück und fragen nach, wer denn nach dem Skateboard-Hype so zu der Stammkundschaft vom Rolling Rock gehört. Fabian Huber berichtet.
15: Heute noch rollen Kinder und Erwachsene über die Rampen und die Halfpipes im Rolling Rock in der grossen ehemaligen Stahlhalle im Telli-Quartier zu Aarau. Oder sie gumpen auf der Trampolin, spielen Hockey oder probieren die Kletterwände zu besteigen. Vor 30 Jahren hat die Geschichte vom Rolling Rock angefangen. Dort hat es viel von diesen Angeboten noch nicht gegeben. Man könnte ja meinen, dass hinter so einer Idee passionierte Skateboarder stehen. Das ist aber nicht so.
16: Skateboard konnte ich nie richtig können, also draufstehen und angehen natürlich schon. Ich bin eigentlich mehr aus dem Inline gekommen, wobei auch erst das erste Mal Inline hatte nach der Eröffnung von dieser Skatehalle. Das war wirklich eine pure Idee gewesen. Und dort habe ich angefangen Inline Skate, also sprich jetzt vor 30 Jahren. Und dann bin ich eigentlich auch träumt geblieben, bis heute.
15: Sagt der Mitbegründer und Geschäftsführer vom Rolling Rock, Simon Eichenberger. Er und sein ehemaliger Geschäftspartner, Thomas Georg, haben vor über 30 Jahren eigentlich ganz eine andere Geschäftsidee gehabt. Sie wollten alte Häuser kaufen, sie renovieren und mit Profit wieder verkaufen. Aber, wie man heute ja weiss, ist alles ganz anders gekommen.
16: Am Sonntag sind wir auf die Idee gekommen, wo um 4,95 in Amerika der Inline-Hype war, dass man eigentlich total etwas anderes machen könnte und so eine Inline-Skates-Halle auf die Beine stellen. Ja, und dann sind wir das verfolgt, haben eine Halle gesucht, sind dann fündig geworden.
15: Damals noch am alten Standort im Aarauer Torfeld. Genug Platz für eine Rundbahn und eine Kletterwand. Aber genauso wenig wie sie erfahrene Skateboarder gewesen sind, haben die beiden damals auch sonst noch nicht so viel Ahnung gehabt, erzählt Simon Eichenberger.
16: Ja, auf gut Deutsch im Nachhinein haben wir nicht wirklich genau gewusst, was wir, ehrlich, was wir wirklich machen. Das ist wirklich aus einer Idee heraus entstanden, oder? Und wo wir dann die Halle gefunden haben, ja, da haben wir dann nicht mehr zurück können. Da haben wir dann das von durchgeplant, geschaut, wie wir es finanzieren können. Und wie wir das auf die Beine stellen können. Da haben wir das in den Tank genommen und haben das etwa innerhalb von einem Jahr etwa umgesetzt mit der Finanzierung, Bau und alles.
15: Die Finanzierung, die war zu einem grossen Teil mit einem Kredit, wo sie mit ihrem eigenen Geld dafür gehaftet hätten. Bitz naiv sei das gewesen, aber der Plan ist ja aufgegangen. Schon kurz nach der Eröffnung sei klar gewesen, es läuft. Dank eher tiefen Eintrittspreisen hat Rolling Rock gute Besucherzahlen gehabt. Aber trotzdem sei die ersten Jahre nicht so einfach gewesen.
16: Das Problem war, neben den sehr teuren Krediten, die wir hatten, haben wir auch für die Immobilien müssen noch 12.500 Zeis zahlen. Und das war wirklich effektiv immer knapp gewesen. Und da bin ich dann auch gezwungen, eigentlich noch 30-40% Nebenjob zu suchen, dass es einfach finanziell aufgeht. Und etwa nach 7-8 Jahren haben wir dann die Kredite alles zurückgezahlt gehabt. Und dann wieder können vorwärts schauen.
15: Nach 10 Jahren hat sich dann sein Geschäftspartner, der Thomas Georg, voll auf den Klettersport konzentriert. Er ist aus dem Rolling Rock ausgestiegen und hat eine Kletterhalle eröffnet. Und im Jahr 2014 ist die nächste grosse Veränderung gekommen mit dem Umzug an den jetzigen Standort im Aarauer Telli-Quartier. Mit mehr Platz und mehr Möglichkeiten. Ein Glücksfall, betont Simon Eichenberger.
16: Da war ich eigentlich recht begeistert gewesen, auch von diesem Standort hier mit Aussenbereich, dieser Halle. Es war eine leere Stahlhalle gewesen. Und da haben wir das hier selber trainiert, konzipiert. Und ja, sind wir wieder einen Schritt weiter gewesen im 2014.
15: Der neue Standort ist dreimal grösser wie der alte. Entsprechend sind auch Besucherzahlen auf. Von rund 25'000 pro Jahr auf bis zu 40'000. Und immer wieder haben wir das Angebot abgeändert oder ausgebaut, erzählt Simon Eichenberger.
16: Im oberen Bereich haben wir die 1-2 Trampoline wieder rausgenommen, haben den Boulderbereich vergrössert. Draussen haben wir dann noch die Pumptrack gemacht. Dann sind wir dann im weiteren Schritt haben wir dann noch den Parkour-Park gemacht und dann auch noch die Trampolinanlagen. Und zuletzt haben wir dann noch die SUP. Aber das ist nur ein kleiner Bereich, Stand-Up-Paddles, wo man bei uns mieten kann, wo man aber auch Kurse anbieten, wo man hier bei uns im Kanal unten kann betreiben in dem Sinn.
15: Auch ein Hockeyfeld, eine Beachvolleyballhalle und ein Tanzraum gehören zum Angebot. Was immer geblieben ist, ist der Fokus auf die rollenden Sportgeräte im Rolling Rock. Auch wenn sich die Geräte selber ein bisschen verändert haben.
16: Ich würde sagen, um 9, 10, 11 sind dann langsam die ersten Freestyle-Kickboards gekommen. Und das ist dann das, der neue Trend geworden. Heute haben wir sicher, kommt ein bisschen aufs Alter drauf an, von den Besuchern. Ich sage jetzt, bis 10, 11 ist hauptsächlich Kickboard. Noch einer von zwischen 10 und 20. Relativ viel Skateboard auch. Auch über 20. Und Inline ist einfach querbeet, würde ich sagen, heute.
15: Entwickelt hat sich auch das Team. Am Anfang sind die zwei Gründer alleine im Rolling Rock gewesen. Heute arbeiten rund 15 Leute in der Indoor-Halle. Einer davon ist der Betriebsleiter Micha Schmid. Und mit seinem Chef, Simon Eichenberger, hat er etwas gemein.
13: Also das Lustige ist, ich habe mit allen Sportarten hier gar nicht so viel zu tun. Ich habe natürlich früher als Jugendlicher habe ich schon auch geskatet, bin aber dann nicht viel weitergekommen und habe es gleich einmal aufgegeben. Was mir am besten gefällt von den Sportarten her im Rolling Rock ist Tischtennis.
15: Und vor allem auch das Team, das super zusammenarbeitet, betont Micha Schmid. Das ist auch immer wieder nötig, wenn es an den verregneten Wochenenden so richtig rebelt. Dann findet man nämlich ganz unterschiedliche Leute auf dem Pumptrack, an der Kletterwand oder bei der Trampoline.
13: Unsere Hauptkundschaft hat ein Alter von 2 Jahren bis 60 durchs Band. Also es ist sehr gemischt. Ich würde jetzt mal behaupten, dass es doch sehr viele Familien sind, die mit kleinen Kindern kommen. Und dann haben wir aber auch Jugendgruppen, die kommen. Teils Erwachsene, die ohne Kind kommen. Und wir haben einen Haufen Schulen.

0: Ahnung oder zum Teil sogar schon in der Umsetzung. Da geht es zum Beispiel um Rätselboxen oder auch um Angebote für Geburtstagspartys für Erwachsene. Und genau darum wird es dem Gründer Simon Eichenberger auch nach 30 Jahren im Rolling Rock als Geschäftsführer nicht langweilig.
1: Dadurch, dass es immer wieder etwas Neues gibt, wird einem nie langweilig und Ideen haben wir immer viel wieder neu zum Umsetzen. Von dem her ist wichtig für mich im Leben, dass ich über meine Lebenszeit selber verfügen kann und meine Ideen leben kann. Das ist mir wichtig.
2: Gefeiert wird das 30-Jahr-Jubiläum am nächsten Samstag ab 10 Uhr am Morgen bis am 10 Uhr am Abend. Unter anderem gibt es Workshops, einen Skateboard-Wettbewerb, Musik und einen Flohmarkt.

0: Das ist das Regionaljournal Aargau, Solothurn auf SRF 1. Gleich ist es 6 Uhr. Zuerst aber noch die Wetterprognose von SRF Meteo. Die hat heute der Roman Progli.
1: In der Nacht ist es meistens trocken. Es wird viel kühler, als wir es uns gewöhnt sind. Es gibt Tiefstwerte von etwa 8 Grad. Die gibt es zum Beispiel im Fricktal. Morgen ist es ziemlich sonnig und meistens trocken. Am Nachmittag wird es ein bisschen wärmer, als wir es heute hatten. In Aarau und in Solothurn gibt es etwa 21 Grad. Man spürt aber auch noch die Beise, die ist vor allem am Jura Süd fußzügig unterwegs. Am Freitag ist es nochmal ziemlich sonnig, aber ein bisschen wärmer.
0: Sie zum Schluss nochmal die wichtigsten Themen vom Tag kurz zusammengefasst. Zuerst ganz aktuell auf Rheinfelden. Dort ist der Grenzübergang bei der Autobahn Richtung Deutschland gesperrt. Auf der deutschen Seite läuft ein Polizeieinsatz und zwar schon seit dem Nachmittag um 2:30. Wie lange noch, kann ich mir nicht sagen, heisst es bei der deutschen Bundespolizei auf Anfrage. Auch was der Grund ist für den Einsatz, sagt die deutsche Polizei nicht. Aber es dürfte wegen dem gesperrten Grenzübergang zu Verkehrsproblemen kommen in der Gegend. Im Solothurner Kantonsparlament war heute die Spitäler AG wieder ein Thema. Die Regierung musste aufzeigen, wenn sie was gewusst hat von den zu hohen Lohnzahlungen bei der Spitalführung. Vor allem Gesundheitsdirektorin Susanne Schaffner hat sich dabei einiges anhören müssen. Die Regierung selber hat immer wieder auf den Untersuchungsbericht verwiesen, man habe rechtzeitig gehandelt, hat sie gesagt. 10 Tage nach dem schweren Hagelzug hat es gestern oben wieder ziemlich fest gestürmt in der Region. Starke Windböen haben die Bäume umgeweht, Häuser abdeckt und die Feuerwehren auf Trab gehalten. Im Aargau sind 39 Feuerwehren im Einsatz gestanden, vor allem im Gebiet zwischen Zofingen und dem Seetal. Verletzte hat es keine gegeben, nicht im Aargau und auch nicht im Solothurnischen, sagt die Polizei. Und die Solothurner Regierung die will mehr Heimplätze für Jugendliche und Kinder mit psychischen oder sozialen Problemen. Für das soll das Kantonsparlament mehrere Millionen Franken sprechen, fordert die Regierung. Bis 2031 geht es um 24 zusätzliche Heimplätze und 30 zusätzliche Plätze in Pflegefamilien. Der Kanton habe hier einen Engpass, sagt die Regierung. So viel aus unserer Redaktion für heute. Das war das Regionaljournal Aargau Solothurn auf SRF 1. Uns gibt es morgen wieder, wenn Sie wollen, die erste Sendung am 6:30. Verantwortlich für die Sendung heute, Christoph Studer. Am Mikrofon verabschiedet sich Joel Dätwiller. Einen schönen Mittwoch oben. Ade miteinander.
2: Das ist SRF 1 am Mittwochabend, jetzt gerade für euch mit dem Echo der Zeit, nach dem hier.
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2: Mit der Übersicht von 17.58 Uhr im Aargau auf der A1 Richtung Zürich, Stau ab Lenzburg wegen eines Unfalls vor Bierfeld und Stau auch auf der A1 Richtung Bern zwischen Dietikon und Meggenwil. In der Region Basel ist der Grenzübergang Rheinfelden wegen eines Ereignisses in Deutschland gesperrt. Das Astra empfiehlt, über Weil am Rhein, Laufenburg oder Steinsäckingen auszuweichen. Daher Rückstau auf der A3 ab der Verzweigung Augst. Stau dann auch in diesen Regionen auf der A2 Richtung Deutschland ab der Verzweigung Augst. Daher Rückstau auf der A22 ab Liestal Nord. Auf der A2 Richtung Luzern zwischen Wiese und Augst. Region Solothurn auf der A1 Richtung Zürich zwischen Kriegstetten und Herkingen. In der Region Zürich stockend vor dem Gubrist-Tunnel Richtung St. Gallen ab Dietikon sowie ab Uerdorf Süd. Weiter auf dem Nordring zwischen Seebach und dem Brutiseller Kreuz. Auf der A1 Richtung Zürich ab dem Brutiseller Kreuz. In der Ostschweiz Stau oder stockend auf der A13 Richtung St. Margrethen zwischen Sennwald und Kriessen. Und vor dem Gotthardtunnel schließlich Richtung Norden 5 km Stau, mindestens 45 Minuten Wartezeit ab Quinto. Wenn ihr unterwegs irgendwo in der Schweiz noch Stau oder stockenden Verkehr gesehen habt, den wir jetzt nicht gemeldet haben, dann meldet ihr das schnell und zwar auf die SRF Staumeldernummer 0800 888 123 0800 888 123. Und Verkehrsinformationen die findet ihr rund um die Uhr unterwegs für im Auto, mit dem Smartphone schnell nachzuschauen, was steht oder stockt, auf srf.ch/verkehr, übersichtlich dargestellt auf der Schweizer Karte. srf.ch/verkehr.
3: 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Mittwoch, der 9. September. Unsere Themen. Schnelles Internet für alle. Der Bundesrat fördert den Ausbau von Breitbandnetzen in Randregionen. Wie und zu welchem Preis, das klären wir gleich zuerst. Ferienwohnungen nicht für alle. Die Europäische Union will einheitliche Regeln, um Angebote wie Airbnb zurückzubinden. Dann allgegenwärtiger Staatsgründer. China feiert den 50. Todestag von Mao Zedong. Auch heute noch spielt er eine wichtige Rolle für Land und Partei.
4: Für die Legitimation der Kommunistischen Partei Chinas ist Mao natürlich sehr wichtig. Wenn man Mao absägen würde, dann würde das der Legitimität der Kommunistischen Partei sehr wehtun,
3: sagt China-Experte Jean-Christopher Mittelstädt von der Universität Zürich. Maos Verbrechen der Kulturrevolution werden ausgeblendet. Schließlich mehr pflanzliche Lebensmittel. Das will die Ernährungsinitiative. Doch ein Betrieb ohne Nutztiere ist für viele Landwirte kaum vorstellbar, sagt Bäuerin Selina Blaser, die ihren Hof umgestellt hat.
5: Aber es ist jetzt nicht so, dass wir jetzt hier gegend, glaube ich, nicht viele Bauern hätten, die das so machen möchten.
3: Wir zeigen, was eine solche Umstellung alles mit sich bringt. Auch dünn besiedelte Regionen in der Schweiz sollen Zugang haben zu schnellem Internet. Der Bundesrat möchte den Ausbau der Glasfaserinfrastruktur auf dem Land befristet fördern. Das vor dem Hintergrund, dass in rund 5 Jahren das Kupferkabelnetz außer Betrieb genommen wird. Aus dem Bundeshaus berichtet Ruth Wittwer.
6: Ob in Dörflein wie Zumdorf Uri mit 3 Einwohnern oder in Berggemeinden wie der bundesrätlichen Heimat Kandersteg, überall auf dem Land möchte Albert Rösti schnelles Internet ermöglichen. Dafür hat der Bundesrat ein befristetes Förderprogramm von Bund und Kantonen abgesegnet. So sollen moderne Breitbandnetze auch dort ausgebaut werden, wo sich die Erschließung mit Glasfaser für private Telekomfirmen nicht rentiert. Beim Ausbau der Netze hinke die Schweiz gegenüber dem Ausland hinterher, sagte Bundesrat Rösti.
7: Hier liegt die Schweiz, das müssen wir eingestehen, im europäischen Vergleich auf den hinteren Rängen.
6: Den Ausbaubedarf sieht der Bund bei etwa 10% der Bevölkerung, das entspricht rund 650'000 Haushalten. Dort wären nach dem Ausbau Übertragungsraten von mindestens 1 Gigabit pro Sekunde möglich. Leistungsstarke Netze seien wichtig für die wirtschaftliche Entwicklung und dezentrales Arbeiten.
7: Das stärkt die gesellschaftliche Teilhabe und verbessert die Chancengleichheit zwischen Stadt und Land. Und es schafft die Voraussetzungen, um international den Anschluss zu halten.
6: Die Fördergelder fließen aber nur dann, wenn sich ein rentabler Ausbau auf diese Leistung nicht lohnt. Es ist an den Gemeinden zu entscheiden, ob sie davon profitieren wollen oder nicht. Die Finanzhilfen werden nur auf Gesuch hin vergeben. Und der Bund will die Kosten mit den Kantonen teilen. Sonst können sie nicht von der Unterstützung profitieren, stellt Albert Rösti klar.
7: Der Bund zahlt nur dann, wenn auch der Kanton diese 50% an die Förderkosten der jeweiligen Projekte bezahlt. Es liegt an den Kantonen, wie sie hier ihre Finanzierung sicherstellen wollen.
6: In den Kantonen kam das Förderprogramm gut an. Dass sie die Hälfte selber berappen sollen, hingegen gar nicht. Bundesrat Rösti betonte aber, dass der Bund nicht die ganzen Kosten übernehmen will, weil das Angebot für die Kantone freiwillig sei. Den Anteil des Bundes von 375 Millionen Franken wird der Bund gegenfinanzieren, aus Gebühren von Mobilfunkkonzessionen. Das Förderprogramm ist auf 8 Jahre befristet ab 2030. Das Parlament muss die Vorlage noch bewilligen.
3: In die Nachrichtenredaktion jetzt zu Basil Koller und weiteren Geschäften aus dem Bundesrat. So schränkt der Bundesrat den Handel mit Gold aus Sudan ein, weil im Sudankrieg unter anderem um Gold gekämpft werde.
8: Damit schließe sich die Schweiz den entsprechenden Sanktionen der EU an, teilt der Bundesrat mit. Man sei besorgt über die dramatische humanitäre Lage im Sudan. Sudanesisches Gold sei Berichten zufolge eine wichtige Konfliktressource, heißt es in der Mitteilung. Schon heute sind Sanktionen der Schweiz und der EU gegen den Sudan in Kraft. Diese beinhalten etwa ein Handelsverbot für Rüstungsgüter sowie Einschränkungen für 36 Personen und Organisationen. Auch Frauen sollen künftig einen Orientierungstag zur Armee und zum Zivilschutz besuchen müssen. Das will der Bundesrat. Die Botschaft dazu gibt er nun ins Parlament. Eine Mehrheit der Kantone und Parteien hätten sich für einen solchen Orientierungstag für Schweizerinnen ausgesprochen, schreibt der Bundesrat. Die jährlichen Mehrkosten sollen die Kantone tragen, auch wenn dies eine Mehrheit der Kantone abgelehnt habe. Die Kosten betrügen für keinen Kanton mehr als 600.000 Franken, das sei zumutbar. Für die Einführung des Orientierungstags für Frauen muss die Verfassung geändert werden. Somit wird die Stimmbevölkerung das letzte Wort haben. In einem Wasserkraftwerk in Piotta im Kanton Tessin hat es am Morgen eine Explosion gegeben. Dabei sind zwei Arbeiter ums Leben gekommen, wie die Tessiner Kantonspolizei mitteilt. Der Arbeitsunfall habe ein Gebäude des Wasserkraftwerks stark beschädigt, so die Polizei weiter. Warum es zu der Explosion gekommen ist, müsse noch abgeklärt werden. Das Wasserkraftwerk ist über 100 Jahre alt und wird zurzeit restauriert. Daneben wird eine neue Anlage gebaut, die im nächsten Jahr in Betrieb gehen soll. Die Anlage gehört der SBB.
3: In Großbritannien hat die Polizei erneut Ermittlungen eingeleitet gegen die rechtspopulistische Partei Reform UK.
8: Man habe Hinweise, dass die Partei Spendenregeln missachtet habe, so die britische Polizei. Hintergrund ist ein Bericht des Fernsehsenders Channel 4. Zwei hochrangige Reform UK-Mitglieder hätten versucht, auf illegalem Weg eine große Spende aus dem Ausland zu sichern. Bei den vermeintlichen Spendern handelte es sich aber um verdeckte Reporter. Die beiden Mitglieder traten daraufhin von ihren Ämtern zurück. Gut einen Monat ist es her, dass tausende Menschen gleichzeitig von Marokko in die spanische Enklave Ceuta geschwommen sind und einen Ansturm auf die Grenze verursachten. Seither forderte Spanien mehr Unterstützung von der EU. Nun reagiert die Europäische Union. Sie gewährt Spanien Soforthilfe von rund 115 Millionen Euro, um das Land bei der Verwaltung der Exklave Ceuta zu unterstützen. Das Geld soll insbesondere dazu dienen, die Grenzüberwachung zu verstärken, Ausrüstung wie Wärmebildkameras anzuschaffen und um zusätzliches Personal einzusetzen. Das erklärte die Europäische Kommission. Das US-amerikanische Medizinaltechnikunternehmen Zimmer Biomet will in Winterthur bis zu 580 Stellen abbauen. Damit würden am Standort Winterthur mehr als drei Viertel aller Stellen wegfallen. Zimmer Biomet begründet den Stellenabbau mit einer Umstrukturierung. Ziel sei es, das Produktions- und Liefernetzwerk zu vereinfachen und effizienter zu werden. Noch ist der Stellenabbau nicht definitiv. Man wolle die Auswirkungen für die Mitarbeitenden so weit wie möglich abfedern, schreibt Zimmer Biomet. Ein Konsultationsverfahren sei eingeleitet worden. Weltweit hat Zimmer Biomet rund 17.000 Angestellte. Eine Meldung vom Fußball: Der FC Basel entlässt seinen Trainer Stefan Lichtsteiner. Die angestrebten Verbesserungen seien nicht wie erwartet eingetreten, schreibt der FCB. Zuletzt mussten die Basler in zwei Heimspielen zweimal als Verlierer vom Feld. Der ehemalige Nazi-Spieler Lichtsteiner war seit Januar Trainer in Basel. Die Börsendaten von 18.08 Uhr, geliefert von SIX. Der Swiss Market Index schließt bei 13.805 Punkten, minus 1,8%. Der Dow Jones Index in New York fällt um 0,8%. Der Euro wird zu 94,22 gehandelt, der Dollar zu 81,01. Das Wetter: Es bleibt vielerorts bewölkt, in den Alpen fällt teils Regen, im Süden gibt es Gewitter. Morgen scheint im Flachland oft die Sonne, sonst ist es wechselnd bewölkt mit lokalen Regengüssen. Es gibt 18 bis 22 Grad, im Norden bläst die Bise.
3: Ferienwohnungen, etwa von Booking oder Airbnb, verschärfen in Städten rund um die Welt die ohnehin angespannte Lage auf dem lokalen Wohnungsmarkt. Die Mietpreise steigen oder Wohnungen sind gar nicht mehr verfügbar für Langzeitmieter. Viele Städte versuchen darum, diesen Trend umzukehren. Die Europäische Union will nun einheitliche Regeln schaffen, und das, obwohl sie für Wohnbaupolitik eigentlich gar nicht zuständig wäre. Aus Brüssel berichtet EU-Korrespondent Matthias Strasser.
9: Für EU-Kommissar Dan Jorgensen ist die Sache klar.
10: Short-term rentals are a part of the problem in many cities.
9: In vielen Städten seien Kurzzeitvermietungen Teil des Problems, so Jorgensen, Teil des Wohnungsmangels. In beliebten Tourismusdestinationen wie Lissabon, Berlin oder Amsterdam seien die Mieten in den vergangenen Jahren drastisch angestiegen. Mitunter seien sie heute doppelt so teuer wie noch vor 10 Jahren.
10: This means that normal people with normal jobs
11: nurses, school teachers, police officers are not able very often to live where they serve.
9: Normale Leute, Pflegefachpersonen, Lehrer, Polizistinnen könnten es sich oft nicht mehr leisten, dort zu wohnen, wo sie arbeiteten, so der EU-Kommissar. Die EU-Kommission hat deshalb heute Maßnahmen vorgeschlagen, die es Städten ermöglichen sollen, gegen den Wohnungsmangel vorzugehen. Sie sollen Gebiete mit angespanntem Wohnungsmarkt definieren können und in der Folge etwa die Kurzzeitvermietung verbieten oder den Verkauf von Wohnungen, um sie anschließend an Touristen zu vermieten. Wohnungen, das sei eben nicht nur Sozialpolitik, sagt die Vizepräsidentin der EU-Kommission, Teresa Ribeira. Chancen auf dem Arbeitsmarkt oder bei Ausbildungen hingen damit zusammen.
12: We know that housing is more than a social problem. Opportunities, labor mobility, educational chances, Europe's competitiveness are directly related to the possibility to count on affordable housing solution.
9: Europas Wettbewerbsfähigkeit, argumentiert die Kommission, sei direkt mit der Verfügbarkeit günstigen Wohnraums verbunden. Dieser argumentative Kunstgriff ist auch deshalb nötig, weil die EU für den Wohnungsbau eigentlich gar nicht zuständig wäre. Ausreichend Wohnungen für ihre Bevölkerungen müssen die Mitgliedstaaten bereitstellen, allenfalls die Gemeinden. Auch deshalb bleibt völlig unverbindlich, was die EU-Kommission vorschlägt.
12: Whether to act and which measures to use remains entirely a matter for the competent authority under national law.
9: Ob sie das neue Instrument tatsächlich nutzten, müssten die Mitgliedstaaten entscheiden, so Ribeira. Die EU-Kommission wird damit aktiv in einem Bereich, der aktuell in vielen europäischen Städten unter den Nägeln brennt. Sie macht einen Vorschlag, der nun zunächst von Parlament und Mitgliedstaaten beraten wird. Aber selbst wenn er gut geheißen würde, kann die EU damit nicht sicherstellen, dass die Städte das Instrument auch nutzen und dass die Wohnungsknappheit effektiv gemildert wird.
3: 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Hier geht's weiter in Israel, wo es ein Mann mit Premier Netanyahu aufnehmen könnte, der 66-jährige Gadi Eisenkot. In China, wo Mao Zedong 50 Jahre nach seinem Tod noch immer eine Projektionsfläche ist, für viele und vieles. Und in Polen, wo die Gewalt gegen Flüchtlinge aus der Ukraine zunimmt, angeheizt auch von russischer Desinformation. Schließlich weniger tierische Lebensmittel, dafür mehr pflanzliche. Das strebt die Ernährungsinitiative an. Wir zeigen, wie ein Bauernhof im Emmental umgestellt hat. Ende Oktober wählt Israel ein neues Parlament, die Knesset. Im Zentrum steht die Frage, ob die Likud-Partei von Premierminister Benjamin Netanyahu an der Macht bleiben kann und damit auch Netanyahu selber. Gestern nun ist die Frist abgelaufen, während der sich Parteien für die Wahl anmelden konnten. Und es zeigt sich, der Andrang ist groß. Viele kleine und Kleinstparteien wollen ins Parlament. Ich habe Auslandredaktorin Anna Drechsel gebeten, eine Auslegeordnung vorzunehmen.
13: Es haben sich insgesamt 38 Parteien für die Wahl vom 27. Oktober angemeldet, aber nur gut ein Dutzend Parteien hat reelle Chancen, in die Knesset, also ins Parlament, gewählt zu werden. Dieser Termin der Parteienregistrierung, der ist deswegen interessant und wichtig, weil Israel, also das ganze Land, einen einzigen Wahlkreis bildet und man nach striktem Proporz wählt. Es gibt eine Wahlhürde von 3,25%, also nur wer mindestens 3,25% aller Wählerstimmen erhält, schafft es ins Parlament. Das heißt, je mehr Parteien antreten, desto wahrscheinlicher ist es, dass viele kleine Parteien diese Hürde nicht nehmen und deren Wählerstimmen im Papierkorb landen. Deswegen gab es in den vergangenen Wochen ein großes Hin und Her. Parteien wurden neu gegründet, andere zogen sich zurück, Politiker wechselten kurzfristig die Partei und es gab Druck auf kleinere Parteien, sich zusammenzuschließen, um ihre Wahlchancen zu erhöhen. Ein Beispiel: Die rechtsextreme Partei von Finanzminister Smotrich schrammte gemäß Umfragen lange knapp unter diesen 3,25% durch. Deswegen wollte Premierminister Netanyahu, dass sich sein zweiter rechtsextremer Koalitionspartner, der Polizeiminister Ben-Gvir, sich zusammenschließt mit Smotrichs Partei, aber das ist nicht gelungen.
14: Welche Parteien haben denn Chancen, tatsächlich gewählt zu werden?
13: Es gibt drei Blöcke, die Parteien des aktuellen Regierungslagers rund um Ministerpräsident Netanyahu. Das sind rechte, rechtsextreme und ultraorthodoxe Parteien. Dann das Antiregierungslager, den sogenannten Block des Wandels. Das sind jüdisch geführte Parteien von links bis rechts und liberal. Die wollen verhindern, dass Netanyahu, der Langzeitministerpräsident, weiter regieren kann. Zu diesem Block zählen unter anderem die neue Partei des ehemaligen Generalstabschefs Gadi Eisenkot, die gemeinsame Liste der Ex-Premierminister Yair Lapid und Naftali Bennett und die Demokraten, das ist der Zusammenschluss der ehemaligen Arbeitspartei und der linken Meretz. Als drittes gibt es den arabischen Block. Hier gibt es eine Liste der linken und antizionistischen arabischen Parteien und eine konservative arabische Liste.
14: Drei Blöcke also. Wie unterscheiden die sich ideologisch, inhaltlich?
13: Weil die meisten jüdischen Parteien gegen eine Regierungsbeteiligung der arabischen Parteien sind, lasse ich diese beiseite und konzentriere mich auf die beiden großen Blöcke. Und die lassen sich zunächst einmal ganz grob und etwas plump kategorisieren als Pro-Netanyahu und Anti-Netanyahu. Eines der größten Themen im Wahlkampf bisher ist die Rolle, die der Premierminister im Vorfeld des 7. Oktober 2023 und am Tag des Massakers selbst gespielt hat. Die Oppositionsparteien verlangen die Einsetzung einer unabhängigen Untersuchungskommission. Das ist etwas, wogegen sich Netanyahu mit Händen und Füßen wehrt. Er war für eine staatliche Kommission. Ein weiteres gemeinsames Anliegen der Opposition ist die Wehrpflicht auch für ultraorthodoxe Männer, die ja die aktuelle Regierung bis heute blockiert. Doch wenn es um Fragen geht, wie etwa die illegalen jüdischen Siedlungen im besetzten Westjordanland oder die Befriedung Gazas, dann gibt es teilweise große ideologische Differenzen innerhalb des Anti-Netanyahu-Blocks. Da vertreten einige der rechten Parteien ähnliche Positionen wie die aktuelle Regierungskoalition. Sie lehnen etwa die Gründung oder die Errichtung eines palästinensischen Staates ab. Das heißt, falls die aktuelle Regierung abgewählt wird, bedeutet das nicht unbedingt eine radikale Abkehr von der jetzigen Politik gegenüber den Palästinenserinnen und Palästinensern, aber man kann doch erwarten, dass sich der Ton ändert und eine neue Regierung pragmatischer, gesprächsbereiter und weniger extrem wäre.
14: Anna Drechsel. Seinen Namen hat sie eben erwähnt, Gadi Eisenkot. Der 66-Jährige ist der einzige Kandidat, der es mit Premier Netanyahu aufnehmen kann, sagen Umfragen. Eisenkot hat praktisch sein ganzes Leben in der Armee verbracht und im Gaza-Krieg einen Sohn verloren. Auslandredaktorin Susanne Brunner.
15: Wer Premier Netanyahu von seinem Sessel stoßen will, darf ihm keine Angriffsflächen bieten. Sonst beißt der alte Politfuchs zu, wie in diesem Wahlkampfvideo aus dem Netanyahu-Lager. Es zeigt, wie Netanyahu in perfektem Englisch zum US-Kongress spricht und wie Rivale Gadi Eisenkot mit so starkem Akzent Englisch redet, dass der US-Präsident kein Wort versteht.
16: Actually, it's a beautiful voice and a beautiful accent. The only problem is I can't understand the word you're saying.
15: Wenn schlechte Englischkenntnisse für einen Angriff herhalten müssen, zeigt das vor allem eines. Gadi Eisenkot bietet, zumindest für Konservative und Rechte, kaum Angriffsflächen. Der 66-Jährige hat mehr als 40 Jahre in der israelischen Armee gedient. Unter anderem als Generalstabschef unter Premier Netanyahu. In seinem Gesicht trägt er noch Narben einer Kriegsverletzung. Und Eisenkots Sohn Gal wurde in den ersten Wochen des Gazakrieges durch eine Sprengfalle getötet, während Netanyahus Sohn Yair den Krieg in Florida aussitzt und in den sozialen Medien Giftpfeile abschießt auf die Gegner seines Vaters. Gadi Eisenkot ist in vielem das Gegenteil seines früheren Chefs Netanyahu. Er stammt aus einer jüdisch-marokkanischen Familie, kommt also aus jener Gesellschaftsschicht in Israel, die sich von der europäischstämmigen Ashkenazi-Elite als Juden zweiter Klasse behandelt fühlt. Netanyahu wendet sich den Mizrahi-Juden zwar erfolgreich zu, er selbst ist jedoch Ashkenazi und er hat in den USA an Elite-Universitäten studiert. Eisenkot hat ausschließlich in Israel studiert und praktisch sein ganzes Leben der Armee gewidmet. In die Politik stieg der fünffache Vater erst nach seiner Pensionierung als Armeechef ein. 2022 wurde er für eine Partei von pensionierten Generälen und Oppositionspolitikern ins Parlament gewählt. Nach dem Hamas-Angriff vom 7. Oktober 2023 trat er in eine nationale Notstandsregierung und ins Kriegskabinett unter Premier Netanyahu ein. Ein knappes Jahr später trat er wieder aus. Wie Netanyahu und seine rechtsextremen Koalitionspartner den Krieg im Gazastreifen führten, behagte ihm nicht. Für diese Führung gibt es keine Alternative zu diesem Chaos. Sie regiert, indem sie uns spaltet. Und dieser Weg hat uns nach dem grauenhaften Schlag des 7. Oktober an einen Tiefpunkt geführt, sagt Gadi Eisenkot, als er im September vor einem Jahr seine eigene Partei gründet. Yashar heißt Eisenkotz Partei. Übersetzt heißt das geradeaus, geradlinig, aufrecht. Doch so wenig Angriffsfläche der ehemalige Armeechef für Konservative und Rechte bietet, für Linke ist Eisenkot ein Hardliner. Im Libanonkrieg 2006 prägte der damalige Truppenkommandant die sogenannte Dahiya-Doktrin. Griff die Hisbollah aus einem Quartier Israel an, schlugen die israelischen Streitkräfte mit voller Wucht zurück. Verhältnismäßigkeit war explizit nicht erwünscht. Und befürwortete Eisenkot früher noch die Zwei-Staaten-Lösung, hält er sie heute für unrealistisch, wie er unlängst in einem Fernsehinterview ausführte. Ich bin gegen einen palästinensischen Staat. Streben nach Frieden und zwei Staaten sind heute ganz einfach unrealistisch, strategisch falsch und eine Gefahr für Israel. Gadi Eisenkotz Positionen gleichen sich in vielem denen Netanyahus. Aber nach 3 Jahren im Krieg an allen Fronten, ohne Aussicht auf ein Ende der Gewalt, ist ein pensionierter General für viele vertrauenswürdiger als der alte Politfuchs Netanyahu. Gadi Eisenkot sagte einmal, Netanyahu sei nicht mehr der Mann, den er einst gekannt habe.
14: Er wurde verehrt als Revolutionär. Mao Zedong. Chinesinnen und Chinesen hielten den kommunistischen Führer für gottgleich, unsterblich. Der Gründer und autoritäre Herrscher der Volksrepublik hat aber auch Millionen Menschen in den Tod geschickt. Mit seiner Kulturrevolution, die vor allem seinem Machterhalt diente. Er wollte das Land ideologisch säubern und vermeintliche Gegner beseitigen. Heute, vor 50 Jahren, starb der überragende Führer, wie er auch genannt wurde, im Alter von 82 Jahren. Über Maos Erbe sprach ich mit Jean-Christopher Mittelstädt von der Universität Zürich. Mittelstädt ist Professor für Sinologie mit dem Schwerpunkt modernes China. Ich habe ihn gefragt, welche Rolle Mao heute noch spiele in China.
17: Also er ist präsenter, als man denkt. Sein Porträt hängt zum Beispiel am Tor des Himmlischen Friedens. Sein Gesicht ist auf jeder Banknote. Sein Leichnam liegt auch im Zentrum Pekings, aber das ist auch nur die Oberfläche. Wenn man darunter guckt, sieht man noch ganz viel mehr. Also Mao ist kein Denkmal, das einfach nur dasteht. Mao kann man eher verstehen als Ressource vielleicht. Und um die Ressource wird wirklich auch gestritten, je nachdem, wie man sich anschaut.
14: Mao als Ressource, wie meinen Sie das?
17: Also Mao wird verschieden verstanden, je nachdem, auf wen man schaut. Mao wird verstanden anders von der Partei. Mao wird anders verstanden von jungen Leuten. Mao wird auch anders verstanden von Unternehmen zum Beispiel.
14: Können Sie da ein Beispiel geben?
17: Für die Legitimation der Kommunistischen Partei Chinas ist Mao natürlich sehr wichtig. Mao steht in dem Parteistatut der Kommunistischen Partei. Mao ist der Begründer der Volksrepublik. Wenn man Mao absägen würde, dann würde das der Legitimität der Kommunistischen Partei sehr wehtun. Und das ist auch fast eigentlich gar nicht möglich. Aber wenn man zum Beispiel auf Unternehmen schaut, für manche Unternehmen, für viele Unternehmen ist Mao ein Konsumgut. Also Mao wird konsumiert. Das heißt, man kann Mao-Pins kaufen, man kann Mao-Poster kaufen. Mao wird ja zum Konsumgut, wo Leute dann nach Shaoshan fahren, wo er geboren wurde und Tourismus betreiben und so weiter. Und wenn man jetzt zum Beispiel dann auch auf junge Leute guckt und hier wird Mao zum Protest-Mao quasi, wo Maos Schriften aufgegriffen werden und genommen werden als Protestschrift gegen die Partei.
14: Die Kommunistische Partei beruft sich auf den guten Mao, seine Rolle beim Aufbau der Partei. Kann man die Millionen Toten, die er zu verantworten hat, einfach so ausblenden?
17: Für die Partei ja. Die Partei basiert auf einer guten Sicht Maos, 70% gut, 30% schlecht. Das heißt nicht, dass die Partei sagt, dass die Kulturrevolution oder der große Sprung nach vorne, wo viele 10 Millionen Leute umgekommen sind, als gut befindet. Sie sagt, dass das Fehler Maos waren, aber sie bezieht sich auf einen ganz bestimmten Mao. Und dieser Mao war der Mao der 20er, 30er, 40er Jahre, der die Volksrepublik und auch die Partei mitgegründet hat.
14: Und seine autoritäre Herrschaft, wird die heute überhaupt noch thematisiert?
17: Seine autoritäre Herrschaft wird als Folie benutzt, um die autoritäre Herrschaft auch von Xi Jinping zu legitimieren, für die Kommunistische Partei, aber auch für die Volksrepublik. Und das wird als eher gut gesehen und ist auch ein Mao, auf den sich die Partei beruft, auf den Mao, der die Partei als autoritäre Partei auch gebaut hat. Und das ist etwas, woran sich Xi Jinping auch orientiert in seinen eigenen Schriften und Reden.
14: China reich und mächtig machen, das wollte Mao einst, das will Xi Jinping heute.
17: Das stimmt. Und das geht auch noch weiter zurück ins 19. Jahrhundert. Und das ist auch kein Prädikat, was man jetzt nur Mao und Xi Jinping geben könnte. Das kann man auch den Herrschaften dazwischen geben, Deng Xiaoping, Jiang Zemin, Hu Jintao. Es ist eine Motivation, die sich durchzieht durch die Kommunistische Partei, die Volksrepublik und noch dahinter hinaus.
14: Unter dem jetzigen Staatschef Xi Jinping werden die Leistungen Maos wieder verstärkt betont. Wie erklären Sie sich das?
17: Das erkläre ich mir damit, dass historische Legitimität für die Kommunistische Partei immer wertvoller geworden ist. Xi Jinping orientiert sich auch Mao gegenüber neu. Das heißt, er hat ausgerufen, dass jetzt zum Beispiel die Reform- und Öffnungsperiode unter Deng Xiaoping, wo China sich dem Kapitalismus gegenüber geöffnet hat, in den 1980er, 1990ern, die Mao-Zeit nicht widerrufen kann. Das heißt, dass die ersten 30 Jahre unter Mao extrem wichtig sind für Xi Jinping, für seine eigene Legitimation, für die Legitimation der Kommunistischen Partei. Und dass auch die Toten aus dem großen Sprung nach vorne, aus der Kulturrevolution, auch aus diesem Narrativ ausgeblockt werden.
14: Dieser Personenkult um Mao, ist der auch noch weit verbreitet in der Bevölkerung? Sie haben vorhin die Jugendlichen erwähnt, die Mao sogar gegen die Partei einsetzen.
17: Wie gesagt, Mao wird als Folie benutzt, als weißes Blatt, worauf sich viele Leute, auch Jugendliche, projizieren. Sie sehen einen Mao, der geprägt war von Anti-Gegenkorruption, der geprägt war von einer Sichtweise auf Egalität, auf Gleichheit in der Bevölkerung. Und sie schauen auf die jetzige Gesellschaft unter Xi Jinping und sie sehen, dass es viel Ungleichheit gibt, dass es ein System gibt, wo jeder viel arbeiten muss und immer mehr arbeiten muss und es einen Wettbewerb zwischen jungen Leuten gibt, der ruinös ist. Und deshalb berufen sie sich auf den Mao.
14: Sagt Jean-Christopher Mittelstädt, Professor an der Universität Zürich. Er ist spezialisiert auf chinesische Politik. Das ist das Echo der Zeit am Mittwochabend. In den nächsten Minuten zeigen wir, wie ein Bauernhof umstellt, weg von Nutztieren hin zu mehr pflanzlichen Lebensmitteln. Und zuerst, wie in Polen die Stimmung umschwenkt gegenüber Ukrainern und Ukrainerinnen. Polen ist nämlich nicht mehr das Land, das ukrainische Flüchtlinge mit offenen Armen empfängt. Im Gegenteil, eine knappe Mehrheit ist inzwischen gegen die Aufnahme von Kriegsflüchtlingen aus dem Nachbarland. Gewalttätige Übergriffe nehmen stark zu, sogar gegen Kinder. Wie das so weit kommen konnte, im Bericht von Osteuropa-Korrespondentin Judith Huber aus Warschau.
18: Die Szene, die eine Handykamera festgehalten hat, ist schwer erträglich. Drei Männer schlagen auf ein junges ukrainisches Paar ein, das in einem Vorort von Wrocław ins Auto steigen will. Einfach nur, weil die Frau an ihrem Akzent als Ukrainerin erkennbar war. Die Gewalttat von Ende Juli ist kein Einzelfall. Ähnliche Vorfälle häufen sich dramatisch. Frauen und sogar Kinder werden Opfer, weil sie ukrainisch oder nicht perfekt Polnisch sprechen. So griff kürzlich eine 46-jährige Polin einen ukrainischen Jungen und dessen Schwester auf einem Spielplatz in der Stadt Bydgoszcz an. Premier Donald Tusk sah sich daraufhin veranlasst zu sagen, Kinder anzugreifen sei inakzeptabel und antipolnisches Verhalten, das dem Land großen Schaden zufüge. Um 30% haben solche Übergriffe im letzten halben Jahr gemäß Behörden zugenommen. Rafał Pankowski ist Soziologe. Er erforscht Rechtsextremismus und ist Mitbegründer der Antirassismusorganisation Nie wieder. Er sagt,
19: The Never Again Association is approached literally every day.
18: Ihr Verein werde buchstäblich jeden Tag von Opfern von Hassverbrechen kontaktiert, die meist ukrainischer Herkunft seien. Doch das sei nur ein Teil der Realität.
19: This is the nature of hate crime.
18: Viele Vorfälle würden gar nie gemeldet. Weil manche der jüngsten Übergriffe gefilmt und ins Netz gestellt wurden, ist das Problem stärker ins Bewusstsein der Öffentlichkeit gerückt. Und die Polizei handelt entschiedener, nimmt Täter und Täterinnen fest. Pankowski sagt, das sei sehr wichtig. Denn bisher hätten die Täter ein gewisses Gefühl der Straflosigkeit gehabt. Doch es fehle eine umfassende Strategie gegen die politischen Gruppen und Propagandazentren, die Hass gegen ukrainische Geflüchtete schürten, meint der Experte. Denn
19: if you just open your phone,
18: wenn man die sozialen Medien öffne, werde man überschwemmt von anti-ukrainischem Hass und Desinformation.
19: Absolutely flooded with anti-Ukrainian hate speech and disinformation.
18: Ein Teil davon stammt von russischen Trollfarmen und Bots. Eine wichtige Rolle spielt aber die polnische Politik. Zu Beginn der russischen Vollinvasion setzte nur eine kleine rechtsextreme Partei auf anti-ukrainische Rhetorik, sagt Pankowski. Die Partei hat sich inzwischen aufgespalten und hat großen Zulauf. Heute wetteiferten mehrere rechtsextreme und rechte Parteien darum, wer am lautesten gegen ukrainische Flüchtlinge hetze.
19: What we have seen for the last four years is sort of gradual.
18: Der Hass gegen ukrainische Männer, Frauen und Kinder sei im politischen Diskurs salonfähig geworden und nehme immer mehr Raum ein. Besonders ins Gewicht fällt, dass die nationalkonservative PiS eine Kehrtwende gemacht hat. Sie war zu Beginn der russischen Großinvasion an der Macht, unterstützte die Ukraine militärisch und hieß die Flüchtlinge willkommen. Heute hetzen auch PiS-Politiker gegen ukrainische Flüchtlinge, um so den anderen rechten Parteien Stimmen abzujagen. Wie stark Russland in Polen Desinformation verbreitet, das untersucht Aleksandra Wojtowicz vom Polnischen Institut für internationale Angelegenheiten. Nicht jeder Post lasse sich einem Urheber zuordnen, meint sie, aber man könne definitiv sagen, dass Russland an der Verbreitung anti-ukrainischer Hassrede beteiligt sei, etwa über das sogenannte Pravda-Netzwerk, das in ganz Europa versucht, die Öffentlichkeit im Sinne des Kremls zu beeinflussen. Wojtowicz sagt, Moskau verbreite seit Tag 1 der Großinvasion anti-ukrainische Desinformation. Diese sei dann von polnischen Politikern weiterverbreitet worden und heute seien es ganz normale Menschen, die diese hasserfüllten Kommentare teilten.
20: And there is this kind of a snowball effect.
18: Sie nennt das den Schneeballeffekt.
20: Whatever thing doesn't work in the Polish social system, in a Polish
18: alles, was in Polen schlecht laufe, wäre inzwischen den Ukrainern angelastet. Und es wird immer schlimmer.
20: What I've seen is a huge increase of comments that are like straightforwardly.
18: Ich habe eine enorme Zunahme von direkten Aufrufen zu Gewalt festgestellt, von Kommentaren, die fordern, Ukrainerinnen zu vergewaltigen und Ukrainer zu töten, sagt die Forscherin.
20: Rape Ukrainian women, to kill the Ukrainians.
18: Solche Aufrufe würden im realen Leben bestraft, nicht aber online. Die polnische Regierung könnte hier mehr tun. Sie könnte die EU-Verordnung voll umsetzen, die solche Inhalte bekämpft. Doch die bisherigen Regierungen hätten das verschleppt und der Präsident habe zuletzt sein Veto eingelegt, sagt Wojtowicz. Sie rechnet kaum damit, dass der Hass im Netz abnehmen wird, denn im November nächsten Jahres sind in Polen Wahlen. Gleichzeitig erhöht Russland den Druck auf europäische Länder mittels Sabotage und Desinformation, um die Unterstützung der Ukraine zu schwächen und ist dabei, zumindest in Polen, ziemlich erfolgreich.
14: In der Schweiz soll der Selbstversorgungsgrad mit Lebensmitteln erhöht werden, von heute etwa 50% auf 70%. Das will die Ernährungsinitiative, über die am 27. September abgestimmt wird. Möglich soll das werden, indem Bäuerinnen und Bauern mehr pflanzliche Lebensmittel anbauen und weniger tierische produzieren. Eine große Umstellung, weniger oder gar keine Mastschweine mehr, weniger Milchkühe im Stall, kaum mehr Futtermais. Dafür mehr Hülsenfrüchte oder Gemüse auf den Feldern. Es gibt gute Beispiele dafür, wie eine Umstellung gelingen kann. Höfe, die vor langem umgestellt haben, lange bevor die Ernährungsinitiative zum Thema wurde. Was mit einem solchen Umbau alles einhergeht, das hat Matthias Baumer erfahren auf einem Hof in Beauville im Emmental.
1: Am Anfang ist der Gedanke im Kopf von Selina Blaser, weil ihr die Tiere nicht aus dem Kopf gehen.
5: Für mich waren Tiere immer schon Freunde gewesen, und für mich ist ein Freund, tut man nicht schlachten und nicht ausnützen.
1: Alle Tiere auf ihrem Hof sind ihre Freunde. Die Schafe, Kühe, hallo. Schweine, die Hühner.
5: Hallo, hallo. Und der Dunger ist noch der Gökku.
1: 2020. Selina Blaser und ihr Mann übernehmen den Betrieb seiner Eltern in Beauville. Das ist ein Dorf nahe Langnau im Emmental. Zum Hof führt ein Sträßchen durch Felder, etwas Wald, den Hügel hinauf. Selina Blaser heiratet in einen Betrieb mit Mutterkuhhaltung, also Fleischproduktion, hinein. Doch das Gewissen reklamiert. Sie will den Betrieb umstellen, sie will keine Nutztierhaltung mehr. Für sie ist alles klar, ihr Mann zieht mit, die Schwiegereltern aber tun sich schwer mit dem Willen der Schwiegertochter.
5: Das ist für sie schon relativ schwierig gewesen, am Anfang das zu verstehen, dass jetzt hier einfach dürfen Kühe sein im Stall, die wie nichts mehr nützen sollen. Und für sie war es halt wie ein Lebenswerk gewesen, das sie aufbauen haben, das man da hätte ins Wanken gebracht. Und das war halt am Anfang schon relativ schwierig gewesen.
1: Selina Blaser und ihr Mann stellen ein Jahr nach der Hofübernahme um. Sie tun das nicht alleine. Der Verein Hofnarr hilft und begleitet Bauernbetriebe bei solchen Transformationen. Die ältere Generation auf dem Hof ist ein potenzieller Konfliktherd, weiss Corinna Epprecht von Hofnarr.
21: Beim ersten Gespräch, das wir haben, fragen wir oft, so ein bisschen, was für Konflikte sie echt auch haben in der Familie, ob man das auch mit eindenken muss. Und es ist oft wirklich die Angst eben von der Familie, wie werden die reagieren. Oder oft steht die Familie schon dahinter. Dann ist die Frage, wie reagieren die Nachbarn, wie reagiert das Dorf oder die Bauern rundherum.
1: Die Bauern im Dorf Beauville hätten ihre Idee, auf Nutztiere zu verzichten, recht offen aufgenommen, erinnert sich Selina Blaser.
5: Aber es ist halt auch recht viel hintendurch geredet worden, nicht unbedingt über uns, sondern eben über die Schwiegereltern ist das Ganze abgelaufen.
1: Der Mensch spiele eine zentrale Rolle bei der Hofumstellung. Dann auch die Überzeugung, dass pflanzliche Lebensmittel die Zukunft sind, zählt Corinna Epprecht auf.
21: Dass dann auf den Ackerflächen sie Futter für Tiere anbauen, wenn sie direkt dort Nahrung für die Menschen anbauen. Aber ja, das Tierleid oder eben die Belastung durch die Nutzung und durch die Schlachtung ist eigentlich immer eines der Hauptargumente.
1: Um von dem wegzukommen, was gemeinhin dem Klischee eines richtigen Bauernbetriebs entspricht. Blasers geben die Mutterkuhhaltung auf. Das gelingt ohne großen Aufwand, weil auf dem Hof keine großen Umbauten nötig sind. Doch der Verein, der sie begleitet, muss den Betrieb finanziell unterstützen. Heute verdienen Selina Blaser und ihr Mann ihr Geld mit Tierpatenschaften. Sie bauen Urdinkel an und laden Besucher ein. Sie arbeitet einen Wochentag als Gärtnerin, ihr Mann fast Vollzeit als Landmaschinenmechaniker. Das sei auf diesem Hof schon früher so gewesen. Landwirtschaft plus Nebenverdienst. Etwa 250 Höfe hat der Verein Hofnarr bei der Umstellung begleitet. In der Schweiz gibt es noch rund 46'000 Bauernbetriebe. Solche Hofumstellungen sind noch selten. Für Corinna Epprecht ist die Abkehr von tierischer Produktion zu mehr pflanzlicher jedoch der richtige Weg, den die Landwirtschaft gehen müsse. Unabhängig von der Ernährungsinitiative. Für sie ist das die Zukunft.
21: Wir sind nicht eines Tages aufgewacht und haben gefunden, wir stellen jetzt die Landwirtschaft um, sondern die Höfe sind auf uns zugekommen. Es kommen immer noch Anfragen.
1: Bei 35 Höfen seien sie gerade dran, den Betrieb auf eine Landwirtschaft ohne Nutztiere dafür mit mehr pflanzlichen Lebensmitteln auszurichten. In Beauville bleibt Selina Blasa wohl ein Einzelfall.
21: Es ist jetzt nicht so, dass wir jetzt hier gegen die Globen nicht viele Bauern hätten, die das so machen möchten.
1: Auf ihrem Hof sind die Kühe, Schafe, Ziegen, Schweine nichts nutzen. Keine Milch, kein Fleisch, nicht einmal ein Ei ihrer Hühner verwendet sie.
21: Die Eier bekommen sie wieder retour. Wir schlagen die auf den Boden. Das ist für viele eine komische Vorstellung, aber so bekommen sie die Nährstoffe wieder zurück, die sie durch das Ei verlieren.
1: Die Hühnerschar hinter dem Zaun scharrt. Der Hahn macht sich wichtig. Das Schwein Karl schläft in seinem Gehege. Es wärmt den Bauch in der Sonne. Mehr wird hier von ihm nicht verlangt.
14: Die Reportage von Matthias Baumer. Das war das Echo der Zeit vom Mittwoch, dem 9. September, mit Redaktionsschluss um 18.40 Uhr. Verantwortlich für die Sendung heute Charles Liebherr, für die Nachrichten Adrian Huber und am Mikrofon war Ivan Lieberherr.
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13: Am Mikrofon Katrin Germann, guten Abend.
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13: In der Region Zürich ist der Autobahnanschluss stadteinwärts Richtung Harturm zwischen dem Limmertaler Kreuz und Harturm wegen eines Unfalls gesperrt. Daher Stau mit großem Zeitverlust rund um Schlieren und Harturm. Und weiter Stau vor dem Gubristunnel Richtung St. Gallen ab Dietikon und ab Urdorf Süd. Und weiter auf dem Nordring zwischen Seebach und dem Brütiseller Kreuz. Auf der A1 Richtung Bern ab dem Brütiseller Kreuz und weiter Richtung Bern zwischen Dietikon und Mägenwil. In der Region Solothurn auf der A1 Richtung Zürich zwischen Kriegstetten und Herkingen. In der Region Basel auf der A2 Richtung Basel zwischen Arisdorf und Breite. Daher Rückstau auf der A22 ab Liestal-Altmarkt. Weiter ist der Grenzübergang Rheinfelden wegen eines Ereignisses in Deutschland gesperrt. Das Astra empfiehlt über Weil am Rhein, Laufenburg oder Steinsäckingen auszuweichen. Daher Rückstau auf der A3 ab der Verzweigung Augst und schließlich vor dem Gotthardtunnel Richtung Norden 3 km Stau und rund 30 Minuten Wartezeit ab Quinto.

0: Es ist Mittwochabend, 6:45.
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0: Die Fußballsaison in der Super League, die ist noch jung. Erst 6 Runden sind gespielt und schon ist der erste Trainer entlassen worden. Tim Eggimann vom Sport.
2: Der Stefan Lichtsteiner ist per sofort nicht mehr Trainer vom FC Basel. Die Meldung ist jetzt nicht die ganz grosse Überraschung, weil sportlich läuft der Basler seit langem nicht optimal. Vor über einem halben Jahr im Januar ist der Stefan Lichtsteiner Basel-Trainer geworden, hat dann prompt seine ersten 3 Spiele alle verloren und das sind wichtige Spiele gewesen. In der Europa League sind Basler rausgefallen, im Cup-Viertelfinale sind sie auch rausgefallen und auch gegen den späteren Meister FC Thun haben sie verloren. Am Schluss sind sie nur auf dem 5. Platz gelandet. Natürlich nicht die Ansprüche, die der FC Basel hat. Und auch jetzt in der neuen Saison ist es nicht gelaufen. Zuletzt haben die Basler 2 Heimspiele verloren. Man hat gemerkt, man gehört nicht mehr zu den Top-Teams, wie zum Beispiel Lugano gerade eins ist. Basel-Fans haben zum Teil gepfiffen beim letzten Heimspiel. Die sportliche Führung hat zuletzt auch nicht klar gesagt. Doch, wir stehen zu 100% hinter unserem Trainer. Und wenn all diese Sachen zusammenkommen, dann ist es nur logisch, dass der Stefan Lichtsteiner jetzt nicht mehr Trainer ist. Die Super League hat also schon ihre erste Trainerentlassung nach 6 Runden. Und sie hat aber auch schon den Topspieler bis jetzt. Der Winsley Botteli. Vor einem Jahr haben ihn die wenigsten kennt. Jetzt ist er schon die grosse Hoffnung im Sturm der Schweizer Nationalmannschaft. Ein riesen Aufstieg in weniger als 12 Monaten. Und die Zahl 12 hat auch fast sein Leben schon diesen Sommer verändert. Rito Held.
3: 12 Spiele, 12 Goal, eine krasse Bilanz. Wenn man Meisterschaft und Europacup zusammenzählt, eine absolute Traumbilanz, Winsley Botteli.
4: Ja, schon, weil für jedes Kind hat immer dieser Traum, so Tor zu schießen, wenn auch Stürmer bist. So, das ist so ein Traum, ja, Tor zu schießen.
3: Vor allem, weil er nicht einfach nur gegen die Kleinen getroffen hat, sondern 2-mal zu Basel und 3-mal im Europacup gegen das grosse Ajax Amsterdam.
4: Ja, das ist schon cool, aber...
3: Aber gegen Ajax sind sie rausgekommen und gegen Basel hat nicht nur einen coolen Job gemacht. Tönt so abgeklärt, wie er auf dem Platz wirkt. Und 12 Spiele, 12 Goal, das hat man durchaus auch gesehen. Schon in der Rückrunde letzte Saison hat er in der Meisterschaft 6 Goal gemacht. Sion hat für ihn darum über 3 Millionen gezahlt und ihn aus dem Nachwuchs von Gladbach geholt. 12 Spiele, 12 Goal, das macht es aber definitiv auch komplizierter. Einerseits will ihn seine Gegenspieler jetzt ernster nehmen und andererseits will plötzlich andere Themen kommen. Zum Beispiel war lange nicht klar, ob er nicht für x Millionen noch verkauft wird, was ihn aber überhaupt nicht belastet hat.
4: Nein, weil ich war schon frei damit. Ich wusste schon, dass ich bei Sion bliebe. Das war mein Ziel mit dem Präsidenten und so. Deswegen, das war nicht mal ein großes Thema für mich im Kopf.
3: Das andere neue Thema hat hier eher Potenzial gehabt, schwierig zu werden. Wegen 12 Spiel, 12 Goal hat plötzlich der Kongo, wo seine Mami herkommt, ihn in die Nationalmannschaft holen.
4: Das war schon ein Thema.

0: will also weiter Goal schiessen für sie und auch gleich für das A-Nationalteam von der Schweiz. Der Sprung von der U von den Nachwuchsnationalteams ins A-Nationalteam von Murat Yakin. Der Übergang vom Nachwuchs zu den ganz Grossen ist wichtig im Sport, auch im Velosport. Für die Schweizer Velofahrerinnen wird dieser Übergang in Zukunft aber sicher nicht einfacher. Das Frauen-Velo-Team Nexettis gibt es nämlich so per Ende Jahr nicht mehr. Der Grund? Wir haben keine zusätzlichen Sponsoren gefunden und darum sieht es wenig Geld um, heisst es bei Nexettis. Der Verband hat das Team erst vor 2 Jahren ins Leben gerufen, mit dem Ziel, bessere Strukturen zu schaffen für eben genau den Übergang, dass talentierte Velofahrerinnen einfacher den Sprung aufs höchste Niveau schaffen können. Zum Beispiel ist das der Jasmin Liechti aus Bern gelungen. Nexettis sucht jetzt zusammen mit dem Verband nach Lösungen, wie es mit dem Team weitergeht. Klar ist, in dieser Form, mit diesen Möglichkeiten für junge Fahrerinnen, gibt es das Team sicher nicht mehr. Schon lange bei den Veloprofis angekommen ist Marlene Reusser. Das Jahr hat sie lange mit den Besten bei der Tour de France mitgehalten. Sie hat Tour de Suisse gewonnen. Jetzt kommt eines der letzten grossen Highlights dieser Saison. Die Rad-WM zu Montreal in Kanada. Die Schweizerinnen, die sind heute abgeflogen und letztes Jahr ist Marlene Reusser Weltmeisterin im WM-Zeitfahren geworden. Und dieses Jahr wieder Weltmeisterin.
1: Das ist ein grosses Ziel für mich und ich gehe sicher mit recht grossen Ambitionen rein. Aber wie wir wissen, ist es ja immer schwierig zu sagen, also ja, man kann schon sagen, ich möchte gerne gewinnen oder so, aber man kann es halt nicht wie entscheiden und ich hoffe einfach, dass ich eine super gute Leistung abrufen kann und die zu einem fähigen Rennen und Resultat führen.
0: Wie fest das ein Fakt für Marlene Reusser für die Schweiz an der Rad-WM in Montreal hören wir und sehen wir in gut 10 Tagen. Die WM geht am Sonntag, 20. September los.
2: Danke vielmals, Tim Iggima vom Sport.

0: Oye mi canto von der Gloria Estefan.
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0: Die Übersicht von 18.59 Uhr. In der Region Zürich ist der Autobahnanschluss stadteinwärts Richtung Harturm ab dem Limmataler Kreuz wegen eines Unfalls gesperrt. Daher Stau mit großem Zeitverlust stadteinwärts und weiter Stau vor dem Gobristunnel Richtung St. Gallen ab Dietikon und ab Urdorf Nord. In der Region Basel auf der A2 Richtung Basel zwischen Arisdorf und Breite. Weiter ist der Grenzübergang Rheinfelden wegen eines Ereignisses in Deutschland gesperrt. Das Astra empfiehlt, über Weil am Rhein, Laufenburg oder Steinsäckingen auszuweichen. Und schließlich vor dem Gotthardtunnel Richtung Norden 3 Kilometer Stau und rund 30 Minuten Wartezeit ab Quinto. Gute Fahrt allen unterwegs.

0: Die Nachrichten von SRF um 7 mit Basil Koller. Der Bundesrat schränkt den Handel mit Gold aus Sudan ein, weil im Sudan unter anderem um Gold gekämpft werde. Mit den Einschränkungen schließe sich die Schweiz den entsprechenden Sanktionen der EU an, teilt der Bundesrat mit. Sudanesisches Gold sei Berichten zufolge eine wichtige Konfliktressource, schreibt der Bundesrat. Man sei besorgt über die dramatische humanitäre Lage im Sudan. Schon heute sind Sanktionen der Schweiz und der EU gegen den Sudan in Kraft. Diese beinhalten etwa ein Handelsverbot für Rüstungsgüter sowie Einschränkungen für 36 Personen und Organisationen. Zwei weitere Meldungen aus der Schweiz. In einem Wasserkraftwerk in Piotta im Kanton Tessin hat es am Morgen eine Explosion gegeben. Dabei sind zwei Arbeiter ums Leben gekommen, wie die Tessiner Kantonspolizei mitteilt. Die Ursache für die Explosion wird nun abgeklärt. Und das US-amerikanische Medizinaltechnikunternehmen Zimmer Biomet will umstrukturieren und in Winterthur bis zu 580 Stellen abbauen. Damit würden am Standort Winterthur mehr als drei Viertel aller Stellen wegfallen. Noch ist der Stellenabbau nicht definitiv, ein Konsultationsverfahren sei eingeleitet worden, schreibt Zimmer Biomet. In Großbritannien hat die Polizei erneut Ermittlungen gestartet gegen die rechtspopulistische Partei Reform UK. Man habe Hinweise, dass die Reform UK-Partei Spendenregeln missachtet habe, so die britische Polizei. Hintergrund ist ein Bericht des Fernsehsenders Channel 4. Zwei hochrangige Parteimitglieder hätten versucht, auf illegalem Weg eine große Spende aus dem Ausland zu sichern. Bei den vermeintlichen Spendern handelte es sich aber um verdeckte Reporter. Die beiden Mitglieder traten daraufhin von ihren Ämtern zurück. Es laufen weitere Untersuchungen gegen Reform UK wegen möglicherweise illegalen Spenden, auch gegen Parteichef Nigel Farage. Noch eine Meldung vom Männerfußball. Der FC Basel entlässt seinen Trainer Stefan Lichtsteiner. Die angestrebten Verbesserungen seien nicht wie erwartet eingetreten, schreibt der FCB. Zuletzt mussten die Basler in zwei Heimspielen zweimal als Verlierer vom Feld. Lichtsteiner war seit Januar Trainer des FC Basel. Das Wetter, es gibt Wolken und lokale Schauer, im Süden Gewitter. Morgen ist es im Flachland recht sonnig, sonst wechselhaft bewölkt, um 20 Grad. Das waren Nachrichten von Radio SRF, verantwortlich Marisa Eckli.
1: 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Guten Abend an dem Mittwoch, 9. September. Ja, haben Sie gewusst, dass die Schweiz weltweit eine der höchsten Dichten an Staudämmen hat? Aktuell gibt es über 220 grosse Talsperren, die unter der Aufsicht vom Bund stehen, plus rund 1000 kleinere Stauanlagen. Und ich muss sagen, es ist schon etwas Imposantes, nicht? Es ist einfach mächtig, egal ob man unten steht oder von oben runter schaut. Und unser Autoreporter Marcel Henni, der fährt mit dem Velo in zwei Tagen vier Staumauern an. Und was das Besondere an der Staumauer im Ziel

0: Rose mit Epouin Jean.
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0: Staumauern, die gehören zu der Identität der Schweiz. Sie sind über das ganze Land verstreut, sind ein wichtiger Teil der Stromproduktion und sie gelten vielfach als Wunderwerk der Ingenieurkunst. So auch die Staumauer vom Sihlsee. 30 Meter hoch und 124 Meter lang. Und jetzt könnte man ja sagen, ja gut, da habe ich schon Grösseres gesehen. Aber der Sihlsee mit seiner Staumauer ist immerhin flächenmässig der grösste Stausee der Schweiz. Also flächenmässig, das heisst nicht, dass er auch am meisten Wasser drin hat. Und er hat noch etwas Besonderes. Man kann drin rein. Also man kann im Sihlsee baden und man kann aber auch in die Staumauer rein. Und gemacht hat das der SRF 1 Outdoor-Reporter Marcel Hähni für seine aktuelle Outdoor-Staffel. Er fährt in zwei Tagen mit dem Velo zu vier unterschiedlichen Stauwerken. Jetzt eben zum Sihlsee.
2: Wie weit gehen wir jetzt hier oben?
3: Ja.
2: Oh ja, man sieht es. Ja. Nicht schlecht. Ja.
3: Wir gehen knapp 30 Meter in die Tiefe. Und ich sage auch immer, wir sehen jetzt die neueste Seestandsmessung. Wir haben hier noch ein Steigrohr drin mit einer geeichten Latte, wo wir dann auch unsere Sensoren oder unsere Radar- und Perlsonden überwachen können, ob das noch sauber funktioniert. Und jetzt sehen wir, da geht es wie nahe, dass wir an der Muckengrenze sind. Also viel wird nicht mehr fehlen.
0: Das ist der Benny Schönbächler. Er ist Talsperrenwärter am Sihlsee. So sagt man den Leuten, die für den Unterhalt und die Sicherheit von einer Staumauer verantwortlich sind. Und was hat er gesagt? Muckengrenze. Ja, das ist die Grenze, die das Wasser am 1. Juni am X erreichen muss im Sihlsee. Weil wenn es weniger Wasser hat, dann brüten die Mucke am Ufer und es gibt eine Muckenplage. Und darum muss am 1. Juni der See bis zu dieser Grenze immer gefüllt sein. Und was viele Leute auch nicht wissen, der Sihlsee ist ganz wichtig für die SBB. Sie ist Inhaberin und Betreiberin von dem Etzelwerk am Sihlsee. Und der Strom, der dort produziert wird, der ist ein wichtiger Bestandteil des SBB-Netz.
3: Ja, also schweizweit 8-12% vom ganzen Bahnstrom wird hier mit dem Etzelwerk gewonnen. Genau.
0: Sprich, fällt der Strom vom Sihlsee aus, fährt rund jeden 10. Zug nicht. Das war der Benny Schönbächler. Ihn und der SRF 1 Outdoor-Reporter Marcel Hähni, den haben wir heute Vormittag im Treffpunkt gehört. Und Sie können das nachhören und natürlich auch spannend zum Thema nachlesen auf srf1.ch. Dort finden Sie auch den Artikel mit Karten, Bildern und einem Video.
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0: Mittwochabend, 20 ab 7 Uhr. Und jetzt geht es um einen Mann, der heute könnte seinen 100. Geburtstag feiern. Und Sie kennen ihn bestimmt auch noch.
1: Es geht mir nicht darum, das Herz den auf den Tisch rauszupacken. Aber ich weiss nur, ich habe dich dann gerne gesehen.
0: Der Hannes Schmidhauser, der mit Ueli der Knecht und Ueli der Pächter in der Schweiz berühmt worden ist. Der Hannes Schmidhauser war zwar auch ein Fußballer, er hat bei Lugano und GC gespielt und ist sogar mal Captain der Schweizer Nationalmannschaft gewesen, aber kennt hat man ihn vor allem als Ueli. Dabei ist er gar nicht so glücklich gewesen als Schauspieler. Auf jeden Fall hat er das in einem Gespräch bei uns 1985 gefunden. In der Schweiz, da sind wir im falschen Land als Schauspieler.
2: Wenn Sie sich betrachten können, dass Sie in anderen Ländern, nehmen Sie England, dann werden die Schauspieler zu den Königen, bei Königen empfangen. In Deutschland sind's, bedeutet es etwas. In Österreich werden sie gefeiert. Die Italiener lieben ihre grossen Künstler. In Frankreich kommen die Preise über von der Comédie Française. Und bei uns, wenn wir auftreten müssen, brauchen wir ein Patentli. Und dort steht drin, wir gehören noch zu den Gaukler, Vagabunden und Siebmacher.
0: Sagt der Hannes Schmidhauser in dem Interview von 1985. Zuschauer, die haben geschwärmt von ihm, vor allem Frauen, und das auch schon als Bub. Er hat im Tessin gelebt, sein Schätzchen war aber die Stanz im Internat gewesen, und das hat der junge Hannes Schmidhauser aber nicht abgehalten, seinem Herz zu folgen. Und wie?
2: Und da bin ich mit dem Velo halt los in Lausanne und über den Gotthard und derab nach Stanz. Und da haben wir eine halbe Stunde zusammen sein im Hof, nicht, vom College, ein bisschen miteinander reden. Ich hatte ein Küsschen nicht mehr, wir waren 13 gewesen damals. Und am Abend bin ich dann nach Rüschlicken runter und habe bei der Grossmutter übernachtet. Und am nächsten Tag bin ich dann wieder heim.
0: Mit 13 allein mit dem Velo über den Gotthard. Ja, das macht auch nicht jeder. Aber der Hannes Schmidhauser, der hat das auch nicht nur einmal gemacht. Und vielleicht ist das ja dann auch der Grund, dass er später Tessiner Meister im Velofahren geworden ist. In diesem Mann hat also mehr gesteckt als einfach der Ueli der Knecht. Und heute vor 100 Jahren ist der Hannes Schmidhauser auf die Welt gekommen. Gestorben ist er dann mit 74 im Jahr 2000.

Mit dem Klassiker von Toto, Rosanna, ist es 7:30 geworden. SRF Verkehrsinfo von 19.31 Uhr. In der Region Zürich ist der Autobahnanschluss stadteinwärts Richtung Harturm ab dem Limmataler Kreuz wegen eines Unfalls gesperrt. Daher Stau mit großem Zeitverlust stadteinwärts. Und weiter Stau vor dem Gubristunnel Richtung St. Gallen ab Dietikon und ab Urdorf Nord. In der Region Basel auf der A2 Richtung Basel zwischen Arisdorf und Breite. Weiter ist der Grenzübergang Rhein wegen eines Ereignisses in Deutschland gesperrt. Das Astra empfiehlt, über Weil am Rhein, Laufenburg oder Steinsäckingen auszuweichen. Dann im Jura, dort ist die A16 Delémont-Biel bei Moutier Süd in beiden Richtungen wegen eines Unfalls gesperrt. Dann vor dem Gotthardtunnel Richtung Norden, 3 Kilometer Stau und rund 30 Minuten Wartezeit ab Quinto. Und ein Hinweis zur Nord-Süd-Achse. Heute Nacht ist der Gotthardtunnel in beiden Richtungen von 20 Uhr bis 5 Uhr morgens wegen Unterhaltsarbeiten gesperrt. Und das ist Musik aus der Schweiz, der George mit «Buregiel».

Mittwochabend, Sie hören SRF 1. Ja, und den jetzigen Moment, den habe ich besonders gern, weil ich darf Ihnen einen Musikwunsch erfüllen. Haben Sie eine Perle, ein Lieblingslied, das Sie schon lange nicht mehr am Radio gehört haben? 0848 440 222. Rufen Sie mir an für Ihren Musikwunsch auf SRF 1 0848 440 222.

0: Am Telefon habe ich den Felix Meli von St. Josephen. Er hat sich den Musikwunsch geschnappt. Und Felix, du hast mir gesagt, du arbeitest bei der Post, aber du lässt jetzt nicht jemanden, also du bist nicht Postautofahrer und lässt jetzt deine Gäste warten, wenn du schnell rausgefahren bist.
1: Nein, selbstverständlich nicht. Ich bin Päckchenbüchler und hatte eine Nachmittagstour und gehe jetzt retour auf Gossau und bringe Päckchen, die ich abgeholt habe, bei den Bossern zu der Post, damit sie weiterverarbeitet werden
0: können. Bist du als Päckchenbüchler, man könnte fast sagen, einer der beliebtesten Menschen in der Schweiz, oder? Alle erwarten dich sehnlichst, amig.
1: Ja, das kann man so sagen, vor allem die, die mich gerade bestellt haben.
0: Aber ich glaube auch, es ist ein ziemlicher Stress, den ihr manchmal habt, oder? Wir müssen wirklich einen harten Zeitplan einhalten, ist das so?
1: Das ist so. Zeitfenster müssen wir einhalten, Zeitpunkt. Das System gibt es relativ viel vor. Aber das ist halt heute, in heutigen Zeiten so, mit Elektronik und...
0: Dann wollen wir dich aber nicht zu lange aufhalten, sondern hauen dir deinen Musikwunsch raus und du kannst gerade weiter verräsen. Du hast dir gewünscht, John Miles mit Music. Wieso gerade dieser Song?
1: Weil das einfach ein armer Song ist.
0: Lassen wir so stehen. Danke vielmals. Schönen Abend. Ciao, Felix.
1: Danke auch. Ciao, tschüss.

0: nicht die Einzige sein, die lauthals mitgesungen hat. Da beim John Miles und Music, Musikwunsch von Felix Meli aus St. Josephen, Kanton St. Gallen. Danke vielmals für den. Ja, und immer am Mittwoch gibt es ja da auf SRF 1 nach der 8. das Spasspartout. Und heute ist das ein Live-Mitschnitt vom Duo Hart auf Hart und ihrem Programm «Ich sage Stopp». Es geht unter anderem um Sparmaßnahmen im Kulturbereich.
1: Weil es ist ja so, weil wenn gespart wird, wo wird gespart? Na? Richtig, beim Personal.
2: Ja, genau. Kurze Randbemerkung, wir würden natürlich auch gerne beim Personal sparen, logisch, aber wir sind halt leider als Duo unterwegs und dann ist das, ist halt fair.
1: Und dazu noch verheiratet.
2: Ah ja, das auch noch. Das macht es nicht leichter.
1: Ja, genau, da wissen wir nicht, wen wegsparen.
2: Also ich weiß es schon. Gut, es,

0: der Lou Bega auf SRF 1.
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0: Die Übersicht von 19.59 Uhr. In der Region Zürich ist der Autobahnanschluss stadteinwärts Richtung Harturm ab dem Limmataler Kreuz wieder offen. Jedoch gibt es noch Stau mit grossem Zeitverlust. In der Region Basel auf der A2 Richtung Deutschland gibt es Stau ab Augst. Und weiter ist der Grenzübergang Rheinfelden wegen eines Ereignisses in Deutschland gesperrt. Das Astra empfiehlt, über Weil am Rhein, Laufenburg oder Steinsäckingen auszuweichen. Dann im Jura, dort ist die A16 de Le Mans Biel bei Moutier Süd in beiden Richtungen wegen eines Unfalls gesperrt. Und ein Hinweis zur Nord-Süd-Achse. Heute Nacht ist der Gotthardtunnel in beiden Richtungen von 20 Uhr bis 5 Uhr wegen Unterhaltsarbeiten gesperrt. Gute Fahrt!
2: Die Nachrichten von SRF um 8 mit Basil Koller. Der Bundesrat schränkt den Handel mit Gold aus Sudan ein, weil Gold im Sudankrieg eine wichtige Rolle spiele. Der Bundesrat übernimmt damit entsprechende Sanktionen der EU. Laut Berichten stelle Gold im Sudankrieg eine wichtige Konfliktressource dar, schreibt der Bundesrat. Deshalb darf ab morgen mit Gold aus dem Sudan nicht mehr gehandelt werden. Außerdem dürfen keine Güter in den Sudan verkauft werden, die genutzt werden, um Gold zu gewinnen. Schon heute sind Sanktionen der Schweiz und der EU gegen den Sudan in Kraft, etwa ein Handelsverbot für Rüstungsgüter sowie Einschränkungen für 36 Personen und Organisationen. Zwei Meldungen in Kürze. Die Waldbrandgefahr hat im Kanton Zürich abgenommen nach den letzten Tagen mit Regen und tiefen Temperaturen. Deshalb hat der Kanton das Feuerverbot im Wald und neben dem Wald aufgehoben. Die Waldbrandgefahr gelte nur noch als mäßig. Das entspricht der zweittiefsten von 5 Stufen. In einem Wasserkraftwerk in Piotta im Kanton Tessin hat es am Morgen eine Explosion gegeben. Dabei sind 2 Arbeiter ums Leben gekommen, wie die Tessiner Kantonspolizei mitteilt. Die Ursache für die Explosion wird nun abgeklärt. Bei einem Gletscher im Kanton Uri sind Wrackteile geborgen worden von einem Flugzeug, das vermutlich 1963 abgestürzt ist. Ein Berggänger hat die Trümmerteile beim Hufifern-Gletscher entdeckt und anschließend der Kantonspolizei gemeldet, wie diese mitteilt. Die Schweizerische Sicherheitsuntersuchungsstelle SUST hat die Teile untersucht. Wahrscheinlich wegen der beschränkten technischen Möglichkeiten sei das Wrack in den 1960er Jahren nicht geborgen worden. Jetzt sei der Gletscher abgeschmolzen und habe die Überreste freigegeben. Die Wrackteile würden nun von einem Recyclingbetrieb fachgerecht entsorgt, so die Kantonspolizei Uri. Noch eine Meldung vom Männerfußball. Der FC Basel entlässt seinen Trainer Stefan Lichtsteiner. Die angestrebten Verbesserungen seien nicht wie erwartet eingetreten, schreibt der FCB. Zuletzt mussten die Basler in 2 Heimspielen 2-mal als Verlierer vom Platz. Lichtsteiner war seit Januar Trainer in Basel. Und der Blick aufs Wetter. Es ist morgen im Flachland recht sonnig, sonst wechselnd bewölkt und stellenweise nass bei 18 bis 22 Grad. Das waren Nachrichten von Radio SRF, verantwortlich Marisa Eckli.
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0: Es begegnet sich eine Frau und ein Mann. Auf der Bühne sind das die Leipzigerin Elisabeth Hart und der Oltener Raban Straumann als Bühnenduo Hart auf Hart. Einmal begegnen sich die beiden im Wahrzimmer, einmal im Park, aber immer in der gleichen Stadt, immer am gleichen Tag. Er ist Schweizer, sie ist Deutsche. Und neben allen Mentalitäts- und Kulturunterschied verbindet beide die Lust an Ping-Pong-Dialog. Sei es über Sahara-Staub, Mannenumarmungen, Kotbeutel oder Schottergärten. Und auf den ersten Blick geht es jedes Mal um nichts. Zwischen den Zielen, dann aber doch um alles. Jeder Satz ist die Zündschnur vom Nächsten. Überall droht der Abgrund. Aber rechtzeitig sagen Mann und Frau «Stopp!». Sie hören jetzt einen Mitschnitt aus dem Theaterstudio Olten anlässlich von der Oltener Kabaretttag im Mai 2026. Hart auf Hart mit «Sie sagen Stopp». Viel Vergnügen.
4: Legen wir jetzt los, oder was?
5: Das klang jetzt wie eine Frage, war aber keine.
4: Ja.
5: Das war jetzt die Zustimmung, war aber keine.
4: Nein.
5: Ach, das war jetzt die Zustimmung. Interessant.
4: Gut, also Sie stellen sich wahrscheinlich jetzt die Frage, Was ist mit denen los? Wieso stehen die auf einer Bühne und haben ihre Textbücher dabei? Und die Antwort ist ganz einfach, denn wir lesen das alles ab.
5: Ja, ja. Wir wollen damit ein Zeichen setzen.
4: Genau.
5: Mhm. Das scheint nicht klar zu sein.
4: Ach so, Sie wollen wissen, wofür?
5: Ach so,
4: sag mal, wofür war das?
5: Ja klar, ein Zeichen für, nein, gegen die Sparmaßnahmen im Kulturbereich.
4: Ja, aktuell,
5: brandaktuell.
4: Genau. Wir können das genauer erklären, kannst du das genauer?
5: Wieso?
4: Kannst du das genauer?
5: Ja, klar, wegen der Fördergelder.
4: Ja, genau. Deshalb.
5: Wie sagt man in Deutschland zu Fördergeldern?
4: Trinkgeld?
5: Ach so. Ja. Weil es ist ja so, weil wenn gespart wird, wo wird gespart?
4: Na?
5: Richtig, beim Personal.
4: Ja, genau.
5: Und wo sparen wir, wenn wir sparen müssen? Richtig, bei der Zeit.
4: Genau. Ja. Kurze Randbemerkung, wir würden natürlich auch gerne beim Personal sparen,
5: logisch,
4: aber wir sind halt leider als Duo unterwegs und dann ist das, ist halt fair.
5: Und dazu noch verheiratet.
4: Ah ja, das auch noch. Das macht es nicht leichter.
5: Ja, genau, da wissen wir nicht, wen wegsparen.
4: Also ich weiß es schon. Gut,
5: Könnt ihr noch mal raus, bitte? Wie meinst du das?
4: Kannst du einfach jetzt mal weitermachen?
5: Okay, na gut, wir sparen dort, wo wir am meisten Zeit aufwenden. Ja. Das ist das Text auswendig lernen.
4: Das dauert.
5: Ja. Also eine Minute auswendig gelernter Text kostet, je nach Postleitzahl natürlich unterschiedlich.
4: Ja.
5: Es gibt solche, die lohnen sich und andere nicht. Also fünfstellige Postleitzahlen sind nicht lohnenswert.
4: Nein, das ist Deutschland. Fünfstellig.
5: Ja, genau.
4: Oh, das wisst ihr.
5: Okay. Ja, großer Kanton. Ja, und unser Berufsverband, der hat so eine Website und da gibt's ein Tool und da kann man eingeben, was kostet was bei einer Produktion. Und da gibt man eine Minute auswendig gelernten Text und da kommen die Verhältnisse dazu, wie sieht die Altersvorsorge aus, welche Workshops habe ich besucht, mit welchem Regisseur habe ich gearbeitet, ganz wichtig, weil es gibt Schmerzensgeld.
4: Und
5: auswendig gelernter Text verursacht zudem den größten psychischen Druck. Und darum haben wir das auch weggelassen, wegen der psychischen Gesundheit.
4: Ja, genau.
5: Ja.
4: Ja, und weil wir faul sind.
5: Genau.
4: Ja.
5: Nein.
4: Nein?
5: Nein, wir sind nicht
4: wir
5: faul.
4: Wir sind nicht faul?
5: Nein.
4: Hä, aber du hattest doch gesagt, du hast keinen Bock auf die Scheiße. Und deswegen lass uns das weg. Das waren doch deine Worte. Hä?
5: Entschuldigung, das war im Vertrauen.
4: Ach so, das musst du dazu sagen. Nein. Also wir haben das nicht auswendig gelernt, wegen der... Work-Life-Balance. Das ist ein Wortspiel. Ja, könnt ihr euch schon mal daran gewöhnen, das passiert heute öfter.
5: Ja.
4: Ein Wortspiel.
5: Aber mit weniger Englisch.
4: Ja, genau.
5: Ja.
4: Genau. Ja. Wo haben wir noch gespart? Ah, am Bühnenbild.
5: Ja, genau, der Tisch zum Beispiel.
4: Wir haben den Tisch. Wo ist denn jetzt der Tisch? Wo hast du den Tisch?
5: Was? Du?
4: Ich bin der Tisch
5: du
4: gewesen.
5: Du Tisch.
4: Ich war Tisch.
5: Ich nicht Tisch.
4: Ich Tisch.
5: Du Tisch.
4: Genau. Wir haben in der Kommunikation gespart. Auch
5: ja.
4: Das. Ja.
5: Die Stühle sind aus dem Homeoffice.
4: Ja. Die Sachen, die wir tragen, die haben wir aus dem Schrank.
5: Ja.
4: Oh mein Gott.
5: Ja. Ja gut.
4: Ja. Hast du noch was?
5: Sonst noch was? Ach ja, wegen Zwischenapplaus. Man kann, wenn man will, aber ist nicht zwingend nötig.
4: Ja, genau. Also jetzt bitte nicht, weil das wäre eine zu offensichtliche Stelle.
5: Ja, das wäre dann nicht authentisch, genau.
4: Ja, jetzt gucken wir kurz, wie es weitergeht.
5: Oh,
4: da
5: steht, ab hier lesen auswendig Ende.
4: Oh, Gott sei Dank. Haben wir es geschafft.
5: Schlimmste Story.
4: Ja, okay.
5: Sie sagen Stopp. Zwei Menschen in einer deutschen Stadt. Klein genug, um sich auszukennen, genug groß, damit das Angebot stimmt. Eine Kleinstadt. Für Deutschland gilt das ab 150.000, in der Schweiz reichen 15.000. Die zwei Menschen sind ein Paar und bestreiten ihren Lebensunterhalt ohne geregelte Lohnarbeit. Alltag kennen sie nicht.
4: Kurz gesagt, wir begleiten jetzt zwei Menschen durch einen Tag.
5: Ja. Also ihr begleitet quasi uns durch einen Tag, ja.
4: Ja, was? Wen begleiten die jetzt durch
5: uns.
4: Den Tag?
5: Uns. Ja, uns.
4: Was?
5: Nicht was, wen?
4: Nein, ich meine, seit wann denn?
5: Nein, was? Wen?
4: Was?
5: Wann?
4: Hä? Ich, das verstehe, Moment. Du hast doch gesagt, in dem Stück geht es nicht explizit um uns beide.
5: Sie merken, hier herrscht wenig Einigkeit.
4: Oh, dazu muss ich kurz was sagen. Ich bin neulich gefragt worden, Sie sind doch mit einem Schweizer verheiratet. Und dann habe ich gesagt, ja. Dann hat die Person gesagt, und? Geht das gut? Und dann habe ich gesagt...
5: Ja, natürlich.
4: Nein, ich stehe immer mit einem Bein in der Scheidung. Versteht?
5: Ja.
6: das findest du gar nicht so lustig.
5: Nein.
6: Oh, schade. Ich fand das sehr lustig. Gut.
5: Ja.
6: Okay, Entschuldigung.
5: Der Anfang.
6: Ja.
5: Kapitel 1 und 2.
4: Das haben wir zusammengefasst. Ne, wegen Sparen. Wegen der Effizienz.
5: Ja, heißt gut jetzt. Der morgendliche Berufsverkehr ist vorbei. Die Zeit der Lastenräder bricht an.
4: Also das wollte ich überhaupt mal fragen. Zeit der Lastenräder?
5: Ja, und was ist die Frage?
4: Du hast doch gesagt, wir begleiten jetzt hier zwei Menschen ohne geregelte Lohnarbeit.
5: Mhm.
4: Aber solche Leute gehen doch nicht zur Zeit der Lastenräder aus dem Haus.
5: Ja, und was ist die Frage?
4: Na, Zeit der Lastenräder.
5: Krieg ich ein Fragewort?
4: Warum?
5: Was? Warum?
4: Na, warum ist das Fragewort? Warum Zeit der Lastenräder?
5: Ach so, ja. Gott. Ja, ich dachte, Lastenräder, die sind ja heute wahnsinnig im Trend.
4: Aha.
5: Und so sind wir vermutlich ein bisschen näher beim Publikum.
4: Hä, nee, junge Leute fahren Lastenrad.
6: Der Puls der Stadt. Er schlägt bereits höher. Es ist zu warm für die Jahreszeit, was inzwischen wohl normal ist.
5: Sie verabschieden sich im Park. Er joggt weiter. Sie hat einen Termin bei der Hausärztin.
4: Kannst du das nochmal lesen, bitte?
5: Er joggt weiter.
4: Nein, du solltest mal richtig lesen.
5: Hä?
4: Lies mal mit den Augen.
5: Was? Wieso steht da sie?
4: Sie joggt weiter und er hat einen Termin bei der Hausärztin.
5: Das habe ich so nicht geschrieben.
4: Doch, das ist dein Text.
5: Nein, ich habe das so nicht geschrieben.
4: Hä, bist du dir sicher? Ich meine, du kannst dich doch nicht an jedes Wort erinnern, was du je geschrieben hast. Du bist über 50. Also, naja, das muss man schon mal sagen, das lässt ja nach auch. Also,
5: ich habe sie zur Ärztin geschickt und ihn durch den Park.
4: Ja, aber das ist jetzt andersrum. Das wird ja mal gehen.
5: Hast du die Rollen vertauscht?
4: Ja, habe ich gemacht.
5: Oh, das ist was auch
4: ist nicht schlimm, wir schaffen das auch mit getauschten Rollen.
5: Ja.
4: Ja, ja.
5: Gut. Und warum soll er zur Ärztin?
4: Weil es eine Tatsache ist, dass Männer ab einem gewissen Alter regelmäßig in die Kontrolle sollten. Und du bist ein Mann und du spielst ein Mann in diesem gewissen Alter. Und du hast auch eine gewisse Vorbildfunktion. Und es ist doch klar, dass unser Krankensystem gesunden muss.
6: Nach einer sehr herzlichen Verabschiedung geht er jetzt zügig zur Straßenbahn, um den lange ausgemachten Termin bei der Hausärztin endlich wahrzunehmen. Dreimal dürfen wir raten, wer den Termin bei der Hausärztin für ihn ausgemacht hat.
4: Sie jedoch, sie dreht im Park ihre Runden. Souverän, unangestrengt, mühelos, locker. Joggt sie dahin, Runde um Runde, kaum außer Atem. Sie ist eine sehr disziplinierte Person. Sie macht sich Overnight Müsli, sie journalt. Sie kümmert sich um ihre physische und psychische Gesundheit.
5: Bleib beim Text, bitte. Okay.
4: Bei einer Parkbank hält sie inne, aber nur kurz, damit ihr Hund sein Geschäft verrichten kann und ganz in Gedanken versunken, sammelt sie die Kacke sogar auf. Die Lastenräder schlängeln sich inzwischen zwischen den Elterntaxis hindurch und gleichzeitig geht jetzt in der Straßenbahn ihr Partner auf dem Weg zur Hausärztin seiner Lieblingsbeschäftigung nach und er lauscht fremden Gesprächen. Weißt du, ich schalte jeden Morgen an meinem 5-Minuten-Ei.
5: Ei, ei, ei.
4: Das ist immer weich.
5: Weich.
4: Weißt du, eigentlich soll doch das weiße Fest und der Dotter, der soll so cremig sein.
5: Cremig?
4: Ich glaube, meine Freundin hat mich deshalb verlassen.
5: Was? Freundin?
4: Ich habe mal gehört, dass das einen Unterschied machen soll, ob das Ei vorher im Kühlschrank war oder nicht.
5: Hm.
4: Aber ich weiß nicht mehr, welchen Unterschied.
5: Eine halbe Minute.
4: Meine Mutti sagt immer, früher waren die Eier eh kleiner.
5: Hm. Wenn das Ei kalt ist, muss es eine halbe Minute länger kochen.
4: Was mache ich, wenn es kleiner ist?
5: Und die Höhe hat auch einen Einfluss.
4: Ach, wie hoch soll denn so ein Ei sein?
5: Weiter oben kocht das Wasser schneller, drum dauert es länger.
4: Also das ist schneller, aber es ist dann auch wieder länger.
5: Genau. Und in der Schweiz, da sagt man 3 Minuten Ei. Ja, aber niemand kocht es nur 3 Minuten.
6: Das ist so,
5: ich liebe diese Straßenbahngespräche. Ja,
6: das ist, ich würde sagen, gehaltvoller Nonsens.
5: Ja.
6: Gut. Drittes Kapitel. Auf den Baustellen ist Pause, aber die Baumärkte haben geöffnet.
5: Gleicher Ort, gleicher Tag, gleiches Land, Deutschland, ein bleicher Tag. Nach kurzer Straßenbahnfahrt steht er vor der Praxis seiner Hausärztin. Er läutet an der Klingel.
6: Was macht der?
5: Lies doch. Er läutet an der Klingel mit A.
6: Die Klingel? Hä? Was meinst du denn?
5: Er drückt auf den Knopf bei der Eingangstür.
6: Ja, aber das ist ja die Klingel. Ich meine, entschuldige mal, warum klingelt der nicht einfach? Ich muss ja nicht läuten, er kann doch einfach klingeln. Ding dong, klingeln. Klingeling.
5: Klingeln an der Klingel?
6: Ja, man klingelt an der Klingel.
5: Doppelt gemoppelt.
6: Was?
5: Weißer Schimmel, alte Greisin, 2 Zwillinge. Das wären dann 4.
6: Oh mein Gott. Also, er klingelt an der... Er tritt ein. Es ist 8 Uhr, die Praxis ist bereits längst geöffnet. Im Wartezimmer setzt er sich jetzt möglichst nahe an das gekippte Kippfenster. Auf einen einzelstehenden Einzelstuhl. Eine ältere Greisin sitzt schon da und sie lächelt ihn lächelnd an.
5: Er versucht, sie nicht zu beachten, da erhält er eine SMS von seiner Frau im Park.
6: Bing!
5: In der SMS steht, wurde soeben aufgehalten.
6: Er antwortet.
5: Oh je, weswegen?
6: Aber sie im Park schreibt nicht zurück.
5: Sie schreibt nicht zurück.
6: Wer denn, junger Mann?
5: Meine Frau, sie wird aufgehalten.
6: Ach, wird sie aufgehalten oder wird sie angehalten?
5: Da steht aufgehalten. Was ist der Unterschied?
6: Naja, also aufgehalten wird man, sagen wir, durch ein Gespräch.
5: Ja.
6: Aber angehalten bei einem Vergehen.
5: Ja, aber das Anhalten könnte ja auch andauern und dann wird aus dem Anhalten ein Aufhalten.
6: Und das halten Sie aus?
5: Was denn?
6: Na, diese Ungewissheit.
5: Ach so, ist ja die Frage, wofür ich mich entscheide. Also das Schlimmste hoffen oder was Harmloses ahnen. Umgekehrt natürlich.
6: Bing!
5: Sie schreibt.
6: Ah ja.
5: Ich kann nicht zurückschreien, warum ich aufgehalten werde, weil du würdest nicht glauben.
6: Aber das klingt ja jetzt nicht sehr gut.
5: Nein, das klingt nicht gut. Nein,
6: ach Gott.
5: Nein. Nein. Es ist was mit dem Hund.
6: Mit dem Hund?
5: Ja, es ist ständig was mit dem Hund.
6: Ach.
5: Ja. Oh, was für ein schöner Hund. Darf ich ihn streicheln? Und dann wird gestreichelt, bevor ich etwas sagen kann. Sind die Hunde schön, werden die Menschen übergriffig. Und ich hasse das. Ich hasse übergriffige Menschen. Und deshalb hasse ich schöne Hunde. Schöne Hunde hasse ich.
6: Aber Sie haben doch einen schönen Hund.
5: Eben, ich hasse schöne Hunde.
6: Wissen Sie was? Wir hatten früher auch einen sehr, sehr schönen Hund.
5: Oh, wie schön.
6: Mein Mann ist ja vor vielen Jahren von mir gegangen.
5: Oh, das tut mir leid.
6: Ach, das ist nicht so schlimm, er lebt ja leider noch.
5: Ach so. Und der Hund?
6: Oh Gott, den habe ich dann einschläfern lassen. Der hat mich zu sehr an meinen Mann erinnert.
5: Die Dame wird aufgerufen von einem jungen Arztgehilfen.
6: 4. Kapitel. In den Lastenrädern stapeln sich die Einkäufe. Ja, ganz kurze Zwischenfrage. Können Sie uns folgen? Also ja,
5: natürlich.
6: Sie können auch jetzt gut abhusten. Ist ein guter Moment.
5: Ja.
6: Ja. Ja. Also wirklich, ja. Ist ja nicht so leicht.
5: Korales,
6: ne?
5: Abhusten, bitte. Jetzt
6: ja,
5: einfach 1, 2, 3.
6: Husten, jetzt auch das Bonbon noch schnell auspacken. Es ist wirklich die Frage. Es wäre jetzt ein Moment, ich würde quasi so ein kleines Was bisher geschah
5: Nein,
6: machen.
5: Das wäre jetzt ein Moment, um Stopp zu sagen. Nein, die kommen mit.
6: Ja, ist das so? Ihr würdet was sagen, ne? Nein. Also ihr dürft.
5: Sie
6: jederzeit.
5: Kommen,
6: Stopp.
5: Ja, sie kommen, ich glaube, die kommen mit, ja.
6: Okay.
5: Gut. Also er da... Er wirkt so, als hätte er mitkommen müssen.
6: Oh ja, sorry. Ja. Das sieht schlimm aus.
5: Mit seiner Mutter, ja.
6: Oh mein Gott. Ja. Also hier, apropos Mutter, wie lange bleibt sie denn?
5: Hier?
6: Nee, im Gästezimmer.
5: Ha?
4: Deine Mutter bei uns im Gästezimmer.
5: Und hat sie sich angemeldet?
4: Nein, sie ist einfach da.
5: Hier, Mama?
4: Nein, sie ist bei uns im Gästezimmer.
5: Moment, ich weiß von nichts.
4: Oh Gott, sag mir einfach, wie lange deine Mutter bleibt.
5: Die ist doch auf Kreuzfahrt.
4: Wer soll das denn sein?
5: Nicht meine Mutter. Ja, nach ihrer Runde im Park geht sie einkaufen ohne Hund und beobachtet vor dem Konsum...
4: Nee, Sekunde, muss ich kurz rein. Weil es spielt in einer ostdeutschen Kleinstadt und wir sagen nicht Konsum, wir sagen Konsum. Einfach kurz, Konsum. Ja.
5: Das kommt aus dem Lateinischen, consumare.
4: Entschuldigung, ist ja in einer ostdeutschen Kleinstadt egal, ob das aus dem Lateinischen kommt. Es heißt Konsum, kurz, Konsum, Konsum.
5: Sie beobachtet vor dem Coop. Wie sich zwei Männer begrüßen. Die tun das mit einem Handschlag.
4: Achtung! Das verwechseln wir jetzt nicht mit einem klassischen Händeschütteln. Nein. Wir reden von einem Männerhandschlag. Ja, kennt ihr? Dieser Männerhandschlag, wo diese leicht geformten Handflächen der beiden Männer möglichst lautstark aufeinander klatschen. Daraufhin folgt so eine kumpelhafte Umarmung. Wobei natürlich der Körper so ein bisschen abgedreht wird, damit sich die Wangen keinesfalls berühren. Man muss so den Oberkörper ein wenig rausdrehen. Und damit jetzt die Restwärme keiner mutmaßlichen Zärtlichkeit zum Opfer fällt, wird mit der jeweils freien Hand richtig kräftig auf Rücken oder Schulter des Gegenüber geklopft. Bam, bam, bam, bam, bam, bam. Warum machten ihr das?
5: Ich habe keine Ahnung.
4: Aber was gibt euch sowas?
5: Nichts.
4: Gut.
5: Die Frage ist vielleicht eher, wovor haben wir Angst?
4: Ihr Männer habt Angst bei einer Begrüßung.
5: Nein.
4: Sagt uns das
5: nein,
4: doch.
5: Nein.
4: Wir können euch da helfen.
5: Nein.
4: Oh, was meinst du?
5: Bei einer Berührung.
4: Ihr habt Angst vor einer Berührung?
5: Ja, weißt du, die körperliche Nähe zwischen zwei männlich gelesenen Körpern könnte falsch verstanden werden.
4: Hey, das ist doch Quatsch.
5: Ja.
4: Gut.
5: Im Konsum.
4: Ich korrigiere. Konsum.
5: Ihr Migro.
4: Bald hast du alle durch, ne?
5: Nee, so schnell geht das nicht. Eskaliert eine gut gemeinte Aktion. Zusammen mit einem jungen Mann beobachtet sie aus der Blumenabteilung heraus, wie zwei Menschen aneinander geraten. Hallo, sehen Sie das?
4: Ja, natürlich sehe ich das. Das ist ja nicht zu übersehen. Ich meine, die prügeln sich ja.
5: Nein, noch nicht ganz.
4: Ja, aber ich meine, sie zerren sich gegenseitig an den Haaren.
5: Das scheint so.
4: Und sie sind doch sehr laut.
5: Offensichtlich,
4: ich meine, wollen Sie nicht was tun? Greifen Sie doch ein.
5: Alle warten darauf, dass jemand eingreift.
4: Ja, aber warum greift denn keiner ein?
5: Niemand tut es.
4: Ja, warum denn nicht?
5: Ja, das Personal sollte eingreifen, finden Sie nicht?
4: Das ist mir eigentlich egal, aber jetzt muss doch jemand eingreifen. Oh,
5: dabei begann alles so harmlos. Wissen Sie, die Person längs...
4: Was meinen Sie, die Person, die andere da so im Schwitzkasten hat?
5: Ja, genau die, ja.
4: Sie meinen die Person, die der anderen gerade die Finger in die Nase stößt?
5: Oh, ja.
4: Sie sind ja ganz drin, die Finger.
5: Ja, ja. Das ist eine große Nase.
4: Ja, ja, oder kleine Finger.
5: Natürlich,
4: das muss man
5: halt
4: in Verhältnis setzen.
5: Auf jeden Fall, die meine ich. Sie wollte die andere Person darauf aufmerksam machen, dass sie etwas verloren hatte.
4: Ja.
5: Diese reagierte aber nicht. Weshalb die Person, die andere Person auf etwas aufmerksam machen wollte, der Person, die sie auf etwas aufmerksam machen wollte, mit ihrem Einkaufswagen unabsichtlich in die Fersen fuhr und dann ging es los.
4: Toll. Ja. Sie beobachten das hier schon eine Weile.
5: Ja, na hören Sie mal, ich bin der Ladendetektiv.
4: Stopp! Ich habe übrigens Blumen gekauft, ja? Für deine Mutter.
5: Wieso ist Muttertag?
4: Nein, im Gästezimmer.
5: Im Gästezimmer ist Muttertag?
4: Nein, meine Fresse. Es geht um deine Mutter bei uns zu Hause im Gästezimmer.
5: Das ist nicht meine Mama.
4: Oh Gott!
5: Wieso bist du so sicher, dass das meine Mama ist? Du hast sie noch nicht oft gesehen.
4: Doch, ich habe sie schon zweimal gesehen.
5: Einmal.
4: Nein, zweimal.
5: Nein, einmal. Das andere Mal war mein Vater.
4: Ja, stimmt. Okay, kann ich nicht so sagen. Fünftes Kapitel. In den Lastenrädern werden jetzt schöne, aber auch sehr hässliche Hunde rumgefahren.
5: Es ist der gleiche bleiche Tag, die gleiche Stadt, das bleiche Wartezimmer zur gleichen bleichen Zeit.
6: Eine bleiche Person, die lange nach ihm im Wartezimmer auftaucht, sagt: Ich bin jetzt die Längste, die hier warten muss.
5: Bitte?
6: Ich habe gesagt, ich bin die Längste, die hier warten muss. Ich habe einen Termin. Mhm. Ich bin immer die Längste.
5: Ja, wie lang sind Sie denn?
6: Was?
5: Sie sagten, Sie sind die längste Person, die hier warten muss.
6: Und Sie lernen erst mal richtig Deutsch. Ja? Bevor Sie mit mir ein Gespräch führen.
5: Wollen.
6: Was wollen Sie jetzt?
5: Nichts.
6: Ja, dann lassen Sie mich mal in Ruhe hier.
5: Gut, ja.
6: Wie Sie aussehen, ne? Sie kommen nicht von hier, ne?
5: Wie sehe ich denn aus?
6: Ausländer, sind Sie Araber?
5: Ich komme aus der Schweiz.
6: Also Sie sind ein Araber aus der Schweiz?
5: Ohne Araber.
6: Araber. Ausländer, das sind Sie, ein Ausländer halt.
5: Nee, in der Schweiz nicht.
6: Was hat denn jetzt so ein Schweizer hier in Deutschland verloren?
5: Nichts.
6: Ja. Ja, und was machen Sie hier?
5: Ich habe was gewonnen.
6: Was? Ich habe noch nie was gewonnen. Wissen Sie, was unerträglich ist?
5: Ja.
6: Ja?
5: Aber wir denken bestimmt nicht an dasselbe.
6: Wissen Sie, ich möchte meinen Wintergarten ausbauen. Verstehen Sie?
5: Ausbauen?
6: Na ja, der soll ein bisschen so eine Sonne aufs Dach und ein bisschen dämmen. Und so. Die Fläche bleibt natürlich und das, was drin ist, das bleibt ja sowieso.
5: Ja. Ich verstehe.
6: Nee. Die verstehen nicht, weil ich weiß ja, wovon ich rede. Hm. Ja, ich weiß das. Und ein Kumpel von mir, der ist da so Beamter.
5: Ja, praktisch.
6: Wissen Sie, was der macht?
5: Er arbeitet auf einem Amt.
6: Nee. Na, der arbeitet auf dem Amt. Ja, aber wissen Sie, was der da macht? Der plant sein ganzes Jahr durch. Der plant erstmal seine Urlaubstage und dann seine Krankheitstage. Ja, der darf 30 Tage krank machen, ohne dass er sagen muss, warum. Also hat er 30 zusätzliche Urlaubstage.
5: Ui.
6: Ist Ui jetzt das Einzige, was Ihnen dazu einfällt?
5: Oha.
6: Ah, ja, das ist besser. Ja. Der kann auch Homeoffice machen. Wissen Sie, was das ist?
5: Ja, er macht Homeoffice-Arbeit.
6: Nein, der macht Homeoffice-Arbeit. Aber wissen Sie, was das ist? Der öffnet zu Hause seinen Laptop, damit seine Chefin denkt, dass er arbeitet. Aber wissen Sie, was der dann macht?
5: Er arbeitet am Laptop.
6: Nee, der geht ins Fitti.
5: Ah.
6: Ja. Und er macht sich Mittag und dann stüpst er so den Cursor an, damit seine Chefin denkt, dass er arbeitet.
5: Ja.
6: Und wenn der dann mal in Rente geht, wissen Sie, was der dann denkt?
5: Ja, er hat was geleistet.
6: Nee. Der denkt, er hat was geleistet.
5: Oh.
6: Verstehen Sie, warum ich da eine Wut habe? Weil ich muss nämlich für mein Baugesuch, für meinen Wintergarten, da muss ich 18 Seiten einreichen. Und da bezahle ich dafür, dass der sich auf dem Amt das anguckt. Nicht beurteilen. Angucken. Ja, also Umschlag auf, Seiten raus, angucken. Das sind 600 Euro von meinem Geld. Und dann guckt er sich das an und da sagt er, ja, könnte ich beurteilen. Kostet aber extra. Verstehen Sie, warum ich da Wut habe? Warum ich finde, dass die alle weg, die müssen alle wegfegen.
5: Wegfegen?
6: Ja, auch solche wie Sie.
5: Wie ich?
6: Also Ausländer halt.
5: Ach so, die Ausländer.
6: Ja. Ich meine, wie machen Sie denn das in der Schweiz?
5: Was?
6: Na, ihr seid doch so konservativ und immer mit dem Schnee.
5: Das ist jetzt ein interessanter Zusammenhang.
6: Ja.
5: Die Schweiz wächst.
6: Wohin?
5: Nein.
6: Was?
5: Die Schweiz ist innerhalb von 20 Jahren um 25% gewachsen, obwohl das Land viel zu klein ist. Also auch viel zu klein für so eine Willkommenskultur. Also, wir stimmen ja immer wieder drüber ab. Aber also obwohl wir bestimmt gerne willkommen sein würden. Nein, tun, also wollen, also sagen. Also hallo, willkommen würden wir bestimmt gerne sagen. Aber es ist kein Platz mehr da. Fläche schon, aber die ist halt steil. Ja. Und es liegt nicht allen steil, Leben, nee. Das können nicht alle. Okay. Also die Lösung verbirgt sich in der Alpenentfaltung.
4: Ach was.
5: Ja, ja. Ja, ja. Also, Berge flach, das gäbe mehr Fläche, oder? Oder halt in den Berg, also aus den Augen, aus dem Sinn weggewischt. Oh Gott, Kopfdori, was redest du eigentlich?
4: Ach was. Also weggewischt. Ihr ja. sagt dann so, weggewischt.
5: Ja, mit dem Besen.
4: Nee. Nee. Entweder mit dem Besen oder feucht.
5: Hm? Nein, trocken.
4: Ja, aber trocken ist fegen.
5: Was? Ach so, ich sag fegen zum Wischen. Wir, ja? wir wischen mit dem Besen, also wischen Basilie und Schüfferli.
4: Hey, was sagt ihr denn dann, wenn es feucht sein soll? Weil so mit dem Mob, so mit dem Lappen, mit dem Feutel, so nass, so.
5: Ja, dann nehmen wir auf.
4: Aufnehmen, hä? Ja. Da sind wir zurück beim Thema.
5: Ja, wir nehmen feucht auf.
4: Ach,
5: ja.
4: Was? Dann würde ich sagen, dann nehmt ihr sie mal auf, feucht. Hä? Ich meine, manche kommen ja feucht.
5: Stopp.
4: Ja, gut. Danke. Sechstes Kapitel. Die Börsenkurse fallen... Aber in den Lastenrädern stapeln sich Großmütter.
7: Was?
4: Gut, gut. Siebtes Kapitel. Im öffentlichen Verkehr wird der Platz langsam wieder knapp und er wartet nach wie vor im Wartezimmer bei der Hausärztin.
5: Inzwischen sind die Dame, die vor ihm da war, und der Herr, der kurz nach ihm kam, sowie zwei weitere Herren, die später kamen, aufgerufen worden und wieder gegangen. Eine Frau, die zwischen den beiden Letzteren kam, leistet ihm seit geraumer Zeit wartend Gesellschaft, ohne seine Gesellschaft beanspruchen zu wollen. Das Schweigen dehnt sich wie gut gekneteter Teig.
4: Sie räuspert sich.
5: Ihr trinkt einen Schluck Wasser.
4: Sie beobachtet ihn.
5: Er versucht lautlos zu husten.
4: Dann fotografiert sie ihn.
5: Was?
4: Habe ich improvisiert.
5: Ach so.
4: Ich dachte, das lustig vielleicht. Okay, gut.
5: Er versucht, ihren Blick auszuweichen.
4: Aber sie lächelt und sie lächelt und sie lächelt.
5: Er erliegt ihrem Lächeln. Oder noch schöner, er liegt in ihrem Lächeln. Und sie fragt...
4: Sind Sie verheiratet?
5: Hä?
4: Haben Sie die Frage verstanden?
5: Ja.
4: Ich habe gefragt, ob Sie verheiratet sind.
5: Ja, lustig, dass Sie fragen.
4: Also, wieso?
5: Es beschäftigt mich, ja. Folglich ist es ein Thema und kompliziert dazu. Wissen Sie, ich komme aus der Schweiz. Ja.
4: Ja, okay. Die Frage war, sind Sie verheiratet?
5: Ja, ich möchte.
4: Was? Ich habe Sie, habe ich nicht gefragt.
5: Nein, ich möchte eine deutsche Frau, meine deutsche Frau heiraten.
4: Oh Gott, also Sie haben schon,
5: Was?
4: Meine Frau... Also, was? Wenn Sie meine Frau sagen, sind Sie schon verheiratet.
5: Was?
4: Sonst müssten Sie sagen, meine Verlobte oder meine Freundin.
5: Oh,
4: sind Sie verheiratet und sind Sie so einer, der gerne dann nochmal heiratet?
5: Ja, also ich möchte mich da jetzt nicht festlegen. Also, wissen Sie, was ich als Ausländer, als Schweizer in Deutschland dafür benötige? Wissen Sie was? Ich benötige ein Ehefähigkeitszeugnis.
4: Darf ich fragen, welche Art von Fähigkeiten für die Ehe Sie dann so bezeugen? Also ist das vorzeugen dann?
5: Ich habe keine Ahnung und ich hatte keine Ahnung, was das ist, ein Ehefähigkeitszeugnis.
4: Okay.
5: Darum habe ich dem zuständigen Standesamt in Deutschland geschrieben, um zu fragen, wie ich dazu komme.
4: Mm. Und seitdem warten Sie?
5: Ja.
4: Na, wird schon lange gewartet wahrscheinlich.
5: Ja, sehr lange. Ja.
4: Mhm.
5: Ja, und da zu lange nichts kam, begann ich zu recherchieren und ich habe herausgefunden, dass man das bei der Heimatbehörde beantragen muss, das Ehefähigkeitszeugnis.
4: Ach was?
5: Aber was ist die Heimatbehörde? Wissen Sie, ich kenne Schweizer Wohnort und Schweizer Heimatort, aber Heimatbehörde kenne ich nicht. Und drum habe ich heute Morgen beiden Gemeinden, also dem Schweizer Wohnort und dem Schweizer Heimatort, ein Mail geschrieben.
4: Ah, das ist sehr naiv.
5: Ja, wieso?
4: Na, weil Sie... Entschuldigung. Ihr Telefon.
5: Ja, was ist damit?
4: Na, es klingelt.
5: Das nehme ich an, ja.
4: Okay. Bitte gehen Sie ran.
5: Woran?
6: Ans Telefon.
5: Wie nah denn?
6: Oh Gott, könnten Sie bitte einfach abheben?
5: Abheben? Wie hoch?
6: Nein! Oh mein Gott! Wie sagen Sie?
5: Als Schweizer nehme ich ab.
6: Hä? Ihr nehmt ab beim Telefonieren?
5: Um zu telefonieren.
6: Hä, Moment. Um telefonieren zu können, nehmt ihr ab.
5: Ohne können.
6: Was ihr müsst. Hä, ihr müsst abnehmen, damit ihr telefonieren könnt. Das ist ja krass. Lebt ihr in einer Gesundheitsdiktatur oder was? Ah, oder ihr habt natürlich ein sogenanntes Semantikproblem.
5: Semantik?
6: Ja, das ist die Lehre der Wortbedeutung.
5: Ja, klar, das wusste ich.
6: Ah, ja?
5: Ich gehe da mal ran.
6: Ja, ja. Schön.
5: Ja. Ja. Hart. Ah, grüezi, Frau Sahner, ja. Ja, das ist jetzt aber schnell gegangen, ja. Danke, dass es zurückanruft. Genau. Es geht um das Ehefähigkeitszeugnis. Aha. Aha. Ah, das ist dann von Alten zuständig. Gut, ja. Merci für mal. Ja, das wünsche ich Ihnen auch, ja. Danke. Ja, liebe Grüße, Schwarzbuberland. Danke, merci. Wiederlassen. Danke, merci. Ade. Schönes Tag, Ihnen auch. Danke, ade. Merci, merci. Danke, ade. Wiederlassen, ja. Danke, ade, ade, ade. Danke, danke, danke, ade, ja. Bitte schauen. Sehr schön.
6: War das jetzt Schweizerdeutsch?
5: Ja.
6: Ich habe nichts verstanden.
5: Ich schon.
6: Und war das jetzt, war das eine Freundin?
5: Nein.
6: War das eine Bekannte?
5: Nein.
6: War das
5: nein.
6: Ihre Freundin jetzt?
5: Nein, nein.
6: Hä? Ich meine, Sie hatten jetzt so einen persönlichen Ton drauf.
5: Nein, ich kenne die Person nicht. Also das...
6: Hä, wer war das?
5: Das war die Dame von meinem Heimatort, das Mail von heute Morgen wegen dem Ehefähigkeitszeugnis.
6: Also das gerade war die von der Behörde?
5: Ja, ja, aber nicht Heimatbehörde.
6: Ja, aber das war die, die bei Ihnen in der Schweiz auf dem Amt sitzt.
5: Ja, also vielleicht hat sie einen Stehtisch.
6: Aber warum genau ruft die Sie zurück?
5: Weil ich dieses Mail geschrieben habe.
6: Ach so, und da haben Sie um einen dringenden Rückruf gebeten?
5: Nein.
6: Aber warum ruft die Frau Sie an?
5: Sie arbeitet da.
6: Eben.
5: Was?
6: Also diese Frau, die ist angestellt vom Staat.
5: Ja, und?
6: Ist eine Angestellte. Warum ruft die Sie zurück?
5: Ja, und jetzt warte ich auf den Anruf von der Wohnortgemeinde. Das ist die Heimatbehörde. Wird bestimmt auch bald kommen,
6: ich muss,
5: das Telefon.
6: Sie haben heute Morgen eine E-Mail geschrieben.
5: Ja, vor etwa 3 Stunden.
6: Sie haben vor 3 Stunden...
5: Ungefähr.
6: ...an eine Behörde eine E-Mail geschrieben.
5: Ja.
6: Und dann ruft sie jemand gut gelaunt zurück. Es ist Mittag.
5: Ja.
6: Es ist Mittag. Ich wiederhole, es ist Mittag.
5: Ich hör's.
6: Die Frau muss Sie jetzt nicht anrufen.
5: Nein.
6: Die hat nämlich jetzt Mittag. Verstehen Sie, die hat jetzt bis 16 Uhr Mittag.
5: Was?
6: Die muss jetzt gar nichts machen. Die kann jetzt, die hat jetzt Mittag.
5: Ja.
6: Warum ruft die sie an? Mittag.
5: Entschuldigung, ich gehe da mal ran, das wird jetzt die Heimatbehörde sein.
6: Nein.
5: Vermutlich sagen die, ich hätte alles auch digital machen können.
6: Nein!
5: Stopp.
6: Wir haben nichts dazu gedichtet.
5: Die Dame verlässt zielstrebig das Wartezimmer, um ihr Leben zu überdenken.
6: Ich gehe mal mein Leben überdenken.
5: Oder ihren Lebensmittelpunkt.
6: Oh Gott, sag das auch gleich.
5: Ja.
6: Ich gehe mal meinen Lebensmittelpunkt überdenken.
5: Oder ihre Wohnsitzwahl.
6: Ich gehe mal meine Wohnsitzwahl überdenken. Können wir ganz kurz wegen deiner Mutter das besprechen, weil es nervt mich.
5: Das ist nicht meine
6: Doch,
5: Mutter.
6: Es muss deine Mutter sein. Nein. Wer soll's denn
5: Wieso
6: sonst sein?
5: Wieso denkst du, dass das meine Mutter sein könnte?
6: Weil ihr euch ähnlich seht.
5: Wo denn?
6: Von hinten. Na ja.
5: Ihre Haarfarbe ist grau.
6: Voila. Du kannst mal gucken im Bad. Wir haben so einen Spiegel, da kann man ausklappen. Da kannst du sehen, wie du aussiehst
5: Wir
6: von hinten.
5: Wir haben einen Spiegel zu Hause?
6: Oh mein Gott.
5: 8. Kapitel. Vor dem Biergarten mit Mittagstisch blockieren die Lastenräder den Parkplatz. Inzwischen ist sie zu Hause angekommen. Also nicht sie, sondern sie mit dem Taxi.
6: Im Treppenhaus wird sie jetzt vom immer freundlichen, aber oft etwas kurligem Nachbar... Was ist eigentlich kurlig?
5: Kurlig.
6: Was sind kurlige?
5: Kurlig ist komisch, lustig, seltsam. Das sind... Willing das nicht so fest. Das sind meistens Menschen aus den Bergen.
7: Ja. Und war ja. Es vielleicht.
6: Okay, also sie wird vom Nachbarn begrüßt. Ja. Aber Moment, die Treppen. Hallo.
5: Großeinkauf, hä?
6: Nein, ich habe eigentlich nur das Nötigste. Mm. Ja.
5: Schaut heavy aus.
6: Oh, das geht schon.
5: Haben Sie heute frei, oder?
6: Nein, ich habe nicht frei, ich bin freischaffend. Das ist ein Unterschied, da hat man auch nicht immer frei. Wir hatten das, glaube ich, schon mal besprochen. Ja.
5: Obala, hä? Was ist denn mit Ihnen? Hat sich die Milz hinter der Leber verkrochen?
6: Ja. Nein, es ist alles gut. Einen schönen Tag wünsche ich.
5: Wussten Sie, dass ich auch aus der Schweiz komme?
6: Hm? Nein.
5: Doch.
6: Das hört man ja gar nicht mehr. Nein, ganz toll.
5: Das hat sich weggeschliffen, oder?
6: Herzlich willkommen.
5: Ja. Wie Ihr Mann, ne?
6: Ja, genau. Mein Mann ist auch Schweizer.
5: Ja, ich weiß jetzt nicht ganz genau, warum Ihr Mann hier ist. Ja.
6: Er ist wegen mir hier. Ja, wir sind verheiratet, das ist der Grund.
5: Meinetwegen, ja. Mir ging es in der Heimat zu langsam, wissen Sie.
6: Nicht der Arzt.
5: Verstehen Sie, diese direkte Demokratie ist furchtbar langsam. Da muss über alles diskutiert werden und das wird dann ausdiskutiert, energisch ausdiskutiert. Also Dichtungsringe zum Beispiel, damit habe ich gearbeitet, auch ein gutes Geschäft gemacht. Aber es ist halt kompliziert, weil es endet der Kantonsgrenze wieder anders ist. Es wissen, Kantone sind wie die Bundesländer.
6: Das weiß ich.
5: Ja, wir haben aber mehr.
6: Ich weiß das auch.
5: Wir haben noch halbe.
6: Ja. Nicht aufzählen.
5: Soll nicht aufzählen?
6: Nein.
5: Ich könnte
6: nicht, das alles gut.
5: Ich habe das gelernt. Also, da haben wir solche Grenzen und das macht's. Wissen Sie, ich mag's halt gerne zackig.
6: Na, ich auch.
5: Ja. Links, zwei, drei, vier.
6: Nein, nicht so zackig. Ja, und
5: darum bin ich halt, habe ich mir halt die Pensionskasse auszahlen lassen und bin ausgewandert. Damit kann ich hier bei euch in Deutschland leben wie ein König und die Migros. Also, das ist Ihr Konsum, hä? Den habe ich im Internet. Ja. Übrigens, Ihr Hund, der schöne Köter da, der kleine.
6: Den habe ich laufen lassen.
5: Den habe ich reingelassen.
6: Wieso?
5: Der war vor der Tür und der wollte hoch und ich habe ihn hochgelassen. Der wartet jetzt in Ihrer Wohnung, also innen drinnen.
6: Moment mal. Haben Sie einen Schlüssel zu meiner Wohnung?
5: Ja, mir gehört ja Ihre Wohnung.
6: Was?
5: Wissen Sie, damals, kurz nach der Wende, habe ich den ganzen Block gekauft.
6: Stopp! Ein leichtes Lüftchen weht durchs Treppenhaus. Sie nimmt die Einkaufstüten, trägt sie hoch in die Wohnung, wo Ihr Hund tatsächlich ganz entspannt auf Sie wartet.
5: Derweil rammt ein Taxifahrer die Lastenräder vor dem Biergarten. Er hat Mittagspause.
6: An dieser Stelle machen wir heute einen ganz kleinen Zeitsprung. Kapitel 308.
5: Der Feierabendverkehr erreicht seinen ersten Höhepunkt. Zur selben Zeit, nicht weit davon entfernt, sitzt sie und ihr Hund zu Hause am Fenster und beobachtet die vorübergehenden Menschen.
6: Aber nur vorübergehend. Na, meine kleine süße Schnauzi-Mausi, wollen wir mal ein bisschen rausgucken zusammen, wir beide? Wir gucken mal ein bisschen raus, oder? Du guter, mein süße kleine Mausi-Mausi-Mausi. Ja,
5: halt die Schnauze, Schnauzerchen. Ich bin ein Schweizer Sennenhund.
6: Ja, jetzt gucken wir mal ein bisschen raus, hä? Guck doch mal da, guck mal, da, siehst du den Mann da?
5: Ja,
6: guck doch mal.
5: Jetzt geht das schon wieder los. Ich hasse das Beobachten. Das ist so übergriffig.
6: Das ist doch der Mann von heute Morgen aus dem Park. Weißt du, das ist der mit den Insekten. Oh mein Gott. Das war wirklich die schlimmste Begegnung unter der Erde.
5: Ich glaube, man sagt unter der Sonne, aber vermutlich hat sie das wieder einmal zusammengefasst.
6: Oh, du guter kleiner Mausepferd, du guter. Oh, du bist so ein süßes Wollknäuel. Ist das eine gute Stelle hier?
5: Oh, lass das Wollknäuel. Ich bin kein Schaf, ich trage Fell.
6: Du gute Bärchen, du gute Pausebärchen.
5: Oh Gott, sprich doch einfach normal mit mir. Fass mich nicht ständig an. Ich bin kein Streichelzoo.
6: Oh, du bist so ein süßer Knuddel, mein Gott.
5: Ich habe einen Namen.
6: Oh, und wie gut du riechst. Oh, was ist los?
5: Hey, das ist mein Baum.
6: Oh, siehst du den Schäferhund? Pass auf. Jawohl. Du guter. Da wirst du gleich ganz rollig, oder? Du Brownie Boy.
5: Ich heiße Bartholomäus.
6: Was ist los? Was? Oh. Kommt Herrchen nach Hause?
5: Herrchen hat auch einen Namen.
6: Von wo kommt denn Herrchen?
5: Du musst rechts gucken, er kommt immer von rechts.
6: Hä, von wo kommt er denn? Guck mal, er kommt von rechts.
5: Sag ich doch.
6: Hä, der hat ja Blumen dabei.
5: Ja, er hat ein schlechtes Gewissen.
6: Oh nein. Was hat wohl die Ärztin gesagt?
5: Ich krieg jetzt mein Futter.
6: Ich meine, der war den ganzen Tag im Wartezimmer. Was wird wohl die Ärztin sagen?
5: Futter!
6: Wahrscheinlich ist es was Schlimmes. Okay, pass auf. Du bleibst fein hier und ich mach ihn mal auf.
5: Oh, immer muss ich warten. Ich piss euch aufs Grab.
6: Stopp! Wir kommen jetzt zum Schlusskapitel.
5: Der Hund bleibt liegen, sie geht zur Tür und öffnet sie.
6: Du bist wieder zu Hause, es gar nicht.
5: Nein,
6: wer sind Sie denn?
5: Ich bin von...
6: Oh nee, Sie wollen mit mir über Gott reden,
5: was?
6: Oder? Oh Gott.
5: Nein.
6: Also bei Gott und mir ist es so, wir haben ein Timing-Problem.
5: Ja.
6: Gott ist da, ich bin weg. Ich bin da, Gott ist weg.
5: Ja.
6: Ja, deswegen wohnt...
5: Nein, was? Entschuldigung, wissen Sie, ich suche meine Mutter.
6: Stopp! Kurze Zeit später kommt jetzt wirklich er aus der Praxis nach Hause und der Hund spielt richtige Freude über die Ankunft seines Herrchens.
5: Herrchen ist sehr glücklich, so geliebt zu werden und Herrchen beichtet, dass er nur bei der Hausärztin war, um sich inspirieren zu lassen. Die kleine Auszeit tat ihm gut, zeitnah wird er ein neues Manuskript ausdrucken und sie freut sich auf eine Schweizer Welttournee.
6: Wenig später, da tanzt der Hund mit der fremden Mutter aus dem Gästezimmer und der Fremde erzählt, wie zufrieden er mit seiner Tätigkeit als Beamter ist. Denn dank der Krankheitstage hat er jetzt endlich Zeit für seine Mutter.
5: Und nach einem ausgedehnten Abendbrot mit reichlich 3 Minuten Ei spielt Bartholomew Schach mit den Anwesenden und schlägt sie der Reihe nach.
6: Die Zeit drückt vor. Und als sich der Mond im Teich des Parks spiegelt und die ersten Seifenblasen aus dem Kamin entsteigen, da klettert der Fremde zusammen mit seiner Mutter auf den Balkon und zusammen schweben sie im Lastenrad über die Stadt davon. Ende.

0: Das war das Bühnenduo Hart auf Hart, eine Aufnahme von ihrem aktuellen Bühnenprogramm «Sie sagen Stopp» aus dem Theaterstudio Olten vom 6. Mai 2026. Und wer die beiden zum Hören dazu auch noch lesen will, ab heute gibt es ein neues Buch von der Elisabeth Hart und dem Raban Straumann. Es heisst «Wo wir hinstarren». Das ist im Knapp-Verlag erschienen und ab sofort im Buchhandel erhältlich. 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Das dann nächsten Mittwoch hier auf SRF 1 im Spasspartout nach den 8 Nachrichten.
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0: Am Mikrofon ist Katrin Germann. Guten Abend miteinander.

Montagabend. In knapp 10 Minuten gibt es hier auf SRF 1 wieder die Nachrichten. Und nach den Nachrichten starten wir in einen neuen Nachtclub. Aber weil ich ja die Neue in der Runde bin, da in dieser Nachtclub-Runde, möchte ich Sie noch gerne besser kennenlernen. Und ich glaube, das kann ich ziemlich gut, wenn Sie mir von Ihrem Haustier erzählen. Haben Sie ein Haustier daheim mal gehabt? Haben Sie müssen Abschied nehmen von einem Letzten? Hat Sie ein Haustier durch eine schwierige Lebenszeit durchgedreht? Haben Sie schon ganz lustige Sachen erlebt oder vielleicht sogar Ihr Leben dem Tier verschrieben? Dann rufen Sie nach den Nachrichten an 0848 440 222 oder mit einem Mail ins Studio auf srf1.ch unter Kontakt ins Studio.

0: Melanie C. mit First Day of My Life. SRF Verkehrsinfo von 20.59 Uhr. In der Region Basel ist der Grenzübergang Rheinfelden wegen eines Ereignisses in Deutschland gesperrt. Das Astra empfiehlt, über Weil am Rhein, Laufenburg oder Steinsäckingen auszuweichen. Und im Jura, dort ist die A16 de Le Mans-Biel bei Moutier Süd in beiden Richtungen gesperrt wegen eines Unfalls.
1: Die Nachrichten von SRF um 9 mit Basil Koller. Der Sonntagsblick wird Ende Jahr eingestellt. Das hat der Ringier Verlag entschieden. Die Boulevardzeitung erscheint seit fast 60 Jahren. Statt des Sonntagsblicks erscheint ab dem 9. Januar jeden Samstag eine Wochenendausgabe mit dem Namen Blick fürs Wochenende. Die Geschäftsleiterin von Ringier Medien Schweiz, Ladina Heimgartner, sagte dazu, man glaube an das Wochenende als einen der wertvollsten Medienmomente überhaupt. Im Zusammenhang mit dem Ende des Sonntagsblicks solle es keine Entlassungen geben, sagte Heimgartner gegenüber SRF. Zwei kurze Meldungen ebenfalls aus der Schweiz. Der Bundesrat übernimmt weitere EU-Sanktionen gegen den Sudan und schränkt den Handel mit Gold aus Sudan ein. Gold spiele im Sudankrieg eine wichtige Rolle, so der Bundesrat. Deshalb darf ab morgen nicht mehr mit sudanesischem Gold gehandelt werden. Und die Waldbrandgefahr hat im Kanton Zürich abgenommen nach den letzten Tagen mit Regen und tieferen Temperaturen. Deshalb hat der Kanton das Feuerverbot im Wald und neben dem Wald aufgehoben. Die Waldbrandgefahr gelte nur noch als mäßig. Das entspricht der zweittiefsten von 5 Stufen. Bedrängte Journalistinnen oder körperlich angegriffene Medienschaffende. Das hat es rund um den Wahlkampf im deutschen Bundesland Sachsen-Anhalt häufiger gegeben. Zu diesem Schluss kommt die Deutsche Journalistinnen und Journalisten Union. Man habe seit Mai insgesamt 46 Fälle gezählt, etwa Übergriffe, Einschüchterungen und massive Behinderungen. Zum Vergleich, für das gesamte Jahr 2025 zählte die Organisation Reporter ohne Grenzen in Sachsen-Anhalt lediglich 5 Fälle. Besonders auffällig ist laut Mitteilung der Umgang von Vertretern der rechtsextremen Partei AfD. Diese würden mit ihrem Verhalten die Pressefreiheit einschränken, so die Union der deutschen Journalistinnen und Journalisten. Bei einem Gletscher im Kanton Uri sind Wrackteile geborgen worden. Von einem Flugzeug, das vermutlich 1963 abgestürzt ist. Ein Berggänger hat die Trümmerteile beim Hüfifern-Gletscher entdeckt und anschließend der Kantonspolizei gemeldet, wie diese mitteilt. Die Schweizerische Sicherheitsuntersuchungsstelle SUST hat die Teile untersucht. Wahrscheinlich wegen der beschränkten technischen Möglichkeiten sei das Wrack in den 1960er Jahren nicht geborgen worden. Jetzt sei der Gletscher abgeschmolzen und habe die Überreste freigegeben. Die Wrackteile würden nun von einem Recyclingbetrieb fachgerecht entsorgt, so die Kantonspolizei Uri. Und zum Schluss der Blick aufs Wetter. Es ist morgen im Flachland recht sonnig, sonst wechselnd bewölkt und stellenweise nass, bei 18 bis 22 Grad. Das waren Nachrichten von Radio SRF, verantwortlich Marisa Eckli.
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0: Das ist der Nachtclub vom Mittwochabend. Ich bin Katrin Germann und ich bin ja die Neue in dieser Nachtclub-Familie. Wir haben schon ganz viele liebe Mails und Telefone erreicht, um mich willkommen zu heissen. Das rührt mich wirklich und freut mich sehr. Danke viel, viel mal. Und jetzt möchte ich Sie alle natürlich noch besser kennenlernen. Klar, das geht nicht von heute auf morgen, bis ich dann wirklich alle kenne, aber wir machen eins nach dem anderen. Und etwas erzählt meiner Meinung nach viel über Menschen, nämlich was für ein Haustier sie besitzen und was für eine Beziehung sie zu ihm haben. Haben sie einen Hund, den sie über alles lieben, oder gehört ein Büssi zu ihrer Familie? Sind sie Schlange- oder Spinnenfan? Oder verbringen sie jede freie Minute im Stall bei ihren Ross? Haben sie ein ganz ein liebes Tierli müssen galen und vermissen sie es immer noch? Oder haben sie ganz einen Haufen lustige Momente mit ihrem Tier? 0848 440 222 anrufen im Studio oder dann auch per Mail erzählen via srf1.ch Kontakt ins Studio. Und ich freue mich, nicht nur Sie, sondern gerade auch noch Ihres lieben Tier kennenzulernen.

0: Das ist der Nachtclub auf SRF 1 mit der grossen Kennenlernrunde. Aber ich möchte nicht von Ihnen wissen, was Sie arbeiten oder was für Hobbys Sie haben, sondern ich möchte wissen, was für Tierli Sie bei sich zu Hause haben. Und am Telefon ist jetzt Marion von Esch. Sie telefoniert im Moment aus dem Tessin mit uns, wohnt aber eigentlich in Zürich. Und wir haben gerade schon eine Gemeinsamkeit herausgefunden. Wir haben nämlich beide ein Büsi gehabt, das Willi geheissen hat. Frau von Esch, das ist doch ein bisschen ein außergewöhnlicher Name für ein Büsi. Wie ist es denn bei Ihnen dazu gekommen, dass er Willi heisst?
1: Guten Abend, Katharina. Es freut mich, Sie zu hören.
0: Danke.
1: Der Willi heisst Willi, weil unsere Tochter einen Teddybär gehabt hat, der Willi geheissen hat. Und der Name, der ist uns einfach ins Herz gewachsen. Und wo das Büsi gekommen ist, mit einem Brüderli, hat einer einfach Willi geheissen.
0: Herrlich. Der Name war gesetzt in dem Fall. Jetzt muss man aber genau eben sagen, der Willi lebt unterdessen nicht mehr. Sie haben aber quasi ganz einen Haufen neue Haustiere, in Anführungszeichen. Sie wohnen mitten in der Stadt Zürich, aber es kommen ganz viele Tiere zu Ihnen. Erzählen Sie doch mal.
1: Ja, gern. Wir haben vor mehrere Jahre festgestellt, dass wir immer wieder so Wägeli haben durch den Garten. Und dann habe ich mir mal auf den Geburtstag eine Wildtierkamera gewünscht. Und mein Mann hat mir dann den Traum quasi erfüllt. Mhm. Und seither, das ist jetzt sicher etwa 7 Jahre, seither, tue ich die Kamera immer wieder anders setzen im Garten und habe ganz viele Freunde gewonnen durch das. Füchse ohne Schwanz, Füchse mit nur einem Auge, Füchse mit buschigen Schwanz, Füchse mit kärglichen Schwanz.
0: Wahnsinn.
1: Ein Marder, ein Igel oder immer wieder ein anderer Igel, ein Müsli, ein Dachs. Also ich muss sagen, ich bin immer wieder erstaunt, was da in der Stadt Zürich in der Nacht unterwegs ist.
0: Ja, das erstaunt mich jetzt wirklich. Aber haben Sie die dann auch schon in echt gesehen oder sind das immer die Schnappschüsse von der Wildkamera, wo sie verwünscht werden?
1: Den Fuchs oder den Einfuchs habe ich schon in echt gesehen. Und sonst kommen die so zwischen der Nacht um 11 Uhr und am Morgen um 4 Uhr. Ich bin berufstätig. Mhm. Ich schlafe in dieser Zeit. Und die sind dann einfach immer wieder da. Und ich schaue die Kamera sicher alle 2 Tage mal an. Es interessiert mich eigentlich mehr, wenn ich 2 Füchse aufs Mal in der Kamera sehe oder auch ein Büsi und einen Fuchs zusammen. So ein bisschen spezielle Momente oder das Müsli im Winter. Ich habe so eine Tonfigur von meiner Mutter geschenkt bekommen, wo man so ein paar Sonnenblumenkerne reinfüllen kann. Und dann springt das Müsli durch ein Sternchen in die Kugel rein und springt wieder durch die Kugel raus.
0: Oh, wie
1: das
0: herzig.
1: Sind doch meine Highlights.
0: Und das tun Sie alles beobachten in dem Fall. Sie das? Haben aber noch ein weiteres Lieblingstier, das immer bei Ihnen auftaucht.
1: Entschuldigung, ja klar, das ist die Amsel. Wir haben mehrere Vögel bei uns. Also eben, ich wohne wirklich mitten in der Stadt Zürich. Ich habe das Tram vor der Nase, ich habe den Bus vor der Nase. Und wir sind eigentlich immer wieder wahnsinnig erfreut, was doch auch nebendran eigentlich ein Leben, neben unserem Menschenleben, funktioniert. Und wir haben Amseln, die tun seit vielen Jahren bei uns im Garten nisten. Und zwar, ich will jetzt nicht sagen, dass die Amseln nicht wirklich gescheit sind, aber manchmal sind sie ein bisschen doof.
0: Man sagt es aber, die sagen doch so gescheit.
1: Ja, aber manchmal sind sie ein bisschen doof, wo sie ihr Nest machen.
0: aber ungeschickter Ort.
1: Also ungeschickt, ja genau. Ich glaube, das wäre das richtige Wort. Sie sind ein bisschen ungeschickt. Und wir wissen, dass der Marder jede Nacht durch den Garten spaziert.
0: Oh, ja.
1: Und dann sehen wir auch wieder die Eierschalen, die aufgebrochen sind.
0: Oh, das tut
1: und
0: weh,
1: wir haben
0: oder?
1: Jedes Jahr sehen wir ja die Amseln, die immer wieder in gewisse Büsche hineinfliegen. Und wir wissen, dort bauen sie ihr Nest.
0: Mhm.
1: Und dann hat es auch solche Orte, wo wir dann wirklich so ein bisschen absichern, versuchen mit Gitter um den Stamm vom jeweiligen Baum so ein bisschen die Raubtiere quasi abzuhalten, mhm. dass die Amsleben können.
0: Dass wirklich in Ruhe können, bauen. Nisten dort.
1: Mhm. Und manchmal funktioniert es und manchmal nicht. Mhm. Und wir haben so wie ein Laube mit Efeu umzogen und dort tut die Amsel auch nisten. Und das heisst, wenn ich mit dem Velo arbeite, dann fräst sie quasi um die Ecke an mir vorbei und wir beide zucken zusammen. Aber mit den Jahren haben wir uns wie kennengelernt und uns auch gegenseitig so ein bisschen befreundet und bezähmt. Also
0: wunderbar.
1: Sie hat keine Angst mehr von mir.
0: Und sie auch nicht vor der Amsel.
1: Nein, aber am Anfang ist schon ein bisschen so, oh, ja, was kommt
0: jetzt da? Das schreckt man ja. Genau. Frau Fonesch, es hat mich sehr, sehr gefreut, Sie kennenzulernen und wirklich die Geschichte, obwohl Sie kein eigenes Haustier oder das, was man so gängig unter Haustier versteht haben, haben Sie doch ein sehr grosses Herz für Tiere. Danke vielmals für die Geschichte.
1: Ja,
0: und ich wünsche Ihnen weiterhin, dass Sie in der Stadt Zürich ganz viele so Begegnungen mit Tieren machen können. Danke vielmals. Ja, und wenn auch Sie mir eine Geschichte über Ihr Tier erzählen, was haben Sie erlebt, was haben Sie zusammen schon durchgemacht oder sind auf Reisen gegangen, was auch immer, rufen Sie an 0848 440 222. Ich möchte heute Abend Sie kennenlernen und Ihr Tier.

Mittwochabend, Sie hören den Nachtclub. SRF Verkehrsinfo von 21.30 Uhr. Auf der A3 Verzweigung Rheinfelden in Richtung Deutschland ist es zwischen der Verzweigung Rheinfelden und Rheinfelden gesperrt. Und A16 Delémont-Biel in der Höhe Moutier Süd ist es in beiden Richtungen gesperrt wegen eines Unfalls. Gute Fahrt. Heute Abend haben wir es von Ihren Haustier. Und jetzt sind lustigerweise gerade zwei Mails reingekommen, wo es um Tiere geht, wo ich ganz ehrlich eher gerade einen Gump auf die Seite mache, wenn ich das bei mir zuhause entdecke. Es geht um Spinnen. Die Katharina Rockli aus Berna schreibt: Meine Haustiere sind die Spinnen, denn sie sind die natürlichen Traumfänger und sie sind immer da. Ja, das macht mir jetzt eher ein bisschen Angst, so die Vorstellung, dass die Spinnen immer da sind. Aber das ist natürlich sehr, sehr schön, was Sie schreiben, Frau Rockli. Und dann habe ich noch eine Geschichte bekommen, über eine Spinne, die Trudi heisst. Die erzähle ich Ihnen gerade in ein paar Minuten. Und wenn auch Sie wollen von Ihrem Haustier erzählen, es muss keine Spinne sein, kann natürlich auch sein, dass Sie einen Hund haben, schon ganz, ganz lang, dass Sie ein Zimmer voller Büsis haben zuhause, oder dass Sie sehr viel Zeit bei Ihren Rossen im Stall verbringen, dann rufen Sie doch an auf 0848 440 222 oder schicken Sie ein Mail ins Studio über srf1.ch. Kontakt ins Studio. Ich freue mich über Ihre tierischen Geschichten und was Sie schon alles erlebt haben mit Ihnen.

Das ist der Nachtclub auf SRF 1. Und ich werde heute Sie und Ihre Tiere kennenlernen. Und lustigerweise haben sich bis jetzt vor allem Leute gemeldet, die eher unfreiwillig oder zufällig zu dir gekommen sind. Und Brigitte Henger-Zimmermann von Winterthur, die hat mir eine ganz hübsche Geschichte geschrieben. Und die geht so. An einem Spätsommertag war ich am Staubsaugen unserer Wohnung. Da taucht plötzlich eine kleine Spinne vor mir auf dem Boden auf. Sie flüchtete nicht vor dem Ungetüm des Staubsaugers, sondern tänzelte nach hinten, nach vorne und links oder rechts. Da sagte ich zu ihr: «Pass auf, sonst sauge ich dich noch ein.» Ich sah ihr eine Weile fasziniert zu und plötzlich erkor ich diese kleine Spinne als unser Haustier. Ich gab ihr spontan den Namen Trudi, obwohl ich nicht wusste, ob es ein Männchen oder ein Weibchen war. Trudi lebte in einer Ecke in unserem Wohnzimmer und jedes Mal beim Staubsaugen sah ich sie etwa an der gleichen Stelle und warnte Trudi, vorsichtig zu sein, damit ich sie nicht irrtümlich aufsauge. Auch sonst beobachtete ich sie immer wieder. Einmal sah ich, wie sie sich eine Fliege, fast halb so groß wie sie selbst, langsam näherte. Und plötzlich machte sie einen Sprung auf die Fliege. Diese Fliege surrte danach nicht mehr in unserer Stube herum. Trudi lebte ein paar Monate bei uns, aber dann war sie plötzlich verschwunden. Ich habe sie tatsächlich vermisst, obwohl Spinnen alles andere als meine Lieblingstiere sind. Ich hoffe nur, dass ich sie nicht doch irrtümlich aufgesaugt habe. Danke vielmals, Brigitte Henger-Zimmermann von Winterthur, für die hübsche Geschichte über die Spinne Trudi. Ja, und wenn auch Sie zuhause eine Geschichte haben von Ihrem Haustier, von Ihrem Hund, Katz, Spinne, Vogel oder Schlange oder Ihrem Ross oder Ihrer Lieblingskuh, dann läutet Sie auf 0848 440 222 oder per Mail unter srf1.ch Kontakt ins Studio. Ich freue mich.

0: Gustav mit «Ton Chemin», «Dein Weg». Und ich meinte, der Gustav sei ein Freiburger, bin mir jetzt aber nicht mehr ganz sicher. Vielleicht weiss es ja die Barbara Niederhauser aus der Region Schwarzsee im Kanton Freiburg. Wissen Sie das, Frau Niederhauser?
1: Ich glaube, ist er echt vom Seeland oder so?
0: Oh, das wüsste ich wirklich nicht. Das ist mir jetzt einfach...
1: Ich weiß noch nicht genau.
0: Genau. Aber wir reden jetzt natürlich nicht über den Gustav zusammen, sondern über den Helmut.
1: Jawohl.
0: Das ist Ihre Katze. Und da gibt es ganz eine spezielle Geschichte, wie Sie zu dem Helmut gekommen sind, gell Sie?
1: Ja, ich bin da in den Bergen oben, schon seit ein paar Jahren, einfach zu Bergen als Hirte. Und ja, ein Hund gehabt, der war auch und er dachte, wenn der stirbt, will ich kein Tier mehr. Mhm. Und dann habe ich da meine Kalber ausgelassen und er plötzlich steigt einfach eine Katze oben.
0: Auf der Alp oben?
1: Auf der Alp oben, vor Bühne und Bachen. Und er, ja, was machst du da? Und er hat er eine Freude gehabt, dass ich mit ihm geredet habe. Und dann habe ich eher für mich entschieden, dass ich keine Tier mehr haben wollte. Und er ist einfach nicht vorgelaufen, ich habe ihn nicht gefahren, nichts, er ist einfach nicht weg. Und dann ist es darum gegangen, den Berg zu verlassen, oder? Für runter zu gehen. Mhm. Dann hatte ich das Gefühl gehabt, ich kann den nicht alleine da oben lassen. Dann habe ich ihn mit heimgenommen. Er hat so, ich weiß nicht, wie alt das sie sind, wenn er einfach den Bündel anfängt zu wachsen. Auf jeden Fall habe ich ihn mit heimgenommen. Dann hat er mir daheim alles angesagt. Und dann habe ich gedacht, ja, halt, dann dachte, das ist nicht so schön. Du, ich kenne dich noch nicht so gut, ja, dich noch nicht so gern, oder? Und im Dorf nicht, dann findest du sicher ein anderes daheim. Und dann habe ich dann nach einem Tag wieder rausgelassen. Und dann ist er einfach nicht gegangen. Dann ist er am gleichen Ort geblieben. Und dann habe ich gedacht, für mich, der hat auch mich rausgelesen. Jetzt, und dann habe ich dann wie adoptiert, die habe ihn kastriert. Und jetzt tun wir gegen Sommer und Winter etwa seit 5-6 Jahren vom Tal in die Berge zügeln, im Herbst wieder runter. Ja, das ist die Geschichte vom Helmut.
0: Wahnsinn. Und er bleibt immer an Ihrer Seite, auch wenn Sie unten sind und auch wenn Sie auf der Alp oben sind. Der bleibt einfach immer bei Ihnen.
1: Immer. Er kommt mit mir, wenn ich Pilze gehe, wenn ich arbeite. Er ist immer bei mir.
0: Oh, wie schön. Das hört man wirklich selten von einem Büsi, oder? Das sind sonst eher die Hunde, die sehr nahe bei einem sind und Büsis eher, die ihr ein Revier haben. Aber der Helmut, der braucht offensichtlich Sie.
1: Ganz genau. Ja, das Gefühl.
0: Dann wünsche ich Ihnen und Helmut noch ganz viele schöne Sommer auf der Alp und Winter unten im Tal und dass Sie noch ganz, ganz viele gemeinsame Jahre haben miteinander.
1: Danke vielmals. Das wünsche ich mir auch.
0: Ja. Einen schönen Abend. Danke. Ade, Frau Niederhauser. Ja, und wenn auch Sie zuhause eine Geschichte haben von Ihrem Tier, Ihrem Haustier, dann rufen Sie an 0848 440 222 oder srf1.ch Kontakt ins Studio. Ich freue mich.

0: 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SRF 1 Verkehrsübersicht von 21.59 Uhr. A3 Verzweigung Rheinfelden in Richtung Deutschland ist jetzt zwischen der Verzweigung Rheinfelden und Rheinfelden gesperrt. A16 Delemont-Biel in der Höhe Moutier Süd ist es in beiden Richtungen gesperrt wegen eines Unfalls. Und A1 Yverdon Richtung Lausanne zwischen Yverdon Süd und der Verzweigung Essé-Pitte gibt es Verkehrsbehinderungen wegen eines Unfalls. Gute Fahrt.
1: Die Nachrichten von SRF um 10 mit Basil Koller. Das Aus für den Sonntagsblick. Die Ringe-Geschäftsführerin erklärt, warum der Traditionstitel nach fast 60 Jahren verschwindet. Und kein Verbot für die AfD. Der deutsche Kanzler begründet, warum er trotz der Sachsen-Anhalt-Wahl an seinem Umgang mit der Rechtsaußenpartei festhält. Das Wetter morgen im Flachland recht sonnig, sonst wechselnd bewölkt und stellenweise nass. Nach fast 60 Jahren geht ein Stück Schweizer Mediengeschichte zu Ende. Der Sonntagsblick wird Ende Jahr eingestellt. Das hat der Ringier Verlag entschieden und am Abend an einer Veranstaltung bekannt gegeben. Ab Anfang 2027 gibt es stattdessen jeden Samstag den Blick fürs Wochenende, eine ausgebaute Wochenendausgabe. Eine Zeitung am Sonntag in die Briefkästen zu bringen, sei aus verschiedenen Gründen herausfordernd, begründet Latina Heimgartner, Geschäftsleiterin von Ringier Medien Schweiz, den Entscheid.
2: Einerseits wegen der Kosten, andererseits wird es immer schwieriger, die Menschen auch in den ein bisschen ländlicheren Gebieten pünktlich zu erreichen, frühmorgens zu erreichen. Und wenn wir das auf den Samstag schieben können, dann ist dieses Problem gelöst. Und das finde ich schon ein sehr positiver Effekt.
1: Im Zusammenhang mit dem Ende des Sonntagsblicks soll es keine Entlassungen geben, so Heimgartner weiter. Der erste Blick fürs Wochenende soll am 9. Januar erscheinen. Der deutsche Bundeskanzler Friedrich Merz von der CDU ist unter Druck, auch wegen der Wahl im Bundesland Sachsen-Anhalt. Dort verlor die CDU deutlich und die sogenannte Alternative für Deutschland, AfD, erreichte fast 44%. Die AfD gilt in Sachsen-Anhalt als gesichert rechtsextrem und damit als Partei, die verfassungsfeindlich ist. Dennoch hält Merz nach wie vor nichts davon, die AfD verbieten zu lassen. Christina Nagel von der ARD berichtet.
3: In der Generaldebatte am Morgen hatte der Kanzler die AfD noch scharf angegriffen. Die Partei verachte demokratische Institutionen. Mit Blick auf den AfD-Begriff der Remigration warf Merz der Partei vor, eine so wörtlich ethnische Säuberung nach Herkunft und Hautfarbe betreiben zu wollen. Ein Verbotsverfahren sieht der Kanzler aber trotz der erhobenen Vorwürfe weiter kritisch. Er sei und bleibe skeptisch, ob ein solches Verfahren erfolgreich sein könne, erklärte Merz am Abend in Berlin. Priorität sollte aus seiner Sicht die politische Auseinandersetzung mit der AfD haben. Man müsse versuchen, die Wählerinnen und Wähler zurückzugewinnen für die politische Mitte, indem man ihnen ein überzeugendes politisches Angebot mache, das auch ihre Befürchtungen und ihre Vorbehalte ernst nehme.
1: Christina Nagel von der ARD. Und wir bleiben noch beim Thema. Rund um den Wahlkampf in Sachsen-Anhalt hat es häufiger Angriffe auf Medienschaffende gegeben. Zu diesem Schluss kommt die Deutsche Journalistinnen und Journalisten Union. Man habe seit Mai insgesamt 46 Fälle gezählt, etwa Übergriffe, Einschüchterungen und massive Behinderungen. Zum Vergleich, für das gesamte Jahr 2025 zählte die Organisation Reporter ohne Grenzen in Sachsen-Anhalt lediglich 5 Fälle. Besonders auffällig ist laut Mitteilung der Umgang von Vertretern der AfD. Diese würden mit ihrem Verhalten die Pressefreiheit einschränken, so die Union der deutschen Journalistinnen und Journalisten. Und eine Meldung aus dem Kanton Zürich. Die Waldbrandgefahr hat abgenommen, nach den letzten Tagen mit Regen und tieferen Temperaturen. Deshalb hat der Kanton Zürich das Feuerverbot im Wald und neben dem Wald aufgehoben. Die Waldbrandgefahr gelte nur noch als mäßig. Das entspricht der zweittiefsten von 5 Stufen. Und nun zu weiteren Meldungen des Tages in der Übersicht. Der Bundesrat will den Ausbau des Glasfasernetzes fördern, bis in dünn besiedelte Gebiete der Schweiz. Damit soll es überall schnelles Internet geben. Der Bundesrat will diesen Ausbau mit bis zu 365 Millionen Franken fördern. Ein entsprechender Gesetzesentwurf ist nun beim Parlament. Künftig sollen auch Schweizer Frauen den Orientierungstag für die Armee und den Zivilschutz besuchen müssen. Das will der Bundesrat. Die entsprechenden Mehrkosten sollen die Kantone tragen, so der Bund. Für die Einführung des Orientierungstags für Frauen muss die Verfassung geändert werden. Deshalb entscheidet das Stimmvolk darüber. Das US-amerikanische Medizinaltechnikunternehmen Zimmer Biomet plant in Winterthur mehrere hundert Stellen abzubauen, wegen einer Umstrukturierung. Bis zu 580 Stellen seien betroffen, schreibt die Firma. Ein Konsultationsverfahren ist eingeleitet worden. In einem Wasserkraftwerk in Piotta im Kanton Tessin hat es am Morgen eine Explosion gegeben. Dabei sind zwei Arbeiter ums Leben gekommen, wie die Tessiner Kantonspolizei mitteilt. Warum es zu der Explosion gekommen ist, wird nun untersucht. Ab Ende Oktober fliegt die Swiss wieder täglich von Zürich nach Dubai. Die Fluggesellschaft hatte den Flugbetrieb nach Dubai und auch in andere Destinationen im Nahen Osten seit dem März ausgesetzt, wegen der angespannten Sicherheitslage in der Region. Die Börsendaten von 22.05 Uhr, geliefert von SIX. Der Swiss Market Index schließt bei 13.805 Punkten, minus 1,8%. Der Dow Jones Index in New York stand kurz vor Schluss bei minus 0,6%. Der Euro wird zu 94,26 Rappen gehandelt, der Dollar zu 81,04 Rappen. Und das Wetter? Morgen scheint im Flachland oft die Sonne, sonst ist es wechselnd bewölkt mit lokalen Regengüssen. Mit Biese steigen die Temperaturen auf 18 bis 22 Grad. Das waren Nachrichten von Radio SRF, verantwortlich Marisa Eckli.
4: 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Mit dem Team Eckim im Studio und die Fußballmeldung vom Abend, die kommt aus Basel. Der Stefan Lichtsteiner ist entlassen worden als Trainer vom FC Basel. Es ist nicht die grosse Überraschung, weil sportlich läuft es den Basler seit langem nicht optimal. Auch jetzt in der neuen Saison ist es nicht gelaufen. Zuletzt haben die Basler zwei Heimspiele verloren. Basel-Fans haben zum Teil gepfiffen beim letzten Heimspiel und auch die sportliche Führung ist nicht mehr zu 100% hinter dem Stefan Lichtsteiner gestanden. Und so ist es nur logisch, dass der Stefan Lichtsteiner nach etwas mehr als einem halben Jahr nicht mehr Basel-Trainer ist. Plus habe er zwei Fehler gemacht, sagt dieser Fußballexperte Benny Huckel.
5: Er hat natürlich drei Sachen gesagt, die sehr schlecht angekommen sind, wie zum Beispiel, eben, dass er eine Mannschaft hat, um zu entwickeln und in der Mannschaft zu gewinnen. Das kommt in Basel jetzt nicht so gut an. Und was natürlich sicher auch nicht gut war, dass er es nicht geschafft hat, eigentlich die Leistungsträger oder auch die Kabine, ja, Stimmungsmacher oder Lautsprecher hinter sich zu geben.
4: Ja, wie zum Beispiel der Leistungsträger, der Cedan Shaqiri, der zuletzt unter dem Lichtsteiner nicht mehr Stammspieler war. Der FC Basel sucht also einen neuen Trainer. Vorübergehend übernimmt der Assistenztrainer der Luigi Nocettini. Sicher nicht mehr auf der Suche ist wahrscheinlich gerade der beste Fußballspieler in der Schweiz. Der Winsley Botteli hat heute nämlich klar gesagt, ja, ich will für die Schweizer Nazi spielen. Der Winsley Botteli spielt eine überragende Saison, schießt als SIO-Stürmer 12 Goal in 12 Spielen, hat aber noch kein Match für das Schweizer A-Nationalteam gemacht. Darum hat sich der Kongo gedacht, von dir kommt die Mami von Winsley Botteli. Du, wir klopfen mal bei ihm an und fragen, ob er für unsere Nazi spielen will. Nein, sagt der Winsley Botteli. Er sei noch nie im Kongo gewesen, er sei Schweizer, er sei da geboren. Er wolle für die Schweizer Nazi spielen. Kein Schweizer hat heute in der Champions League gespielt. Barcelona gewinnt 5-1 gegen Feyenoord Rotterdam, Stuttgart 3-1 gegen Viking Stavanger. Beim Topspiel Liverpool-Atletico Madrid steht es 1-1 nach der ersten Halbzeit. Die zweite Halbzeit gibt es jetzt live im Fernsehen auf SRF 2. Dann gibt es im Tennis der Frauen ab Montag eine neue Nummer 1 in der Weltrangliste. Die Jelena Rybakina aus Kasachstan gewinnt an der US Open ihre Viertelfinale und ist darum zum ersten Mal überhaupt die beste Tennisspielerin der Welt. Und gegen eins der besten Handballteams der Welt hat am Abend Kriens Luzern gespielt gegen Industria Kielce aus Polen und zwar auf der höchsten Bühne im Handball in der Champions League. Kriens Luzern war der klare Aussenseiter, hat sich aber gut geschlagen und verliert am Schluss knapp mit 29-30 im ersten Champions League-Spiel der Schweizer Handballmannschaft seit 7 Jahren.
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0: Am Mikrofon ist Katrin Germann und heute haben wir ganz einen tierischen Nachtclub. Ich möchte nämlich Sie und Ihre Haustiere kennenlernen. Und wir haben schon ganz viele wunderbare Geschichten gehört von Wildtieren in einem Zürcher Stadtgarten, von einem Büsi, der auf der Alp zugelaufen ist, oder auch von Spinnen, die einfach vor dem Sauger rumgetanzt sind und dann über mehrere Monate in einer Ecke gewohnt haben. Und ein Mail ist reingekommen von Hans Herger von Sisslen und er schreibt zur Erinnerung, Katzen sind nicht nur Jö, es sind Raubtiere, die tausende Vögel und Reptilien töten. Bitte immer wieder erwähnen, das ist wichtig. Lieber Gruß, Hans Herger. Und ja, das stimmt natürlich, das ist auch ein Aspekt von den Büsis. Ja, und wenn Sie mir von Ihrem Haustier erzählen, 0848 440 222 oder per Mail, gehen Sie auf srf1.ch und dort auf Kontakt ins Studio.

0: Nachtclub auf SRF 1. Ich möchte Sie kennenlernen und darum habe ich Sie gefragt. Erzählen Sie mir von eurem Tier. Und am Telefon ist jetzt der Bernd Eichler von Rotenburg Luzern. Und jetzt machen wir es erstmal den Sprung zu grossen Tieren. Bernd, du hast zwei Ross.
1: Richtig. Der eine ist jetzt 24 und der andere ist 6 Jahre alt. Beides Wallache. Und ja.
0: 24 ist schon ein ziemlicher Senior, oder?
1: Richtig, richtig. Das ist der Senior. Und der andere ist jetzt gerade fertig ab eingeritten.
0: Tust du beide reiten oder was unternimmst du mit deinen Ross?
1: Ich bin eigentlich ja reiten, tue ich sie noch beide. Aber ich gehe auch sehr viel spazieren oder wandere. Mhm. Und das heißt, ich gehe spazieren, dann setze ich mich mal wieder drauf, dann laufe ich wieder und wenn der eine nicht mehr kann, steige ich auf der andere auf. Also es ist ganz unterschiedlich. Und ja.
0: Also es ist auch für dich eine Entlastung, wenn du nicht mehr magst laufen, dass du dann kannst Pause genau machen kannst. Oder deine Beine, ist ja gleich anstrengend reiten,
1: ja,
0: oder?
1: Ja, nee, sage ich nicht. Mhm. Reiten ist eigentlich, bei denen zwei ist Reiten nicht so anstrengend.
0: Ah, oh, schön.
1: Wir sind zügig unterwegs, wir gehen auch alle Gangarten, mhm, aber wir genießen einfaches Leben oder die Wanderung. Wir gehen in die Berge, wir gehen in den Wald, wir gehen an den See, wir gehen schwimmen. Wir machen ziemlich viel gemeinsam.
0: Herrlich. Ich wollte gerade sagen, spazieren kann ich mir wie vorstellen, wandern. Also du nimmst die wirklich mit in die Berge, ihr macht da Wanderwege auch in steilem Gelände.
1: Ja, das ist so. Mal mehr oder weniger. Die kommen dann mit dem Anhänger. Ich tue sie verladen. Beide fahren gerne Anhänger, sage ich jetzt mal. Und dann, ja, oftmals ist es dann so, wenn ich der eine reite, läuft der andere einfach frei mit, wo es geht. Also nicht überall, aber manchmal schon. Und ja, weil, wie gesagt, die beide sind eine Gruppe oder eine Herde. Mhm. Und wenn man den einen wegnehmen will, dann ist es nicht so lustig. Deshalb läuft der eine dem anderen immer hinterher.
0: Die gehören einfach zusammen.
1: Ja, genau, richtig, ja.
0: Gibt es auch Zeiten, wo du länger nicht bei deinen Ross bist? Oder bist du eigentlich ständig und mehrmals pro Woche bei ihnen?
1: Also ich wohne und lebe mit den Pferden. Also
0: ah,
1: ich habe eine Wohnung am Stall, sage ich jetzt mal. Mhm. Ich habe einen eigenen kleinen Stall. Das heißt, ich bin 24 Stunden da. Ich arbeite noch. Habe aber Homeoffice, das heißt also, das ist also auch recht günstig. Bin ab und zu bei der Kunde draußen und versuche meinen Job zu machen. Und aber in der Regel bin ich dann wieder da. Und wenn ich mal wieder länger weg muss, sag ich mal, oder in Ferien gehe, habe ich Platz, wo beide in Pension gehen.
0: Also dann weißt du die an einem guten Ort, aber hast du ein Heimweh nach ihnen, Amig?
1: Oh, wie soll ich sagen, ja, wenn man so sie als Familienmitglied manchmal bezeichnet, dann muss ich, glaube ich, nicht viel sagen, ob man dann Heimweh hat oder nicht.
0: Ich höre das raus, wirklich eine ganz, ja, ganz schöne Geschichte. Ich glaube, wir sind ein wunderbares Trio, du und deine beiden Ross.
1: Ja, es ist wirklich, wir sind alle sehr zufrieden. Ich habe vor 23 Jahren angefangen, habe viel ausprobiert und ich muss ehrlich sagen, so wie es jetzt ist, so hatte ich mir das irgendwann mal vorgestellt und es hat 20 Jahre gedauert, bis ich dann endlich das Ziel erreicht habe.
0: Dann wünsche ich euch von Herzen, dass das noch ganz, ganz lange so bleibt. Danke vielmals fürs Anrufen, Bernd.
1: Gern geschehen und einen ganz schönen Abend noch. Danke, bis dann. Ciao.

0: Vom Mittwoch, 9. September, heute geht es um ihre Haustiere. Und etwas haben wir noch nicht gehabt, nämlich Küngeli. Der Heinz Meier von Subigen im Kanton Solothurn hat ein Küngeli gehabt. Das ist schon 30 Jahre her. Lieber Heinz, warum ist denn das Küngeli dir noch in so guter Erinnerung, obwohl das schon so lange her ist?
1: Ja, ich habe ein Küngeli gehabt. Das ist nicht nur eins, sondern etwa 6, 7.
0: Gerade
1: ein halbes Rudel. Das ist immer, wenn ich das Türchen aufgehe, ist das fast zu mir aufgekumpelt. Und ich habe gedacht, was ist mit dem Küngeli los? Und dann, dass mal, was rausgekumpelt ist, zu mir habe ich es mal gehabt und dann auf den Boden gelassen. Dann bin ich rausgegangen, dann ist es mir nachgelaufen, in den Garten. Und das war immer gleich. Ja, das Küngeli, ich genau gewusst, wenn ich die Tür aufmache und das Küngeli zu mir, nehme ich das raus, aus dem Boden. Und dann läuft das mir noch in den Garten, das hat es genau gewusst.
0: Hat es das bei anderen Familienmitgliedern auch gemacht oder vor allem bei dir?
1: Ja, also die kleinere Tochter hat das auch gemacht. Und das war auch ihr Lieblingstier. Die hat auch mit dem viel gespielt und gemacht und rausgenommen. Ja, das war wahrscheinlich ein Familienmitglied.
0: Wie hat es geheissen?
1: Snoopy.
0: Snoopy?
1: Ja.
0: Und du hast mir vorher gesagt, es sei etwa 3-jährig geworden. Was ist denn passiert?
1: Ja, und nachher hat das plötzlich blöd da, hat nicht mehr rausgekommen, nicht mehr. Jetzt gehst du mal zum Tierarzt. Dann hat der Leiter festgestellt, dass ein Zahn reingewachsen ist und das hat gegen auf die Zunge gestochen.
0: Au, das ist sicher sehr schmerzhaft gewesen für das Tier.
1: Das müssen wir fressen, oder? Nein, das merkt man, das bestimmt mit dem Tier nicht. Dann wäre eben zum Tierarzt gegangen. Ja, der ist zu spät.
0: Da kann man nichts machen?
1: Nein, da müssen wir umlaufen.
0: Oh.
1: Also umlaufen, so einschläfen oder so.
0: Wie war das für euch?
1: Yes, das geht, das soll meine Tochter sagen, oder? Mhm. Yes, das geht jetzt nicht durch. Und nachher, ich bin ja weißt von Beruf Metzger.
0: Ah, darum, also du kennst dich gut aus mit Leben und Tod von Tieren,
1: ja,
0: in dem Fall.
1: Mhm.
0: Aber und ist es doch speziell?
1: Nein, das soll nicht einschläfen, das soll ich selber töten.
0: Mhm.
1: Und nein, du das soll wieder laufen.
0: Das heisst?
1: Das Fähli habe ich wieder erlaubt. Und das Fähli ist heute noch, muss ich sagen, bei der Tochter.
0: Ah ja, sie
1: immer
0: hat
1: noch
0: das noch.
1: Küsse. Immer noch.
0: Nach 30 Jahren?
1: Ja.
0: Also der Snoopy ist immer noch in der Familie auf seine Art. Haben Sie nachher noch Küngeli gehabt? Oder ist das dann irgendwann fertig?
1: Nein, das war echt fertig. Ich hatte also lange Küngeli, also ich hatte viele Tierli. Schon mit der, soll ich sagen, mit 14 hatte ich schon Küngel. Ich hatte auch prämierte Küngel.
0: Sogar, wo du da Ausstellung bist?
1: Mit Geissen hatte ich und Stummente hatte ich. Ja, ich hatte viele Tierli, ich hatte sehr gerne gehabt.
0: Also ich schließe daraus, auch wenn man Metzger ist und quasi ein Tier das Leben nimmt, das schließt nicht aus, dass man Tier sehr, sehr gern hat.
1: Ja.
0: Schön. Danke viel, viel mal für die Geschichte vom Snoopy, Heinz. Und hab ganz einen schönen Abend noch.
1: Dankeschön, merci vielmals.
0: SRF Verkehrsinformation von 22.31 Uhr. A16 Delsberg-Biel in der Höhe Moutier-Süd ist es in beiden Richtungen gesperrt wegen eines Unfalls. Auf der A2 Luzern Richtung Basel gibt es Stau zwischen der Verzweigung Hagnau und Basel-Badischer Bahnhof wegen Bauarbeiten. Es gibt eine Wartezeit von bis zu 20 Minuten. Und auf der A1 Yverdon Richtung Lausanne gibt es zwischen Yverdon Süd und der Verzweigung SR-Pitte Verkehrsbehinderungen wegen eines Unfalls. Gute Fahrt. Und wenn auch Sie mir wollen, von Ihrem Tier erzählen, 0848 440 222 oder per E-Mail auf srf1.ch, Kontakt ins Studio.

0: Wir reden heute Abend im Nachtclub über Tiere. Und Tiere sind ja für viele Menschen nicht einfach ein Tier, sondern wirklich ein Lebensbegleiter. Und jetzt müssen wir eigentlich ein bisschen leislich reden, weil beim Vinzenz Stich zuhause in Kleinlützel-Solothurn, da schläft gerade jemand nebendran, gell Vinzenz?
1: Jawohl, genau miteinander. Ja, er heisst Findus.
0: Musst du noch sagen, was es für ein Tier ist?
1: Ah ja, Entschuldigung, ein Katz.
0: Ein Katz.
1: Katz, der Findus heisst.
0: Mhm.
1: Und alle, die Kinder haben, kennen, ja, das kennen wir.
0: Genau.
1: Es gibt ja ein Buch. Und ich habe es nicht gewusst. Ja.
0: Was ist die Geschichte vom Findus und dir?
1: Und ja, zuerst ist er immer abgegangen von mir. Der hat Angst gehabt. Ich habe halt nicht immer Memory gespielt, ich spiele Klavier.
0: Mhm.
1: Und nachher ist er dreimal abgegangen. Und nachher ist er etwa 3 Wochen in mich gekommen. Es sind noch wieder 3 Wochen. Und nach eines Tages ist er. Hat es mir auch gemacht und ich bin am Sonntag so oben heimgekommen und dachte, träume ich. Und dann war die Katze wieder da.
0: Oh, ist da eine grosse Erleichterung rumgewesen?
1: Ja, und die hat gewusst, was es zu essen gibt.
0: Und wo du bist wahrscheinlich, oder?
1: Ja, genau. Ja. Hat mich wieder gesucht. Ja.
0: Wie bist denn du zum Findus gekommen?
1: Ja, eben zuerst hatte der Neffe 2 Katzen gehabt.
0: Mhm.
1: Und die sind mehrheitlich bei mir gewesen, weil er einen Hund hatte. Und ja, nachher sind die Katzenleiter gestorben. Und ich habe gedacht, ich muss jemanden haben, wo ich manchmal Sachen erzählen von mir.
0: Mhm.
1: Nein, ja. und nachher hat er gesagt, also wir holen eine. Nachher hat er eine geholt und das ist jetzt die Katze.
0: Also der Findus ist dein treuer Zuhörer.
1: Ja, genau.
0: Was hast denn du schon alles erlebt mit ihm?
1: Ja, einfach ja, allerhand. Da bringt man manchmal Geschenke. Hey.
0: In Form und, von Mäusen und Vögeln?
1: Ja, ja, ungefähr, ja.
0: Irgendwie ein Goldstückchen wäre besser, oder?
1: Ja, genau. Und ja, und das ist halt ein Raubtier, die Katze. Ja.
0: Mhm.
1: Ja. Aber manchmal ist er ganz lieb, ja.
0: So wie jetzt schnurrt er gerade?
1: Ja, jetzt schlaft er auf dem Sessel und ja.
0: Schön. Lieber Vinzenz, ich wünsche dir und dem Findus noch ganz einen schönen und grusamen Abend und dass er dir noch ganz, ganz viele Stunden zuhören kann.
1: Ja, merci vielmals.
0: Danke vielmals.
1: Tschüss zusammen. Tschüss.

0: Der Nachtclub mit ganz viel herzerwärmenden Tiergeschichten. Vorher haben wir gerade eine Büsi-Geschichte vom Findus gehört. Und der Nico Werner aus Winterthur hat mir eine E-Mail geschickt. Er sei auch ein Katzenfan. Und er schreibt dann: Ich liebe Katzen, weil sie ehrlich sind wie Kinder und Besoffene. Das wollte ich ein bisschen neuer wissen und habe Nico angerufen. Guten Abend, Nico.
1: Ja, schön, guten Abend, Katrin.
0: Wie kommt es zu diesem Vergleich?
1: Ja, also erstens, ich habe eine 3-jährige Senkerin. Und die ist wahnsinnig, wie die alles wahrnimmt. Und ja, also es ist wirklich einfach ehrlich. Es ist ja so, wenn ich sie sehe mit ihren Kinderaugen, dann ist es einfach schön.
0: Und das Büsi ist genau gleich, einfach so unvoreingenommen, oder? Wie machst du da den Vergleich?
1: Ja, weil ich habe ein Erlebnis aus der Kindheit. Und zwar, ich bin mit meinen Großeltern aufgewachsen. Meine Mutter ist alleine zuerst, sie hat den ganzen Tag geschafft. Und wir haben zwei Katzen gehabt. So ein Stigoli, der hat auch Stigoli geheissen. Und so eine gestreifte, schwarz-weisse. Und der Großvater ist immer zum Mittag heimgekommen zum Essen. Und da die Rote da, ist immer auf seinem Tablett gehockt. Und nachher, wenn er gegessen hat, auf seinen Knie.
0: Ah, lustig.
1: Das hat er aber nur bei ihm gemacht.
0: Die ist nicht am Boden? Dann,
1: nein, ist immer auf den Beinen gehockt und er hat gegessen. Oder? Und ich war 4-jährig und wir haben mit diesen Katzen haben wir gespielt, so ein Wasser nachgespritzt. Und ich habe einmal während dem Ding einen Stein angerührt.
0: Oh, wie man das als Kind halt so macht, obwohl man nicht
1: genau.
0: Sieht.
1: Und dann bin ich einmal auch, wenn er einmal so seine Katze auf den Knie geht, habe ich einmal zu ihr gehen und dann hat sie so gefauchert. Und dann sagt mein Großvater nun, hast du dir einmal etwas gemacht? Ich habe gesagt, nein, wie kommst du drauf? Aber die hat mich immer ganz leber, also bis ich gestorben ist, hat die mich gemieden.
0: Und du hast das Gefühl, das war wegen dem Steinwurf?
1: Ja, also das muss wegen dem sein. Mein Großvater hat das nie erfahren, hat nur gesagt, ich glaube dir das einfach nicht.
0: Okay.
1: Das ist einfach mein Geheimnis geblieben unter Katze. Und das ist mir so geblieben. Ich habe das einfach gemerkt, oder? Das Langzeitgedächtnis. Und darum sage ich, Katzen haben ein gutes Gefühl und sind ehrlich. Oder?
0: Und hast du dann aber aufgrund von dem Erlebnis nachher gemerkt, dass es sehr darauf ankommt, eben wie man einem Tier begegnet, was nachher zurückkommt?
1: Also, ich habe es einfach gut mit der. Die andere Katze, die ist ganz anders, aber der habe ich ja nichts gemacht. Mal Wasser nachgeschwitzt, aber das sind Katzen. Das ist nicht etwas Schlimmes, aber ein Stein ist natürlich schon. Und ich habe als Bub einfach mal so, welche Wüste treibt mich überhaupt? Das ist so wenig.
0: Ja, da kann man noch nicht so antizipieren, dass man da auch beim Nein, Gegenüber etwas auslöst. Gell?
1: Ja, und ich weiss heute auch, wenn ich eine Katze sehe, ich tue noch gerade sofort so die Hand an und zum Schnurren ziehen. Und ich habe einmal eine Freundin gehabt, die Katze hatte. Das ist nichts Schönes, wenn du auf dem Divan bist und die kommt so. Die sind so aufmerksam. Die wissen, wenn man es gut meint. Oder?
0: Ja, du hast jetzt auch geschrieben, du könntest im Moment aus familiären und wohnungstechnischen Gründen kein Büsi haben. Meinst du, kommt das irgendwann wieder dazu, dass du doch wieder eins kannst haben?
1: Ich hatte zwei Kinder gehabt, wir haben mehr Säulen gehabt. Und dann hat meine Tochter geheiratet und der Schwiegersohn hat eine Katzenallergie gehabt.
0: Oh.
1: Wir konnten keine Katzen haben im Haus.
0: Ja.
1: Oder auch in der Wohnung, wo ich nachher war. Wir haben keine Katzen haben. Und jetzt lebe ich in Wohnformen, wo man keine Katzen darf haben.
0: Oh.
1: Das ist einfach nicht erlaubt. Katzen sind nicht erlaubt. Oder? Aber ich werde irgendwann wieder einmal meine Wohnung haben. Das ist ein bisschen vorübergehend. Und dann kann ich machen, was ich will, oder?
0: Das wünsche ich dir von Herzen, dass du dann wieder ein eigenes Büsi kannst haben.
1: Ja, genau.
0: Und bis dahin einfach allen Katzen die Hand anstrecken, damit sie dann von allein kommen, weil sie merken, dass es du gut meinst.
1: Wo ich gewohnt habe, dort in Winkel, habe ich einfach in meinem Haus, aber ich habe immer die Katzen, die danach wurden, habe ich einmal, habe ich deren mal Milch gegeben. Die sind immer vor mein Haus gekommen, einfach nicht die, die sind nie hergekommen. Mhm. Einfach bis quasi an die Stege ran. Und dann sind die gekommen, also sind die eine Katze gewesen, aber die Katze, das war wirklich auch ein Plan gewesen. Die haben auch einen Sandhaufen eingeschissen.
0: Ja, und das ist nicht angenehm.
1: Und es war verboten gewesen, aber sie haben nichts können machen gegen die Katzen, weil in diesem Wohnquartier, das ist ein grosses, sind Katzen erlaubt gewesen, oder? Mhm. Aber eben, die haben doch gerne Sand, oder?
0: Auf jeden Fall.
1: Ein Sandhaufen war der gewesen. Offiziell von der Verwaltung.
0: Mm, aber ich höre auch ein bisschen raus, dass du schon fast ein bisschen Katzenflüsterer bist in dem Fall. Dass die wirklich, ja, nein, dass du die Wehen ein bisschen anziehst.
1: Nein, ich weiss einfach, Katzen merken sich so Sachen. Mhm. Das ist ja, Milch, was ist da schon, oder? Und das sind ja meistens die Katzen im Freien aus, oder? Mhm. Die Katzen, die wir dort hatten, waren keine Hauskatzen. Oder? Das gibt es ja auch Leute,
0: ja, genau, wo drin sind. Aber ja, genau. Danke vielmals fürs Teilen von deiner Geschichte, Nico. Und ich wünsche dir wirklich von Herzen, dass du irgendwann wieder ein eigenes Büssi kannst haben. Danke und schönen Abend.
1: Wünsche ich dir auch und du machst es sehr gut.
0: Danke ganz herzlich. Jetzt ist es 9 Minuten vor 11 Uhr. Als nächstes gibt es da die Nachrichten auf SRF 1. Und nach der 11 Uhr haben wir dann nochmal eine Stunde vor uns, wo sie mir von ihren Lieblingstieren erzählen können.

0: Die Verkehrsübersicht von 22.59 Uhr A16 Delsberg-Biel in der Höhe Moutier Süd ist es in beiden Richtungen gesperrt wegen eines Unfalls. Und auf der A2 Luzern Richtung Basel zwischen der Verzweigung Hagenau und Basel-Badischer Bahnhof Stau wegen Bauarbeiten. Eine Wartezeit gibt es bis zu 20 Minuten. Gute Fahrt.
1: Die Nachrichten von SRF um 23 Uhr mit Dominik Rolli. Der Sonntagsblick wird Ende Jahr eingestellt. Das hat der Ringier Verlag entschieden. Die Boulevardzeitung erscheint seit fast 60 Jahren. Statt des Sonntagsblicks erscheint ab dem 9. Januar jeden Samstag eine Wochenendausgabe mit dem Namen «Blick fürs Wochenende». Die Geschäftsleiterin von Ringier Medien Schweiz, Ladina Heimgartner, sagte dazu, man glaube an das Wochenende als einen der wertvollsten Medienmomente überhaupt. Im Zusammenhang mit dem Ende des Sonntagsblicks solle es keine Entlassungen geben, sagte Heimgartner gegenüber SRF. Zu zwei kürzeren Meldungen. Der Grenzübergang zwischen Deutschland und der Schweiz in Rheinfelden ist bis in den Abend hinein gesperrt gewesen. Der Grund, es gab den Verdacht, dass in einem Fahrzeug Sprengstoff transportiert wurde. Die Polizei gab später Entwarnung, es sei nichts gefunden worden, hieß es. Zwischenzeitlich wurden die beiden Männer, die im Auto waren, festgenommen. Und die Waldbrandgefahr hat im Kanton Zürich abgenommen nach den letzten Tagen mit Regen und tieferen Temperaturen. Deshalb hat der Kanton das Feuerverbot im Wald und neben dem Wald aufgehoben. Die Waldbrandgefahr gelte nur noch als mäßig. Das entspricht der zweittiefsten von 5 Stufen. Bedrängte Journalistinnen oder körperlich angegriffene Medienschaffende, das hat es rund um den Wahlkampf im deutschen Bundesland Sachsen-Anhalt häufiger gegeben. Zu diesem Schluss kommt die Deutsche Journalistinnen- und Journalisten-Union. Man habe seit Mai insgesamt 46 Fälle gezählt, etwa Übergriffe, Einschüchterungen und massive Behinderungen. Zum Vergleich, für das gesamte Jahr 2025 zählte die Organisation Reporter ohne Grenzen in Sachsen-Anhalt lediglich 5 Fälle. Besonders auffällig ist laut Mitteilung der Umgang von Vertretern der rechtsextremen Partei AfD. Diese würden mit ihrem Verhalten die Pressefreiheit einschränken, so die Union der deutschen Journalistinnen und Journalisten. Die Börsendaten von SIX. Der Swiss Market Index schließt bei 13.805 Punkten, minus 1,8%. Der Dow Jones Index in New York fällt um 0,8%. Den Euro gibt's für 94,10 Rappen und den Dollar für genau 81 Rappen. Und das Wetter? Morgen ist es im Flachland recht sonnig, sonst wechselnd bewölkt und stellenweise nass. Mit Biese steigen die Temperaturen auf 18 bis 22 Grad. Das waren die Nachrichten von Radio SRF, verantwortlich Dominik Rolli.
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0: Heute mit ihren tierischen Geschichten. Wir haben schon ganz viele wunderbare Geschichten gehört von Hüngeli, von Ross und ganz viele Geschichten auch von Büssis. Wir haben vom Findus gehört, wir haben vom Helmut gehört, vom Willi und auch vom Tigerli. Und was mich aber sehr erstaunt, wir haben heute noch keine Geschichte von einem Hund gehabt. Die Schweiz ist doch auch ein Hundeland. So viele Menschen haben einen Hund. Wenn Sie eine Geschichte zu erzählen haben oder Sie einfach von Ihrem Hund erzählen weil er Ihnen das Leben bedeutet, dann rufen Sie doch jetzt auf 0848 440 222 oder schicken Sie ein Mail per srf1.ch Kontakt ins Studio. Natürlich nicht nur Hunde, alle anderen tierischen Geschichten sind natürlich auch von Herzen willkommen. Am Mikrofon ist Katrin Germann und ich freue mich auf Ihre Geschichten.

0: Tierische Geschichten gibt es heute im Nachtclub. Und jetzt gibt es tatsächlich eine Hundegeschichte. Und aber damit auch ein Tier wichtig sein kann, muss es ja nicht zwingend das eigene sein. Therese Hüsler vom Meisterschwand am Hallwilersee hat angerufen. Frau Hüsler, Sie haben einen Hütehund quasi.
1: Jawohl, ich habe einen Hütehund. Das heisst, ich hüte alle Woche, einmal in der Woche oder manchmal zweimal.
0: Mhm. Und das schon lange, oder?
1: Ja, schon 10 Jahre. Oder ja, 10 Jahre sicher, ja. Und dann gehe ich mit dem laufen. Und jetzt ist es so köstlich, zum Beispiel auch, wenn ich gehe laufen und ich noch immer durch will, wo er nicht will, dann bleibt er stehen. Und dann, wenn ich ziehe, tut er Gegensteuer geben. Das ist aber so köstlich und dann schaut er mich so lustig an. Und dann sage ich, nein, jetzt gehen wir nicht hier durch. Er will dann noch eben sagen, ich will jetzt hier durch. Und ich sage, jetzt gehen wir hier durch.
0: Also er hat ein bisschen einen dicken Kopf in dem Fall, aber ist ja nicht, also Sie sind immer noch stärker, oder? Weil Sie haben ja vorher gesagt, das sei ein Havaneser. Das ist ja so ein kleiner, gell?
1: Das ist nicht so ein grosser, nein. Und das haben wir so köstlich, der schaut das mit seinen Kugelaugen, schaut mir die immer so an und so quasi zum Sagen, schieß mich an. Wenn ich nicht die durch will, wo er den will.
0: Und dann geben Sie manchmal auch noch? Oder muss immer der Hund nachgeben?
1: Ja, manchmal gebe ich natürlich den schon noch. Ja, manchmal sage ich, ja, also gehen wir da durch.
0: Können Sie den Hundeaugen nicht widerstehen?
1: Nein. Und eben lustig ist auch, wenn ich mit dem Gogolauf jetzt angefangen habe, dass ich etwa eins auf einem Bänkchen sitze. Mhm. Und jetzt, wenn ich so Gogolaufe mit dem und der ein Bänkchen sieht und vorausläuft, dann bleibt er stehen. Und schaut mich an und so quasi zum Fragen, wo ich jetzt abhocken.
0: Also weiss also, schon genau das Ritual vom Ansitzen.
1: Also ich habe schon so manchmal müssen lachen, manchmal sage ich, ja, müssen wir absitzen. Dann kann ich sagen, nein, jetzt läuft immer noch nicht absitzen, jetzt laufen wir noch weiter.
0: So herzig.
1: Oder was er auch eine Mode hat, aber das macht jetzt ihm sein Chef mehr, wenn er geht laufen mit dem. Dann geht er natürlich viel einkehren mit ihm.
0: Mhm.
1: Und da weiss er auch, dass er dann zum Beispiel in Zeerose geht oder in Strandbad hin will. Und ich laufe halt eh dran vorbei, aber dann will er auch dazu ziehen.
0: Ja, dann wird er sich zum Einkehren bewegen.
1: Ja, dann wird er natürlich.
0: Kommt er dann dort etwas über, Amig? Irgendein Würstchen?
1: Er kommt mal Wasser rüber, ja. Manchmal kommt dann ein Bäckchen Wasser rüber. Also es ist so köstlich
0: sehr
1: mit dem
0: herzig.
1: Hund. Und ich kann sie eben gerne, ich liebe die Hunde, aber selber wollte ich kennen.
0: Aber was gibt Ihnen das, dass Sie trotzdem einmal in der Woche mit dem Pippo laufen?
1: Es gibt eine Abwechslung. Und ich gehe dann auch.
0: Mhm.
1: Dann gehe ich wirklich, manchmal gehe ich die etwas weiter, wenn ich allein gehe, allein im Zeug rumlaufen. Ist ja auch gut, aber manchmal, wenn ich aber den Pippo habe, und dann mache ich manchmal grössere Dinge, obwohl er jetzt eben auf ein bisschen älter ist und auch nicht mehr so weit laufen will. Aber es ist einfach ein spezieller Tag, wenn ich den Hund habe.
0: Dann wünsche ich Ihnen und dem Pippo noch ganz, ganz viel gemeinsame Tage und schöne Ausflüge. Danke vielmals fürs Anrufen, Frau Hüsler.
1: Danke vielmals, schönen Abend.
0: Danke.
1: Auf Wiedersehen.

0: 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Wir haben jetzt gerade einen kleinen Durcheinander gehabt, respektive ich. Die Erika Thurnherr aus dem Baselbiet hat angerufen und hat mir von ihrem Heimhund erzählt. Und ich habe gemeint, sie hätte ihn aus dem Tierheim gehabt. Dabei ist da ganz etwas anderes damit gemeint. Liebe Erika, bitte klär uns auf.
1: Also, ich habe ein Heim geleitet für junge Frauen, wo es einfach nicht so gut gegangen ist, wo es verschiedene Gründe bei mir gewesen sind.
0: Mhm.
1: Und dann habe ich auch gefunden, jetzt sollten wir einfach noch einen Heimhund haben. Aber es war mein Hund, dann habe ich einen Hund gekauft. Und der Hund hat aber im Heim gelebt, hat sein Kistchen gehabt, sein Körbchen gehabt, hat überall Decken gehabt, wo er konnte, liegen. Und der Hund war ein Weibli, hat aber Isos geheissen.
0: Isos?
1: Isos, das heisst vielleicht. Und dann haben wir Isos gesagt, wie wir nicht gewusst haben, ist er ein Lieber, ist er ein Grosser, wird er, macht er rein, folgt er nicht. Das haben wir alles nicht gewusst. Darum hat er geheissen, vielleicht.
0: Und was ist aus dem Boden? Oder aus Iran?
1: Er war ein ganz toller Hund gewesen. Ein Hund, den wir erstens überall mitnehmen konnten, der hat gefolgt. Ich habe den natürlich mit ihm geübt und so. Und mit dem Mädchen, wenn es schwierig war, wenn sie Probleme hatten, habe ich gesagt, geh mit dem Hund eine Runde machen.
0: Mhm.
1: Und dann haben sie mit dem Hund können, den Hund können streicheln, dem Hund können zu fressen geben. Und das war ein ganz tolles Zusammenleben gewesen. Und der Hund ist auch zu dem Mädchen ins Zimmer. Und dann haben wir dort wieder gute Liebe bekommen. Oder sie, ja, einfach, sie haben gelebt mit dem Hund. Und wenn wir Lampen im Haus, dann glaubt ihr nicht, wie da ein Sensorium geht. Der hat alles gespürt. Wenn ein Mädchen kommen kann, dann ist er zu einer Ehre. Hat einfach gemüselt mit ihr. Und dann hat sie wieder gestreichelt und dann ist es vielleicht besser gegangen.
0: Oh.
1: Oder wenn wir sehr Lampen hatten, große Lampen, dann hat er ihn in das Wohnzimmer gekotzt.
0: Oh, sogar. Also er hat einfach alles gespiegelt. Er ist aber nicht ein ausgebildeter Therapiehund oder so gewesen, sondern hat das einfach sonst wahrgenommen, ein Naturtalent zum Umgehen in dem Fall.
1: Überhaupt nicht ausgebildet. Nicht, nein. Der hat das einfach gemerkt. Und als ich dann pensioniert worden bin, ist er, glaube ich, etwa 4 Monate nachher ist er gestorben.
0: Oh je.
1: Er hat dann einfach auch nicht mehr leben. Aber er ist alt geworden. Mhm. Wir haben, glaube ich, etwa 13 Jahre gehabt.
0: So schön.
1: Und in der Nacht haben wir im Nachtdienstzimmer auch eine Decke gehabt. Und wenn man sich nur bewegt hat in der Nacht, ist er schon vor dem Bett gestanden. Und hat irgendwie gefressen wollen.
0: Oh je, also wirklich, der war dort und hat mit euch gelebt.
1: Hat mit uns gelebt.
0: Ja.
1: Und dann manchmal haben wir Nachtversteckis gemacht. Das war toll. dann habe ich am ersten Stock bin ich mit dem Hund gewesen, dann hat er einschauen bei mir.
0: Mhm.
1: Es war alles dunkel im Haus, oder? Dann haben wir alles, was wir können, runtergehen, weg da. Und Mädchen haben sich versteckt.
0: Ah, die Mädchen haben sich versteckt und ihr seid es nachher suchen?
1: Sie müssen suchen. Da ist er im ganzen Haus rumgespeist, im Dunkeln. Und hat sie alle gefunden.
0: Oh, so lustig.
1: Ja, das war also ganz toll gewesen.
0: Was hast du das Gefühl, hat der Hund auch für eine Beteiligung am Erfolg oder am Wohlergehen von den Mädchen, die in diesem Heim waren? Was hat das ausgemacht?
1: Ich glaube schon. Also ich denke schon, dass sie haben dürfen da streicheln, dass sie haben dürfen umarmen und dass sie haben dürfen ausführen auch. Und einfach der Hund dann auch erzählen, oder? Dann sind sie auf den Gast geguckt und haben den Hund gestrichen. Jetzt mit drinnen ist der Hund geguckt.
0: Wunderbar. Und
1: nein, es ist schon ein bisschen, hat ihn gut da.
0: Das glaube ich. Danke viel mal, Erika, dass du die Geschichte erzählt hast. Und ich wünsche dir ganz einen schönen Abend.
1: Danke. Ich bin zu zwar schon im Bett.
0: Das ist auch gut. Dann schlaf gut.
1: Ja. Gute Nacht euch auch.
0: Danke vielmals. Ciao. Und wenn Sie auch noch eine Geschichte haben, eine tierische Geschichte, 0848 440 222.

New Train, John Prine. SRF Verkehrsinfo, die Übersicht von 23.29 Uhr. A16, Delemont-Biel in der Höhe Moutier-Süd ist es in beiden Richtungen gesperrt wegen eines Unfalls. Und A2, Luzern Richtung Basel, zwischen der Verzweigung Hagnau und Basel-Badischer Bahnhof gibt es Stau wegen Bauarbeiten. Es ist mit einer Wartezeit von bis zu 20 Minuten zu rechnen. Und jetzt machen wir ein bisschen Musik, die zur Nacht passt. Helene Fischer mit «Atemlos durch die Nacht». Ganz einen schönen Mittwochabend.

0: Musik aus der Schweiz von der Gammon Fink, «In Love With You Again». Wir haben heute Abend ganz viele tierische Geschichten und die nächste die kommt von Heinz Peyer aus Baselbiet, nehme ich an, deinem Dialekt da, Heinz.
1: Jawohl, aus Binnigen.
0: Aus Binnigen. Dann schon mal liebe Grüße auf Binnigen, ganz am Anfang. Und du hast lange Ross gehabt, gell?
1: Ja, ich hatte Freibergerstute und mit der habe ich einen Haufen erlebt.
0: Mhm. Also bist du geritten oder hast du auch Wettkämpfe gemacht? Oder was
1: nein,
0: ist schon
1: nur,
0: in Beziehung?
1: Nur Freizeit. Mhm. Freizeit reiten. Ein bisschen. Und dann habe ich ein bisschen gezüchtet mit ihr. Sie hat alle zwei Jahre hat sie eine Fühle gehabt.
0: Und sie haben ganz ein inniges Verhältnis gehabt zueinander. Gell? Du hast mir vorher etwas angedeutet.
1: Jawohl, jawohl. Was ein bisschen speziell ist, sehr oft, wenn ich die Stute nicht als jemand dabei ist bei der Geburt. Mhm. Sie hat mich wollen dabei haben.
0: Wie hat sich das geäussert?
1: Ja, das hat sie gezeigt, wenn ich zu einer Box rein bin und ein bisschen flattiert und gefüdert habe, wenn ich wieder raus wollen, dass sie mir in den Weg gestanden ist, dass sie mich nicht wollen, zu Boxen raus wollen.
0: Also in dem Moment, wo sie gemerkt hat, wahrscheinlich, dass die Geburt losgeht, hat sie dich nicht mehr zur Box ausgelassen?
1: Ja.
0: Yeah. Oh, wow.
1: Und das hat sie eigentlich mehr wie einmal gemacht. Mhm.
0: Jetzt hast und du die Stute nicht mehr. Wie war der Abschied gewesen? Ich stelle mir das sehr schwer vor.
1: Ja, sicher. Ist das schwer gewesen.
0: Ist sie dann überraschend gestorben oder hat sich das abgezeichnet?
1: Es ist dann schon überraschend gewesen, weil sie hat Zisten in der Nase gehabt und das hat man einmal weggebracht, aber dann ist es wieder gekommen.
0: Was ist das?
1: Und ja, so in der Wucherung etwas.
0: Okay. Und ja, das hat man dann nicht können heilen, also das ist schlussendlich tödlich verlaufen?
1: Ja, das Problem war das, so ein Gebilde ist dann eigentlich durch die Nasenhöhle auf die andere Seite und hat wie ein Rückschlagventil. Einschnaufen hätte sie können, aber ausschnaufen hätte sie nur durchs Maul können.
0: Ui.
1: Und das war halt nicht so gut gewesen.
0: Mhm. Wie ist es da dann nachher gegangen, wo sie wirklich hast müssen gehen lassen?
1: Ja, nicht gut.
0: Aber ist sie dein letzter Ross gewesen? Oder hast du gefunden, ich wette noch mal eins?
1: Nein, ja gut, eher weniger.
0: Mhm.
1: Ich meine, ich bin jetzt doch 72. Und ja, es würde mich schon reizen, aber gut, ich habe im Moment auch noch einige andere Sachen.
0: Okay.
1: Aber
0: und dann hast du sie natürlich in bester Erinnerung jetzt einfach
1: noch. Ja. Mhm. Und die Jungen, die habe ich jeweils können verkaufen im Herbst.
0: Mhm.
1: Und zwar zum Aufziehen.
0: Und auch dann zum Reiten nachher?
1: Ja, oder auch zum Fahren.
0: Mhm.
1: Und die letzte und die drittletzte, die sehe ich regelmässig im Frühling, die laufen am 6 Leute.
0: Oh wow!
1: Die sind so nervenstark, der ganze Mais, oder auch wenn der Böck knallt, so, das stört die beiden überhaupt nicht.
0: Ross sind ja sonst eher schreckhaft, oder? Aber das ist,
1: ja, schon, wobei die Stute, die hat eben auch einen Haufen vertreibt.
0: Okay. Dann ist das für dich jetzt das, was noch weiterlebt von deiner Stute, dass du ihre Jungen siehst, am 6 Leute laufen?
1: Ja, ja, also zwei.
0: Zwei davon,
1: Und andere, der andere weiss ja, wo sie sind.
0: Das ist doch wunderschön.
1: Der eine, der ist im Appenzellischen und das erste Hüli, die ist in Hallau.
0: Schaffhausen?
1: Ja. Und gut, ob sie noch lebt, das weiss ich jetzt nicht.
0: Aber quer durch die Schweiz verteilt in dem Fall.
1: Ja, ja.
0: Ja, lieber Heinz, danke vielmals für das Teilen von deiner Geschichte mit den Stuten. Das ist wirklich eine sehr schöne Beziehung, die du da erzählt hast. Und ich wünsche dir einen ganz, ganz schönen Abend.
1: Das wünsche ich doch dir auch.
0: Danke vielmals.
1: Guten Morgen, nicht zu früh.
0: Ja, merci. Und wir haben noch Platz für eine letzte Geschichte. 0848 440 222 über die tierischen Begleiter möchte ich heute Abend von Ihnen wissen. Ich freue mich auf Ihre Geschichte.

Eine ganz schöne Geschichte ist auch noch per Mail hineingekommen von der Caroline Bossart von Risch. Sie schreibt: «Gerne teile ich die Geschichte meines Katers Sammy mit euch, die vor rund 18 Jahren auf dem Pilatus begann. Damals arbeitete ich für eine Saison auf dem Berg, als an einem schönen Augustmorgen plötzlich dieser Kater auftauchte. Er dachte gar nicht daran, wieder ins Tal zurückzukehren, bezirzte die Gäste und wurde von den Köchen mit Leckereien versorgt. Doch als der Herbst kam, mussten wir eine Lösung finden, denn im Winter verwandelt sich der Pilatus bekanntlich in eine eisige Schneelandschaft. Kurzerhand beschloss ich, ihm das Tierheim zu ersparen und ihn zu mir zu nehmen. Zu Hause hatte ich bereits zwei Katzen, die sich frei bewegen und jederzeit nach draußen können, da passte eine dritte perfekt. Am Tag der Abreise passierte etwas Magisches. Während der Kater sonst den ganzen Tag auf dem Berg unterwegs war, lag er an diesem Morgen ruhig auf einem kleinen Flecken Wiese, sodass ich ihn immer im Blick hatte. Er schien auf mich zu warten. Am Abend ging ich mit der Transportbox zu ihm und sagte: «Komm, gehen wir nach Hause.» Sammy stand auf, streckte sich und lief ganz von alleine hinein. Trotz offizieller Meldung bei der STMZ und den Kantonspolizeien Luzern, Ob- und Nidwalden hat sich nie jemand nach ihm erkundigt. Seit mittlerweile 18 Jahren sind wir nun unzertrennlich. Manchmal glaube ich, er hat mich damals auf dem Berg gesucht und wir haben uns einfach gefunden. Ich bin definitiv sein größter Fan. Danke vielmals, Caroline, für die Geschichte und ich wünsche dir und dem Kater Sammy natürlich noch ganz viele schöne Jahre.

0: Die Nachrichten von SRF um Mitternacht mit Dominik Rolli. Eine bekannte Schweizer Medienmarke verschwindet. Der Sonntagsblick wird Ende Jahr eingestellt. Trump telefoniert mit Putin. Der russische Präsident sei bereit, den Krieg in der Ukraine mit einem Abkommen zu beenden, meint Trump nach dem Gespräch. Und das Wetter heute Donnerstag im Flachland recht sonnig, sonst wechselnd bewölkt und lokal nass mit Bise rund 20 Grad. Nach fast 60 Jahren geht ein Stück Schweizer Mediengeschichte zu Ende. Der Sonntagsblick wird Ende Jahr eingestellt. Das hat der Ringier Verlag entschieden und am Abend an einer Veranstaltung bekannt gegeben. Ab Anfang 2027 gibt es stattdessen jeden Samstag den Blick fürs Wochenende, eine ausgebaute Wochenendausgabe. Eine Zeitung am Sonntag in die Briefkästen zu bringen, das sei aus verschiedenen Gründen herausfordernd, begründet Ladina Heimgartner, Geschäftsleiterin von Ringier Schweiz, den Entscheid.
1: Einerseits wegen der Kosten, andererseits wird es immer schwieriger, die Menschen auch in den ein bisschen ländlicheren Gebieten pünktlich zu erreichen, frühmorgens zu erreichen. Und wenn wir das auf den Samstag schieben können, dann ist dieses Problem gelöst. Und das finde ich schon ein sehr positiver Effekt.
0: Im Zusammenhang mit dem Ende des Sonntagsblicks solle es keine Entlassungen geben, so Heimgartner weiter. Der erste Blick fürs Wochenende soll am 9. Januar erscheinen. US-Präsident Donald Trump ist der Ansicht, dass der russische Präsident Wladimir Putin den Krieg gegen die Ukraine beenden will mit einem Abkommen. Er habe ein großartiges Telefongespräch mit Putin geführt, sagte Trump vor Journalisten. Und weiter, wenn auch der ukrainische Staatschef Wladimir Zelensky ebenfalls eine Einigung wolle, wäre das sehr schön. Das Hindernis sei jedoch, dass die beiden einander hassten. Aus Moskau hieß es zum Telefonat, Putin habe Trump zugesichert, keine, Zitat, aggressiven Pläne in Bezug auf Europa zu haben. Am Wochenende waren die US-Sondervermittler Steve Witkoff und Jared Kushner zu Gesprächen nach Moskau und Kiew gereist. Nennenswerte Fortschritte wurden aber nicht bekannt. Der deutsche Bundeskanzler Friedrich Merz von der CDU ist unter Druck, auch wegen der Wahl im Bundesland Sachsen-Anhalt. Dort verlor die CDU deutlich und die sogenannte Alternative für Deutschland, AfD, erreichte fast 44%. Die AfD gilt in Sachsen-Anhalt als gesichert rechtsextrem und damit als Partei, die verfassungsfeindlich ist. Dennoch hält Merz nach wie vor nichts davon, die AfD verbieten zu lassen. Christina Nagel von der ARD berichtet.
2: In der Generaldebatte am Morgen hatte der Kanzler die AfD noch scharf angegriffen. Die Partei verachte demokratische Institutionen. Mit Blick auf den AfD-Begriff der Remigration warf Merz der Partei vor, eine so wörtlich ethnische Säuberung nach Herkunft und Hautfarbe betreiben zu wollen. Ein Verbotsverfahren sieht der Kanzler aber trotz der erhobenen Vorwürfe weiter kritisch. Er sei und bleibe skeptisch, ob ein solches Verfahren erfolgreich sein könne, erklärte Merz am Abend in Berlin. Priorität sollte aus seiner Sicht die politische Auseinandersetzung mit der AfD haben. Man müsse versuchen, die Wählerinnen und Wähler zurückzugewinnen für die politische Mitte, indem man ihnen ein überzeugendes politisches Angebot mache, das auch ihre Befürchtungen und ihre Vorbehalte ernst nehme.
0: Christina Nagel von der ARD. Und wir bleiben noch beim Thema. Rund um den Wahlkampf in Sachsen-Anhalt hat es häufiger Angriffe auf Medienschaffende gegeben. Zu diesem Schluss kommt die Deutsche Journalistinnen- und Journalistenunion. Man habe seit Mai insgesamt 46 Fälle gezählt, etwa Übergriffe, Einschüchterungen und massive Behinderungen. Zum Vergleich, für das gesamte Jahr 2025 zählte die Organisation Reporter ohne Grenzen in Sachsen-Anhalt lediglich 5 Fälle. Besonders auffällig ist laut Mitteilung der Umgang von Vertretern der AfD. Diese würden mit ihrem Verhalten die Pressefreiheit einschränken, so die Union der deutschen Journalistinnen und Journalisten. Eine Meldung aus dem Kanton Zürich. Die Waldbrandgefahr hat abgenommen nach den letzten Tagen mit Regen und tieferen Temperaturen. Und deshalb hat der Kanton Zürich das Feuerverbot im Wald und neben dem Wald aufgehoben. Die Waldbrandgefahr gelte nur noch als mäßig. Das entspricht der zweittiefsten von 5 Stufen. Und dann noch zu einer Meldung aus der Stadt Zürich. Im vergangenen Mai sorgte ein Video für Empörung, das zeigt, wie in der Stadt Zürich Tauben getötet werden. Nun beauftragt das Stadtparlament die Stadtregierung, die Population auf eine tierfreundlichere Art zu regulieren. Konkret sollen die Taubenschläge ausgebaut werden. Diese bieten den Stadttauben kontrollierte Brut- und Schlafplätze. Dort sollen dann gezielt Eier entnommen werden, um die Zahl der Tauben einzudämmen. Ein Fütterungsverbot für Stadttauben hat in Zürich bisher nicht den gewünschten Erfolg gebracht. Die Stadt tötete deshalb jährlich bis zu 1700 Tauben. Das Wetter heute Donnerstag: scheint im Flachland oft die Sonne, sonst ist es wechselnd bewölkt mit lokalen Regengüssen. Die Temperaturen steigen auf 18 bis 22 Grad. Im Norden bläst teils mäßige Brise. Das waren die Nachrichten von Radio SRF, verantwortlich Dominik Rolli. SRF Verkehrsinfo von 0.06 Uhr. A16 Delsberg-Biel in der Höhe Moutier Süd in beiden Richtungen ist die Autobahn gesperrt wegen eines Unfalls. Und A2 Luzern Richtung Basel zwischen der Verzweigung Hagnau und Basel-Badischer Bahnhof stockender Verkehr wegen Bauarbeiten.

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Die Nachrichten von SRF um 1 Uhr mit Dominik Rolli. In der Straße von Hormuz hat es offenbar erneut Explosionen gegeben. Das meldet die staatliche iranische Nachrichtenagentur IRNA. Die Explosionen ereigneten sich demnach auf dem Meer vor einer Insel und den Städten Sirik und Minab. Was zu den Explosionen geführt hat, ist aktuell nicht klar. Das US-Militär hatte zuletzt mehrfach iranische Öltanker in der Straße von Hormuz angegriffen, als Reaktion auf iranische Attacken gegen US-Kriegsschiffe. Die Straße von Hormuz gilt als zentraler Streitpunkt im Iran-Krieg. Der Iran blockiert die wichtige Meerenge mit Drohungen und Angriffen auf Schiffe. US-Präsident Donald Trump ist der Ansicht, dass der russische Präsident Wladimir Putin den Krieg gegen die Ukraine beenden will mit einem Abkommen. Er habe ein großartiges Telefongespräch mit Putin geführt, sagte Trump vor Journalisten. Und weiter, wenn auch der ukrainische Staatschef Wladimir Zelensky eine Einigung wolle, wäre das sehr schön. Das Hindernis sei jedoch, dass die beiden einander hassten. Aus Moskau hieß es zum Telefonat, Putin habe Trump zugesichert, keine, Zitat, aggressiven Pläne in Bezug auf Europa zu haben. Am Wochenende waren die US-Sondervermittler Steve Witkoff und Jared Kushner zu Gesprächen nach Moskau und Kiew gereist. Nennenswerte Fortschritte wurden aber nicht bekannt. Der Sonntagsblick wird Ende Jahr eingestellt, das hat der Ringier Verlag entschieden. Die Boulevardzeitung erscheint seit fast 60 Jahren. Statt des Sonntagsblicks erscheint ab dem 9. Januar jeden Samstag eine Wochenendausgabe mit dem Namen «Blick fürs Wochenende». Ringier begründet den Entscheid unter anderem damit, dass es herausfordernd sei, am Sonntag eine Zeitung rechtzeitig in die Briefkästen zu bringen. Mit dem Wechsel auf eine Wochenendausgabe soll es keine Entlassungen geben. Und dann noch zu einer Meldung aus der Stadt Zürich. Im vergangenen Mai sorgte ein Video für Empörung, das zeigt, wie in der Stadt Zürich Tauben getötet werden. Nun beauftragt das Stadtparlament die Stadtregierung, die Population auf eine tierfreundlichere Art zu regulieren. Konkret sollen die Taubenschläge ausgebaut werden. Diese bieten den Stadttauben kontrollierte Brut- und Schlafplätze. Dort sollen dann gezielt Eier entnommen werden, um die Zahl der Tauben einzudämmen. Ein Fütterungsverbot für Stadttauben hat in Zürich bisher nicht den gewünschten Erfolg gebracht. Die Stadt tötete deshalb jährlich bis zu 1700 Tauben. Das Wetter heute Donnerstag. Im Flachland wird es recht sonnig, sonst wechselnd bewölkt und lokal nass. Mit Biese gibt es rund 20 Grad. Das waren die Nachrichten von Radio SRF, verantwortlich Dominik Rolli. SRF Verkehrsinfo von 1.03 Uhr. A16 Delsberg-Biel in der Höhe Moutier Süd ist die Autobahn in beiden Richtungen gesperrt wegen eines Unfalls.

SRF Verkehrsinfo von 1.25 Uhr. Achtung, falsch fahrendes Fahrzeug auf der A16 Delsberg-Biel zwischen Sens-Beau-Nord und Laeuth kommt Ihnen ein falsch fahrendes Fahrzeug entgegen. Fahren Sie in beiden Fahrtrichtungen vorsichtig und überholen Sie nicht. Achtung, falsch fahrendes Fahrzeug auf der A16 Delsberg-Biel zwischen Sens-Beau-Nord und Laeuth kommt Ihnen ein falsch fahrendes Fahrzeug entgegen. Fahren Sie in beiden Fahrtrichtungen vorsichtig und überholen Sie nicht.

weitere Verkehrsinfo von 1.27 Uhr. Achtung, falsch fahrendes Fahrzeug auf der A16 Delsberg-Biel. Zwischen Sonsburg-Nord und La Hötz kommt Ihnen ein falsch fahrendes Fahrzeug entgegen. Fahren Sie in beiden Fahrtrichtungen vorsichtig und überholen Sie nicht.

Verkehrsinfo von 1.33 Uhr. Achtung, falsch fahrendes Fahrzeug. Auf der A16 Delsberg-Biel zwischen Sens-Beau-Nord und La Hötte kommt Ihnen ein falsch fahrendes Fahrzeug entgegen. Fahren Sie in beiden Fahrtrichtungen vorsichtig und überholen Sie nicht. Achtung, falsch fahrendes Fahrzeug auf der A16 Delsberg-Biel zwischen Sens-Beau-Nord und La Hötte. Dort kommt Ihnen ein falsch fahrendes Fahrzeug entgegen. Fahren Sie in beiden Fahrtrichtungen vorsichtig und überholen Sie nicht.

Verkehrsinfo von 1.40 Uhr. Entwarnung, falsch fahrendes Fahrzeug auf der A16 Delsberg-Biel zwischen Sonsbo-Nord und Lötz in beiden Richtungen. Die Polizei meldet, dass auf dieser Strecke das falsch fahrende Fahrzeug nicht mehr unterwegs ist.

0: Die Nachrichten von SRF um 2 Uhr mit Dominik Rolli. Auf den Philippinen werden Dutzende Menschen vermisst, nachdem auf einer Fähre ein Feuer ausgebrochen ist. Mindestens 5 Menschen sind gestorben, meldet die philippinische Küstenwache. 42 Personen seien gerettet worden, aber es würden noch 87 Personen vermisst. Das Feuer sei noch nicht gelöscht. Das Schiff war den Angaben zufolge in der Hauptstadt Manila gestartet und unterwegs zu einer touristischen Sehenswürdigkeit in der Provinz Palawan. In der Straße von Hormuz hat es offenbar erneut Explosionen gegeben. Das meldet die staatliche iranische Nachrichtenagentur IRNA. Die Explosionen ereigneten sich demnach auf dem Meer vor einer Insel und den Städten Sirik und Minab. Was zu den Explosionen geführt hat, ist aktuell nicht klar. Das US-Militär hatte zuletzt mehrfach iranische Öltanker in der Straße von Hormuz angegriffen, als Reaktion auf iranische Attacken gegen US-Kriegsschiffe. Die Straße von Hormuz gilt als zentraler Streitpunkt im Iran-Krieg. Der Iran blockiert die wichtige Meerenge mit Drohungen und Angriffen auf Schiffe. Das US-Unternehmen Anthropic hat einen weiteren Hackerangriff seines KI-Modells Claude gemeldet. Der Zwischenfall ereignete sich im Januar, wie Anthropic in einem Blog-Eintrag schreibt. Die Betroffenen seien informiert worden. Weitere Details nannte das Unternehmen nicht. Es ist bereits der 4. Cybersicherheitsvorfall bei Anthropic. Im Juli hatte das Unternehmen bekannt gegeben, dass seine Modelle bei Tests in die Systeme von 3 Firmen eingedrungen waren. Auch bei anderen KI-Firmen wie OpenAI gab es bereits Fälle, in denen die KI aus Testumgebungen ausgebrochen ist. Ein Forscher der Firma Anthropic hat deshalb kürzlich gekündigt und davor gewarnt, dass künstliche Intelligenz außer Kontrolle geraten könnte. Der Sonntagsblick wird Ende Jahr eingestellt. Das hat der Ringier Verlag entschieden. Die Boulevardzeitung erscheint seit fast 60 Jahren. Statt des Sonntagsblicks erscheint ab dem 9. Januar jeden Samstag eine Wochenendausgabe mit dem Namen «Blick fürs Wochenende». Ringier begründet den Entscheid unter anderem damit, dass es herausfordernd sei, am Sonntag eine Zeitung rechtzeitig in die Briefkästen zu bringen. Mit dem Wechsel auf eine Wochenendausgabe soll es keine Entlassungen geben. Und das Wetter heute Donnerstag: im Flachland wird es recht sonnig, sonst wechselnd bewölkt und lokal nass. Mit Biese gibt es rund 20 Grad. Das waren Nachrichten von Radio SRF, verantwortlich Dominik Rolli.
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